Das war die Academy of Ancient Music unter Christopher Hogwood mit der Sinfonie in D-Dur von Wolfgang Amadeus Mozart, Köchelverzeichnis 204. Ich kann zwar kein Dänisch, trotzdem habe ich den Titel des nächsten Stücks fast auf Anhieb verstanden. Rosengårdspil. Ein Streichquartett von Ruud Langgaard in einer Aufnahme mit dem Nightingale String Quartet.

Eine rein dänische Angelegenheit. Das Nightingale String Quartet interpretierte das Streichquartett Rosengårds Spiel von Ruud Langgaard hier im ARD-Nachtkonzert. Der äußerst vielseitige Komponist Kurt Weill nimmt uns mit ins Kindertheater. Wir hören die vierteilige Unterhaltungsmusik Quodlibet, zum Besten gegeben vom SWR-Rundfunkorchester Kaiserslautern.

Quodlibet, eine Unterhaltungsmusik. Das Opus 9 von Kurt Weill, vorgestellt vom SWR-Rundfunkorchester Kaiserslautern unter Grzegorz Nowak. Hier ist das ARD-Nachtkonzert, präsentiert von BR Klassik, mit virtuosen Tastenspielen aus dem deutschen Spätbarock. Der Pianist Andrei Gavrilov, Gewinner des Tschaikowski-Wettbewerbs 1974, meistert die französische Suite Nummer 1 in D-Moll, Bach-Werkeverzeichnis 812.

Der 1955 in Moskau geborene Pianist Andrei Gavrilov interpretierte die französische Suite Nummer 1 von Johann Sebastian Bach, Werkeverzeichnis 812. Johann Wilhelm Hertel aus Eisenach setzt den Schlusspunkt vor den 4 Uhr Nachrichten mit seinem Violinkonzert in B-Dur. Martin Jopp wird vom Main Barockorchester Frankfurt begleitet.

Johann Wilhelm Hertel schrieb dieses Violinkonzert in B-Dur. Der Barockgeiger Martin Jopp wurde unterstützt vom Main-Barockorchester Frankfurt. Nach den 4 Uhr Nachrichten sind wir vom ARD-Nachtkonzert wieder für Sie da, mit Musik von Johann Baptist Vanhal, George Enescu und Giuseppe Martucci.

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1: Um 4 Uhr mit Ronald Lessig. Das Präsidium der CDU berät seit gestern darüber, welche Konsequenzen die Partei aus den letzten Landtagswahlen ziehen sollte. Die Christdemokraten mussten im September mehrere Wahlniederlagen einstecken und stehen auch in aktuellen Umfragen schlecht da. Thorsten Lange aus der Nachrichtenredaktion zu der Frage, welche Themen diskutiert wurden.
2: Bleibt die CDU bei dem straffen Reformkurs und der Priorität auf mehr Wirtschaftswachstum oder ergänzt sie diesen Kurs mit Entlastungen für die Bürger? Diese Frage hat nach Angaben von Beobachtern breiten Raum eingenommen in den bisherigen Beratungen. Der rheinland-pfälzische Ministerpräsident Schnieder etwa hat vorgeschlagen, die Stromsteuer für alle zu senken. Auch grundsätzlichere Fragen wurden angeschnitten. So soll Hessens Ministerpräsident Rhein für einen konservativeren Kurs plädiert haben. Familienministerin Prien für einen linkeren.
1: In Mecklenburg-Vorpommern rückt wohl eine rot-rot-grüne Regierung näher. SPD, Linke und Grüne wollen heute mit Koalitionsverhandlungen beginnen. In den Vorgesprächen hatten sie sich auf mehrere Ziele verständigt, darunter den Erhalt von Krankenhausstandorten, eine stärkere Bürgerbeteiligung und weiterhin beitragsfreie Kitas. Bei der Landtagswahl war die AfD stärkste Kraft geworden. Sie hat aber keine Mehrheit im Schweriner Landtag und auch keine möglichen Koalitionspartner. Die Außenminister von Saudi-Arabien bin Fachan und des Iran Araghchi beraten über die neue Eskalation in der Region. So meldet es die staatliche saudische Nachrichtenagentur. Araghchi teilte mit, seine Regierung sei bereit, einen Dialog zwischen Saudi-Arabien und dem Jemen zu unterstützen. In den vergangenen Tagen waren Flughäfen mehrerer saudischer Städte beschossen worden. Am Samstag wurden in Riad 13 Menschen getötet und mehr als 300 verletzt. Saudi-Arabien macht die mit dem Iran verbündete Husi-Miliz verantwortlich. In der Fußball-Bundesliga hat Freiburg die Tabellenspitze übernommen. Die Breisgauer gewannen gegen Schalke mit 2:1. Aus der Nachrichtenredaktion Lars Bente.
3: Dabei war Freiburg ab der 64. Minute beim Stand von 1:1 wegen einer gelb-roten Karte gegen Suzuki in Unterzahl. Trotzdem gelang doch noch das 2:1 durch Gotto. Die Freiburger damit zurück auf Tabellenplatz 1, punktgleich mit Borussia Dortmund. Der BVB hat aber die schlechtere Tordifferenz. Punktlos am Tabellenende steht weiterhin Mönchengladbach. Die Borussia hat auch unter dem neuen Trainer Blessin verloren, und zwar das rheinische Derby beim 1. FC Köln. FC-Nationalspieler Elmaler sorgte für den 2:1-Siegtreffer der Kölner. Die Partie musste zwischenzeitlich wegen Ausschreitungen auf den Rängen unterbrochen werden.
1: Das waren die Nachrichten. Das Wetter in Deutschland. Tagsüber fast überall trocken, in Vorpommern noch etwas Regen bei 11 bis 18 Grad. Morgen heiter, im Westen Regen bis 20 Grad. Es ist 4:03 Uhr.
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5: Und dazu begrüßt Sie Sven Knoppe. Herzlich willkommen. Erster Gast in dieser Stunde, Johann Baptist Wanhall, einem 18. Jahrhundert und bis weit ins 19. hinein geschätzter und vielgespielter Komponist aus Böhmen. Obwohl seine Werke nicht nur in Deutschland, sondern auch in Frankreich und England heiß begehrt waren, musste er sich mit Musikunterricht etwas dazu verdienen, was zeigt, wie schlecht damals die Komponisten von den Verlegern bezahlt wurden und wie sehr der illegale Nachdruck blühte. Selbst ein Abschreiber verdiente mehr als der Komponist, wie schon Mozart klagte. Wanhalls Sinfonie in G-Moll spielen die London Mozart Players unter Matthias Barmert.

Der Böhme Johann Baptist van Hall steckt hinter dieser Sinfonie in G-Moll, vorgestellt von den London Mozart Players unter Matthias Barmert. Und das geht nach Rumänien mit dem ARD-Nachtkonzert. George Enescu schildert uns ein paar Eindrücke aus seiner Kindheit, zum Leben erweckt von Caroline Golding, Violine, und Danae Dörken, Klavier.

Impression d'enfance, Eindrücke aus der Kindheit, vertont von George Enescu, zum Klingen gebracht von der Geigerin Caroline Golding und der Pianistin Danae Dörken. Von dem folgenden Stück von Giuseppe Martucci gibt es drei Fassungen. Eine für Klavier Solo aus dem Jahr 1882, eine für zwei Klaviere aus dem Jahr 1900 und eine Fassung für Klavier und Orchester von 1905. Letztere bieten Lia de Barberis und das Orchestra Sinfonica di Roma.

Thema und Variationen in Es-Dur, das Opus 58 von Giuseppe Martucci. Die Pianistin Lia De Barberis wurde begleitet vom Orchestra Sinfonica di Roma unter Francesco Lavecchia. Bis zu den 5 Uhr Nachrichten gibt's noch ein Menuett in C-Dur von Wolfgang Amadeus Mozart, gespielt vom Wiener Mozart-Ensemble.

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1: Um 5 Uhr mit Thomas Haag. Guten Morgen. Heute Vormittag enden die zweitägigen Beratungen der CDU-Führung. Das Treffen war nach den 3 Niederlagen der Partei bei den Landtagswahlen im September angesetzt worden, die die Partei in eine der schwersten Krisen ihrer Geschichte gestürzt haben. Zum Auftakt der Beratungen hatte Generalsekretärin Hoppermann betont, dass die Klausur nicht als Wunderwaffe, sondern als Beginn eines Prozesses zu verstehen sei. Für 13.30 Uhr ist eine Pressekonferenz angesetzt. In Berlin ist am Abend der 40. Prix Europa eröffnet worden, das größte crossmediale Festival für öffentliche Medienproduktionen in Europa. Medienschaffende aus 29 Ländern kommen eine Woche lang im RBB in Berlin zusammen. Frau Kettile, RBB 24.
2: Das Motto in diesem Jahr: Public Service Media Defending Democracy Together, also öffentliche Medien gemeinsam Demokratie verteidigen. Bei dem Wettbewerb wurden 154 Produktionen aus den Bereichen Audio, Video und digitale Medien vorab ausgewählt. Sie werden von Medienschaffenden aus 29 Ländern gehört, gesehen und diskutiert. Rundfunkstationen aus 25 europäischen Ländern richten den Prix Europa aus.
1: 3 Wochen nach der Berlin-Wahl soll heute das endgültige Ergebnis festgestellt werden. Das passiert in einer öffentlichen Sitzung des Landeswahlausschusses im Roten Rathaus in Mitte. Erst vor einer Woche hatte es noch Korrekturen am vorläufigen Wahlergebnis gegeben. Ein Wahlkreis in Spandau musste neu ausgezählt werden. Das Bundesverfassungsgericht in Karlsruhe verhandelt ab heute über eine Klage Bayerns gegen die Erbschaftssteuer. Es geht um die Frage, ob der Bund überhaupt die Gesetzgebungskompetenz für die Steuer besitzt. Aus Karlsruhe, Klaus Hempel.
3: Mit ihrer Klage möchte die bayerische Landesregierung erreichen, dass die Bundesländer bei der Erbschaftssteuer eigene Regelungen treffen können. Ein zentraler Punkt dabei: der Freibetrag, also der Betrag, auf den keine Steuer gezahlt werden muss. Die Landesregierung in München will erreichen, dass die Länder die Freibeträge selbst festlegen dürfen. Sie kritisiert, dass diese das letzte Mal vor 17 Jahren angehoben wurden.
1: Hertha BSC hat in der 2. Fußball-Bundesliga Greuther Fürth mit 2:1 geschlagen und bleibt Tabellenführer. In der 1. Bundesliga ist Freiburg nach einem 2:1 gegen Schalke neuer Spitzenreiter. Köln hat sich ebenfalls mit 2:1 gegen Mönchengladbach durchgesetzt. In der deutschen Eishockeyliga haben die Eisbären Berlin mit 3:0 in Bremerhaven gewonnen. Und in der Handball-Bundesliga haben die Füchse Berlin gegen Lemgo mit 36:37 verloren. Soweit die Nachrichten. 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Das Wetter: heute ist es erst dicht bewölkt, später dann oft sonnig. Im Nordosten kann es auch Schauer geben bei 13 bis 15 Grad.
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5: Einen guten Montagmorgen. Am Mikrofon begrüßt Sie noch einmal Sven Knappe. Viele Komponistinnen und Komponisten bzw. deren Werke werden in Verzeichnissen gelistet. Einige sind nach den Komponisten selbst benannt, wie Händel- oder Bach-Werke-Verzeichnis, andere nach den Erstellern, wie etwa Köchel-, Deutsch- oder Kirkpatrick-Verzeichnis. Im Fall des Spaniers Antonio Soler gilt das Rubio-Verzeichnis, benannt nach dem Mönch und Musikwissenschaftler Samuel Rubio. Hier Solers Klaviersonate in D-Dur, Rubio-Verzeichnis 73, mit der Pianistin Marie-Louise Hinrichs.

Die Pianistin Marie-Louise Hinrichs, Jahrgang 1964, interpretierte die Klaviersonate in D-Dur von Antonio Soler, Rubio Verzeichnis 73. 24. Januar 1869. In Stockholm wird die Sinfonie Nummer 1 in C-Dur von Elfrida André uraufgeführt. Den ersten Satz daraus dirigiert Johannes Gustafsson am Pult der Göteborger Sinfoniker.

Allegro. Der erste Satz der Sinfonie Nummer 1 in C-Dur von Elfriede André aus Schweden, gespielt von den Göteborger Sinfonikern unter Johannes Gustafsson, hier im ARD-Nachtkonzert. Wir schreiben das Jahr 1693. In Nürnberg erscheinen 6 Ouvertüren nach französischer Art und Manier, komponiert von Philipp Heinrich Erlebach. Ouvertüre Nummer 6 intoniert die Berliner Barockkompanie.

Der 1657 im ostfriesischen Esens geborene Philipp Heinrich Erlebach und seine Ouvertüre Nummer 6 in G-Moll, es musizierte die Berliner Barockkompanie. Hier ist das ARD-Nachtkonzert, präsentiert von BR Klassik, mit einem flotten Satz für Klarinette und Orchester von Louis Spohr aus Braunschweig. Michael Collins macht gemeinsame Sache mit dem schwedischen Kammerorchester.

Vivace non troppo. Der dritte Satz des Klarinettenkonzerts Nummer 3 von Louis Spohr, serviert von Michael Collins und dem schwedischen Kammerorchester unter Robin O'Neill. Und wir bekommen Besuch aus Großbritannien. Die Hanover Band spielt unter der Leitung von Anthony Halstead die Sinfonie in D-Dur aus dem Opus 18 von Johann Christian Bach, auch Londoner Bach genannt.

Wir hörten The Hanover Band unter der Leitung von Anthony Halstead mit der Sinfonie Opus 18 Nummer 1 von Johann Christian Bach. Auf den letzten Metern Nachtkonzert begleitet uns der Italiener Muzio Clementi mit einem Satz aus seiner Klaviersonate Opus 40 Nummer 3. In die Tasten greift Maria Tipo.

Die 1931 in Neapel geborene und 2025 verstorbene Pianistin Maria Luisa Tipo hörten wir mit dem dritten Satz der Klaviersonate Opus 40 Nummer 3 von Muzio Clementi. Und damit ging unser ARD-Nachtkonzert zu Ende, präsentiert von BR Klassik, dem Klassikprogramm des Bayerischen Rundfunks. Sven Knappe war für Sie am Mikrofon. Herzlichen Dank fürs Einschalten. Ich wünsche Ihnen einen mühelosen Start in die neue Woche.

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1: Die jemenitische Houthi-Miliz hat erneut den internationalen Flughafen der saudischen Hauptstadt Riad angegriffen. Den Behörden zufolge gab es ein Todesopfer und mindestens 11 Verletzte. Am Samstag waren bei einem Angriff auf den Flughafen 12 Menschen getötet und mehr als 300 verletzt worden. Der Betrieb wurde ausgesetzt. Zu beiden Attacken bekannte sich die vom Iran unterstützte Houthi-Miliz. Sie hatte davor mit 9 Attacken gedroht. Die Außenminister von Saudi-Arabien und des Irans wollen heute über die Eskalation in der Region beraten. Das hat die staatliche saudische Nachrichtenagentur mitgeteilt. Der iranische Minister erklärte, seine Regierung sei bereit, einen Dialog zwischen Saudi-Arabien und dem Jemen zu unterstützen. Die von US-Präsident Trump verkündete begrenzte Waffenruhe im Ukraine-Krieg hält laut der Führung in Kiew nicht. Sie beschuldigte das russische Militär, ein Heizkraftwerk bombardiert zu haben. Trump hat gestern mitgeteilt, beide Seiten hätten sich bereit erklärt, Angriffe auf den jeweils anderen Energiesektor einzustellen. Der ukrainische Präsident Zelensky zeigte sich überrascht von dem Vorstoß, erklärte aber, dass seine Regierung dazu bereit sei. Aus Moskau gab es dazu bislang keine Stellungnahme. In Luxemburg beraten heute die Außenminister der EU über weitere Sanktionen gegen Russland. Dabei sollen Strafmaßnahmen gegen knapp 1.600 Akteure beschlossen werden, die Russland unterstützen. Die Außenminister der EU wollen heute darüber beraten, wie russische Desinformationskampagnen und Sabotageakte abgewehrt werden können. Außerdem sollen neue umfangreiche Sanktionen offiziell beschlossen werden. Aus Brüssel Katrin Schmidt.
2: Gerade angesichts des Diesel-Deals von US-Präsident Trump mit Kreml-Chef Putin und dem Aussetzen der dazugehörigen US-Sanktionen will die EU ihren Sanktionskurs gegenüber Russland noch verstärken. Laut der EU-Außenbeauftragten Kallas wird die Europäische Ministerrunde heute so viele neue Personen und Organisationen auf einmal sanktionieren wie noch nie seit Kriegsbeginn. Von den Strafmaßnahmen, die von einem Einreise- und Geschäftsverbot bis zum Einfrieren des Vermögens in der EU reichen, sind demnach dann fast 1.600 weitere Verantwortliche und Organisationen betroffen. Vor knapp 3 Wochen erst hatte sich die EU nach langem Ringen darauf verständigt, die bereits bestehenden Sanktionen gegen rund 3.000 Menschen und Organisationen um 3 weitere Jahre zu verlängern.
1: 3 Wochen nach der Berlin-Wahl soll heute das endgültige Ergebnis festgestellt werden. Das erfolgte in einer öffentlichen Sitzung des Landeswahlausschusses im Roten Rathaus in Mitte. Erst vor einer Woche hatte es noch Korrekturen am vorläufigen Ergebnis der Wahl gegeben. Ein Wahlkreis in Spandau musste neu ausgezählt werden. Dadurch ist es zu Verschiebungen bei Direkt- und Überhangmandaten gekommen. Jetzt sitzen im Parlament 5 Abgeordnete, weniger als zunächst berechnet. Jeweils einer von CDU, SPD und Grünen und 2 weniger von der Linken. Die Abgeordnetenauswahl hatte die Linke gewonnen. Sie führt seit der vergangenen Woche Sondierungsgespräche mit Grünen und SPD. In 3 Brandenburger Kommunen hat es Bürgermeisterwahlen gegeben. In Strausberg, Schönwalde-Glien und Schwielowsee. Patrick Buchmüller, RBB 24.
3: In Strausberg hat sich die parteilose Kandidatin Binder mit 65% durchgesetzt. Der ebenfalls parteilose Bewerber Krause war mit gut 35% unterlegen. Eigentlich haben die Menschen in Strausberg im Februar schon abgestimmt. Die erste Wahl war aber wegen Manipulationsvorwürfen bei der Briefwahl für ungültig erklärt worden. In Schönwalde-Glien im Kreis Havelland hat die Bürgermeisterwahl die SPD-Kandidatin Hartley gewonnen. Mit knapp 63%. Ihr parteiloser Konkurrent Graz erhielt gut 37%. In Schwielowsee im Landkreis Potsdam-Mittelmark entscheidet in 2 Wochen eine Stichwahl über den neuen Bürgermeister. Der CDU-Bewerber Schmieder bekam im ersten Wahlgang 34% der Stimmen. Er tritt dann gegen den Kandidaten der Wählergruppe Wir für Schwielowsee, Mutz, an, der 29% der Stimmen erhielt.
1: In der 2. Fußball-Bundesliga hat Hertha BSC gegen Greuther Fürth mit 2:1 gewonnen. Damit bleiben die Berliner Tabellenführer. In der Bundesliga ist Freiburg nach einem 2:1 gegen Schalke neuer Spitzenreiter. Außerdem hat sich Köln mit 2:1 gegen Mönchengladbach durchgesetzt. In der deutschen Eishockey-Liga haben die Eisbären Berlin 3:0 in Bremerhaven gewonnen. Und in der Handball-Bundesliga mussten sich die Füchse Berlin zu Hause gegen Lemgo mit 36:37 geschlagen geben. Soweit die Nachrichten. 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Das Wetter. Heute im Süden erst noch wolkig, später zunehmend Sonne und überall leicht bis locker bewölkt. Vereinzelt sind im Verlauf aber auch kurze Schauer möglich, dazu Höchstwerte von 13 bis 16 Grad. Morgen anfangs Nebel, tagsüber freundlich und sonnig, zum Abend wieder stärker bewölkt bei bis zu 17 Grad. Die Zeit 6.05 Uhr.
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4: Und ich wünsche Ihnen einen guten Morgen. Wir starten schwungvoll.

0: Die kommen aus Österreich. Marina and the Cats und das hier mit Swing zum Wachwerden. Paradise City. Ursprung ist das ein Lied von Guns N' Roses, hat man jetzt aber nicht mehr gemerkt. 6:09 Uhr wird's jetzt auf die Sekunde genau. Gestern ist die Frankfurter Buchmesse zu Ende gegangen. Wir haben ja viel berichtet. Fast eine Woche lang war Frankfurt der Treffpunkt der internationalen Literatur- und Verlagswelt. Neben dem Geschäft mit den Büchern bot die Messe auch wieder ausführlich Gelegenheit, einen Blick auf wichtige Themen der Gegenwartsliteratur und der Buchbranche zu werfen. Antje Bonhage mit einem Resümee.
1: Starke weibliche Stimmen, die sich auch kultur- und gesellschaftspolitisch positionieren, sie prägten die Frankfurter Buchmesse in diesem Jahr. Allen voran die Schriftstellerin Shaida Basia, die zum Auftakt der Buchmesse den Deutschen Buchpreis erhielt. Ihr Roman »Die Lücken« verbindet unterschiedliche Perspektiven und Zeitebenen und erzählt von antisemitischem Erbe und den Leerstellen in der Erinnerung in einem fiktiven Dorf im Hunsrück.
2: Was mir für den Roman so wichtig ist, dass es eben nicht die anderen waren, nicht die Bösen, die Nationalsozialisten, diese komische abstrakte Masse, sondern dass es eben die ganz normalen Menschen waren, dass wir alle, wir sind hier so viele Leute, die jetzt zusammenkommen, wir denken alle von uns, wir sind aber ja die Guten, das sind wir nicht, wir alle wären Teil davon gewesen.
1: Sagte Shaida Basia bei einem Auftritt während der Buchmesse. Auch Radka Denemakova, eine der bekanntesten tschechischen Gegenwartsautorinnen, bezog auf der Messe deutlich Position. Bei der Eröffnung sprach sie über die politische Verantwortung von Literatur.
3: Ich habe es satt, was ich in letzter Zeit so oft gehört habe. Man muss Politik und Literatur trennen. Alles ist Politik. Die Frage von heute ist ganz einfach. Offene Demokratie oder geschlossene Gesellschaft? Wie soll ich Politik und Literatur trennen in einer Zeit, wo Europa braun wird?
1: Ihre Rede erhielt großen Beifall, während der tschechische Kulturminister zuvor mit vereinzelten Protestrufen konfrontiert worden war. Die politische Situation in Tschechien ist angespannt, die Kulturszene fürchtet um ihre Unabhängigkeit. Tschechien war Ehrengast der Buchmesse. Unter dem Motto »Ein Land an der Küste« präsentierte das Nachbarland zahlreiche neue Übersetzungen, auch aus der Gegenwartsliteratur. Darunter der junge Autor Marek Torčík. In seinem Debüt »Was die Zeit nicht nimmt« erzählt er von Armut, Homophobie und einer schwierigen Jugend. Oder Dora Kapralova, deren Roman »Die Maribor-Hypnose« eine ungewöhnliche Erzählerin hat, eine Fliege, die menschliche Beziehungen beobachtet. Auch international bekannte Größen waren auf der Buchmesse zu Gast. Der amerikanische Pulitzer-Preisträger Colson Whitehead zum Beispiel. Oder Jenny Erpenbeck, Giselle Pellicot und Jill Lepore.
4: I believe it's worth wondering whether we risk losing not only our freedom, but also our minds.
1: Für Aufmerksamkeit sorgte in der Branche die Bekanntgabe des Literaturnobelpreises. Er geht in diesem Jahr an die Kanadierin Anne Carson. Kanadische Verlage auf der Messe bezeichneten die Auszeichnung als Chance, die Literatur des Landes international noch stärker ins Blickfeld zu rücken. Neben den literarischen Veranstaltungen beschäftigt die Literaturbranche vor allem der Rückgang der Leser- und Käuferzahlen. Besonders bei jungen Menschen sei diese Entwicklung zu spüren, so Sebastian Gugolz, der Vorsteher des Börsenvereins des Deutschen Buchhandels.
5: Man kann nicht schulterzuckend hinnehmen, diese grassierende Leseschwäche, die ja zudem eine Lernschwäche ist. Lesen bildet die Grundlage für jedes schulische Lernen und spätestens mit dem Erwachsenwerden auch zur Meinungsbildungsschwäche wird. Wie soll man sich eine fundierte Meinung bilden, wenn man nicht in der Lage ist, verschiedene Positionen lesen zu verstehen und zu vergleichen? Wahlprogramme, Koalitionsvereinbarungen, Zeitungsartikel.
1: Ein weiteres wichtiges Thema, die künstliche Intelligenz. Verlage forderten mit dem sogenannten Frankfurter Appell einen besseren Schutz ihrer urheberrechtlich geschützten Werke. Dabei geht es um die Nutzung von Büchern zum Training von KI-Systemen und in diesem Zusammenhang um Transparenz und Vergütung.
6: Die Grundlage der KI ist wahrscheinlich der größte Diebstahl der Menschheitsgeschichte, dass also im Grunde genommen Millionen von Büchern irregulär und illegal zu Trainingszwecken verwendet worden, ohne uns Bescheid zu geben oder dafür Lizenzen zu erwerben,
1: sagte Jo Ländle, der Verleger des Hansa Verlags. Die Frankfurter Buchmesse 2026 war politisch und es wurden unterschiedliche Entwicklungen deutlich. Eine große literarische Vielfalt mit bemerkenswerten, insbesondere weiblichen Autorinnen. Wirtschaftlich dagegen ist die Literaturbranche unter Druck und auf der Suche nach neuen Wegen zu ihrem Publikum.
0: Antje Bonhage war das mit einem Resümee der Frankfurter Buchmesse. Und auch in der Stunde nach 7 schauen wir nochmal zurück und zum Beispiel gründlich auf die Preisträger beim Jugendliteraturpreis.

rauscht hier so gefällig durch. Musik von Tikenja Fakoli ist das. Einer der einflussreichsten Reggae-Musiker derzeit auf dem afrikanischen Kontinent, lebt in Mali, musste seine Heimat, die Elfenbeinküste, wegen politischer Unruhen verlassen. Und diese Konflikte, die macht er immer wieder zum Thema in seiner Musik. Auch die französische Afrikapolitik, auch den westlichen Neokolonialismus, den er immer wieder kritisiert. Ja, seine Musik ist politisch. Tikenja Fakoli. Und das hier ist neue Musik bei uns im Programm. Gerade vor 10 Tagen erschien das Album Synonym von Michelle Ende Geocello, der US-amerikanischen Sängerin und Bassistin. 15 bekannte Songs sind drauf, die singt sie aber im Duett mit Gästen. Hier zum Beispiel mit Cat Power. Don't You Want Me heißt der Titel. Der ist eigentlich 1981 schon erschienen, damals als britischer Synthie-Pop. Jetzt machen Michelle Ende Geocello und Cat Power was ganz Eigenes daraus. Radio 3 ist es und es wird 6:18 Uhr.

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1: Ja, wir haben den 12. Oktober. Das Gipfeltreffen von Reykjavik. Haben Sie daran noch Erinnerungen? Heute vor 40 Jahren, da endete das Treffen von Ronald Reagan und Michail Gorbatschow in Island, und zwar ohne Beschlüsse. Und trotzdem gilt es als historischer Wendepunkt. Reinhard Bartosch erinnert.
2: Kein Abkommen, keine feierliche Unterschrift. Das Gipfeltreffen von Reykjavik endet, ohne das atomare Wettrüsten der Supermächte USA und Sowjetunion zu stoppen. Enttäuschung aller Orten, besonders in der Bundesrepublik.
3: Ich war sehr enttäuscht. Erst haben sie gemeint, hier, es ging alles gut, nicht? Waren so zuversichtlich. Auch im Fernsehen haben sie es ja gesagt, und nachher so eine Enttäuschung.
4: War sowieso klar, ich meine, bleibt immer so, wie es ist.
5: Es ist ein schönes Bild, dass sie sich getroffen haben, aber ansonsten war das doch wohl nichts Besonderes.
6: Also ich habe damit gerechnet, dass da nichts rauskommt.
2: Dabei sollen sie so nah dran gewesen sein. US-Präsident Ronald Reagan und der sowjetische Generalsekretär der KPDSU, Michail Gorbatschow. Nah an einem Durchbruch zur nuklearen Abrüstung.
7: Beseitigung aller Mittelstreckenraketen in Europa.
8: Reduzierung aller strategischen Nuklearwaffen in den kommenden 5 Jahren um 50%.
7: Beseitigung aller ballistischen Raketen in der sich daran anschließenden 2. 5-Jahres-Periode.
2: Dazu kommt es nun nicht. Doch nicht alle Beobachter sehen darin ein Scheitern, so auch Bundesaußenminister Hans-Dietrich Genscher am Tag nach dem Gipfel.
9: Ich würde mich dieser Bewertung nicht zu eigen machen. Es ist in Reykjavik keine Tür zugeschlagen worden. Im Gegenteil, beide Seiten haben ja das Interesse zum Ausdruck gebracht, dass man aufbaut auf dem, was in Reykjavik einen wirklich beachtlichen, substanziellen Annäherung erzielt worden ist.
2: Die Supermächte reden nicht mehr nur über Rüstungskontrolle, sondern erstmals auch über reale Abrüstung. Gerade in Deutschland, durch das 1986 noch die Frontlinie des Kalten Krieges verläuft, das zum Zielgebiet atomarer Mittelstreckenraketen werden könnte, ist die Hoffnung groß. Doch ein Konzept namens SDI steht dem im Weg.
10: Particle beam weapons with pulsing rays join the attack.
11: SDI is what brought the Soviets back to arms control talks at Geneva and Iceland. SDI is the key to a world without nuclear weapons.
2: Erst SDI, Strategic Defense Initiative, hätte die Sowjets an den Verhandlungstisch gezwungen, sagt Reagan. Im All stationiert soll es feindliche Atomraketen abwehren können. Die Sowjets sehen darin eine Verschiebung im Gleichgewicht der Abschreckung. Gorbatschow macht zur Bedingung, dass die USA an SDI nur im Labor forschen sollten. Reagans Antwort:
12: This we could not and will not do.
2: Immerhin scheint die Chemie zwischen Reagan und Gorbatschow zu stimmen. Nancy Reagan spricht später von einer unverwechselbaren Wärme. Und tatsächlich vereinbaren beide Seiten 1987 die Vernichtung aller boden- bzw. landgestützten Nuklearraketen mit mittlerer und kürzerer Reichweite im sogenannten INF-Vertrag, der übrigens wie alle anderen bilateralen Abkommen zur Rüstungskontrolle inzwischen nicht mehr gilt. Zum Ende des Treffens in Reykjavik äußert Michail Gorbatschow sein Bedauern.
13: Als wir dann am Abend neben dem Auto standen, sagte ich, wir sind bereits einen großen Schritt vorwärts gekommen. Gehen wir zurück an den Konferenztisch. Ich unterschreibe alles, wenn Sie einverstanden sind, SDI zu begrenzen. Er antwortete nein. Na gut, dann auf Wiedersehen.
2: Damit endete am 12. Oktober 1986 das Gipfeltreffen von Reagan und Gorbatschow in einem schlichten weißen Holzhaus am Rande von Reykjavik. Heute vor 40 Jahren.
1: Reinhard Bartosch war das über das Gipfeltreffen in Island, jederzeit auch zum Nachhören in ARD Sounds. Morgen geht's bei uns im Stichtag um die versuchsweise Einführung einer Katzensteuer. Don't live

0: Schweizerin Janine Kathrein hat hier die stimmliche Power gehabt im Song Superpower.
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0: Das sind die Kulturmeldungen um halb. Vukas Tomaszewski ist im Studio. Guten Morgen.
2: Hallo.
0: Gestern ist die Frankfurter Buchmesse zu Ende gegangen und zum Abschluss wurde der französisch-britische Jurist und Autor Philip Sands mit dem Friedenspreis des deutschen Buchhandels ausgezeichnet.
2: Philip Sands ist Professor in London und arbeitet als Völkerrechtsanwalt am Internationalen Gerichtshof in Den Haag. Der Börsenverein des deutschen Buchhandels hat Sands als engagierten Humanisten gewürdigt. Er trete trotz wachsender Widerstände unermüdlich für Menschenrechte ein und ringe um Gerechtigkeit und Verständigung, hieß es in der Begründung des Stiftungsrats. In seiner Rede hat Sands Deutschland unanständiges Schweigen im Umgang mit Israel vorgeworfen. Völkerrechtsverletzungen, die müssten klar benannt werden, gerade unter Freunden. Ich zitiere: Es ist nicht antisemitisch, es ist nicht anti-Israel, es ist die Wahrheit. Das hat der französisch-britische Jurist, Autor und Nachfahre von Holocaust-Überlebenden in seiner Dankesrede in der Frankfurter Paulskirche gesagt. Die Frage, ob Israel an den Palästinensern einen Genozid verübe oder nicht, sei, ich zitiere, ein nutzloses Ablenkungsmanöver. Es gibt keine Hierarchien unter den verschiedenen Völkerstraftaten. Der Friedenspreis des deutschen Buchhandels ist mit 25.000 Euro dotiert. Der Börsenverein vergibt den Preis seit 1950.
0: Weit weniger schwergewichtig, aber immer sehr interessant. Bei der Frankfurter Buchmesse hat der Langenscheid Verlag wieder das Jugendwort des Jahres bekannt gegeben. Das Jugendwort des Jahres 2026.
2: Es heißt Ragebait. Ragebait wurde am Samstag zum neuen Jugendwort gekürt. Bei einer Online-Abstimmung hat es das Wort auf den ersten Platz geschafft. Vor Crashout und Peak. Das Wort Ragebait ist aus dem Englischen entlehnt und setzt sich aus den Wörtern Rage, also Wut, und Bait, also Köder, zusammen. Es steht für provokante Inhalte auf Social Media, die bewusst Empörung auslösen und Aufmerksamkeit und Reichweite generieren sollen. Also insgesamt bedeutet das Wort Wutköder, wenn man so will. Anatol Stefanovic, Sprachwissenschaftler an der FU Berlin, verrät uns auf Radio 3, was er von der Wahl von Ragebait zum Jugendwort des Jahres hält.
3: Positiv hervorheben kann man, dass in diesem Jahr mal wieder ein Wort gewonnen hat, das wenigstens auch von Jugendlichen verwendet wird. Es stammt allerdings nicht aus der Jugendsprache, sondern aus dem Internetjargon allgemein. Als Jugendwort kann man es deshalb nur dann bezeichnen, wenn man jetzt alle Menschen unter 50 oder vielleicht sogar unter 60 als jugendlich betrachtet. Es kann sein, dass es bei der Jury des Jugendwortes der Fall ist.
2: Das ist die Meinung des Sprachwissenschaftlers Anatol Stefanovic.
0: Und jetzt geht's um Christoph Schlingensief, den Regisseur und Aktionskünstler. Er gehörte ja zu den radikalsten deutschen Künstlern. Immer wieder hat er Tabus gebrochen. Am Freitag hat jetzt eine große Werkschau im Gropiusbau eröffnet.
2: Mit dem provokanten Titel »Es ist nicht mehr mein Problem, macht eure Scheiße alleine«. Ein Zitat von Schlingensief. Da gibt es unter anderem die raumgreifende Installation »Kaprow City« im Lichthof des Museums. Entstanden war die für die Berliner Volksbühne. Vom Lichthof aus kann man in 8 Räumen ausgewählte große Arbeiten von Schlingensief entdecken. Alles im Kontext gezeigt durch dokumentarisches Film- und Archivmaterial. Unsere Theaterkritikerin Barbara Behrendt über die Aktualität der Arbeiten.
4: Ich war wirklich erstaunt, wie frisch und lebendig und hochpolitisch brisant diese Werke heute noch sind. Ich würde sogar sagen, mehr denn je. Was das für riesige Themenkomplexe sind, die uns heute aber alle noch mindestens genauso beschäftigen wie vor 20 Jahren. Also der Rechtsruck, die Ausgrenzung von Minderheiten, die soziale Ungerechtigkeit, auch so diese steigende Verunsicherung, der Terror, die Angst. Kolonialismus ist ja auch ein großes Thema bei Schlingensief. Der hat ja auch in vielen afrikanischen Ländern gearbeitet und da Sachen aufgebaut. Und es ist total erstaunlich, wie Schlingensief es geschafft hat, ja mit seiner Kunst dann auch auf die Wirklichkeit einzuwirken.
2: Ab heute ist die Schlingensief-Ausstellung im Gropiusbau zu sehen. 15 Euro kostet der Eintritt.
0: Und die gesamte Kritik von Barbara Behrendt ist natürlich anzuhören auf radio3.de und, ganz wichtig, in, jetzt sagst du's,
2: ARD Sounds.
0: Wunderbar, Vukas Tomaszewski.
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0: ist hier so ein Hauch brasilianische Küste. Lucas Santana war das hier mit seinem Lied Dia de Furando no Mar. Ein Tag zum Wellenreiten im Meer. Und jetzt habe ich hier um 6.40 Uhr eine ganz vertraute Stimme auf dem Regler. Suzanne Vega wird singen, Marlene on the Wall. Und keine andere ist gemeint als die große Marlene Dietrich auf dem Poster an der Wand, von dort schauend auf die Sängerin, auf ihr Leben, ihre Liebesbeziehung mit einem spöttischen Lächeln. All das berichtet Suzanne Vega hier.
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0: Bei uns ist was los dieser Tage. Hier in der Masurenallee im Haus des Rundfunks in Berlin treffen sich seit Sonntag Medienschaffende aus ganz Europa zum Prix Europa, dem größten crossmedialen Festival für öffentlich-rechtliche Inhalte. Eine Woche lang diskutiert die Branche über die besten Audio-, Video- und Digital-Media-Produktionen des Jahres. 154 Beiträge aus 29 Ländern konkurrieren in 13 Kategorien um die Auszeichnungen. Frauke Thiele über die 40. Ausgabe des Prix Europa.
1: Der Gong eröffnet den 40. Prix Europa. Festivalleiterin Verena Kaisers begrüßt die Redakteure, Journalistinnen und Autoren aus ganz Europa. Sie alle sind gekommen, um insgesamt 154 Produktionen zu sehen oder zu hören und darüber zu diskutieren. Hörspiele, Dokumentationen, digitale und investigative Formate.
2: Es ist für uns in der täglichen Arbeit super, wenn wir auch sehen, was die anderen Länder alles produzieren.
1: Sven Welti vom Schweizer Rundfunk ist im Bereich Fernsehfilm dabei, seit 2012. Beim Prix Europa bekommt er immer wieder neue Ideen.
2: Ich glaube, dieser Austausch, er war schon immer wichtig, aber wird jetzt auch immer wichtiger, weil die öffentlich-rechtlichen Sender haben in ganz Europa, werden sie angegriffen. In der Schweiz hatten wir schon wieder eine Abstimmung.
1: Das Motto des Prix Europa im 40. Jahr: Public Service Media, Defending Democracy Together. Also öffentliche Medien gemeinsam Demokratie verteidigen. Aktueller denn je. Das findet auch Robert Schwarz, der bis vor kurzem den rumänischen Hörfunk geleitet hat.
3: Der öffentlich-rechtliche Hörfunk und das Fernsehen natürlich auch leisten einen gewaltigen Beitrag für die Demokratie in Europa. Und ganz gleich, ob wir argen Beschimpfungen ausgesetzt sind, damit müssen wir leben. Wir müssen raus auf die Straße, wir müssen darüber sprechen, wir müssen zuhören, wir müssen ins Gespräch kommen.
1: Vor ein paar Wochen wurde Robert Schwarz nach nur 9 Monaten im Amt von der neuen populistisch-extremistischen Regierung als Hörfunkintendant entlassen. Davor hatte er über 30 Jahre lang beim rumänischen Programm der Deutschen Welle gearbeitet. Jetzt ist Robert Schwarz freier Journalist. Dass Regierungen öffentliche Medien in ihrem Sinn um- und abbauen, musste man in Ungarn unter Viktor Orban erleben. Ottilia Ciocine hatte für den ungarischen Rundfunk über 40 Hörspiele produziert, dann wurde sie entlassen. Erst kommt die neue Programmleitung, dann wirft dieses Management die Leute raus, dann merken sie, dass keiner übrig ist und sie schließen ganze Programme oder outsourcen sie. Und am Ende reißen sie die Studios ab. In Ungarn wurden tatsächlich kurz vor der Wahl der neuen liberaleren Regierung die historischen Hörfunkstudios mit ihrer reichen, jahrzehntealten Tradition mitten im Zentrum von Budapest einfach abgerissen. Es ist wie ein Ground Zero mitten im Zentrum von Budapest. Wir haben keine Hörspielstudios mehr, keine Studios für das Radiosymphonieorchester, keine Probenräume für die Musiker, den Rundfunkchor, den Kinderchor. Alle Gebäude wurden abgerissen. Ein Szenario, das man sich hier im historischen Haus des Rundfunks vom RBB nicht vorstellen kann und mag. Aber Ottilia Ciocine ist hoffnungsvoll. Auch wenn sie noch nicht wieder als Hörspieldramaturgin arbeiten kann, ist sie zum 40. Prix Europa nach Berlin gekommen, will hören, was es für neue Entwicklungen gibt. Und vielleicht hilft ja dieses europäische Netzwerk beim Wiederaufbau des ungarischen öffentlichen Rundfunks.
0: Frauke Thiele war das über die Vibes bei der 40. Ausgabe des Prix Europa hier bei uns im Haus des Rundfunks. Und ein Preisträger steht auch schon fest. Der Ehrenpreis Europäischer Journalist des Jahres, der geht an den spanischen Investigativreporter Antonio Baquero mit seinen Recherchen über Steuerhinterziehung und Oligarchenvermögen. Öffentlich-rechtlich. Wichtig.

0: Soul aus London ist das hier. Michael Kiwanuka auf Radio 3. 6:51 Uhr wird es bald und wir haben hier die Worte für den Tag, wenn Sie mögen, in dieser Woche mit Magdalena Kies, Pastoralreferentin in Berlin.
1: Heute vor 215 Jahren stand München Kopf. Am 12. Oktober 1810 heiratete Kronprinz Ludwig Prinzessin Therese und die ganze Stadt war eingeladen. 5 Tage Party mit einem großen Pferderennen zum krönenden Abschluss auf einer Wiese etwas außerhalb der Stadt, der heutigen Theresienwiese. Aus der einmaligen Hochzeitsfeier wurde eine Tradition, das Münchner Oktoberfest. Bemerkenswert, nur wenige Male in über 200 Jahren fiel es aus, wegen Kriegen, wegen Seuchen. Ansonsten hat man immer weiter gefeiert, komme was wolle. Als hätte die Freude einen eigenen Überlebenswillen. Ich frage mich, wie oft lassen wir eigentlich Anlässe zum Feiern verstreichen, weil wir sie nicht wichtig genug nehmen oder wir uns nicht die Zeit nehmen? Dabei bräuchte es dafür oft nicht viel mehr als eine bewusste Entscheidung. Auch Kleinigkeiten lohnen sich zu feiern. Ein schwieriges Gespräch, das geglückt ist, ein Wiedersehen oder den Tag des Kennenlernens. Feiern tut gut. Es unterbricht den Alltag und erinnert uns daran, dass das Leben mehr ist, als Pflichten abzuarbeiten. Im Gegenteil, wenn man auch kleinen Anlässen Raum lässt, wird es ja mehr und mehr zu einer Aneinanderreihung von Highlights. Vielleicht ist Feiern manchmal sogar ein kleiner Akt des Widerstands gegen ein Leben, das nur noch funktionieren soll. Auch die Bibel kennt das Feiern als etwas Heiliges. Jesu erstes öffentliches Wunder findet nicht in einer Synagoge statt, sondern auf einer Hochzeit. Er verwandelt Wasser in Wein, als der Vorrat ausgeht, und rettet damit ein Fest. Offenbar war ihm daran gelegen, dass die Freude weitergeht, und zwar reichlich. Es sind, so erzählt es die Bibel, mehrere 100 Liter Wein, die da plötzlich zur Verfügung stehen. Vielleicht ist ja heute ein guter Tag, um einen Grund zum Feiern zu finden, und sei er noch so klein. Man muss nicht auf die große Hochzeit warten, um zu spüren, das Leben darf gefeiert werden.
0: Die Worte für den Tag sprach Magdalena Kies aus Berlin, eine Sendung der katholischen Kirche.

besinnliche Töne, ganz neu erschienen beim Berliner Jazzlabel ACT. Das ist das Emile Parisien Quartett. Und ich bin jetzt schon neugierig hier auf 7.10 Uhr, denn dann erzählt uns Barbara Behrendt, wie das so aufgeht, wenn zwei Berliner oder ja Hipster Touris im Schloss von Graf Dracula aufschlagen. Gestern war Premiere von Dracula, blutige Anfänger in der Komödie am Kurfürstendamm.

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2: Die jemenitische Houthi-Miliz hat erneut den internationalen Flughafen der saudischen Hauptstadt Riad angegriffen. Den Behörden zufolge gab es ein Todesopfer und mindestens 11 Verletzte. Am Samstag waren bei einem Angriff auf den Flughafen 12 Menschen getötet und mehr als 300 verletzt worden. Der Betrieb wurde ausgesetzt. Zu beiden Attacken bekannte sich die vom Iran unterstützte Houthi-Miliz. Sie hatte davor mit 9 Attacken gedroht. Die Außenminister von Saudi-Arabien und Iran wollen heute über die Eskalation in der Region beraten. Das hat die staatliche saudische Nachrichtenagentur mitgeteilt. Der iranische Minister erklärte, seine Regierung sei bereit, einen Dialog zwischen Saudi-Arabien und Jemen zu unterstützen. Die von US-Präsident Trump verkündete begrenzte Waffenruhe im Ukraine-Krieg hält laut der Führung in Kiew nicht. Sie beschuldigte das russische Militär, ein Heizkraftwerk bombardiert zu haben. Trump hat gestern mitgeteilt, beide Seiten hätten sich bereit erklärt, Angriffe auf den jeweils anderen Energiesektor einzustellen. Der ukrainische Präsident Zelensky zeigte sich überrascht von dem Vorstoß, erklärte aber, dass seine Regierung dazu bereit sei. Aus Kiew Nils Bula.
3: Die Ukraine sei bereit, keine Angriffe mehr auf russische Energieinfrastruktur durchzuführen und erwarte dieselbe Bereitschaft von Russland. Der russische Machthaber Putin habe in der Vergangenheit ukrainische Vorschläge zur Deeskalation stets abgelehnt. Man erwarte nun klare Details aus den Gesprächen zwischen Russland und den USA, so Zelensky. Bevor US-Präsident Trump die Waffenruhe verkündete, soll Zelensky keine Kenntnis von einer entsprechenden Vereinbarung gehabt haben. Das erfuhr die ARD aus dem Umfeld des ukrainischen Präsidenten.
2: Mit Blick auf den Landtag in Sachsen-Anhalt hat CSU-Chef Söder Abweichlern in den Reihen der Union einen Parteiaustritt nahegelegt. Wer die AfD wähle, der habe in der Union keine Zukunft, sagte Söder am Abend in der ARD. In Sachsen-Anhalt hatte der neue Landtagspräsident Rausch von der AfD 4 Stimmen mehr bekommen, als seine Partei und das BSW im Parlament haben. Durch die geheime Wahl ist offen, wer ihn noch ins Amt gewählt hat. Es wird von CDU-Abgeordneten ausgegangen. Söder sagte, das sei wahrscheinlich aus einer tiefen Verwundung seitens der CDU-Fraktion herausgeschehen. 3 Wochen nach der Berlin-Wahl soll heute das endgültige Ergebnis festgestellt werden. Dafür ist eine öffentliche Sitzung des Landeswahlausschusses im Roten Rathaus in Mitte angesetzt. Erst vor einer Woche hatte es noch Korrekturen am vorläufigen Ergebnis der Wahl gegeben. Ein Wahlkreis in Spandau musste neu ausgezählt werden. Dadurch ist es zu Verschiebungen bei Direkt- und Überhangmandaten gekommen. Jetzt sitzen im Parlament 5 Abgeordnete weniger als zunächst berechnet. Jeweils einer von CDU, SPD und Grünen und 2 weniger von der Linken. Die Abgeordnetenauswahl hat die Linke gewonnen. Sie führt seit der vergangenen Woche Sondierungsgespräche mit Grünen und SPD. In 3 Brandenburger Kommunen hat es Bürgermeisterwahlen gegeben. In Strausberg, Schönwalde-Glien und Schwielowsee. Patrick Buchmüller, RBB 24.
4: In Strausberg hat sich die parteilose Kandidatin Binder mit 65% durchgesetzt. Der ebenfalls parteilose Bewerber Krause war mit gut 35% unterlegen. Eigentlich haben die Menschen in Strausberg im Februar schon abgestimmt. Die erste Wahl war aber wegen Manipulationsvorwürfen bei der Briefwahl für ungültig erklärt worden. In Schönwalde-Glien im Kreis Havelland hat die Bürgermeisterwahl die SPD-Kandidatin Hartley gewonnen. Mit knapp 63%. Ihr parteiloser Konkurrent Graz erhielt gut 37%. In Schwielowsee im Land Wahlkreis Potsdam-Mittelmark entscheidet in 2 Wochen eine Stichwahl über den neuen Bürgermeister. Der CDU-Bewerber Schmieder bekam im ersten Wahlgang 34% der Stimmen. Er tritt dann gegen den Kandidaten der Wählergruppe Wir für Schwielosee, Mutz, an, der 29% der Stimmen erhielt.
5: In der 2. Fußball-Bundesliga hat Hertha BSC gegen Greuther Fürth mit 2:1 gewonnen. Damit bleiben die Berliner Tabellenführer. In der Bundesliga ist Freiburg nach einem 2:1 gegen Schalke neuer Spitzenreiter. Köln hat sich mit 2:1 gegen Mönchengladbach durchgesetzt. In der deutschen Eishockey-Liga haben die Eisbären Berlin 3:0 in Bremerhaven gewonnen. Und in der Handball-Bundesliga mussten sich die Füchse Berlin zu Hause gegen Lemgo mit 36:37 geschlagen geben. Soweit die Nachrichten. 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Das Wetter. Heute im Süden noch wolkig, später wird es zunehmend sonnig und leicht bis locker bewölkt sein. Vereinzelt sind aber auch kurze Schauer möglich, bei Höchstwerten zwischen 13 und 16 Grad. Aktuell in Berlin-Müggelsee 7 und in Wannsee 9 Grad, in Lenzen 4 und in Altdöbern 9 Grad. Morgen anfangs Nebel, tagsüber freundlich und sonnig, zum Abend wieder stärker bewölkt bei bis zu 17 Grad. Die Zeit 7.05 Uhr.
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6: Ja, seien Sie herzlich willkommen. Wir schauen in dieser Stunde gleich zweimal zurück nach Frankfurt zur Buchmesse. Interessante Dinge gibt es zu besprechen. Denn wie genial ist eigentlich ein unabhängiger Verlag, der den richtigen Riecher hatte und die diesjährige Nobelpreisträgerin Ann Carson schon längst verlegt hat? Und ja, wer sind die Gewinner beim Jugendliteraturpreis? Auch darum geht's hier in der nächsten Stunde. Und auch um aktuelles Theater. Volle Fahrt Kultur also. Schön, dass Sie dabei sind.

0: Sand Pole and the Broken Bones mit All I Ever Wonder, was ich mich immer frage. Und was ich mich tatsächlich noch nie gefragt habe, ob Vampire einen Burnout erleiden könnten. Eigentlich sind sie ja nicht tot zu kriegen. Schon seit Jahrhunderten fürchtet man Wiedergänger, die nachts aus ihren Gräbern steigen. 1897 gab dann Bram Stoker dem Schrecken einen Namen. Wir kennen ihn, Dracula. Seitdem haben der Graf und seine Artgenossen wirklich alles mitgemacht. Als Nosferatu, damals im Stummfilm, dann singend im Tanz der Vampire, sehr glitzernd in der Serie Twilight. Tja, und heute hat Dracula Burnout. Sein Diener ist Veganer und das Blut, das schmeckt auch nicht mehr wie früher. So erzählt es die Komödie am Kurfürstendamm, die gestern Premiere gefeiert hat. Dracula, blutiger Anfänger, heißt sie. Unsere Theaterkritikerin Barbara Behrendt hatte keine Angst, war da. Guten Morgen, Barbara.
1: Guten Morgen.
0: Wie bissig ist denn jetzt die Neudeutung von Peter Jordan? Wer ist dieser Dracula in seinem Stück?
1: Also das ist wirklich eine völlig überdrehte, irre Musikkomödie, die dieses Genre Vampirgeschichte aber perfekt bedient und die auch im Heute spielt. Zwei Hipster-Touris, die den Weg zu ihrem Airbnb nicht finden, landen da nachts im Schloss von Dracula. Nebenan wirbt ein Yoga-Retreat mit dem Dracula-Mythos, aber da war es leider voll. Und das junge Paar steht dann mitten in dieser Schlossruine, die auf Google Maps natürlich nicht eingezeichnet ist. Und da begegnen sie dann Draculas Diener, der dem Blut abgeschworen hatte. Dracula selber hat Parodontose schon ewig niemanden mehr ausgesaugt. Der lebt von den Konserven der Eigenbluttherapie im Retreat nebenan. Und der Witz an der Geschichte ist dann aber, dass der Keller der Ruine voll liegt mit Untoten. Alles die blutsaugenden Diktatoren der Vergangenheit. Und das heißt, ständig steht da ein blutig ramponierter Ceausescu mitsamt Horror-Ehefrau auf der Bühne oder Chinggis Khan oder eine Maria Stuart, die ihren Kopf unter am Arm trägt und dann alle wie so schottische Volkstänzer über die Bühne zappeln lässt. Und dazu taucht immer wieder das junge Paar Jonathan und Mina aus dem Bram Stoker Dracula auf, die mit den Zombies im Keller jetzt eben die Weltherrschaft erobern wollen.
0: Also ich hatte erst ein breites Grinsen, jetzt wird es immer absurder. Ich höre keinen Grund zum Gruseln, oder doch?
1: Nein, aber es ist, wenn man sich auf diesen ganzen Genre-Trash einlassen kann, wirklich komisch. Gerade weil es seinen Quatsch immer wieder selber kommentiert und über ein paar Volten mit dem Heute verbindet. Der Autor Peter Jordan, der hier zusammen mit Leonard Koppelmann Regie geführt hat, ist ja von Haus aus ein richtig guter Schauspieler. Der hat in den großen Häusern in Hamburg und in Bochum gespielt. Und der inszeniert das hier mit wirklich schräger Ironie, mit viel Situationskomik, bei einem irrsinnigen Tempo der vier SchauspielerInnen. Und natürlich ist das Paar, das bei Gewitter nachts im verlassenen Schloss auftaucht, der Gruseltopos. Und natürlich wird das auf der Bühne gleich kommentiert. Er wird sich aber auch über die junge Generation lustig gemacht, die nichts will, außer durch die Gegend jetten und dann ja die besten Spots auf Insta posten. Aber es gibt auch ganz viele historische und popkulturelle Anspielungen, also vor allem musikalisch. Dracula ist nämlich ein charmanter Gentleman im Anzug à la Frank Sinatra. Tonio Arango spielt den und der singt dann so eine Blutversion von I Get a Kick Out of You.
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0: Ja, also ja, Sound zum Mitschnipsen, Mitsingen, Rocky Horror Picture Show lässt auch ein bisschen grüßen, ne?
1: Genau, I get my blood out of you ist der Text hier. Und es wird dann auch ein bisschen so Michael Jacksons Thriller gesungen oder sehr anspielungsreich George Michaels Don't Let the Sun Go Down on Me. Und natürlich darf am Ende, als alle völlig durchdrehen, du hast recht, der Hit aus der Rocky Horror Picture Show nicht fehlen.
0: Gib uns mal noch ein Bild, wie sieht denn das jetzt auf der Bühne aus? Haben wir ein richtig schönes Vampirschloss, auch wenn es auf Google Maps nicht eingezeichnet ist?
1: Ja, also die Bühne, die bemüht wirklich jedes Vampir-Klischee, das es da gibt auf dieser Erde, aber natürlich ganz bewusst. Also wenn der Vorhang aufgeht, steht da der bucklige Diener mit den faserigen weißen Zottelhaaren an so einer rot leuchtenden Orgel mit toten Köpfen und spielt Bach. Und das meiste spielt sich aber als Videoprojektionen ab. Da sehen wir dann das düstere Schloss, da fliegen die Fledermäuse, da zucken die Blitze. Und zwischendurch taucht dann auch mal so ein Hieronymus Bosch-Gemälde auf oder wir sehen Winona Ryder in Francis Ford Coppolas Dracula. Blockbuster aus dem Jahr 1992. Also es ist wirklich so ein kruder Pop-Mix aus Tanz der Vampire, Bram Stoker und Rocky Horror Picture Show.
0: Und sagst du, das ist jetzt nur für Vampir-Fans?
1: Nee, eigentlich nicht, weil der Abend ja diese Vampirgeschichten, dieses Genre durch den Wolf dreht und Peter Jordan nimmt das ja nicht ernst, sondern bedient das Genre mit vier super fitten SchauspielerInnen, die in ihrer Situationskomik wirklich viel Witz erzeugen und später immer wieder auch völlig irre ihre Körper tauschen sozusagen. Und das will ja schon auch am heute andocken, also nämlich Genghis Khan, Mao, Napoleon, die Ceausescus, Stalin und Hitler, als die als Untote wieder die Macht ergreifen wollen, da ist dann die Pointe, naja, aber die neuen Blutsauger, die sitzen doch längst im Oval Office und im Kreml. Mit ihren 70 Jahren sind sie für Vampirverhältnisse zwar noch Kinder, aber dafür machen sie ihre Sache doch schon ganz gut. Und auch der Tourismus ist hier so ein Business der Blutsauger. Also ich muss sagen, was das Handwerkliche, was das Schauspiel, was auch diesen Irrwitz angeht, ist es schon die beste Inszenierung, die ich in den letzten Jahren an der Komödie am Kudamm gesehen habe.
0: Also dann, Dracula, blutige Anfänger von Peter Jordan gibt es in der Komödie am Kudamm, die ist zu Gast im Ernst-Reuter-Saal in Reinickendorf noch bis zum 6. November. Barbara, dir vielen Dank.
1: Gerne.

0: Infos. Saude, Sagazin, Musik, die klingt wie aus den 80ern und das ist gewünscht. 2013 war sie extrem erfolgreich, hat eine Platinplatte gewonnen. Wir haben es 7:18 Uhr und schau nochmal, ich habe es vorhin angekündigt, zurück zur Buchmesse. Unabhängige Verlage, die gelten ja immer wieder als die Entdecker im Literaturbetrieb. Einer dieser Entdecker ist der Berliner Verlag Mattes und Seitz. Gerade wieder bestätigt wurde das ausgezeichnete Gespür mit der Bekanntgabe des Literaturnobelpreises, der ja an die Kanadierin Anne Carson geht. Einige ihrer Werke sind nämlich schon lange bei Mattes und Seitz Berlin verlegt. Einen Tag nach der Verkündung des Nobelpreises gab es dann auf der Frankfurter Buchmesse bei der Verleihung des Deutschen Verlagspreises auch noch ein Gütesiegel für Mattes und Seitz Berlin. Und über beides kann ich jetzt hier auf Radio 3 sprechen mit Andreas Rötzer. Er ist der Gründer und Geschäftsführer des Verlags und sicherlich ganz schön inspiriert und ausgelaugt zugleich nach einer Woche Buchmesse. Guten Morgen, Herr Rötzer.
1: Guten Morgen, vielen Dank für die Einladung erstmal.
0: Habe ich die richtigen Adjektive gewählt? Was war das für eine Woche für Sie?
1: Ja, die Adjektive waren sehr gut gewählt, finde ich. Die Buchmesse bedeutet eigentlich immer, dass man mehr oder weniger mit stolz geschwellter Brust nach Frankfurt fährt und dort die Jahresproduktion vorstellt und dann sieht, dass alle anderen ja auch ganz tolle Bücher machen. Also das ist erstmal mit einem gemischten Gefühl verbunden und das Großartige ist auch, dass man eben ganz viele ausländische Kollegen sieht von anderen Verlagen aus Frankreich, aus Amerika, aus Indien, aus China, mit denen man sich sonst nicht austauscht.
0: Das ist wahr. Die stolz geschwellte Brust, bei der bleiben wir mal. Wir schauen auf den Deutschen Verlagspreis. Sie haben von Wolfram Weimer für Mattes und Seitz Berlin ein Gütesiegel erhalten, allerdings ein undotiertes, während insgesamt 1,62 Millionen Euro Preisgelder an 84 andere Verlage gingen. Wie ist Ihr Gefühl zum Gütesiegel immerhin?
1: Ja, es ist eine Auszeichnung, die natürlich wirkt und da sie undotiert ist, für uns natürlich keine so großen Auswirkungen hat. Aber sie ist ein wichtiges Zeichen, diese Auszeichnung, auch für die anderen Verlage, weil Verlage, wie Sie wissen, nicht nur Wirtschaftsunternehmen sind, sondern eben auch Kulturinstitutionen. Und diese Auszeichnung zeigt eben, dass der Staat das auch würdigt.
0: Und dann steht natürlich dieses undotierte Gütesiegel auch auf jeder Pressemitteilung. Also das ist schon was Hebendes.
1: Ja, auf alle Fälle. Das ist ein Gütesiegel eben.
0: Wiederum, Kulturstaatsminister Wolfram Weimer hat ja nach dem Eklat schon beim Deutschen Buchhandlungspreis, wo er ja kurzerhand eigenmächtig Buchhandlungen wegstrich, jetzt auch beim Deutschen Verlagspreis das Verfahren geändert. Es gibt ein beratendes Gremium, aber die finale Entscheidung treffen Wolfram Weimer und seine Behörde. Hat das dem Deutschen Verlagspreis aus Ihrer Sicht irgendwie geschadet?
1: Also bei der diesjährigen Auswahl hat es das nicht geschadet. Ich weiß auch nicht, welche Auswirkungen es intern hatte. Da habe ich keinen Einblick rein. Aber die Auswahl zeigt jetzt keine Ausschlussverfahren oder so. Also ich finde, es war eine gut gewählte Liste.
0: Das hören wir dann doch gern, die gut gewählte Liste. Der Knaller auf der Buchmesse war dann natürlich die Verkündung, dass Anne Carson den Literaturnobelpreis erhalten wird, die Sie ja verlegen. Unter anderem Irdischer Durst, die poetischen Streifzüge oder die Anthropologie des Wassers, Ihre Reise- und Pilgerberichte. Allerdings, wir haben geschaut, gerade sind die Bücher bei Ihnen gar nicht erhältlich. Wie ärgerlich war das im Moment der Verkündung?
1: Ja, das war zwar ärgerlich, aber es war auch wirklich erwartbar. Also in dem Moment, in dem sowas verkündet wird, verdampfen praktisch alle Bücher im Lager, weil alle Buchhandlungen sofort bestellen. Und wir konnten dann aber augenblicklich auch mit unseren Druckern telefonieren und Nachauflagen bestellen. Das heißt, das Buch oder die Bücher sind ja 4 insgesamt, werden auch in 2 Wochen wieder lieferbar sein.
0: Das sind gute Nachrichten. So schnell geht Drucken heute. Und den schönen Sticker Nobelpreisträgerin, den können Sie ja auch draufkleben. Jetzt gibt es also auf das Gütesiegel vielleicht doch noch ein Geldsegen obendrauf. Ja. Was wiegt für Sie eigentlich mehr? Das Gütesiegel mit Ruhm und Ehre oder war es die Verkündung der Nobelpreisträgerin?
1: Die Verkündung des Nobelpreises war schon die bedeutendere Nachricht für uns.
0: Wie machen Sie das, dass Sie dieses Näschen an der richtigen Stelle haben mit Ihrem Verlag?
1: Wir folgen unseren Leidenschaften und da gibt es anscheinend einige Deckung mit dem Publikum oder mit Jurys, wie zum Beispiel der Nobelpreisjury.
0: Toll, den Leidenschaften folgen und dann so gehaltvoll. Meinen Sie, Sie werden nochmal einen neuen Titel von Anne Carson in Ihr Programm bekommen oder geht alles, was jetzt kommt, doch an den großen Hauptverlag S. Fischer?
1: Naja, wir haben natürlich auch in den letzten Jahren, in den letzten 12 Jahren gezeigt, dass wir in Carson gegen jede also ökonomische Regel verfolgen und ihr treu bleiben. Und ich glaube, dass das auch gewürdigt wird, also dass wir weiterhin auch sie weiter verlegen können.
0: Wir gratulieren Ihnen auf jeden Fall zum Gütesiegel und eben auch zu der beeindruckenden Verlagsarbeit. Ich habe hier mit Andreas Rötzer gesprochen vom unabhängigen Verlag Mattes und Seitz Berlin. Am 30. Oktober wird es übrigens eine Veranstaltung geben in den Verlagsräumen in Kreuzberg um 18 Uhr bei freiem Eintritt. Und dann können Sie Andreas Rötzer ganz ausführlich im Gespräch kennenlernen und vor allem seine Arbeit beim Verlag Mattes und Seitz Berlin in der Großbehrenstraße 57 ist er. Am 30. Oktober um 18 Uhr. Für heute Morgen Ihnen herzlichen Dank für das Gespräch hier bei Radio 3.
1: Ich danke.
0: Machen Sie es gut. Schönen Tag.
1: Ja, ja.

0: Ganz runtergetuned werden wir hier vom Tide and Ticket Trio. Musik aus dem Jahr 1999 war das, ganz früher Jazz, Elektropop. Improvisationen aus dem Studio, zusammengesetzt zu Songs. Yolanda haben wir eben gehört.
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0: Wieder mit Łukasz Tomaszewski. Ja, große Vokalwerke einzustudieren, Oratorien oder große Opernchöre, das verlangt wirklich besondere Kenntnisse von Dirigentinnen und Dirigenten. Die Besten, die kürt der Deutsche Musikrat in diesem Jahr, ist Bobbin Kim von der Bayerischen Staatsoper in München ausgezeichnet worden.
2: Bobbin Kim hat den Deutschen Preis für Chordirigieren und zugleich den Publikumspreis gewonnen. Die stellvertretende Chordirektorin an der Staatsoper in München setzte sich unter 3 Finalisten durch. Das hat gestern der Deutsche Musikrat verkündet. Die Jury erklärte, Kim habe dem Chor mit ihrer herausragenden Dirigiertechnik eine Vielzahl an Klangfarben entlockt. Kim ist seit der laufenden Spielzeit in München. Davor hat sie an der Semperoper in Dresden und der Deutschen Oper in Berlin gearbeitet. Kim hat Musik in Soul und Chordirigieren in Frankfurt am Main studiert.
0: Und so ein Preis, der bringt auch richtig was, ne?
2: Ja, vergeben wird der Preis vom Deutschen Musikrat und dem RIAS Kammerchor Berlin. Und neben dem Preisgeld in Höhe von 5.000 Euro erhält die Preisträgerin auch noch Engagements beim RIAS Kammerchor Berlin, beim SWR Vokalensemble, beim WDR-Rundfunkchor und beim MDR-Rundfunkchor. Den Publikumspreis in Höhe von 500 Euro vergab die Ursula-Lübbe-Stiftung ebenfalls an Bobbin Kim.
0: Die Buchmesse in Frankfurt ist gestern zu Ende gegangen und sie hat ja knapp unter den Vorjahreswerten geschlossen.
2: Die Frankfurter Buchmesse ist die weltgrößte Bücherschau. 236.000 Besuchende aus 137 Ländern haben in diesem Jahr die Frankfurter Buchmesse besucht, sich Tickets gekauft, und zum Abschluss der 5 Messetage, da meldeten die Veranstalter damit ein Ergebnis knapp unter dem des Vorjahres. Letztes Jahr waren ja 2000 Menschen mehr da, also ungefähr
0: es war
2: gleich,
0: laut.
2: Aber natürlich trotzdem ganz, ganz tolle Zahlen. Die Buchmesse endete auf jeden Fall gestern mit der Übergabe des Friedenspreises des Deutschen Buchhandels. Wir haben es vorhin gehört, die Ehrung ging an den französisch-britischen Völkerrechtsanwalt und Schriftsteller Philipp Sands. Gastland war Tschechien. Die Schriftstellerin Radka Denemarkova, die nutzte ihre Rede für eine kritische.
3: Ich habe es satt, was ich in letzter Zeit so oft gehört habe. Man muss Politik und Literatur trennen. Alles ist Politik. Die Frage von heute ist ganz einfach. Offene Demokratie oder geschlossene Gesellschaft? Wie soll ich Politik und Literatur trennen in einer Zeit, wo Europa braun wird?
2: Radka Denemarkova hat das gesagt. Nach Tschechien in diesem Jahr wird Chile im kommenden Jahr Gastland werden.
0: In deinem Tipp schickst du uns jetzt ins Deutsche Theater. Morgen gibt es eine Lesung mit Diskussionen aus dem Buch Unsere Väter. Dahinter stehen 4 Autorinnen. Magst du sie aussprechen? Du hast sie recherchiert. Natalie Amiri ist dabei, Mino Baratti und?
2: Düzin Tekal und Sheila Behçat. Streng, patriarchal, emotional abwesend, so oder so ähnlich näherte sich die postmigrantische Literatur der Vaterfigur bisher. 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

schöne Stimme hat sie, Molly Johnson war das hier. Und manchmal wird sie auch so wegen stilistischer und klanglicher Ähnlichkeiten verglichen mit Jazzlegende Billie Holiday. Aber Johnson, die ärgert sich über solche Kommentare wie "You are just like Billie, du bist wie Billie." Und sie antwortet dann darauf mit eher "Are you insane? I'm because of Billie." Bist du verrückt? Ich bin wegen Billie. Und das hier sind Duran Jones and the Indications, College-Freunde, die zusammengehalten haben, hier aus dem Jahr 2025. 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

0: and the Indications, If Not For Love, singen sie uns hier. Das passt doch irgendwie auch zum Lesen. Wir schauen jetzt nochmal zurück auf die Frankfurter Buchmesse. Gestern ging sie ja zu Ende. Eins der großen Themen auf den Podien war die sinkende Lesekompetenz von jungen Menschen. Ein Preis, der sich seit Jahren für gute Kinder- und Jugendliteratur einsetzt und damit nicht zuletzt das Lesen ja hochhält, ist der Jugendliteraturpreis, gestiftet vom Bundesfamilienministerium. Jedes Jahr wird er auf der Frankfurter Buchmesse vergeben, jetzt schon zum 70. Mal ein fester Termin für unsere Literaturredakteurin Anne-Dore Krohn. Guten Morgen.
1: Guten Morgen.
0: Und ich weiß ja, wie gern du zu dieser Veranstaltung gehst. Ein Lieblingstermin, das weiß ich. 7 Preise werden jedes Jahr beim Jugendliteraturpreis vergeben. Nominiert sind aber viel mehr. Das ist dann schon auch immer ein langer Abend, oder?
1: Ja, das ist ein total langer Abend, aber es ist auch immer ein super netter Abend. Also der große Saal im Kongresszentrum der Buchmesse ist voll. Es wird total viel gelacht und gefeiert. Und es ist einfach ein wahnsinnig wichtiger Preis, abgesehen davon, dass er sehr viel Spaß macht. Denn

0: Empfehlungen, also wenn man Geschenke sucht oder sich einfach dafür interessiert, lohnt es sich auf jeden Fall abseits der PreisträgerInnen zu gucken. In der Kategorie Kinderbuch habe ich mich sehr gefreut, dass eine Berliner Autorin gewonnen hat, Anna-Maria Prassler, mit dem Buch Keine Party ist auch keine Lösung. Das Buch ist ab 9 Jahren erschienen bei Klett Kinderbuch und das greift ein Thema auf, das bisher wenig Raum in der Kinderliteratur hatte. Es geht um das Leben von Kindern, deren Mütter im Frauenhaus Zuflucht gesucht haben. Also es sind offenbar ungefähr 16.000 Kinder, die in Frauenhäusern leben. Kinder, für die dieser Ort ihr Alltag ist, ihr Zuhause. Das war auch für die Autorin neu. Hören wir sie mal dazu.
1: Also vor 2 Jahren kannte ich die Zahl auch nicht. Und da habe ich das gehört zum ersten Mal von einer Sozialarbeiterin. Es leben mehr Kinder als Frauen im Frauenhaus. Und das hat mich getroffen, ich hatte mich noch nie damit beschäftigt. Mir war nicht bewusst, dass das eben so ein Ort ist, an dem Kindheiten stattfinden. Und genau das wollte ich erkunden und habe angefangen zu recherchieren.
0: Ja, und das hat sie gemacht und hat dann das Kinderbuch Keine Party ist auch keine Lösung geschrieben. Und da erzählt sie von einem Mädchen, das heißt Jagoda, und die lebt mit ihrer Mutter eben im Frauenhaus. Die sind vor dem Vater geflohen, da gab es häusliche Gewalt, das wird auch angesprochen.
2: Ich kriege sofort wieder meine Gänsehaut, ich bin sofort berührt, wenn ich da mich reinfühle und jetzt auch noch für Kinder. Wie geht die Autorin damit um?
0: Ja, das ist, finde ich, die Kunst von diesem Buch. Es ist leicht und schwungvoll erzählt, ohne dabei etwas herunterzuspielen. Also es geht eben um den Alltag von Jagoda, von diesem Mädchen. Das Frauenhaus ist ihr Zuhause und wichtig sind für sie im Moment ganz andere Dinge. Da ist zum Beispiel dieses Mädchen in ihrer neuen Schule und sie möchte sich unbedingt mit diesem Mädchen befreunden und lädt sie zu ihrem Geburtstag ein. Aber im Frauenhaus kann man nicht einfach eine Party feiern. Die Adresse muss ja geheim bleiben. Und dann beginnt ein Countdown. Also wie schafft sie es, in 4 Tagen eine Geburtstagsparty zu organisieren für ihren 10. Geburtstag und dieses Mädchen einzuladen und sich mit der zu befreunden? Das ist so rasant und spannend erzählt und mit so ganz liebevollen, frechen Illustrationen auch. Also es ist, finde ich, eine wunderbare Idee, damit umzugehen. Und die Jury hat es auch genannt, ein originelles Beispiel für Empowerment-Literatur.
2: Keine Party ist auch keine Lösung. Von der Berliner Autorin Anna-Maria Prassler, Gewinnerin der Kategorie Kinderbuch beim Jugendliteraturpreis. Eine weitere Empfehlung hast du noch dabei? Welche?
0: Ja, eine Graphic Novel, und zwar eine, die hier bei uns auf Radio 3 schon mal Comic des Monats war, vorgestellt von unserer Kollegin Andrea Heinze, die ja einfach immer ein gutes Gespür hat für Comics. Und jetzt hat dieses Comic in der Kategorie Sachbuch beim Jugendliteraturpreis den Hauptpreis gewonnen, und zwar die Hamburger Künstlerin und Autorin Birgit Weihe ist das, mit dem Buch Schweigen. Die ist in den letzten Jahren immer wieder überall aufgetaucht, hat mehrere Preise gewonnen. Sie recherchiert wahre Lebensgeschichten und macht sich buchstäblich ein Bild davon. Und in Schweigen geht es um Diktaturen, die Menschen zum Schweigen bringen, also auch ein ernstes Thema. Und das hat der Jury sehr gut gefallen. Hören wir mal die Juryvorsitzende Dr. Iris Kruse.
3: Zwei Leben, zwei Frauenleben, zwei Diktaturen sind in dem, was in diesem Buch erzählt wird, auf engste miteinander verwoben und über Jahrzehnte hinweg. Und es sind von Machtmissbrauch, zerstanzte Biografien, die sich da berühren. Und es berührt auch die Leserinnen und Leser.
0: Ja, Birgit Weihe verwebt in diesem Buch die Schicksale von zwei Frauen. Das sind eben wieder beides reale Biografien. Die eine Frau, Ellen Marx, die ist ein Opfer der NS-Zeit. Die ist als 17-jährige deutsche Jüdin nach Buenos Aires emigriert, Ende der 30er Jahre. Und in den 70er Jahren wiederholt sich ihre Diktaturerfahrung tragischerweise, weil ihre Tochter in Argentinien während der argentinischen Militärdiktatur verschwindet. Und dann schließt sich diese Ellen Marx den berühmten Madres von der Plaza del Mayo an, die Mütter des Platzes der Mai-Revolution. Die sind ganz bekannt für zivilen Widerstand, mit dem sie vieles auch bewegt haben. Und dann gibt's noch eine zweite Frau in diesem Buch, die Birgit Weihe nachgezeichnet hat, und das ist die Studentin Elisabeth Käsemann. Die hat sich in der Studentenbewegung in den 60er Jahren politisiert und ist dann Ende der 60er Jahre auch nach Argentinien gegangen. Also es geht in dem

0: Buch um die Verschränkung von deutschen und argentinischen Biografien. Und dort war sie eben aktive Gegnerin der Militärdiktatur, wurde verhaftet und kam auch ums Leben. Also es ist ein sehr komplexes, unglaublich umfangreich recherchiertes Buch, das auch sehr viel einordnet und Kontext gibt. Ein richtiges Kunstwerk, also Birgit Weihe macht hier richtige Erklärungs- und Erinnerungsarbeit. Sehr mitnehmend, sehr informativ, absolut auch für Erwachsene, also muss man unbedingt dazu sagen, das ist nicht nur für Kinder, sondern auch für Erwachsene wahnsinnig spannend. Und so traurig es auch ist, es ist nicht ohne Hoffnung. Und das sagte auch Birgit Weihe, als sie auf die Bühne kam.
1: Was mir Hoffnung gegeben hat, waren eben die Frauen, die Madres von der Plaza de Mayo, die sich hingestellt haben. Die hatten nichts, nur ihr Leben und haben gesagt, wo sind unsere Kinder über Jahre und Jahrzehnte? Und haben mit dieser Beharrlichkeit geschafft, dass eine ganze Militärdiktatur vor Gericht gestellt wurde, dass sie in den Knast gegangen sind, dass Recht gesprochen worden ist. Und das, finde ich, ist was, was können wir mitnehmen? Wir sind, wenn wir solidarisch sind, wenn wir beharrlich sind, dann können wir Dinge verändern. Aber wir brauchen Mut.
2: Ja, und bei so einem Satz, da geht natürlich auch das Publikum voll mit. Birgit Weihe war das, die Comic-Künstlerin und Autorin, hat gerade den Deutschen Jugendliteraturpreis in der Sparte Sachbuch gewonnen mit ihrer Graphic Novel Schweigen, erschien im Avant Verlag. Eine Übersicht aller nominierter Bücher und wir haben es gehört, Anne Dore empfiehlt da auch unbedingt jenseits der Preisträger zu gucken für Buchgeschenke und so weiter. Die finden Sie auf der Website des Deutschen Jugendliteraturpreises. Vielen Dank an diesem Morgen auf Radio 3 an Anne Dore Kroh.
0: Danke auch.

Sie ist eines der ganz großen Ausnahmetalente und prägt die europäische Jazzszene. Andrea Motes aus Barcelona, die den Bossa einfach total fühlt, ob sie nun singt oder Trompete spielt. Ich freue mich ja jetzt schon drauf, nachher die eine oder den anderen von Ihnen am Telefon kurz kennenzulernen. Gegen so 20 nach 8, dann spielen wir hier wieder Raten für Karten. Es locken tolle und unser Rätsel, das kann ich schon mal verraten, geht heute in Richtung Kino.

wirklich ein schönes Duo. 20 Jahre nach ihrem ersten gemeinsamen Album haben sie sich wieder zusammengefunden. Josef Goodman-Levitt, der südafrikanisch-israelische Bassist, und Lionel Loueke, der Gitarrist aus dem Benin, noch Klavier dazugeholt und echt Spaß gehabt an musikalischem Gespräch, das am Ende ganz eingängig schwingt, egal woher jetzt die Einflüsse kamen. Eine Unterhaltung aus dem Jahr 2023 ist das. Überschrieben mit Kol Dodi.

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2: 3 Wochen nach der Berlin-Wahl soll heute das endgültige Ergebnis festgestellt werden. Dafür ist eine öffentliche Sitzung des Landeswahlausschusses im Roten Rathaus in Mitte angesetzt. Vor einer Woche hat es noch Korrekturen am vorläufigen Ergebnis gegeben. Ein Wahlkreis in Spandau musste neu ausgezählt werden. Dadurch gab es Verschiebungen bei Direkt- und Überhangmandaten. Jetzt sitzen im Parlament 5 Abgeordnete weniger als zunächst berechnet, jeweils einer von CDU, SPD und Grünen und 2 von der Linken. Die Linke führt nach ihrem Wahlsieg Sondierungsgespräche mit Grünen und SPD über ein mögliches Regierungsbündnis. Insbesondere von Seiten der Union, des Koalitionspartners der SPD im Bund, gibt es Kritik an den Gesprächen. Mit Blick auf den Landtag in Sachsen-Anhalt hat CSU-Chef Söder Abweichlern in den Reihen der Union einen Parteiaustritt nahegelegt. Wer die AfD wähle, der habe in der Union keine Zukunft, sagte Söder am Abend in der ARD. In Sachsen-Anhalt hatte der neue Landtagspräsident Rausch von der AfD 4 Stimmen mehr bekommen, als seine Partei und das BSW im Parlament haben. Durch die geheime Wahl ist offen, wer ihn noch ins Amt gewählt hat. Es wird von CDU-Abgeordneten ausgegangen. Söder sagte, das sei wahrscheinlich aus einer tiefen Verwundung seitens der CDU-Fraktion herausgeschehen. Die Außenminister von Saudi-Arabien und dem Iran wollen über die jüngste Eskalation in der Region beraten. Das meldet die staatliche saudische Nachrichtenagentur. Der iranische Außenminister teilte mit, seine Regierung sei bereit, einen Dialog zwischen Saudi-Arabien und den Houthi-Rebellen im Jemen zu unterstützen. Der Iran gilt als wichtiger Verbündeter der Houthi. Die Houthi-Miliz hat wiederholt saudische Flughäfen angegriffen. Bei einer Attacke auf den Airport in Riad wurden am Samstag nach saudischen Angaben 13 Menschen getötet und mehr als 300 verletzt. Gestern gab es bei einer neuen Attacke einen weiteren Toten und mindestens 11 Verletzte. Die von US-Präsident Trump verkündete begrenzte Waffenruhe im Ukraine-Krieg hält laut der Führung in Kiew nicht. Sie beschuldigte das russische Militär, ein Heizkraftwerk bombardiert zu haben. Der ukrainische Präsident Zelensky zeigte sich überrascht vom Trump-Vorstoß, erklärte aber, seine Regierung sei dazu bereit. Aus Kiew Nils Bula.
3: Die Ukraine sei bereit, keine Angriffe mehr auf russische Energieinfrastruktur durchzuführen und erwarte dieselbe Bereitschaft von Russland. Der russische Machthaber Putin habe in der Vergangenheit ukrainische Vorschläge zur Deeskalation stets abgelehnt. Man erwarte nun klare Details aus den Gesprächen zwischen Russland und den USA, so Zelensky. Bevor US-Präsident Trump die Waffenruhe verkündete, soll Zelensky keine Kenntnis von einer entsprechenden Vereinbarung gehabt haben.
2: Die Außenminister der EU wollen heute darüber beraten, wie russische Desinformationskampagnen und Sabotageakte abgewehrt werden können. Außerdem sollen neue umfangreiche Sanktionen offiziell beschlossen werden. Aus Brüssel Katrin Schmidt.
4: Gerade angesichts des Dieseldeals von US-Präsident Trump mit Kreml-Chef Putin und dem Aussetzen der dazugehörigen US-Sanktionen will die EU ihren Sanktionskurs gegenüber Russland noch verstärken. Laut der EU-Außenbeauftragten Kallas wird die Europäische Ministerrunde heute so viele neue Personen und Organisationen auf einmal sanktionieren wie noch nie seit Kriegsbeginn. Von den Strafmaßnahmen, die von einem Einreise- und Geschäftsverbot bis zum Einfrieren des Vermögens in der EU reichen, sind demnach dann fast 1600 weitere Verantwortliche und Organisationen betroffen. Vor knapp 3 Wochen erst hatte sich die EU nach langem Ringen darauf verständigt, die bereits bestehenden Sanktionen gegen rund 3000 Menschen und Organisationen um 3 weitere Jahre zu verlängern.
2: Nach Stichwahlen in zwei brandenburgischen Städten stehen die neuen Bürgermeister fest. In Strausberg im Kreis Märkisch-Oderland wird es die parteilose Bewerberin Binder. Sie setzte sich mit rund 65% der Stimmen gegen den ebenfalls parteilosen Bewerber Krause durch, der rund 35% holte. Die Stichwahl in Schönwalde-Glien im Havelland hat die SPD-Politikerin Hartley gewonnen. Sie kommt auf knapp 63%, ihr parteiloser Konkurrent Kratz auf rund 37%. In Schwielowsee in Potsdam-Mittelmark gehen CDU-Kandidat Schmieder und Kandidat Mutz von der Wählergruppe Wir für Schwielowsee in die Stichwahl. Soweit die Nachrichten. 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Das Wetter. Heute im Süden noch wolkig. Später wird es zunehmend sonnig und leicht bis locker bewölkt sein. Vereinzelt sind aber auch kurze Schauer möglich, bei Höchstwerten zwischen 13 und 16 Grad. Aktuell in Berlin-Buch 6 und in Wannsee 8 Grad, in Perleberg 3 und in Bad Liebenwerda 8 Grad. Morgen anfangs Nebel, tagsüber freundlich und sonnig, zum Abend wieder stärker bewölkt bei bis zu 17 Grad. Die Zeit 8.05 Uhr.
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5: Ja, herzlich willkommen. Und wenn Sie am 16. Oktober Lust auf einen tollen Konzertabend haben, dann bleiben Sie am Radio. Wir hätten Karten für Sie, so Sie unser Rätsel lösen. Wir spielen hier wieder in ungefähr einer Viertelstunde Raten für Karten. Ich wünsche einen guten Morgen aufs Land, einen guten Morgen in die Stadt. Ja,

0: Allein unter Möbeln, so heißt das Album von Hotel Rimini. Hier hatten wir den Titel Gefallen. Es wird gleich 8:09 und wir schauen aufs Aktuelle. Ja, 3 verlorene Landtagswahlen, Umfragewerte unter 20% und ein deutlich angeschlagener Kanzler. Seit Sonntag berät die CDU-Spitze auf einer Klausurtagung darüber, wie die Partei aus einer der schwersten Krisen ihrer Geschichte herauskommen kann. Auch ein Thema, und zwar Streitthema innerhalb der Union, die Brandmauer zur AfD. CSU-Vizechef Manfred Weber hat die im Vorfeld der Klausur gar für gescheitert erklärt. Sie führe zu einem ungewollten Linksrutsch in den Ländern, weswegen er, Manfred Weber, für ein Ende der Brandmauer plädiert. So, und Fakt ist ja auch, AfD-Politiker Tobias Rausch, der konnte in Sachsen-Anhalt nur deshalb Landtagspräsident werden, weil er bei der Wahl Stimmen bekam von außerhalb der eigenen Fraktion. Es gab also bereits einen ersten Tabubruch.
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0: Und ich sage erstmal guten Morgen.
2: Guten Morgen, Frau Jährling.
0: Und ich reiche unsere Frage des Tages an Sie als Sprachwissenschaftler und unseren Kommentator weiter. Ist die Brandmauer gescheitert?
2: Also wenn die Brandmauer das Ziel hat, die AfD und ihre rechtsradikale Ideologie von den anderen Parteien zu isolieren, dafür zu sorgen, dass keine Zusammenarbeit stattfindet, dafür zu sorgen, dass die AfD nicht als normale Partei wahrgenommen wird, dann funktioniert sie eigentlich bisher ganz gut, mit kleinen Ausnahmen. Anfang 2025 hat Merz ja schon mal seinen 5-Punkte-Plan für eine Verschärfung der Migrationspolitik mit AfD-Stimmen durchgesetzt. Aber er hat dann schnell eingesehen, dass das ein Fehler ist und hat die Brandmauer dann mitgetragen. Und wie gesagt, bis heute funktioniert sie ganz gut. Sie haben einen kleinen Tabubruch ja auch schon in der Anmoderation genannt. Insgesamt würde ich sagen, aus dieser Sicht ein Erfolg. Wer jetzt sagt, die Brandmauer sei gescheitert, hat aber offensichtlich was anderes im Kopf. Da geht es dann eher um die Erkenntnis, dass die Brandmauer nicht verhindert hat, dass die AfD Wählerstimmen hinzugewinnt. Und die Stimmen kommen natürlich vor allem von der CDU. Und man scheint sich wohl erhofft zu haben, dass das der Fall ist. Und da das jetzt nicht funktioniert hat, will man umschwenken und scheint jetzt zu glauben, dass man die AfD wieder schrumpfen lassen kann, indem man mit ihr zusammenarbeitet. Aber die ursprüngliche Hoffnung ist da genauso absurd wie die jetzige. Also um im Bild der Brandmauer zu bleiben, die Brandmauer verhindert ja nicht, dass es auf der anderen Seite der Mauer brennt. Die verhindert nur, dass der Brand übergreift. Löschen müsste man natürlich außerdem. Und das hat die CDU bisher nicht getan. Sie hat das Feuer eher noch angefacht. Wenn sie jetzt aber die Brandmauer einreißt, dann ist das einzige Ergebnis, dass es bald überall brennt.
0: Der sachsen-anhaltinische Landtagsabgeordnete Guido Heuer, der hat sich ja dafür ausgesprochen, die Brandmauer aufzuweichen. Wie kann man eine Mauer aufweichen? Ja, eine rote Linie eher zu definieren, dass man sich also auf No-Gos einigt, aber ja Beschlussvorlagen durchaus mal diskutieren könnte. Was halten Sie von diesem Vorschlag, dieser Verschiebung, dieser Aufweichung?
2: Ja, da muss man sich fragen, was sind denn diese roten Linien? Also wo wären die denn? Die können ja nicht inhaltlicher Natur sein, denn inhaltlich gibt es mehr Gemeinsamkeiten als Unterschiede zwischen CDU und AfD. Beide wollen die Migrationspolitik weiter verschärfen, beide wollen reichen Menschen die Steuern senken und die Sozialsysteme auf der anderen Seite abbauen. Beide wollen Umweltschutz zurückfahren. Also wenn man sich die Wahlprogramme nebeneinander legt, dann sieht man jetzt nicht, wo diese roten Linien inhaltlich verlaufen. Wenn die irgendwo verlaufen, dann sind die eine Frage des politischen Stils. Die CDU ist trotz allem, trotz ihrer inhaltlichen Nähe vielleicht zur AfD, ja doch eine ganz andere Art von Partei, nämlich eine Partei, die demokratisch ist, die im Großen und Ganzen auf dem Boden der Verfassung steht, während die AfD eben eine antidemokratische Partei ist, der die Verfassung herzlich egal ist. Eine rote Linie würde deshalb darin bestehen, mit einer solchen antidemokratischen und verfassungsfeindlichen Partei nicht zusammenzuarbeiten. Und damit wäre die rote Linie nichts anderes als die Brandmauer, die wir schon haben. Also es kann auch in einzelnen Punkten keine Zusammenarbeit mit einer Partei wie der AfD geben.
0: Das klang eindeutig. Vielen Dank, Anatol Stefanovic, für Ihren Kommentar.
2: Sehr gern.
1: Das war die Meinung von Anatol Stefanovic zur Frage des Tages auf Radio 3.
0: Und ich schlage jetzt thematisch einen Haken und rufe ihn an dieser Stelle zu. Bleiben Sie am Radio und haben Sie dazu Ihr Telefon griffbereit. Gleich heißt es bei uns wieder Raten für Karten 030 30 20 00 40, wenn Sie schon mal loswählen wollen. Es winken 2 Karten für Freitag, den 16. Oktober. Und zwar für ein Konzert mit dem Brandenburgischen Staatsorchester Frankfurt. Eins ganz im amerikanischen Flair mit Musik von Leonard Bernstein und George Gershwin unter anderem. Und zuvor gibt's das Rätsel, das sie lösen müssten. Heute geht's in Richtung Kino und Film. Und einfach raten ist ja auch immer erlaubt. Unbedingt raten für Karten, so heißt ja auch der Spaß hier in unserem Radio 3 Kulturherbst. Rufen Sie an, spielen Sie mit. Unsere Nummer ist die 030 30 20 00 40. Die Vorwahl für Berlin und dann die 30 20 00 40.

0: Scarlatto Macchiato hat Jens Schöwing seine Variante einer Klaviersonate in D-Moll von Domenico Scarlatti genannt. Diese sanft aufgeschäumte Musik ist drauf auf dem Album Jens Schöwings Blue Note Bach.
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0: Ja. Das ist das fröhliche Motto in unserem Kulturherbst. Zwei ausgezeichnete Karten hätten wir jetzt für Sie. Wenn Sie rätsellustig sind, rufen Sie an unter der 030 30 20 00 40. Und wenn Sie die richtige Antwort gleich rauskriegen, Sie dürfen ja auch raten. Wir schicken Sie vielleicht in das zweite philharmonische Konzert mit dem Brandenburgischen Staatsorchester Frankfurt. Die fahren groß auf am 16. Oktober. Dann geben Sie sich amerikanisch. So ist das Konzert überschrieben. Und die Pianistin Claire Huangxi ist zu Gast für das Klavierkonzert von Florence Price. Dazu gibt es die sinfonischen Tänze aus der West Side Story von Bernstein und Gershwins Rhapsody in Blue. Ich habe jetzt schon die Klarinette im Ohr mit dem herrlichen Glissando gleich am Anfang. Aber vor der Freude über Karten steht jetzt erstmal das Raten. In dieser Woche verrätseln wir Filme und begegnen jetzt einer wirklich großen Darstellerin.
2: Eine so international gefeierte Schauspielerin haben wir in Deutschland selten. Sandra Hüller. Sie ist unser Superstar. Internationale Regisseure reißen sich um sie. Sie glänzt in Hollywood, in Europa, in den erfolgreichsten Filmen der letzten Jahre.
3: Ich bin kein Astronaut.
4: Sie sterben, wenn sie nicht gehen. So wie wir alle.
5: Das ist unser Zuhause.
6: Rudolf.
5: Wir leben jetzt so, wie wir uns das immer erträumt haben. Es ist sogar, also seit wir 17 sind, besser, als wir uns das erträumt haben. Das ist so, wie der Führer gesagt hat, dass wir leben sollen. In den Osten vordringen. Das ist unser Lebensraum.
7: Ich will, dass du eins weißt. Ich bin kein Monster, weißt du.
8: Ich will nach Hause. Papa.
9: Wo ist das?
2: Sandra Hüllers Gesicht und Stimme sind inzwischen unverkennbar. Doch wann begann ihr großer Erfolg? Mit welchem Film schaffte sie ihren Durchbruch?
0: Finde ich ja gar nicht so leicht. 030 30 20 00 40, wenn Sie mitraten wollen. Mit welchem Film schaffte Sandra Hüller ihren Durchbruch? Die Telefonleitungen blinken. Wer nähert sich jetzt den Karten für das Konzert mit dem Brandenburgischen Staatsorchester Frankfurt? Ich sage guten Morgen zu Hans-Joachim Müller und bitte noch nicht gleich lösen. Guten Morgen.
10: Guten Morgen.
0: Von wo rufen Sie denn an?
10: Aus Gransee.
0: Wie ist denn so eine typische Radio 3-Situation in Gransee? In der Küche, im Auto? Wie hören Sie uns? Das ist doch schade. Jetzt ist die Leitung direkt zusammengebrochen. Gut, dass wir den nächsten Menschen haben. Dann gehe ich jetzt zur Nadja Dreise. Guten Morgen.
11: Ja, es ist Toni Erdmann.
0: Ah, Sie sollten ja noch nicht gleich reinrufen. Ich wollte ja erst mit ihm plaudern. So, aber wissen Sie was? Ist gar nicht schlimm. Aber Toni Erdmann ist es ja nicht.
11: Ach so, okay, alles
0: ja,
11: klar.
0: Raten viele natürlich. Danke, dass Sie angerufen haben. Und dann gehe ich einfach weiter. Und ich muss noch sogar kurz warten, weil es blinkt noch und ich habe noch gar nicht. Frau Dreise, dann sprechen wir einfach noch kurz. Kennen Sie eigentlich Florence Price, für die es auch Karten zu gewinnen gibt? Auch wenn Sie jetzt nicht hingehen, kennen Sie sie?
11: Ja, habe ich schon von gehört, aber ich könnte es jetzt nicht genau sagen, der Name, aber ja.
0: Aber freut uns, dass Sie schon davon gehört haben, denn Florence Price ist ja eine Komponistin, die total erfolgreich war, aber wirklich ein Opfer geworden ist, ihre Hautfarbe weggedrückt wurde aus dem Kulturbetrieb, macht so großartige Musik. Jetzt mache ich hier Lust auf das Konzert, wo Sie leider nicht hingehen.
11: Kein Problem.
0: Ja, aber andere sind auch, aber wissen Sie, es ist lustig, andere sind auch verschüchtert. Alle wollten Toni Erdmann sagen.
11: Ja.
0: Und dann haben ganz viele wieder aufgelegt, als es Toni Erdmann nicht war. Ich danke Ihnen fürs Plaudern. Bleiben Sie unserem Programm gewogen. Einen schönen Tag für Sie.
11: Sehr gerne.
0: Machen Sie es gut, Frau Dreise. Und tschüss. Jetzt gehe ich mal nach Schmargendorf. Guten Morgen, Maria Jetschen. Habe ich Sie richtig ausgesprochen?
12: Ja, Maria Jetschen.
0: Maria Jetschen. Und bitte das Radio da hinten leise machen, sonst haben wir hier so ein Echo.
12: Ja, haben Sie jetzt schon besser?
0: Ja, klingt schon besser. Ich frage nochmal, das war kein leichtes Rätsel. Wir haben ja Sandra Hüller gehört mit dem Astronaut, mit Anatomie eines Falles. Mit welchem Film schaffte sie ihren Durchbruch? Haben Sie die Lösung?
12: Ja, ich vermute mit Requiem 2006.
0: Da vermuten Sie ganz richtig. Wissen Sie noch, worum es da ging?
12: Naja, Requiem ist eine Messe, eine Totenmesse. Also ganz genau weiß ich nicht.
0: Ein toller Titel. Die junge Michaela Klingler hat sie da gespielt, die eine epileptische Erkrankung hat und dann denkt, dass sie vom Teufel besessen ist. Damit hat jedenfalls Nadja Hüller damals den Silbernen Bären auf der Berlinale gewonnen. Und Sie, liebe Frau Jeschtchen, Sie haben jetzt die Karten gewonnen.
12: Am 16. Das freut mich.
0: Das freut uns, dass Sie sich freuen. Am 16. Oktober schicken wir Sie nach Frankfurt oder in die Messehalle 4, eben zum zweiten philharmonischen Konzert des Brandenburgischen Staatsorchesters Frankfurt. Claire Huangxi spielt mit, die Pianistin. Und ich habe schon gesagt, Florence Price, ich bin großer Fan. Haben Sie Ihren Namen schon mal gehört?
12: Ja, natürlich. Ja, habe ich.
0: Wir haben aufgeklärte Hörerinnen, das ist wunderbar und das wird ein bewegender Abend. Aaron Copland gibt es auch zu hören, George Gershwin. Wir wünschen Ihnen einen tollen Abend. Wen werden Sie mitnehmen?
12: Ja, da überlege ich noch. Wahrscheinlich meine Freundin.
0: Haben Sie einen schönen Abend zu zweit. Wir freuen uns für Sie mit und allen, die angerufen haben, sage ich hier herzlichen Dank. Die nächsten Karten, die winken schon morgen früh. Dann gibt es das nächste Filmrätsel hier im Kulturherbst bei Radio 3. Raten für Karten. Thank you.

0: Amy Warning, Singer-Songwriterin aus München, Tochter übrigens des Reggae-Musikers Wally Warning. Das hat man gehört.
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0: Łukasz Tomaszewski wieder mit den Meldungen. Gestern wurde in Frankfurt erstmals der Georg-Stefan-Troller-Preis verliehen. Der Preis zeichnet journalistische Beiträge aus, die jüdisches Leben in der Gegenwart sichtbar machen.
2: Und zwar differenziert dargestellt und das Verständnis für jüdische Lebensrealitäten fördernd. Im deutschsprachigen Raum und weltweit ausgezeichnet werden zudem Arbeiten, die sich klar gegen Antisemitismus positionieren und zu seiner Bekämpfung beitragen. Zu den diesjährigen Preisträgern zählt auch das RBB-Hörspiel, auch wenn es dunkel ist, Berichte vom 7. Oktober.
3: Ich bleib in der Leitung. Ist dein Haus abgeschlossen?
4: Ja. Hier wird so viel geschossen.
3: Bist du im Schutzraum?
4: Ja.
3: Das hilft. Im Schutzraum bist du sicher vor Schüssen.
4: Wenn sie reinkommen, schützt mich das nicht.
3: Die werden nicht reinkommen. Die werden nicht reinkommen.
2: Am 7. Oktober 2023 überfällt die Terrormiliz Hamas Israel ihr Ziel, jüdische Wohnorte, Kibbuzim und das Supernova Musikfestival. Teilweise per Livestream übertragen sie, wie sie in Wohnungen eindringen, foltern, vergewaltigen und morden. Und damit beschäftigt sich eben dieses RBB-Dokumentarhörspiel mit Berichten von Angehörigen und Überlebenden. Es stammt von den beiden Autoren Sharon Onn und Dirk Lauke.
0: Starker Stoff gibt's in der ARD Sounds App anzuhören. Wer wurde noch ausgezeichnet?
2: Geehrt wurden zum Beispiel der Autor Nicolas Potter für sein Sachbuch Die neue autoritäre Linke, außerdem der SZ-Autor Thorsten Schmitz für seinen Artikel Wer ein Warum hat, erträgt auch ein Wie. Außerdem zwei Journalisten der Jüdischen Allgemeinen, Mascha Malburg und Joshua Schultheiß. Sie haben gemeinsam das Buch Worüber Juden reden. Geschrieben.
0: Bei der Frankfurter Buchmesse hat auch der Langenscheid Verlag wieder das Jugendwort des Jahres bekannt gegeben.
2: Ragebait wurde am Samstag zum neuen Jugendwort gekürt. Bei einer Online-Abstimmung hat es das Wort auf den ersten Platz geschafft, noch vor Crashout und Peak. Das Wort Ragebait ist dem Englischen entlehnt und setzt sich aus den Wörtern Rage, also Wut, und Bait, also Köder, zusammen. Wer Clickbait kennt, dem oder der kann Ragebait ja entschlüsseln. Es steht für provokante Inhalte auf Social Media, die eben bewusst Empörung auslösen, um Aufmerksamkeit und Reichweite zu generieren. Direkt übersetzt bedeutet der Begriff Wutköder. Anatol Stefanovic, Sprachwissenschaftler an der FU Berlin, verrät uns auf Radio 3, was er von der Wahl von Ragebait zum Jugendwort des Jahres hält.
5: Positiv hervorheben kann man, dass in diesem Jahr mal wieder ein Wort gewonnen hat, das wenigstens auch von Jugendlichen verwendet wird. Es stammt allerdings nicht aus der Jugendsprache, sondern aus dem Internetjargon allgemein. Als Jugendwort kann man es deshalb nur dann bezeichnen, wenn man jetzt alle Menschen unter 50 oder vielleicht sogar unter 60 als jugendlich betrachtet. Es kann sein, dass es bei der Jury des Jugendwortes der Fall ist.
2: Die Meinung des Sprachwissenschaftlers Anatol Stefanovic, auch der Sprachforscher Yannis Andropoulos von der Universität Hamburg betont, dass Wörter wie Ragebait eigentlich erst dann für sich beanspruchen können, Jugendwörter zu sein, wenn sie ihre ursprünglichen Themenfelder verlassen. Also wenn zum Beispiel Ragebait den Social Media Contest verlässt und dann verwendet wird, wenn zum Beispiel jemand im Alltag seine Eltern bewusst provoziert, um sie auf die Palme zu bringen.
0: Wer kennt ihn nicht, den einsamen Cowboy, der schneller schießt als sein Schatten? Seit 80 Jahren ist er Star der weltweit bekanntesten Western-Comic-Reihe Lucky Luke. Das Museum für Kommunikation in Berlin, das widmet seinem Schöpfer jetzt eine Schau.
2: Im Museum für Kommunikation gibt es jetzt eine Ausstellung. Und zwar schon seit dem 2. Oktober läuft sie. Und Sie zeigt einfach Dutzende originale Comicseiten und Coverzeichnungen von Lucky Luke. Anlass ist das 80-jährige Jubiläum des wortkargen Helden, der den Colt schneller zieht als sein Schatten und am Ende jedes Abenteuer auf seinem klugen Pferd Jolly Jumper singend in den Sonnenuntergang reitet. Der Kurator Flix ist selber Comicszeichner und erklärt, was Lucky Luke so legendär macht.
6: Weil Lucky Luke sich von Anfang an nicht ernst genommen hat. Also Lucky Luke ist angelegt als eine Western-Parodie und spielt mit den Klischees, macht sich aber über alle lustig, eben auch über sich selber. Da ist kein Pathos dabei, sondern da ist immer ein Augenzwinkern.
2: Spannend ist aber auch die Umgebung im Museum für Kommunikation. Dort steht ja zum Beispiel eine Original-Postkutsche aus dieser Zeit. Auch viele Exponate zum Thema Eisenbahn, Telegrafie, Zeitung, Fotografie, allesamt Themen, die bei Lucky Luke eine sehr große Rolle spielen im damaligen Wilden Westen. Das beleuchtet auch die Ausstellung, die noch bis Ende März zu sehen ist.
0: Und sie heißt also Lucky Luke Morris, einsamer Westernheld, im Museum für Kommunikation in der Leipziger Straße 16 in Mitte ist das. Der Eintritt ist mit 8 Euro bemessen, ermäßigt 4. Und wer aber unter 18 Jahre alt ist, der bezahlt nichts.
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Musik, die Kultstatus erreicht hat, weil sie ja Filmmusik war. Im ersten Star Wars Film 1977, da gespielt von einer fiktiven Jazzband aus sehr skurrilen außerirdischen Wesen. John Williams komponierte diesen Titel Cantina Band und wir haben ihn hier gehört mit dem Signum Saxophon Quartett. Und hier kommt jetzt Raoul Midone, der hat zwei Dinge mit Stevie Wonder gemein. Er trägt ebenfalls immer eine Sonnenbrille und hat eine flexible Stimme.

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1: Das hat Raoul Midon hier gesungen und er trägt wie Stevie Wonder die Sonnenbrille immer, weil er wie Stevie blind ist.
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1: Jetzt ist sie vollständig, die New York-Roman-Trilogie von Colson Whitehead, dem zweifachen Pulitzer-Preisträger, der ja wie vielleicht kaum ein anderer das Sittenbild der USA im 20. Jahrhundert zeichnet. Nach den Büchern Harlem Shuffle und Die Regeln des Spiels ist jetzt sein Roman Cool Machine erschienen und wir begeben uns da wieder hinein in das New York der Schwarzen, jetzt angekommen in den 1980er Jahren. Die Bücher davor haben von den 60ern und 70ern erzählt und wieder geht es um den Protagonisten Ray Carney. Er führt ein Doppelleben, ist einerseits so ein biederer New Yorker Möbelverkäufer, aber auch Juwelenhehler. Marlene Hobrack hat Cool Machine für uns schon gelesen. Guten Morgen.
3: Guten Morgen.
1: Vom Möbelhändler zum Hehler, das ist schon ein interessanter Aufstieg. Kannst du uns diesen Protagonisten Ray Carney noch mal ein bisschen vorstellen?
3: Ja, gerne. Ja, Carney hat schon im zweiten Teil der Romantrilogie, also Die Regeln des Spiels, krumme Dinger gedreht, sich aber für seine Familie und für ein ehrlicheres Leben entschieden und nun wird er doch wieder rückfällig, weil seine Frau als schwarze Frau keinen Geschäftskredit erhält. Er will ihr also das nötige Geld besorgen. Er beginnt mit kleinen Deals, doch dann wird Carney unwissentlich für einen New Yorker Großkriminellen tätig und an einem großen Coup beteiligt. Und darum geht es im ersten Teil des Romans. Der zweite Teil folgt Carneys Kumpan Pepper, den wir auch schon aus dem zweiten Roman kennen, der den Transport einer wertvollen afrikanischen Maske absichern soll. Als die Maske gestohlen wird, macht er sich im Untergrund auf die Suche, wird aber von einem Auftragskiller verfolgt. Im dritten Teil wird Carneys Neffe durch einen korrupten Staatsanwalt einen Mord angehängt. Ja, also in allen drei Teilen spielt Colson Whitehead mit Elementen des klassischen Detektivromans, des Film Noirs auch, aber eben auch mit der realen New Yorker Geschichte, die einige Justizskandale kennt, deren Opfer dann eben auch junge schwarze Männer waren, etwa die Central Park Five.
1: Cool Machine spielt jetzt im New York der 80er Jahre. Ich habe es gesagt. Wie und auch was erzählt jetzt Whitehead von der Stadt und ihren Bewohnern?
3: Ja, im Grunde genommen erzählt er New York als eine Stadt in der Midlife-Crisis. In den 70er Jahren war die Stadt pleite und von Kriminalität und Obdachlosigkeit geplagt. Und plötzlich mausert sie sich jetzt in den 80er Jahren zu der Metropole, die wir kennen. Whiteheads New York ist, ich zitiere einmal den Roman, ein monströses Gebilde, am Laufen gehalten von eingewurzelten Übeln, betrieben mit rohem Willen und zusammengehalten von Mumm, Zorn und Bewährungsstahl. Zitat Ende. Cool Machine ist ja der Abschluss eben von Whiteheads großer New York-Trilogie und ich musste unwillkürlich an Paul Austers New York-Trilogie denken, deren erster Roman ja City of Glass heißt und auch ein Kriminalroman ist. Und bei Whitehead ist die Stadt eben nicht aus Glas gemacht, sondern aus Bewährungsstahl und sehr schmutzig, sehr korrupt und anti-intellektuell. Der Roman hat mich aber auch sehr an Anne Patchee erinnert. Das ist ja die Grande Dame der afroamerikanischen Literatur, die in Romanen wie The Street das Harlem der 40er und 50er Jahre, also auch dieses schwarze New York, erzählt. Und es ist einerseits ganz lebendig, aber auch sehr düster. Und genau wie sie kann Whitehead eben sehr lebendige und ganz schillernde Charaktere und Szenarien erzählen. Und das nimmt einen sehr für diesen Roman ein. Er wählt einen personalen Erzähler, was ein ganz kluger Kniff ist, weil man immer sozusagen seinen Charakteren so über die Schulter guckt und quasi zu deren Komplizen wird. Übrigens, der Übersetzer Nikolaus Stingel hat den Roman ganz vorzüglich ins Deutsche übertragen, in eine Sprache, die ganz schroff ist und so nonchalant. Und Stingels Text changiert auch so zwischen so einer aufgehetzten Aufregung und so einem ganz ruhigen Flow. Und es ist sozusagen fast schon so jazzig, ne? So eine Polyrhythmik. Und das liest sich ganz toll.
1: Polyrhythmik, das gefällt mir. Ich habe es eingangs gesagt, Colson Whitehead wurde gleich zweimal mit dem Pulitzer-Preis ausgezeichnet. Das ist ja einer der höchsten literarischen Ehrungen überhaupt. Wie erklärt sich sein großer Erfolg, eben sowohl bei der Kritik als ja auch beim lesenden Publikum?
3: Ich glaube, Whitehead hat ganz klug seine Gattung gewählt. Also er schreibt ja historische Romane, aber er widmet sich der allerjüngsten amerikanischen Geschichte. Und interessanterweise wirkt ja selbst das späte 20. Jahrhundert aus heutiger Sicht irgendwie sehr, sehr fern an. Ne? Also damals war ein Mann wie Donald Trump nur ein Immobilien.

0: Mogul, der diverse Steuerbetrügereien beging, und heute ist er eben der amerikanische Präsident. Und glaube ich, Cool Machine zeigt diesen Moment des Umbruchs, auch die anderen Romane in den USA, also den Eintritt in eine Ära des Neoliberalismus und in den 80er Jahren dann das oft angekündigte Ende der Geschichte. Und Whitehead schildert eine Zeit eben vor so dramatischer Gentrifizierung, vor hochbeschleunigter Globalisierung. Und ich glaube, in diesem Sinne illustriert er auch sozusagen diesen Umbruch und das Ende des amerikanischen Traums, der vielleicht ohnehin nie für alle Amerikaner galt. Mhm. Und trotzdem wohnt in seinen Romanen auch so was Cowboyhaftes, fast schon breitbeiniges inne, ne? Diese Kerle, die darin vorkommen, diese Kumpane und Kleinkriminellen. Und ich glaube, das ist so eine perfekte Melange aus alten und neuen amerikanischen Mythen, aus amerikanischer Vergangenheit und Gegenwart.
1: Und dann eben doch wieder hochaktuell. Größen Whiteheads Cool Machine, der dritte Band seiner New York-Trilogie, die ja auch oft als Harlem-Trilogie bezeichnet wird. Jetzt erschienen bei Hansa, 448 Seiten, kosten 27 €. Und der Dank geht an unsere Kritikerin Marleen Hobrack.
0: Danke dir.
1: Einen schönen Tag.
0: Einen schönen Tag.

Pagina Vero, die Seite wurde gewendet. Flavia Coelho war das, Sängerin aus Brasilien, die in ihrer Musik aufsteht gegen Missstände und sich für Minderheiten auch stark macht. Zum Beispiel auch für die brasilianische LGBTQ-Community. Ich habe auf die Uhr geguckt, war abgelenkt, wollte Ihnen sagen, ist jetzt 6 Minuten vor 9, 8.54 Uhr. Waren Sie schon im Film Vaterland? Das ist eine heiße Empfehlung. Hans Zischler verkörpert dort kongenial Thomas Mann. Und dazu hat Hans Fischler gerade seinen 2. Roman veröffentlicht. Den bringt er mit, über den wollen wir sprechen. Hier um 9:10. Freue ich mich drauf. So, und bis zu den Nachrichten zupfen sich hier noch Botticelli Baby ins Programm, die Band aus Essen mit dem schönen, rauen Charme.

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2: Bärbel Baas hat ihren Rücktritt als SPD-Co-Vorsitzende und Bundesarbeitsministerin bekannt gegeben. Sie begründete dies in einer Erklärung damit, dass sie derzeit Kraft brauche, um den Tod ihrer Stieftochter zu verarbeiten. Diese Zeit wolle sie sich nehmen. Zugleich sprach Baas an, dass sie aus den Reihen des Koalitionspartners Union in dieser für sie persönlich schwierigen Zeit weiter massiv kritisiert wurde. SPD-Co-Chef Lars Klingbeil bedauerte den Schritt in einer Erklärung und nannte die Angriffe auf sie unanständig. Auch SPD-Fraktionschef Mirsch betonte, dass Baas Haltung gezeigt habe, auch wenn es unbequem wurde. Er begrüßte, dass sie ihr Bundestagsmandat behalten will. 3 Wochen nach der Berlin-Wahl soll heute in einer öffentlichen Sitzung das endgültige Ergebnis festgestellt werden. Vor einer Woche hat es Korrekturen am vorläufigen Ergebnis gegeben. Ein Wahlkreis in Spandau musste neu ausgezählt werden. Dadurch sitzen jetzt im Abgeordnetenhaus 5 Parlamentarier weniger als zunächst berechnet, jeweils einer von CDU, SPD und Grünen und 2 von der Linken. Die Linke führt nach ihrem Wahlsieg Sondierungsgespräche mit Grünen und SPD über ein mögliches Regierungsbündnis. Linke Co-Chef Schirmer sagte im RBB 24 Inforadio, das Ergebnis der Gespräche wird von einem Parteitag und ein möglicher Koalitionsvertrag dann durch einen Mitgliederentscheid bewertet werden. Man werde sich für die Gespräche die nötige Zeit nehmen. Ziel sei eine verlässliche Politik für Berlin. CDU-Chef Merz und Generalsekretärin Hoppermann wollen am Mittag die Ergebnisse einer 2-tägigen Klausur des Parteipräsidiums präsentieren. Nach den verlorenen Landtagswahlen und den schlechten Umfragewerten geht es bei den Beratungen um einen Weg aus der Krise. Aus dem Hauptstadtstudio Sabine Henkel.
3: Einige Präsidiumsmitglieder fordern mehr konservative Politik, etwa der hessische Ministerpräsident Boris Rhein. Andere wollen mehr in die Mitte rücken. Die stellvertretende Parteivorsitzende Karin Prien erklärte CDU-Pur-Politik für gescheitert. Auch um die Frage, wie die CDU mit der AfD umgehen soll, wird gerungen. Ob es heute konkrete Beschlüsse zur inhaltlichen Ausrichtung geben wird, ist nicht klar. Die Forderung, die Leute im Land zu entlasten, die Lebenshaltungskosten zu senken, wie etwa die Stromsteuer, wäre nicht einfach umzusetzen. Denn alles müsste gegenfinanziert werden.
2: In Radusch im Spreewald beginnt heute symbolisch der 2-gleisige Ausbau der Bahnstrecke Lübbenau-Cottbus. Damit sollen die Züge künftig alle halbe Stunde zwischen Berlin und Cottbus fahren können. Der Ausbau soll noch in diesem Jahr beginnen. Beim ersten Spatenstich heute Mittag wird voraussichtlich auch Brandenburgs Ministerpräsident Woidke dabei sein. Der 29 Kilometer lange Abschnitt ist Teil der Görlitzer Bahn. Geplant ist, dass Ende 2027 die ersten Züge auf dem 2. Gleis fahren, heißt es auf der Internetseite der Bahn. Der internationale Flughafen in der saudischen Hauptstadt Riad ist erneut angegriffen worden. Den Behörden zufolge gab es einen Todesopfer und mindestens 11 Verletzte. Zu der Attacke bekannte sich die jemenitische Houthi-Miliz. Am Samstag waren bei einem Angriff auf den Flughafen 12 Menschen getötet und mehr als 300 verletzt worden. Der Betrieb wurde ausgesetzt. Unsere Korrespondentin für die Region, Anna Osius.
4: Das Auswärtige Amt in Berlin erklärte, Angriffe auf weitere Flughäfen seien nicht auszuschließen. Die Behörden Saudi-Arabiens hätten dazu aufgerufen, die Nähe zu Flughäfen zu meiden. Bundesaußenminister Wadephul verurteilte den Husi-Angriff scharf als einen Terrorakt gegen Saudi-Arabien und die zivile Luftfahrt. Die Husi sind mit dem Iran verbündet. Sie kontrollieren Teile des Jemen. Saudi-Arabien unterstützt eine Gegenoffensive, um die Husi zurückzudrängen.
2: Die Außenminister von Saudi-Arabien und Iran wollen heute über die Eskalation in der Region beraten. Das haben beide Seiten bestätigt. Die von US-Präsident Trump verkündete begrenzte Waffenruhe im Ukraine-Krieg hält laut der Führung in Kiew nicht. Sie beschuldigte das russische Militär, ein Heizkraftwerk bombardiert zu haben. Trump hat gestern mitgeteilt, beide Seiten hätten sich bereit erklärt, Angriffe auf den jeweils anderen Energiesektor einzustellen. Der ukrainische Präsident Zelensky zeigte sich überrascht von dem Vorstoß, erklärte aber, dass seine Regierung dazu bereit sei. Aus Moskau gab es dazu bislang keine Stellungnahme. Soweit die Nachrichten. 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Das Wetter. Heute im Süden noch wolkig, später wird es zunehmend sonnig und leicht bis locker bewölkt sein. Vereinzelt sind aber auch kurze Schauer möglich bei Höchstwerten zwischen 13 und 16 Grad. Aktuell im Berlin Eiskeller 5 und in Wannsee 8 Grad, in Lenzen 2 und in Altdöbern 8 Grad. Morgen anfangs Nebel, tagsüber freundlich und sonnig, zum Abend wieder stärker bewölkt bei bis zu 17 Grad. Die Zeit 9.05 Uhr.
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5: Und ich freue mich, dass Sie auch da sind und wünsche Ihnen einen schönen Montagmorgen an diesem 12. Oktober, wo der Herbst ja wirklich da ist. Heute aber wieder sonnig. Genießen wir das.

Am 29. Oktober ist er im Berliner Gretchen zu Gast und bringt den Soul mit. Miles Senko, Just Being Me, haben wir eben gehört. Und jetzt gibt's hier auf Radio 3 um 9 Uhr und 9 Minuten aufgeregten Herzschlag.

0: Ja, manchmal reicht auch wenig Text im Lied, wenn es darum geht, wie ein liebendes Herz schlägt. Bim, bom. Seu hat ja das bekannte Lied von João Gilberto gesungen. Bim, bom.
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3: Es gibt wohl kein schmerzlich schöneres Wort als Jubiläum. Es trägt die Arbeit vieler, vieler Jahre auf den Armen und über seinen Augen hängt es wie Wehmut.

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1: Jeb Loy Nichols, auch so ein Lebenskünstler. Musiker ist er, Schriftsteller, bildender Künstler und lebt seit über 24 Jahren in Wales auf so einer abgelegenen Farm, wo er eigenes Gemüse anbaut und die Ruhe genießt. Das hat man seiner Musik angehört und ich will das auch. Wobei, Leben in der Kulturregion Berlin-Brandenburg, ah, ist auch schön.
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1: Dass aus Schmerz oft große Kunst geboren wird, ist bekannt. Herzschmerz taugt besonders gut. Caroline Pierich hält jetzt wieder mal eine wunderbare Musikgeschichte bereit, denn auch hinter der fantastischen Symphonie Fantastique von Hector Berlioz steckt Liebeskummer. Ein spooky Liebeskummer, der in die Musikgeschichte einging, denn mit seiner Symphonie gilt Hector Berlioz als Schöpfer der sogenannten Programmmusik.
3: Ein Thema, das die ganze Symphonie durchzieht. Wie ein Ohrwurm. Oder eine Person mit stets unterschiedlicher Stimmung. Zuerst strahlend und zart und am Ende biestig und gemein. Berlioz nennt das Thema Idee fix, fixe Idee. Die Idee taucht in fast jedem der 5 Sätze wieder auf. Mal verliebt, mal verzerrt, mal völlig entgleist. Man könnte ihren Schöpfer darin vermuten. Oder anders, einen, der verliebt ist in eine Person und über nichts anderes sprechen kann, nur über sie, was zu keinem guten Ende führt. Hector Berlioz ist 23 Jahre jung und sieht die irische Schauspielerin Harriet Smithson als Ophelia auf der Bühne. Er schickt ihr Blumen, er schreibt ihr Briefe, Dutzende. Sie antwortet nicht. Er zieht sogar in eine Wohnung, die ganz in der Nähe ihrer Wohnung liegt, damit er sie beobachten kann. Und, wie es vor allem Künstler können, lenkt er seine Liebessehnsucht, diese ganze Kraft um in eine Symphonie, in der er einiges Neues ausprobiert. Der erste Satz. Die Idee fix erscheint. In vielen Schattierungen von Verliebtheit. Die Orchesterstimmen satt und weit aufgefächert. Das Orchester ist riesig und bunt. Mit mehreren Harfen, vielen Bläserfarben und einem Schlagwerk, das größer denkt als bisher gewohnt. Beides war ungewöhnlich, das üppige Orchester und eine Melodie, die einen Menschen durch eine ganze Symphonie verfolgt. Die Handlung liefert Berlioz gleich mit. Ein Stück für Orchester, ohne Sänger, ohne Bühnenbild, aber mit Handlung. Kino für den Kopf. Mehr als 65 Jahre, bevor die Brüder Lumière im Grand Café in Paris vor Publikum einen Film zeigen. Im zweiten Satz taucht die Idee fix auf einem Ball wieder auf, in einem Walzerkleid. Er sieht sie, sie sieht ihn nicht. Und später, so Berlioz zur Geschichte in seiner Musik, vergiftet sich der Künstler aus Liebeskummer. Die Dosis reicht nicht zum Sterben, aber für schlechte Träume. Er erschießt darin die Geliebte, wird zur Hinrichtung geführt und landet auf einem Hexensabbat. Den vierten Satz, den Gang zum Schafott, will Berlioz in einer einzigen Nacht komponiert haben, recycelt aus einer eigenen gescheiterten Oper. Klingt nach getunter Geschichte für einen Geniestreich, es gibt aber Belege dafür. Im letzten Satz schlagen Bratschen und Geigen mit dem Holz des Bogens auf die Saiten. Col legno. Ein klapperndes Totentanzgeräusch. Im Orchester damals eine unerhörte Klangidee. Die Idee fix wird zur Hexe. Inklusive höhnischem Gelächter und mittelalterlichem Dies Irae. Grandios überzeichnet. Als am 5. Dezember 1830 die Symphonie Fantastique in Paris uraufgeführt wird, fehlt Harriet Smithson im Publikum. Erst später hört sie das Stück und begreift wohl, damit meint der Komponist ja mich. Mittlerweile ist Hector Berlioz, auch durch den Erfolg seiner Symphonie, eine gute Partie. Ob das Harriet beeindruckt hat? Jedenfalls erhört sie ihn endlich. Sie heiraten am 3. Oktober 1833. Jahre später zerbricht die Ehe. Die Musik bleibt trotzdem eine sehr aufwendige Liebeserklärung. Auf gut 220 Seiten Partitur und mehr als 50 Minuten Musik.

Ein Trommelwirbel fürs Herz und dann die mahnenden Streicher. Die Symphonie Fantastique von Hector Berlioz als auskomponierter Liebeswahnsinn. Das war ein Klassik-Split von Caroline Pierich. 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

Hätten Sie jetzt vermutet, dass hier eben noch Barockmusik mitgemischt hat? Doch, doch. Baroque Conversations hat der Pianist David Greilsamer sein Album genannt und uns hier gerade eine Komposition von François Couperin gespielt auf dem Cembalo. Hätte sie sehr, sehr anders geklungen.

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1: Immer um halb die Kulturmeldungen. Vukas Tomaszewski ist wieder da. Gestern ist die Frankfurter Buchmesse zu Ende gegangen und zum Abschluss wurde der französisch-britische Jurist und Autor Philippe Sands mit dem Friedenspreis geehrt, mit dem Friedenspreis des deutschen Buchhandels in der Frankfurter Paulskirche.
2: Philippe Sands ist Professor in London und arbeitet als Völkerrechtsanwalt am Internationalen Gerichtshof in Den Haag. Der Börsenverein des deutschen Buchhandels hat Sands als engagierten Humanisten gewürdigt. Er trete trotz wachsender Widerstände unermüdlich für Menschenrechte ein und ringe um Gerechtigkeit und Verständigung. So heißt es in der Begründung des Stiftungsrats. Ja, in seiner Rede hat Sands Deutschland unanständiges Schweigen im Umgang mit Israel vorgeworfen. Völkerrechtsverletzungen, die müssten klar benannt werden, sagte er gerade unter Freunden. Ich zitiere, es ist nicht antisemitisch, es ist nicht anti-Israel, es ist die Wahrheit, hat der französisch-britische Juristautor und Nachfahre von Holocaust-Überlebenden in seiner Rede gesagt.
3: Peace requires justice.
4: Frieden braucht Gerechtigkeit. Gerechtigkeit braucht Regeln. Regeln brauchen das Recht. Und das Recht und Gesetze gelten universell, nicht selektiv.
2: Die Frage, ob Israel an den Palästinensern einen Genozid verübe oder nicht, die sei ein nutzloses Ablenkungsmanöver, hat Sands hinzugefügt. Ich zitiere, es gibt keine Hierarchie unter den verschiedenen Völkerstraftaten. Der Friedenspreis des deutschen Buchhandels ist mit 25.000 Euro dotiert. Der Börsenverein vergibt den Preis seit 1950.
1: Das Bode-Museum auf der Berliner Museumsinsel, das wurde ja vor 20 Jahren wieder eröffnet. Jetzt soll es weiterentwickelt werden.
2: Neben einer Überarbeitung der Dauerausstellung könnten künftig auch KI-Tools den Museumsbesuch erleichtern. Das sagte die Direktorin Antje Scherner in einem Interview. Künftig soll der Besuch für das Publikum erfahrbarer gemacht werden. Sie wolle die Dauerausstellung überarbeiten und plane auch eine weitere Verschränkung der verschiedenen Sammlungsbereiche.
1: Ich bin gerade neulich durchgegangen, jetzt bin ich auf deine Übersicht gespannt. Wie ist es jetzt? Wie soll es werden?
2: Naja, die Zusammenführung von mehreren Kunstrichtungen macht das Museum auch heute schon wirklich besonders. Es werden einfach Skulpturen, Gemälde, Kunsthandwerk und auch Münzen gezeigt. Zuletzt machte ja das Porträt von Angela Merkel von sich reden. Kann man sich übrigens auch noch bis Ende Januar anschauen, bevor es dann ins Kanzleramt zieht. Direktorin Antje Scherner, die sagt aber, künftig könnten auch KI-Tools eingesetzt werden, etwa bei der Nutzung von Audioguides mit den eigenen Handy, könnte die KI dann erkennen, welche Sprache dort eingestellt ist und dann Inhalte in dieser Sprache abspielen.
1: Der Regisseur und Aktionskünstler Christoph Schlingensief, er gehört ja zu den radikalsten deutschen Künstlern, immer wieder hatte Tabus gebrochen. Am Freitag soll eine große Werkschau jetzt im Gropiusbau eröffnen.
2: Ja, mit dem provokanten Titel »Es ist nicht mehr mein Problem, macht eure Scheiße alleine« ein Zitat von Schlingensief. Da gibt es unter anderem die raumgreifende Installation Karpow City im Lichthof des Museums. Entstanden war die für die Berliner Volksbühne. Vom Lichthof aus kann man in 8 Räume ausgewählte große Arbeiten von Schlingensief entdecken. Alles im Kontext gezeigt durch dokumentarisches Film- und Archivmaterial. Unsere Theaterkritikerin Barbara Behrendt über die Aktualität der Arbeiten.
5: Ich war wirklich erstaunt, wie frisch und lebendig und hochpolitisch brisant diese Werke heute noch sind. Ich würde sogar sagen, mehr denn je. Also mit so einem zeitlichen Abstand sieht man nämlich, was das für riesige Themenkomplexe sind, die uns heute aber alle noch mindestens genauso beschäftigen wie vor 20 Jahren. Also der Rechtsruck, die Ausgrenzung von Minderheiten, die soziale Ungerechtigkeit, auch so diese steigende Verunsicherung, der Terror, die Angst. Kolonialismus ist ja auch ein großes Thema bei Schlingensief. Der hat ja auch in vielen afrikanischen Ländern gearbeitet und da Sachen aufgebaut. Und es ist total erstaunlich, wie Schlingensief es geschafft hat, ja mit seiner Kunst dann auch auf die Wirklichkeit einzuwirken.
2: Ab heute ist die Schlingensief-Ausstellung im Gropiusbau zu sehen. 15 Euro kostet der Eintritt.
1: Genau, ich wollte sie auf Freitag verschieben. Wie kam ich darauf? Ab heute heiße Empfehlung. Und die Kritik von Barbara Behrendt, die ist auch zu hören auf Radio 3 in aller Gänze und Vollständigkeit. Und natürlich auch in ARD Sounds.
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I Do Wonder hat Bart Davenport hier gesungen. Eigentlich ein Titel der amerikanischen Rockband Love. Aber so in Akustikversion und mit seiner Stimme, schönes Cover. Und das nächste folgt hier sofort. Pomplamoose sind dran und die haben gleich zwei Lieder zusammen gemixt. Virtual Insanity von Jamiroquai hört man super raus, aber Stayin' Alive von den Bee Gees steckt dann auch noch mit drin.

0: jetzt gar nicht so viel übers Kino sprechen, denn Sie sind ein Multitalent. Sie sind einer der produktivsten und anerkanntesten Schauspieler Deutschlands und haben uns gerade im Film Vaterland förmlich gebannt, neben Sandra Hüller. Doch Sie sind auch Fotograf, Übersetzer, Sammler, Hörbuchsprecher und seit einigen Jahren auch Romanautor. Ihr erster war der zerrissene Brief, von der Literaturkritik hochgelobt, und jetzt der zweite Roman erschienen, feiert morgen Premiere im Literaturhaus Berlin. Der Titel Yumikus Paravan. Und um unsere Hörer ein bisschen reinzuholen, müssen wir den Kern des Romans doch skizzieren. Eine Tochter, Hanaka, findet nach dem Tod ihrer Mutter Briefe, und die offenbaren über eine Zeitspanne von 20 Jahren so ein,
1: mehr als das, ja.
0: Ja, noch mehr ein zweites Dasein, eine eigene kleine Welt, eine Liebesbeziehung, vielleicht auch nur gelebt in diesen Briefen. Und Hans Zischler, ich habe am Wochenende Ihren Roman verschlungen und ich habe vor allem einen Brief Roman ja auch gelesen, ja, der eben in Ihrem Roman steckt. War das Ihre Intention?
1: Der Briefroman ist durchaus eine Form, die mir gefällt, mit der man sehr viel machen kann, weil die Erwartungen immer, die Zeitspanne zwischen dem Empfänger und dem Sender und dem Empfänger so groß sind und man sich sehr viel vor- und ausstellen kann, was da in der Zwischenzeit passiert. Und in dem Fall ist es eben so, was die Tochter entdeckt in diesen 25 Jahre während dem Briefwechsel, ist ja nur die Briefe des Malers, der in Berlin geblieben ist, und sie lebt in Japan. Und die andere Hälfte vermutet die Tochter, die andere Hälfte dieses geheimen Briefwechsels bei dem Berliner Maler.
0: Ist es das, was Sie auch mit Zeitinsel beschreiben? Das lassen Sie Ihre Protagonistin, die Hanaka, ja mal einmal sagen. Das ist doch das Verrückte an Briefwechseln. Man erobert eine Zeitinsel, ja, die man nur mit diesem einen anderen genießen kann.
1: Das ist der Punkt. Das ist eigentlich auch nur durch den Brief möglich. Auch ein Brief, da der Brief so lange dauert, also der Postbrief, überlegt man sich auch, wie man antwortet. Wenn Sie heute eine Mail bekommen und sie nicht sofort beantworten, dann ist sie eigentlich so gut wie fast schon wieder gelöscht oder vergessen. Und diese Konzentration auf die Antwort und auf die Zeit, die man da mit dem anderen teilt, die ist etwas ganz Kostbares und Besonderes. Und für Hanaka, die im Archiv arbeitet, als eine etwa 40-jährige Frau, ist das eine ganz ungewöhnliche Entdeckung. Denn sie weiß nichts über, oder so gut wie nichts über, dieses Briefleben ihrer Mutter.
0: Hans Zischler, sind Sie selbst dann auch noch Briefschreiber?
1: Ja, das ist wohl so.
0: Und jetzt kommt die spannende Frage, darf denn die Nachwelt Ihre Briefe finden? Das ist ja auch das Thema, das im Buch mitschwingt. Wie umgehen mit dem Nachlass?
1: Ja, das ist ein großes, eine große Frage, wenn der Adressat, also der Briefschreiber, nicht darüber verfügt, wenn er nicht sagt, die dürfen nicht veröffentlicht werden, dann wird es auch nicht veröffentlicht. Wenn er sie aber einfach dem Empfänger hinterlässt, dann kann der damit tun, was er möchte.
0: Und man muss also vorbereitet sein. Wer denkt denn über all das immer nach?
1: Ja.
0: Sie haben gesagt, Ihre Hauptfigur Hanaka ist auch jenseits der Briefe ihrer Mutter Archivarin. Sie arbeitet in einem Archiv literarische Nachlässe. Sie selbst halten sich ja auch sehr gerne in Archiven und Bibliotheken auf. Was fasziniert Sie?
1: Nun ja, die Archive sind ja nicht nur Sammelstätten von gelebten Dokumenten und gelebten Dingen, sondern sie weisen auch, sie geben uns eine Orientierung, wie wir die Vergangenheit zu lesen haben und damit, wenn wir diese Vergangenheit so und so lesen, auch eine Richtung für die Zukunft. Also die Archive orientieren, auch wenn wir uns auf sie einlassen, unser Denken und unsere Erinnerung an Dinge, die wir eigentlich ohne das Archiv nicht herstellen könnten.
0: Dass Sie diese Bögen in die Vergangenheit spannen, das merkt man Ihrem Text an ganz vielen Stellen an, ganz viele Details, die dann immer so auch Querverbindungen schaffen, auch Verbindungen zwischen den Künsten. Die Mutter von Hanaka ist Modedesignerin, der Brieffreund ist der Maler. Es dreht sich im Schreiben alles um Kunst, Theater, Film, Fotografie. Wie sehr ist es eigentlich der Künstler Hans Zischler, der den Autor Hans Zischler antreibt, dass sich all diese Facetten immer wieder finden?
1: Naja, es ist so, dass die Künste, also gerade die Malerei zum Beispiel, der Maler orientiert sich ja an Georges Braque, die Künste einem etwas geben, eine bestimmte Form von Freiheit, auch

0: von Heimsuchungen, von über das Ziel hinausgehen, etwas tun können, etwas herstellen können, was mich übersteigt. Das vermögen die Künste. Und in dem Briefwechsel sozusagen können Sie das nicht unmittelbar erleben, die beiden, die da über Japan und Berlin über 25 Jahre korrespondieren. Aber die Briefe bieten einen gewissermaßen genussvollen Ersatz, den Sie sich herstellen, der nur Ihnen gehört. Und das ist das Kostbare.
1: Einmal sinniert der Maler auch und schreibt, ich hätte dich fast angerufen, aber ich wollte nicht in dein Leben hineinplatzen. Das ist diese Vorsicht, sie bleiben auf ihrer Zeitinsel. Der Buchtitel Yumikos Paravent, über den kann man ja auch eine Weile nachsinnen.
0: Ja, der Paravent ist ja ein, wenn Sie so wollen, ein Möbelstück, in Japan sehr gebräuchlich, bei uns auch noch, ein Raumteiler. Und in Japan, in diesem besonderen Fall von Yumikos Paravent, ist es eben ein sehr, sehr fein ausgemalter, bemalter Paravent, auf den Kleider geworfen sind. Also man hat eine Kleiderstange und da sind ganz wild Kleider von Mann und Frau draufgeworfen. Und in der japanischen Edo-Zeit war es eben so, also der Zeit ist ein 18. Jahrhundert, dass das meistens erotische Motive waren. Das heißt, wenn ein Paar Kleider auf die Stange wirft, dann kann man sich vorstellen, was hinter dem Paravent stattfindet. In diesem besonderen Fall ist es allerdings so, dass der zweite Teil des Paravents, der auch bemalt war, verschollen ist. Das heißt, man fängt an zu fantasieren. Das heißt, man denkt darüber nach, was ist denn hier passiert? Warum haben die so schnell ihre Kleider abgelegt und sind verschwunden? Und diesen Paravent entdecken die beiden und es ist eigentlich auch ein Bild für das Geheimnis, das die Malerin, dass der Maler Kusmin in Berlin und Johanna, die Mutter von Hanaka, miteinander teilen. Das bleibt aber bestehen als Geheimnis. Das heißt, man kann nicht hinter den Paravent blicken.
1: Das ist seine Aufgabe. Er schützt und manches bleibt im Verborgenen. Ja. Wir können viel imaginieren, auch zwischen den Zeilen, zwischen den Sätzen der beiden. Hans Zischler, Sie haben so spät angefangen mit dem Romanschreiben. Erst mit Anfang 70 haben Sie Ihren ersten geschrieben, Der zerrissene Brief. Jetzt den zweiten. Warum so spät?
0: Nun ja, also das ist eigentlich, wie die Wege so gehen, was einen reizt, was einen interessiert, wo man sagt, ich habe es in einer bestimmten Weise mitzuteilen. Da ich sehr viel lese, denke ich, das könnte ich doch schon erzählen vielleicht. Und ich hatte ja vorher schon das Mädchen mit den Orangenpapieren, eine Erzählung, also eine längere Erzählung, also wo ich quasi schon mich in das Feld begebe, in das Feld der Fiktion, wo ich durchaus lebensgeschichtliche Motive aufnehme, aber sie einer ganz eigenen Form zuführe. Also es ist alles andere als autobiografisches Erzählen.
1: Was mich ja fasziniert in Ihren beiden Romanen, sind die Hauptfiguren Frauen, und zwar aus ganz unterschiedlichen Generationen. Warum nehmen Sie so gern den weiblichen Blick ein?
0: Ja, das ist, kann ich Ihnen eigentlich nicht so einfach beantworten. Es ist für mich ganz naheliegend, also auch schon bei dem schon erwähnten Mädchen mit den Orangenpapieren, das ist auch die Geschichte eines heranwachsenden Mädchens, ist es etwas, wo ich denke, mich interessiert eigentlich, wie das andere Geschlecht sich verhält, also wie es sozusagen in die Welt geht oder wie es Konflikte aussteht, und ich billige mir ein gewisses Verständnis zu, mich in diese Fantasiewelt hineinzubegeben.
1: Kurz bevor Ihr Roman Yumikos Paravent erschienen ist, ist ja auch Ihr neuer Film in die Kinos gekommen, Vaterland, in dem Sie Thomas Mann darstellen, vielleicht die Rolle Ihres Lebens. Danach will ich Sie jetzt nicht fragen, weil wir bleiben beim Buch, aber von Ihren vielen Tätigkeiten und Talenten, Schreiben, Schauspielen, Übersetzen, Sprechen, Fotograf sein, was ist Ihr Liebstes?
0: Es gibt kein Liebstes. Es gibt alle drei, die miteinander verflochten sind. Also Fotografieren, Schauspielen und Schreiben. Die lösen einander ab und sind miteinander verflochten. Also heißt, es gibt sozusagen Impulse, die von jedem dieser Tätigkeiten ausgehen und auf die andere einwirken. Und dann auch jeweils mir einen gewissen Raum geben, mich darin sozusagen einigermaßen verständlich zu machen. Also es ist, ich habe keine absolute Präferenz.
1: Nein, Sie verweben und dann schenken Sie uns etwas. Morgen ist erstmal die Buchpremiere Ihres Romans Yumikos Paravent im Literaturhaus Berlin in der Fasanenstraße. Die Veranstaltung ist ausverkauft. Das Buch Yumikos Paravent ist erschienen im Galliani Verlag. 176 Seiten kosten 23 Euro. Und ich sage hier herzlichen Dank, Hans Tischler, für das Gespräch an diesem Morgen. Machen Sie es gut.
0: Ich danke Ihnen.
1: Wiederhören.
0: Alles Gute.
1: Tschüss.
0: Auf Wiederhören.

und mit diesen wogenden Tönen übers Klavier hin und her, up and down the hills, sag ich jetzt schon tschüss und freue mich, dass ich übergeben darf gleich an Anja Herzog für die Klassik bis zwei. Ihnen wünsche ich einen richtig schönen Tag und sag tschüss mit Camille Jordana. Popsternchen aus Frankreich.

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2: Bärbel Baas hat ihren Rücktritt als SPD-Co-Vorsitzende und Bundesarbeitsministerin bekannt gegeben. Sie begründete dies in einer Erklärung damit, dass sie derzeit Kraft brauche, um den Tod ihrer Stieftochter zu verarbeiten. Diese Zeit wolle sie sich nehmen. Zugleich deutete Baas an, dass sie aus den Reihen des Koalitionspartners Union in dieser für sie persönlich schwierigen Zeit weiter massiv kritisiert wurde. SPD-Co-Chef Klingbeil bedauerte den Rücktritt seiner Co-Chefin und nannte die Angriffe auf sie unanständig. SPD-Fraktionschef Mirsch betonte, dass Baas Haltung gezeigt habe. Das Amt des Arbeitsministers soll der rheinland-pfälzische SPD-Fraktionschef Schweitzer übernehmen. Der Berliner SPD-Vorsitzende Krach hat die Erwartungen seiner Partei bekräftigt, dass die Linke die Vereinbarungen zu Antisemitismus und innerer Sicherheit umsetzt. Das sei die Voraussetzung für die Bildung einer Koalition, betonte Krach im RBB 24 Inforadio. Er nehme die Warnungen aus den eigenen Reihen sehr ernst. Man habe aber mit Linken und Grünen wichtige Punkte verabredet, das gelte es mit Leben zu füllen. Zur Kritik innerhalb der Linken an dem Papier sagte ihr Landeschef Schirmer, er habe Verständnis dafür, dass einige Vereinbarungen Debatten hervorrufen. Das werde man transparent in der Partei ausverhandeln, so Schirmer im RBB 24 Inforadio. CDU-Chef Merz und Generalsekretärin Hoppermann wollen am Mittag die Ergebnisse einer zweitägigen Klausur des Parteipräsidiums präsentieren. Nach den verlorenen Landtagswahlen und den schlechten Umfragewerten geht es bei den Beratungen um einen Weg aus der Krise. Aus dem Hauptstadtstudio Sabine Henkel.
3: Einige Präsidiumsmitglieder fordern mehr konservative Politik, etwa der hessische Ministerpräsident Boris Rhein. Andere wollen mehr in die Mitte rücken. Die stellvertretende Parteivorsitzende Karin Prien erklärte CDU-Pur-Politik für gescheitert. Auch um die Frage, wie die CDU mit der AfD umgehen soll, wird gerungen. Ob es heute konkrete Beschlüsse zur inhaltlichen Ausrichtung geben wird, ist nicht klar. Die Forderung, die Leute im Land zu entlasten, die Lebenshaltungskosten zu senken, wie etwa die Stromsteuer, wäre nicht einfach umzusetzen. Denn alles müsste gegenfinanziert werden.
2: Das Bundesverfassungsgericht verhandelt heute und morgen über die Erbschaftssteuer. Die bayerische Landesregierung hält die Freibeträge beim Erben und Schenken für zu niedrig. Außerdem ist sie der Ansicht, dass darüber die Länder und nicht der Bund entscheiden sollten. Morgen geht es dann um die steuerlichen Privilegien für Firmenerben. Sie müssen oft deutlich weniger Steuern zahlen als Erben von Privatvermögen, teilweise sogar gar keine. Dabei steht die Frage im Mittelpunkt, ob diese Sonderregelungen mit dem Grundgesetz vereinbar sind. Ein Urteil zur Erbschaftssteuer wird erst in einigen Monaten erwartet. Nach mehr als 20 Fahrzeugbränden in Cottbus beginnt heute vor dem Landgericht der Prozess gegen die mutmaßliche Täterin. Laut Staatsanwaltschaft soll die Angeklagte ab Juli vergangenen Jahres immer wieder Autos im Stadtgebiet angezündet haben. Im Februar wurde sie auf frischer Tat ertappt und in der Nähe eines brennenden Autos festgenommen. Seitdem sitzt die 23-Jährige in Untersuchungshaft. Die von US-Präsident Trump verkündete begrenzte Waffenruhe im Ukraine-Krieg hält laut der Führung in Kiew nicht. Sie beschuldigte das russische Militär, ein Heizkraftwerk bombardiert zu haben. Trump hat gestern mitgeteilt, beide Seiten hätten sich bereit erklärt, Angriffe auf den jeweils anderen Energiesektor einzustellen. Der ukrainische Präsident Zelensky zeigte sich überrascht von dem Vorstoß, erklärte aber, dass seine Regierung dazu bereit sei. Aus Kiew, Nils Buhler.
4: Die Ukraine sei bereit, keine Angriffe mehr auf russische Energieinfrastruktur durchzuführen und erwarte dieselbe Bereitschaft von Russland. Der russische Machthaber Putin habe in der Vergangenheit ukrainische Vorschläge zur Deeskalation stets abgelehnt. Man erwarte nun klare Details aus den Gesprächen zwischen Russland und den USA, so Selenskyj. Bevor US-Präsident Trump die Waffenruhe verkündete, soll Selenskyj keine Kenntnis von einer entsprechenden Vereinbarung gehabt haben. Das erfuhr die ARD aus dem Umfeld des ukrainischen Präsidenten.
2: Soweit die Nachrichten. 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Das Wetter. Heute im Süden noch wolkig, später wird es zunehmend sonnig und leicht bis locker bewölkt sein. Vereinzelt sind aber auch kurze Schauer möglich bei Höchstwerten zwischen 13 und 16 Grad. Aktuell in Berlin-Müggelsee 6 und in Wannsee 8 Grad, in Perleberg 3 und in Bad Liebenwerder 9 Grad. Morgen anfangs Nebel, tagsüber freundlich und sonnig, zum Abend wieder stärker bewölkt bei bis zu 17 Grad. Die Zeit 10.05 Uhr.
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5: Und dazu grüße ich Sie herzlich. Es ist wirklich ein herrlich sonniger, klirrend kalter Oktobermorgen da draußen. Der putzt den Kopf frei und das tut Mozart jetzt bei uns auch.

Das ist die Ouvertüre zur Hochzeit des Figaro von Mozart, hier mit dem Deutschen Symphonieorchester Berlin unter Felix Mildenberger, der ist der neue Chef des Brandenburgischen Staatsorchesters in Frankfurt-Oder. Mitte September war dort sein Antrittskonzert. Hier war er eben gerade am Pult des DSO zu hören. Konzertaufnahme vom Juni 22, Philharmonie. Das Antrittskonzert wiederum des neuen Chefdirigenten des DSO, das war gestern vor einer Woche in der Philharmonie und das haben wir natürlich für Sie übertragen und aufgenommen hier auf Radio 3. Den ganzen Abend können Sie sich anhören bei uns online auf radio3.de und einen Ausschnitt daraus wiederum hören Sie in einer Stunde hier bei uns in der Sendung Klassik bis 2. Das hier jetzt um 10 Minuten nach 10 ist der Pianist Amir Katz mit einem der bekanntesten Stücke von Frédéric Chopin, seinem Fantaisie Impromptu.

Das war Amir Katz mit dem Fantasie-Impromptu von Frédéric Chopin um 16 Minuten nach 10 am Montagvormittag. Auf unserem neuen Album der Woche, da hören Sie Vivaldi-Konzerte, nicht für Geige mal. Vivaldi hat nämlich auch so an die 40 Fagottkonzerte geschrieben. Die meisten davon ist wahrscheinlich für das Ospedale della Pietà. In diesem seinerzeit ja berühmten kirchlichen Waisenhaus in Venedig war Vivaldi als Musiklehrer beschäftigt und seine Konzerte werden wohl dort von den Waisenmädchen gespielt worden sein. In unserer neuen Aufnahme ist das eine ganz herausragende Fagottistin, die das spielt. Aus Frankreich kommt sie, Sophie Dervaux.

Das ist Sophie Davaux mit dem La Folia Barockorchester unter der Leitung des Konzertmeisters Robin-Peter Müller mit dem dritten Satz eines Konzerts in A-Moll für Fagott und Begleitung von Antonio Vivaldi. Sophie Davaux ist gerade dabei, sämtliche Konzerte für Fagott von ihm einzuspielen. Teil 3 ist jetzt veröffentlicht und unser Album der Woche. Und mehr darüber erfahren Sie heute Mittag um 10 nach 12. Das hier jetzt ist Musik von Emilie Meyer. Das ist eine Komponistin, die in der Geschichte doch ein bisschen wenig Beachtung gefunden hat. Dabei war sie eine echte Ausnahmeerscheinung im 19. Jahrhundert. Nicht nur wegen der vielen wirklich guten Werke, die sie komponiert hat, sondern auch wegen ihres Anteils, den sie hatte an der führenden Berliner Gesellschaft. Die Akademie für Alte Musik widmet sich ja schon länger ihren Orchesterwerken. Es gab auch ein Festival für Emilie Meyer letztes Jahr im Pierre-Boulez-Saal in Berlin und Werke von ihr in einer CD-Reihe. Teil 1 davon ist erschienen mit dem Klavierkonzert, der ersten Sinfonie und Ouvertüren. Und das hier ist eine davon.

0: Das ist Musik von Emilie Meyer in der Einspielung der Akademie für Altenmusik Berlin. Das machen die gerade. Die wollen auch noch viel mehr von ihr einspielen. Das hier ist erstmal Volume One, wie das so schön heißt. Also ein erstes Album, das rausgekommen ist. Mit unter anderem dieser dritten Ouvertüre von ihr. 10.30 Uhr.
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0: Mit Łukasz Tomaszewski.
2: Hallo.
0: Ob man als Dirigent, als Dirigentin eine Sinfonie mit einem Orchester einstudiert oder ein Vokalwerk mit einem Chor, das sind wirklich zwei völlig unterschiedliche Paar Schuhe. Nicht umsonst sehen Sie bei Oratorien zum Beispiel im Programmheft oft einen weiteren Namen abgedruckt, nämlich den des Chordirigenten, der vorher mit dem Chor extra geprobt hat. Die besten Chordirigentinnen oder Dirigenten kürt der Deutsche Musikrat. In diesem Jahr ist das, tada, Bobbin Kim von der Bayerischen Staatsoper in München.
2: Bobbin Kim hat den Deutschen Preis für Chordirigieren und zugleich den Publikumspreis gewonnen. Die stellvertretende Chordirektorin an der Staatsoper in München setzte sich unter den drei Finalisten durch. Das hat der Deutsche Musikrat gestern mitgeteilt. Die Jury erklärte, Kim habe dem Chor mit ihrer herausragenden Dirigiertechnik eine Vielzahl an Klangfarben entlockt. Kim ist seit der laufenden Spielzeit in München. Davor hat sie an der Semperoper in Dresden und auch an der Deutschen Oper in Berlin gearbeitet. Kim hat Musik in Soul und Chordirigieren in Frankfurt am Main studiert.
0: Also wirklich eine Frau, die weiß, was sie tut. Und ich glaube, dieser Preis, der bringt richtig was, ne?
2: Absolut, denn vergeben wird der Preis vom Deutschen Musikrat und dem Marias Kammerchor Berlin. Neben dem Preisgeld in Höhe von 5.000 Euro erhält die Preisträgerin aber vor allem Engagement beim RIAS Kammerchor in Berlin, beim SWR Vokalensemble, beim WDR Rundfunkchor und auch beim MDR Rundfunkchor. Den Publikumspreis vergab die Ursula Lübbe Stiftung ebenfalls an Bobbin Kim.
0: Aber sie war nicht die Einzige, die teilgenommen hat, nein. Schauen wir nach Frankfurt, da ist die Buchmesse gestern zu Ende gegangen, hat knapp unter den Vorjahreswerten geschlossen.
2: Die Frankfurter Buchmesse ist die weltgrößte Bücherschau. 236.000 Besuchende aus 137 Ländern haben in diesem Jahr teilgenommen. Sie haben sich Tickets gekauft. Zum Abschluss der 5 Messetage, da meldeten die Veranstalter damit ein Ergebnis knapp unter dem Vorjahreswert. Letztes Jahr waren knapp 2000 Besucher mehr da. Ja, die Buchmesse endete gestern mit der Übergabe des Friedenspreises des Deutschen Buchhandels. Die Ehrung ging an den französisch-britischen Völkerrechtsanwalt und Schriftsteller Philippe Sands.
0: Diese knapp 2000 waren wahrscheinlich die, die alle diesen fiesen Virus hatten, der im Moment umgeht. Und für den Buchmessendirektor Jürgen Boos war das sowieso die letzte Messe.
2: Nach ganzen 21 Jahren im Amt, neuer Buchmessenchef wird Joachim Kaufmann. Zum Abschied gab es für Boos ganz viel Lob und auch eine persönliche Videobotschaft des Schriftstellers Salman Rushdie. Er sagte, ich zitiere, Sie haben die Buchmesse zu einem Ort gemacht, an dem Geschichten wichtig sind und Autoren sich willkommen fühlen. Ja, nach Tschechien in diesem Jahr wird Chile das nächste Gastland im Jahr 2027.
0: Hast du noch einen Tipp für uns, Huka? Schickst uns ins Deutsche Theater in Berlin. Morgen gibt es eine Lesung mit Diskussionen aus dem Buch Unsere Väter. Dahinter stehen die 4 Autorinnen Nathalie Amiri, Minu Barati, Düzen Tekkal und Sheila Berchat.
2: Streng patriarchal, emotional abwesend, so oder so ähnlich nähert sich die postmigrantische Literatur der Vaterfigur. Die 4 Autorinnen, die stellen dieses Bild aber auf den Kopf mit ihrem Buch Unsere Väter. Da erzählen sie die Geschichte der Väter zwischen Heimatverlust und Exil, aber auch wie ihre Väter sie zu selbstbewussten und erfolgreichen Frauen gemacht haben.
3: Sie sollte nicht studieren, sondern sie sollte dann eine Hauswirtschaftslehre machen. Mein Vater war völlig entsetzt davon und er hat meine Mutter dann eben motiviert, ihr Abitur nachzumachen. Und meine Mutter hat wirklich mit 3 kleinen Kindern dann noch BWL studiert nebenbei. Aber ich muss sagen, da war mein Vater der große Motivator und Motor.
2: Das sagt Sheila Berchat, eine der 4 Autorinnen in unserem aktuellen Podcast Der zweite Gedanke. Bei der morgigen Veranstaltung wird ein intimes Gespräch über Familie und Heimat versprochen. Sheila Berchat hat uns erzählt, wie ihr Vater auf das Buch reagiert hat.
3: Also mein Vater hat das Buch durchgelesen, Unsere Väter, bevor es in Druck gegangen ist. Und dann hat er mich angerufen und gesagt, danke, dass du mich nicht als jemand dargestellt hast, der immer nur zurück will, sondern der sein eigenes Leben hier hat. Und das fand ich so interessant, dass das sein erster Gedanke zu diesem Buch war, weil er offensichtlich große Sorge hatte davor, immer nur als der Migrant auf Abruf, auf seinem Koffer sitzend bekannt zu werden.
2: Unsere Väter, morgen 19.30 Uhr im Berliner Ensemble. Es gibt noch Karten.
0: Und den zweiten Gedanken, den gibt es natürlich auch zum Anhören jederzeit, wenn Sie mögen, in ARD Sounds. Ich habe den sehr, sehr gerne gehört. Ist also auch noch eine Bekräftigung dieser Empfehlung von meiner Seite. Hukasch, danke.
2: Gerne.
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0: Das ist die Haydn-Sinfonietta Wien mit Manfred Huss und einer Ouvertüre in D-Dur von Joseph Haydn um 10.40 Uhr. Im musikalischen Kalenderblatt erfahren Sie heute von Susanna Felix, warum Musikunterricht bei dem großen Komponisten Anton Bruckner für viele junge Frauen eine Tortur gewesen sein muss.
1: Wien, 12. Oktober 1871. Niedergeschlagen sitzt Anton Bruckner am Esstisch. Entlassen. Er. Unangemessenes Verhalten wirft man ihm vor, gegenüber seinen Schülerinnen. Bruckners Blick geht ins Leere und fällt auf die Zeitung, die ihm die Haushälterin hingelegt hat. Vor Schreck verschluckt er sich fast an einem Knödel.
2: Professor Bruckner, das Opfer einer perfiden tschechischen Denunziation.
1: Was? Ungläubig liest Bruckner, was die Linzer Tagespost da über ihn schreibt. Er sei am Wiener Pädagogium St. Anna entlassen worden, weil er
2: seinen Schülerinnen den Hof mache.
1: Dahinter stecke allerdings eine Intrige. Bruckner solle verschwinden, um einem tschechischen Nachfolger Platz zu machen. Bruckner seufzt.
3: Jetzt auch noch die Presse.
1: Was war geschehen? Seit einem Jahr unterrichtet Bruckner Orgel an der Lehrerbildungsanstalt St. Anna. Darunter viele junge Frauen. Für die hat er eine Schwäche. Bruckner ist nicht mehr der Jüngste, hatte nie Glück bei den Frauen, hat immer Abfuhren kassiert. Dabei ist er doch so galant, findet zumindest er.
3: Das haben Sie sehr gut gemacht, mein lieber Schatz.
1: So hatte er neulich eine Orgelschülerin gelobt. Jetzt hat er deswegen ein Disziplinarverfahren am Hals, muss peinliche Verhöre über sich ergehen lassen und nun geht auch die Presse der Sache nach. Sei es in Form von Verschwörungstheorien oder indem sie Bruckners Schülerinnen befragt.
2: Die einen haben gesagt, dass er mit ihnen gefüßelt hätte. Die anderen haben gemeint, dass er ihnen beim Vortrag über die Fuge gesagt hätte, das allererste dabei wäre, dass die Schülerinnen gefügig wären.
1: So steht es in der satirischen Wochenzeitung Die Bombe. Bruckner versucht, seine Ehre zu retten. Er schickt Sittenzeugnisse an die Presse, bemüht sich um Gegendarstellungen. Am Ende wird Bruckner freigesprochen. Unschuldig oder einfach Schwamm drüber? Immerhin ist Bruckner kaiserlich-königlicher Hoforganist, ein internationales Aushängeschild. Wie dem auch sei, Bruckner kehrt nach St. Anna zurück. Allerdings will er in Zukunft keine weiblichen Klassen mehr unterrichten.
0: Das war das musikalische Kalenderblatt heute von Susanna Felix.

Das war hier sozusagen der mit dem Saxophon singt. Carlos Jiménez, der betrachtet sein Instrument nämlich als Stimme des Saxophon, ist Spanier, lebt seit Jahren in Deutschland und arbeitet ganz viel mit Sängerinnen und Sängern und Chören zusammen. Und dabei hat er Erfahrungen gemacht, die auch in dieses erste Album eingeflossen sind, Cantar del Alma. Und davon stammte auch dieses Lied hier von dem katalanischen Komponisten Javier Monsalvatge. Das hier jetzt ist eine der, ich glaube, berühmtesten Opernouvertüren, die es überhaupt so gibt. Die zu Rossinis Barbier von Sevilla ist ein unterhaltsames Stück über einen Grafen, der eine hübsche, vor allem reiche Bürgerstochter ja nur heiraten kann, weil er sich von seinem Friseur beraten lässt und den Notar hat er auch bestochen. Ist übrigens eine Oper, mal ganz ohne Tote.

Ja, das also ist die Ouvertüre zum Barbier von Sevilla von Gioachino Rossini hier mit Claudio Abbado und dem London Symphony Orchestra. 10.56 Uhr wird es demnächst. Das hier ist eine amerikanische Komponistin, Florence Price. Die hat eine Anbetung geschrieben für Cello und Streicherbegleitung.

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2: Bärbel Baas hat ihren Rücktritt als SPD-Co-Vorsitzende und Bundesarbeitsministerin bekannt gegeben. Als Grund gab sie den Tod ihrer Stieftochter an. Außerdem habe es massive Kritik aus den Reihen des Koalitionspartners der Union an ihr gegeben. Co-Parteichef Klingbeil und Fraktionschef Miersch drückten ihr Bedauern aus. SPD-Fraktionsvize Esther äußerte sich im RBB 24 Inforadio ähnlich. Sie zeigte Verständnis für die Entscheidung von Baas.
3: Was wir letzte Woche gesehen haben, ist, wie unmenschlich der Umgang mit Personen des öffentlichen Lebens, Politikern heute sein kann. Noch Medienkampagnen, auch angeheizt vom Koalitionspartner, gegen sie gefahren in der Woche, in der sie um ihre Stieftochter getrauert hat. Und dass sie da jetzt persönlich die Reißleine gezogen hat, finde ich menschlich, aber auch politisch total bedauerlich. Und ich finde, wir sollten das alle auch nutzen, um uns einmal zu hinterfragen, wie wir eigentlich hier gemeinsam unsere Gesellschaft gestalten wollen.
2: Die SPD-Vize-Fraktionsvorsitzende Wiebke Esther. Der Berliner SPD-Vorsitzende Krach hat die Erwartung seiner Partei bekräftigt, dass die Linke die Vereinbarungen zu Antisemitismus und innerer Sicherheit umsetzt. Das sei die Voraussetzung für die Bildung einer Koalition, betonte Krach im RBB 24 Inforadio. Er nehme die Warnungen aus den eigenen Reihen sehr ernst. Man habe aber mit Linken und Grünen wichtige Punkte verabredet, das gelte es mit Leben zu füllen. Zur Kritik innerhalb der Linken an dem Papier sagte ihr Landeschef Schirmer, er habe Verständnis dafür, dass einige Vereinbarungen Debatten hervorrufen. Das werde man transparent in der Partei ausverhandeln, so Schirmer im RBB 24 Inforadio. Bei der Berliner S-Bahn kommt es weiter zu Ausfällen und Verspätungen. Betroffen ist die Ringbahn, wie ein Sprecher des Unternehmens dem RBB sagte. Am Bahnhof Jungfernheide sei am Morgen ein Zug liegen geblieben. Außerdem musste den Angaben zufolge ein Signal an der Station Heidelberger Platz repariert werden. Die S-Bahnen auf dem Ring fahren aber laut Unternehmen mindestens im 10-Minuten-Takt. Auch der nördliche Ring musste zwischenzeitlich wegen eines kaputten Zuges im Bahnhof Gesundbrunnen gesperrt werden. Auf dem Bahnhof Radusch im Spreewald beginnt heute symbolisch der Bau für das zweite Gleis zwischen Cottbus und Lübbenau. Die rund 29 Kilometer lange Verbindung wird dafür umfassend modernisiert. RBB24-Reporterin Josephine Jahn.
4: Neben dem Bau des zweiten Gleises werden zudem 12 Bahnübergänge angepasst, 6 Eisenbahnbrücken erweitert und 18 Durchlässe umbaut, beispielsweise für die Entwässerungsgräben und Bäche. In Radusch, Kunersdorf und Kolkwitz erhalten die Bahnhöfe jeweils einen zweiten Bahnsteig. Ab Mitte Dezember beginnt die Hauptbauphase. Dann wird die Strecke für rund ein Jahr komplett gesperrt. Die Inbetriebnahme des zweiten Gleises ist für Ende 2027 geplant. Ziel des Projekts ist ein stabiler Halbstundentakt auf der wichtigen Verbindung zwischen Berlin und Cottbus.
2: Ein Standardbrief könnte ab Januar kommenden Jahres in Deutschland 1,14 Euro kosten. Das Porto würde dann so stark steigen wie noch nie um mehr als 20%. Die Bundesnetzagentur hat der Post diesen Spielraum für die Jahre 2027 und 2028 eingeräumt. Bis jetzt hat die Post diese Spielräume immer voll ausgenutzt. Damit würde auch der Paketversand teurer werden. Grund für die Preissteigerungen ist laut Bundesnetzagentur, dass statt Briefen immer mehr E-Mails geschrieben werden. Wie Präsident Müller weiter erklärte, hatte die Post ursprünglich einen noch höheren Preisaufschlag beantragt. Das Bundesverfassungsgericht verhandelt heute und morgen über die Erbschaftssteuer. Die bayerische Landesregierung hält die Freibeträge beim Erben und Schenken für zu niedrig. Außerdem ist sie der Ansicht, dass darüber die Länder und nicht der Bund entscheiden sollten. Morgen geht es dann um die steuerlichen Privilegien für Firmenerben. Sie müssen oft deutlich weniger Steuern zahlen als Erben von Privatvermögen, teilweise sogar gar keine. Dabei steht die Frage im Mittelpunkt, ob diese Sonderregelungen mit dem Grundgesetz vereinbar sind. Ein Urteil zur Erbschaftssteuer wird erst in einigen Monaten erwartet. Soweit die Nachrichten. 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Das Wetter. Heute im Süden noch wolkig, später wird es zunehmend sonnig und leicht bis locker bewölkt sein. Vereinzelt sind aber auch kurze Schauer möglich bei Höchstwerten zwischen 13 und 16 Grad. Aktuell in Berlin-Dahlem 8 und in Adlershof 10 Grad. In Lenzen an der Elbe 7 und in Bad Liebenwerda 11 Grad. Morgen anfangs Nebel, tagsüber freundlich und sonnig, zum Abend wieder stärker bewölkt bei bis zu 17 Grad. Die Zeit, es wird 11.05 Uhr.
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5: Und dazu begrüße ich Sie herzlich mit Bach jetzt.

Das ist die Gavotte aus der ersten Ouvertüre von Johann Sebastian Bach hier mit dem Freiburger Barockorchester um 11:08. Und jetzt habe ich wieder eine besondere Aufnahme für Sie. Die bekommen Sie wirklich nur bei uns. Die haben wir gemacht von Radio 3 im Live-Konzert. In diesem Fall vor knapp 10 Jahren in der Philharmonie. Damals zum allerersten Mal zu Gast bei den Berliner Philharmonikern war der russische Pianist Daniil Trifonow mit Sergei Rachmaninow mit dem 3. Klavierkonzert. Das hatte Rachmaninow für seine erste USA-Tournee geschrieben. Während der Überfahrt dorthin soll er es auf einer stummen Übetastatur entstudiert haben. Der Erfolg bei der ersten Aufführung in New York war ordentlich, aber nicht so enthusiastisch wie noch beim 2. Klavierkonzert in Moskau. Das Hauptproblem fürs Publikum war wohl die Länge. Rachmaninow hat dann selbst ein paar Striche gemacht, die haben aber das Ausgewogene des Konzerts doch ziemlich beeinträchtigt. Heute wird zum Glück ausschließlich die Länge Originalfassung gespielt, auch im Dezember 2016 in der Philharmonie. Hören Sie hier den ersten Satz: Daniil Trifonow, die Berliner Philharmoniker und Simon Rattle.

0: Das ist der erste Satz des dritten Klavierkonzerts von Sergei Rachmaninow und das war eine Stunde in der Philharmonie, die wir mitgenommen haben. Wir haben von Radio 3 dieses Konzert damals übertragen und aufgenommen. Das war Silvester 2016. Die Berliner Philharmoniker und Simon Rattle und Daniil Trifonow, der Pianist, hat damals sein Debüt gegeben, ist seitdem immer wieder eingeladen worden. Eigentlich auch von einer guten Woche in der Philharmonie, aber da musste er wegen Krankheit absagen. Da hat dann Víkingur Ólafsson an seiner Stelle den Part übernommen. Das haben wir übrigens auch übertragen. Können sich noch anhören auf radio3.de. 11.30 Uhr wird es.
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0: Mit Vincent Lindig. Ich grüße dich.
2: Hallo.
0: Schön, dich hier zu sehen. Gestern wurde in Frankfurt zum ersten Mal der Georg-Stefan-Troller-Preis verliehen. Der zeichnet journalistische Beiträge aus, die jüdisches Leben in der Gegenwart sichtbar machen.
2: Genau, und zwar solche, die dieses Leben auch differenziert darstellen und das Verständnis für jüdische Lebensrealitäten fördern. Im deutschsprachigen Raum und weltweit ausgezeichnet wurden darüber hinaus Arbeiten, die sich klar gegen Antisemitismus positionieren und zu seiner Bekämpfung beitragen. Zu den diesjährigen Preisträgern zählt auch das RBB-Hörspiel Auch wenn es dunkel ist, Berichte vom 7. Oktober.
3: Bleib in der Leitung. Ist dein Haus abgeschlossen?
4: Ja. Ich habe zu viel geschossen.
3: Bist du im Schutzraum?
4: Ja.
3: Das hilft. Im Schutzraum bist du sicher vor Schüssen.
4: Wenn sie reinkommen, schützt mich das nicht.
3: Die werden nicht reinkommen. Die werden nicht reinkommen.
2: Ja, sehr intensive Ausschnitte hier aus dem Hörspiel. Am 7. Oktober 2023 hatte die Terrormiliz Hamas Israel überfallen. Das Ziel war jüdische Wohnorte, Kibbutzim und das Supernova-Festival. Das alles wurde teilweise per Livestream übertragen. Und damit beschäftigt sich eben dieses Dokumentar-Hörspiel mit Berichten von Angehörigen und Überlebenden. Es stammt von Sharon Onn und Dirk Lauke.
0: Und wer wurde noch ausgezeichnet?
2: Der Autor Nicolas Potter wurde für sein Sachbuch Die neue autoritäre Linke geehrt. Außerdem der SZ-Autor Thorsten Schmitz für seinen Artikel Wer ein Warum hat, erträgt jedes Wie. Außerdem zwei Journalistinnen der jüdischen Allgemeinen, nämlich Mascha Malburg und Joshua Schultheis. Sie haben gemeinsam das Buch Worüber Juden reden geschrieben.
0: Jetzt zum Bode-Museum nach Berlin. 20 Jahre nach der Wiedereröffnung soll das Museum auf der Berliner Museumsinsel nämlich weiterentwickelt werden.
2: Genau, neben einer Überarbeitung der Dauerausstellung könnten zukünftig auch KI-Tools den Museumsbesuch erleichtern. Das hat die Direktorin Antje Scherner im Interview gesagt. Sie wolle die Dauerausstellung überarbeiten und plant eben weitere Verschränkungen der verschiedenen Sammlungsbereiche.
0: Wie ist es denn jetzt und was soll anders werden?
2: Also schon jetzt ist es ein sehr besonderes Museum. Es werden Skulpturen, Gemälde, Kunsthandwerk und Münzen gezeigt. Zuletzt machte das Porträt von Angela Merkel von sich reden. Das kann man noch bis Januar anschauen, bevor es dann ins Kanzleramt zieht. Aber Direktorin Antje Scherner sagt eben, künftig könnten auch KI-Tools eingesetzt werden, zum Beispiel bei der Nutzung von Audioguides mit dem eigenen Handy. Da könnte die KI dann erkennen, welche Sprache da eingestellt ist und dann die Inhalte in dieser Sprache auch ausspielen.
0: Jetzt hast du noch einen Tipp für uns, Vincent, und schickst uns ins Kino in den Film Alte Liebe von Andreas Dresen.
2: Genau, und wie der Titel verrät, geht es da um ein alterndes Paar, das seine Liebe wieder auffrischen muss, weil alles ist mit dem Alter ein bisschen eingerostet. Seit seiner Pensionierung meckert Harry nur noch rum, findet seine Partnerin Lore. Sie dagegen klammert sich an ihren Job als Bibliothekarin, findet Harry. Die Liebe alternder Menschen darzustellen ist nicht besonders populär, denkt Regisseur Andreas Dresen.
5: Es gibt nun mal in unserem Land eine ganze Menge älterer Menschen. Und auf den Titelseiten oder in der Berichterstattung und auch in den meisten Filmen kommen die Jüngeren vor. Das hat natürlich auch Gründe, aber trotzdem, finde ich, lohnt es sich auch hinzugucken bei den Älteren. Und der Roman, den wir hier verfilmt haben von Elke Heidenreich und Bernd Schröder, der erzählt halt genau über diese Generation und das fanden wir halt spannend.
2: Ja, der Film ist eine Adaption des gleichnamigen Bestseller-Romans von Elke Heidenreich und Bernd Schröder. Die Hauptrollen sind besetzt mit Dagmar Manzel und Joachim Kroll und das findet der Regisseur ein richtig gutes Match.
5: Wir haben gerne auch viel Zeit miteinander tatsächlich verbracht. Wir haben das fertige Drehbuch miteinander gelesen und schon da habe ich gemerkt, dass die beiden einfach gut miteinander funktionieren, dass das irgendwie eine wunderbare Chemie ist, die da entsteht. Die haben ja noch nie vorher miteinander gespielt. Und das ist dann natürlich immer auch ein bisschen aufregend. Wie wird das funktionieren? Was wird da passieren, wenn zwei solche Hochkaräter aufeinandertreffen? Aber ich muss sagen, für mich als Regisseur war das das reinste Festessen.
2: Ja, das ganze Gespräch über alte Liebe gibt es nachzuhören auf radio3.de und in ARD Sounds.
0: Das reinste Festessen, alte Liebe. Den Film können Sie sich heute anschauen, zum Beispiel um 20.15 Uhr im Kapitol in Dahlem oder um 20 Uhr im Cinema Paris in Charlottenburg, Wilmersdorf oder auch im York-Kino in Kreuzberg um 20.30 Uhr. Ich habe schon von vielen Seiten gehört, alle lieben diesen Film. Danke, Vincent. Eine Stunde hören wir dich wieder.
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0: Das kommt aus Claude Debussys La Mer. Das ist hier das Spiel der Wellen. Ausschnitt daraus mit dem Deutschen Symphonieorchester Berlin unter Leitung von Kazuki Yamada. Und das war ein Ausschnitt aus dem Antrittskonzert von ihm als neuer Chefdirigent des DSO. Das war jetzt vor einer Woche am 4. Oktober in der Philharmonie. Und wir von Radio 3 haben das natürlich für Sie live übertragen und aufgenommen. Das können Sie sich anhören auf radio3.de. Das ganze Antrittskonzert gibt es aber heute auch nochmal als Konzert für die ganze ARD. Heute Abend um 20.03 Uhr, natürlich auch bei uns hier auf Radio 3. 11.43 Uhr wird es.
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3: Es gibt wohl kein schmerzlich schöneres Wort als Jubiläum. Es trägt die Arbeit vieler, vieler Jahre auf den Armen und über seinen Augen hängt es wie Wehmut.

Jetzt hat er ein Album rausgebracht, das an ausgewählten Werken die Auseinandersetzungen verschiedener Komponisten aus dem 20. Jahrhundert mit dem Cembalo zeigt. Bernhard Schrammeck hat hier bei uns auf Radio 3 dafür 5 Sterne vergeben, aus Gründen. Hier jetzt noch eine Oper, bei der es keinen Toten gibt, nur ein bisschen Durcheinander vielleicht. Nemorino ist da in Ardina verliebt, die nur heimlich in ihn wiederum verliebt ist. Offiziell gibt sie einem Hauptmann den Vorzug. Nemorino fällt dann auf den Liebestrank eines Hobbypsychologen herein, hält sich für unwiderstehlich und heuert bei der Armee an, um sich den Zaubertrank weiter auch leisten zu können. Dann erbt er auch noch Geld, weshalb nun das gesamte weibliche Personal des Dorfes hinter ihm her ist. Am Ende wird dann alles gut und die beiden Hauptprotagonisten kommen zueinander. Vorher gibt es viel Herzschmerz, wie in dieser berühmten Arie, in der Nemorino eine Träne Ardinas für den Liebesbeweis hält und vor Glück sterben könnte. Ich spreche von Donizettis Oper Der Liebestrank.

Das war der mexikanische Tenor Javier Camarena mit der Aria des Nemorino im Liebestrank von Gaetano Donizetti, der berühmtesten Arie daraus. In der kommenden Stunde stellen wir Ihnen hier auf Radio 3 unser neues Album der Woche vor. Da spielt Sophie Dervaux Fagottkonzerte von Antonio Vivaldi. Und wie das klingt, hören Sie 10 nach 12. Und das hier ist eine Chaconne von Philipp Heinrich Erlebach.

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2: Bärbel Baas hat ihren Rücktritt als SPD-Co-Vorsitzende und Bundesarbeitsministerin bekannt gegeben. Als Grund gab sie den Tod ihrer Stieftochter an. Außerdem habe es massive Kritik aus den Reihen des Koalitionspartners der Union an ihr gegeben. Co-Parteichef Klingbeil und Fraktionschef Miersch drückten ihr Bedauern aus. SPD-Fraktionsvize Esther äußerte sich im RBB 24 Inforadio ähnlich. Sie zeigte Verständnis für die Entscheidung von Baas.
3: Was wir letzte Woche gesehen haben, ist, wie unmenschlich der Umgang mit Personen des öffentlichen Lebens, Politikern heute sein kann. Noch Medienkampagnen, auch angeheizt vom Koalitionspartner, gegen sie gefahren in der Woche, in der sie um ihre Stieftochter getrauert hat. Und dass sie da jetzt persönlich die Reißleine gezogen hat, finde ich menschlich, aber auch politisch total bedauerlich. Und ich finde, wir sollten das alle auch nutzen, um uns einmal zu hinterfragen, wie wir eigentlich hier gemeinsam unsere Gesellschaft gestalten.
2: Die SPD-Vize-Fraktionsvorsitzende Wiebke Esther. Der Nobelpreis für Wirtschaftswissenschaften geht an die US-Wissenschaftler Robert Hall und Michael Woodward. Das gab die Königlich-Schwedische Akademie der Wissenschaften in Stockholm bekannt. Beide sind bekannt für ihren mikroökonomischen Ansatz. Die Forscher untersuchen, wie die Summe der Entscheidungen einzelner Haushalte und Unternehmen die Gesamtwirtschaft beeinflussen. Sie gehen davon aus, dass Menschen und Firmen vorausschauend agieren, wenn sie sparen oder Preise festlegen. Berlins SPD-Chef Krach hat deutlich gemacht, dass er trotz Bedenken in der eigenen Partei weiter mit Linken und Grünen sondieren will. Krach sagte im RBB 24 Inforadio, er nehme die Warnungen ernst. Die SPD habe deswegen in den Vorgesprächen über das Thema Antisemitismus diskutiert. Krach lobte das dabei entstandene Papier als eines, das es bundesweit in keiner Koalition gebe. Er äußerte sich optimistisch, dass die Linke die Vereinbarung bei einem Landesparteitag beschließen wird. Das habe die Parteispitze definitiv zugesagt. 120 linken Politiker hatten sich hingegen in einem offenen Brief gegen das Papier zu Antisemitismus und innerer Sicherheit gestellt. CDU-Chef Merz und Generalsekretärin Hoppermann wollen am Mittag die Ergebnisse ihrer zweitägigen Klausur des Parteipräsidiums präsentieren. Nach den verlorenen Landtagswahlen und den schlechten Umfragewerten geht es bei den Beratungen um einen Weg aus der Krise. Aus dem Hauptstadtstudio Sabine Henkel.
4: Einige Präsidiumsmitglieder fordern mehr konservative Politik, etwa der hessische Ministerpräsident Boris Rhein. Andere wollen mehr in die Mitte rücken. Die stellvertretende Parteivorsitzende Karin Prien erklärte CDU-Pur-Politik für gescheitert. Auch um die Frage, wie die CDU mit der AfD umgehen soll, wird gerungen. Ob es heute konkrete Beschlüsse zur inhaltlichen Ausrichtung geben wird, ist nicht klar. Die Forderung, die Leute im Land zu entlasten, die Lebenshaltungskosten zu senken, wie etwa die Stromsteuer, wäre nicht einfach umzusetzen. Denn alles müsste gegenfinanziert werden.
2: Die Europäische Union verhängt neue Sanktionen gegen hunderte Unterstützer der russischen Kriegswirtschaft. Wie die EU-Außenbeauftragte Kallas mitgeteilt hat, haben die europäischen Außenminister beschlossen, insgesamt knapp 1.600 Personen, Unternehmen und andere Organisationen mit Strafmaßnahmen zu belegen. Betroffen sind unter anderem Akteure, die mit der Produktion von ballistischen Raketen zu tun haben. Es geht auch um Drohnenhersteller und Werften, die U-Boote warten. Vermögenswerte sollen eingefroren und Einreiseverbote in die EU verhängt werden. Bundesaußenminister Wadefuhl sprach von einem beispiellosen Sanktionsschlag. Der September ist für Westeuropa der wärmste jemals gemessene seit Beginn der Wetteraufzeichnungen gewesen. Laut EU-Klimadienst Copernicus hatte ganz Europa auch mit extremer Trockenheit zu kämpfen. In Westeuropa war es im Schnitt 2,5 Grad wärmer als sonst im September. Rhein, Donau und Weichsel führten abschnittsweise so wenig Wasser wie noch nie in einem September seit Beginn der Messungen, so die Fachleute. In der Folge konnten Schiffe wegen flacher Pegel nicht mehr fahren. Während der Regen Ende des Monats mancherorts für Entlastung sorgte, kam es in Frankreich und Spanien zu Überschwemmungen durch zu heftige Niederschläge. Soweit die Nachrichten. Weitere Meldungen aus Berlin und Brandenburg auf rbb24.de. Das Wetter. Heute im Süden noch wolkig, später wird es zunehmend sonnig und leicht bis locker bewölkt sein. Vereinzelt sind aber auch kurze Schauer möglich bei Höchstwerten zwischen 13 und 16 Grad. Aktuell in Berlin-Eiskeller 9 und in Müggelsee 11 Grad, in Pritzwalk 7 und in Guteborn 13 Grad. Morgen anfangs Nebel, tagsüber freundlich und sonnig, zum Abend wieder stärker bewölkt bei bis zu 17 Grad. Die Zeit, es ist 12.05 Uhr.
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5: Und dazu begrüße ich Sie herzlich.

Wer Trompete spielt, kann trotzdem Opernarien singen. Das war hier Mathilda Lloyd mit einer Bearbeitung der Cavatina aus Bellinis Beatrice di Tender von Jean-Baptiste Arban. Und mit dabei war die Britten Sinfonia, 10:10. Sophie Davaux ist Solofagottistin der Wiener Philharmoniker und sie ist gerade dabei, sämtliche Fagottkonzerte von Vivaldi aufzunehmen, gemeinsam mit dem Folia Barockorchester. Und das ist ein ziemliches Unterfangen. Vivaldi hat nämlich richtig viele Fagottkonzerte geschrieben, insgesamt 6 Alben sollen das werden. Ende August ist das dritte immerhin erschienen und das ist unser Album der Woche hier auf Radio 3. Der Rote Priester, so wurde der Komponist Antonio Vivaldi ja genannt, und das bezog sich auf seinen Beruf als katholischer Geistlicher und auf seine eher untypische Haarfarbe, vor allem was Venedig anging. Rot steht allerdings auch für ein feuriges Temperament und das zeichnet durchaus seine Musik aus. Auch die für dieses Instrument, das ja eigentlich eher so ein gemütliches Image hat, das Fagott. Klaus Fischer hat mit Sophie Davaux gesprochen und stellt Ihnen unser Album der Woche jetzt vor.

0: Nur knapp 2 Minuten dauert dieser erste Satz aus dem Fagottkonzert S-Dur von Antonio Vivaldi. Aber die haben es in sich, sagt Solistin Sophie Dervaux.
1: Der Satz fängt an und ist gleich vorbei. Das geht wahnsinnig schnell alles. Das ist vielleicht irgendwas, was man mit dem Fagott nicht so oft erleben kann.
0: Antonio Vivaldi hat insgesamt rund 500 Konzerti komponiert, davon 37 für Fagott. Doch böse Zungen behaupten, der Komponist habe lediglich ein Konzert geschrieben und das hunderte Male nur variiert. Auch Sophie Dervaux begegnet diesem Vorurteil regelmäßig, leider, wie sie betont.
1: Für mich ist es ein Zeichen, dass diese Menschen mit dieser Musik sich nicht wirklich sehr viel beschäftigt haben. Jeder Komponist hat ja natürlich seinen eigenen Stil und man kann das auch erkennen. Und bei Vivaldi ist es auch so, dass man das dann sehr schnell erkennen kann, dass es Vivaldi Musik ist. Aber es heißt ja nicht, dass die ganzen Stücke gleich sind. Und je mehr man sich beschäftigt mit dieser Musik, desto mehr kann man auch diese Vielfalt sehen.
0: Sophie Dervaux gestaltet die temperamentvollen Passagen in den 6 Vivaldi-Konzerten hochvirtuos. Es macht Laune, ihren regelrecht akrobatischen Soli zu folgen. Die langsamen Sätze faszinieren die Fagottistin aber besonders, denn sie enthalten wunderbare, höchst einfallsreiche Melodien.
1: Man kann da einfach sehr viel fühlen, wie Arien ein bisschen, wo das Instrument singen kann.

0: Antonio Vivaldi hat nicht Fagott gespielt, er war ein Virtuose auf der Violine. Aber er hat das Instrument genau gekannt, ist sich Sophie Dervaux sicher.
1: Also man sieht es allein mit den Tonarten, die er benutzt für seine Konzerten. Sehr, sehr viele Konzerten sind in C-Dur oder F-Dur geschrieben, B-Dur auch. Das sind Tonarten, die am Fagott sehr gut liegen, sehr gut funktionieren. Und die sind auch sehr virtuos, aber sehr gut zum Greifen. Also das ist wirklich sehr, sehr gut komponiert. Und das kann man nur machen, wenn man das Instrument gut kennt.
0: Das Zusammenspiel von Sophie Dervaux mit dem Folia Barockorchester ist absolut organisch. Die Musik wirkt, als wäre sie gerade erst entstanden. Und das sprichwörtliche italienische Temperament bricht sich immer wieder Bahn. Und das, obwohl das Orchester keine italienischen Mitglieder hat.
1: Sehr, sehr großen Vertrauen, musikalischen Vertrauen zwischen uns. Es gibt sehr, sehr viel Dialog und ich habe auch sehr viel von denen gelernt. Wir haben sehr viel ausgetauscht.

0: Ein Lieblingskonzert auf dem neuen Album hat Sophie Dervaux nicht. Jedes sei ein Unikat, betont sie. Aber im Konzert A-Moll gibt ihr Vivaldi einen besonderen Solo-Auftritt.
1: Dass er da sich wünscht als Komponist, dass Continuo nur vom Bass gespielt wird und nicht Cello oder Cembalo, wie es üblich ist, das gibt dann auch eine besondere Farbe. Und es entsteht dann irgendwie ein Dialog mit dem Fagott. Das finde ich ganz besonders.
0: Mit dem neuen Album haben Sophie Dervaux und das Folia Barockorchester sozusagen Halbzeit in ihrer Gesamtaufnahme der Fagottkonzerte von Antonio Vivaldi.
1: Unser Plan ist fertig sein für die 350 Jahre von Vivaldi im März 2028, was sehr mutig ist, aber wir werden alles dafür setzen, dass es möglich ist.

Unser neues Album der Woche hier auf Radio 3. Sophie Davo spielt Fagottkonzerte von Antonio Vivaldi. Klaus Fischer hat Ihnen das Album vorgestellt. Es ist bei Berlin Classics erschienen. 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Und hier kommt ein Konzert von diesem neuen Album in schönster Vollständigkeit, eins in S-Dur.

Das ist ein Konzert in S-Dur für Fagott und Begleitung von Antonio Vivaldi, eines der insgesamt 37 Konzerte. Und die alle aufzunehmen, hat sich die Fagottistin Sophie Darvaux zusammen mit dem La Folia Barockorchester vorgenommen. Das dritte Album immerhin ist raus und das ist unser aktuelles Album der Woche hier auf Radio 3. Davon hören Sie in den kommenden Tagen noch mehr.

0: Ja, da ist aber auch ganz schön Drama drin im Scherzo aus dem 5. Streichquartett von Felix Mendelssohn Bartholdy. Das haben Sie hier gehört mit dem Quartetteur van Kuyk. 12.29 Uhr.
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0: 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Und da schauen wir zuerst hier zu uns. Wenn bei uns im Lichthof im Haus des Rundfunks die blauen Fadenvorhänge aufgehängt werden, dann wissen wir alle, jetzt ist es wieder soweit. Hier bei uns treffen sich seit Sonntag wieder Medienschaffende aus ganz Europa zum Prix Europa. Das ist das größte crossmediale Festival für öffentlich-rechtliche Inhalte.
2: Ja, ich habe es heute Morgen natürlich auch schon direkt gesehen. Eine Woche lang diskutiert die Branche über die besten Audio-, Video- und digitalen Media-Produktionen des Jahres. Und um diesen Preis konkurrieren wirklich eine ganze Menge Beiträge, wie RBB-Kollegin Frauke Thiele heute Morgen schon berichtet hat.
3: Bei dem Wettbewerb wurden 154 Produktionen aus den Bereichen Audio-, Video- und digitale Medien vorab ausgewählt. Sie werden von Medienschaffenden aus 29 Ländern gehört, gesehen und diskutiert. Am Freitag werden dann die Prix Europa Preise in 13 Kategorien verliehen. Außerdem wird die Auszeichnung Europäischer Journalist des Jahres vergeben, in diesem Jahr an Antonio Baquero aus Spanien. Er hat als Investigativjournalist unter anderem über verstecktes Vermögen russischer Oligarchen in der Schweiz berichtet. Rundfunkstationen aus 25 europäischen Ländern richten den Prix Europa aus. In diesem Jahr kommen Georgien und Armenien dazu. Federführend ist der RBB.
0: Das war Frauke Thiele hier heute Morgen bei uns auf Radio 3 über den Prix Europa. Vincent, was für eine Rolle spielt denn der RBB da?
2: Also eine ganz entscheidende, sagt Verena Kaisers. Sie ist seit einem Jahr verantwortlich für die Leitung des Festivals. Der RBB ist nicht nur der Gastgeber, sondern auch der größte und wichtigste Partner in dieser Allianz aus 25 Rundfunkhäusern, die dieses Festival gemeinsam tragen und finanzieren. Dieses Festival sei auch Ausdruck von sehr erfolgreichem und nachhaltigem Engagement des RBB für öffentlich-rechtliche Qualität in Europa und eben die Bedeutung des Angebots für die demokratischen Gesellschaften, sagt Direktorin Verena Kaisers.
0: Jetzt schauen wir in die Jazzszene. In diesem Jahr musste das Berlin X-Jazz Festival ja leider absagen, ziemlich kurzfristig aus finanziellen Gründen beziehungsweise wegen ausgebliebener Fördermittel. Das haben die auch erst auf den letzten Drücker erfahren. Besser haben es die Jazzfans da in Frankfurt am Main. Dort startet nämlich schon morgen das deutsche Jazz-Festival.
2: Ja, man kann sagen, Frankfurt wird wieder zum Treffpunkt der aktuellen Jazzszene. Vom 13. bis 17. Oktober hat das deutsche Jazz-Festival neben Emile Parisien und Myra Melford, die HR Big Band, zu Gast. Den Auftakt bildet erstmals morgens ein Eröffnungsabend im Foyer des HR-Sendesaals mit der Verleihung des Frankfurter Jazz-Stipendiums. Eine Clubnacht präsentiert die lokale Jazzszene. Und am Mittwoch, Donnerstag und Samstag reichend im HR-Sendesaal dann das Spektrum vom eigens für das deutsche Jazzfestival entwickelten Projekten über Begegnungen etablierter internationaler Größen mit einer jüngeren Generation bis hin zu den Konzerten dieser HR-Big Band und Gästen. Dann kommt die Clubnacht am Freitag, die gestalten die Frankfurter Jazzveranstalter damit das Programm und zeigen die Vielfalt der lokalen Szene, alles übertragen in HR2 Kultur. Direkt aus dem HR-Sendesaal live. Ebenso das Konzert aus der Milchsackfabrik im Rahmen dieser Clubnacht.
0: Das alles also in Frankfurt. Aber es ist jetzt nicht so, dass wir hier in Berlin keinen Jazz haben. Unser Jazzfest Berlin, das steigt nämlich Ende des Monats vom 29. Oktober bis 1. November. Und das übertragen wir natürlich hier auch bei uns auf Radio 3.
2: Wo denn
0: kleinen
2: sonst?
0: Augenblick noch hin, aber dann. Der einsame Cowboy, der schneller schießt als sein Schatten, der ist seit 80 Jahren schon Star der weltweit bekanntesten Western-Comic-Reihe. Das Museum für Kommunikation widmet jetzt Lucky Luke und seinem Schöpfer eine Ausstellung und das ist dein Tipp.
2: Genau, also im Museum für Kommunikation, da gibt es gerade eine Ausstellung, die zeigt erstmals in Deutschland Dutzende originale Comicseiten und Coverzeichnungen. Anlass ist das 80. Jubiläum des wortkargen Helden, der den Colt schneller zielt als sein Schatten und am Ende von jedem Abenteuer eben auf seinem klugen Pferd Jolly Jumper sitzend und singend in den Sonnenuntergang reitet. Inzwischen natürlich mit Grashalm im Mund, keine Zigarette mehr. Und Kurator Felix Görmann, der ist selber Comiczeichner, bekannt als Flix, der hat erklärt, was Lucky Luke so legendär macht.
4: Weil Lucky Luke sich von Anfang an nicht ernst genommen hat. Also Lucky Luke ist angelegt als eine Western-Parodie und spielt mit den Klischees, macht sich aber über alle lustig, eben auch über sich selber. Da ist kein Pathos dabei, sondern da ist immer ein Augenzwinkern.
2: Ja, Selbstironie ist sowieso immer gut. Auch passend auf jeden Fall die Umgebung im Museum für Kommunikation. Da stehen nämlich zum Beispiel auch eine Original-Postkutsche aus der Zeit. Expositionen zum Thema Eisenbahn, Telegrafie, Zeitung, Fotografie. Das sind alles Themen, die bei Lucky Luke auch eine Rolle spielen und eben im damaligen Wilden Westen ganz wichtig waren. Das beleuchtet auch die Ausstellung und die gibt es noch bis Ende März zu sehen.
0: Lucky Luke, Morris, einsamer Westernheld im Museum für Kommunikation in der Leipziger Straße in Berlin-Mitte. 8 € der Eintritt, ermäßigt 4 € freier Eintritt unter 18 Jahren. Das war noch ein Tipp von Vincent. Danke dir an dieser Stelle.
2: Sehr gern.
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The St. Paul Chamber Orchestra under Hugh Wolf mit einem Stück aus der Facade Suite von William Walton, einer Tarantella. Sowas hat man vor vielen hundert Jahren als Heilmittel benutzt, eine Tarantella. Wenn jemand von einer Spinne gebissen wurde, von einer Tarantel, dann sollte der bitte tagelang immer schneller tanzen, bis das Gift rausgeschwitzt wurde. Na, ich weiß nicht. Das hier, das war auch mein Album der Woche hier bei uns auf Radio 3. Folklore heißt es. Zu hören gibt's darauf Kammermusik, in der volkstümliches aus verschiedenen Ländern zu erkennen ist, gespielt von zwei Musikern aus Berlin, Christoph Croiset und Anna Bakratze.

Eine der bekanntesten Melodien aus der Hand von Gabriel Fauré, Après son rêve. Das ist eine italienische Madrigal-Dichtung eigentlich, eine anonyme, hat er 1878 vertont, Gabriel Fauré. Da geht es um das Erwachen nach tiefem Schlaf und verliebte Träume. Das gibt es in ganz, ganz vielen verschiedenen Besetzungen, jeweils eine für Cello und Klavier. Und das kommt von dem Album Folklore, das war vor kurzem unser Album der Woche, Christophe Croiset am Cello und Anna Bakratze am Klavier. 12:42 Uhr.

das ist immer der Beweis, dass Beethoven auch hüpfen konnte. Der zweite Satz seiner 8. Sinfonie hier mit der Kammerakademie Potsdam unter Antonello Manacorda. 12.46 Uhr mittlerweile. Das hier ist Musik von dem Italiener Maurizio Cazzati. Der war zu Lebzeiten sehr, sehr erfolgreich. Heute ist er einer der vielen unterschätzten Komponisten aus dem 17. Jahrhundert. Das hier ist ein Capriccio von ihm auf ein Motiv aus 7 Tönen.

7 Noten liegen diesem Stück zugrunde und da hat Maurizio Cazzati ein Capriccio drauf geschrieben. Das sind so Variationen, haben Sie hier gerade gehört, gespielt von den Suonatori della Gioiosa Marca. 12.52 Uhr ist es gleich und das hier ist der vierte Satz der Sinfonie Nummer 40 von Mozart.

0: Und das war der vierte Satz der Sinfonie Nummer 40 von Wolfgang Amadeus Mozart in einer Aufnahme mit Antonello Manacorda und der Kammerakademie Potsdam. 12.59 Uhr.
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3: Bärbel Baas ist als Bundesarbeitsministerin zurückgetreten. Ihr Nachfolger soll der ehemalige rheinland-pfälzische Ministerpräsident Alexander Schweizer werden. Aus dem Hauptstadtstudio Birte Sönnigsen.
4: Alexander Schweizer war bis März Ministerpräsident von Rheinland-Pfalz. Dann hat die SPD die Wahl verloren und Schweizer wurde Fraktionschef im Landtag. In Berlin wird er direkt voll gefordert sein und muss das umstrittene Rentenpaket der schwarz-roten Koalition umsetzen. Bärbel Baas hatte angekündigt, sowohl als Ministerin als auch als
5: 5-mal direkt in den Bundestag gewählt, Ministerin mit dem höchsten Etat von allen SPD-Chefin, lief eigentlich für Bärbel Baas. Eigentlich.
3: Entschuldigen Sie bitte diese technischen Probleme, die wir gerade haben. Das werden wir klären. Ich lese soweit die Nachrichten weiter vor. Nach dem Rücktritt von Baas will die SPD bei einem Bundesparteitag Ende des Jahres ihre gesamte Führung neu wählen. Das hat SPD-Parteichef Klingbeil im Willy-Brandt-Haus in Berlin angekündigt. Demnach soll es bei einer weiblichen und männlichen Doppelspitze bleiben. Ob er selbst noch einmal antritt, teilte der Bundesfinanzminister nicht mit. Der Berliner SPD-Vorsitzende Krach hat die Erwartung seiner Partei bekräftigt, dass die Linke die Vereinbarungen zu Antisemitismus und innerer Sicherheit umsetzt. Das sei die Voraussetzung für die Bildung einer Koalition, betonte Krach im rbb24-Inforadio. Er nehme die Warnungen aus den eigenen Reihen sehr ernst. Man habe aber mit Linken und Grünen wichtige Punkte verabredet, das gelte es mit Leben zu füllen. Zur Kritik innerhalb der Linken an dem Papier sagte ihr Landeschef Schirmer, er habe Verständnis dafür, dass einige Vereinbarungen Debatten hervorrufen. Das werde man transparent in der Partei ausverhandeln, so Schirmer im rbb24-Inforadio. CDU-Chef Merz und Generalsekretärin Hoppermann wollen gleich die Ergebnisse einer zweitägigen Klausur des Parteipräsidiums präsentieren. Nach der verlorenen Landtagswahl und den schlechten Umfragewerten geht es bei den Beratungen um einen Weg aus der Krise. 3 Wochen nach der Landtagswahl in Mecklenburg-Vorpommern haben jetzt die Koalitionsverhandlungen zwischen SPD, Linken und Grünen begonnen. Unter Führung von Ministerpräsidentin und SPD-Landeschefin Schwesig treffen sich die Verhandlungsteams im Schweriner Landtag. Die Gremien aller 3 Parteien haben nach 2-wöchigen Sondierungsgesprächen den Verhandlungen einstimmig zugestimmt. Die AfD hat die Wahl mit 38,2% vor der SPD gewonnen, die auf 35,5% kam. Die CDU verpasste den Sprung über die 5%-Hürde. Der Nobelpreis für Wirtschaftswissenschaften geht an die US-Wissenschaftler Robert Hall und Michael Woodford. Das hat die Königlich Schwedische Akademie der Wissenschaften in Stockholm am Mittag bekannt gegeben. Beide haben bessere Werkzeuge für Zentralbanken und Regierungen gefunden, um Wirtschaftskrisen zu verhindern. Hall und Woodford gehen in ihrer Forschung davon aus, dass viele kleine Entscheidungen einzelne Haushalte und Unternehmen die Gesamtwirtschaft beeinflussen. Deshalb könnten Regierungen und Notenbanken die Wirtschaft effektiver lenken, wenn sie ihre Pläne klarer kommunizieren. Jede Zinsentscheidung heutzutage basiert auf der Arbeit der beiden Forscher. Ein Standardbrief könnte ab Januar kommenden Jahres in Deutschland 1,14 € kosten. Das Porto würde dann so stark steigen wie noch nie um mehr als 20%. Die Bundesnetzagentur hat der Post diesen Spielraum für die Jahre 2027 und 2028 eingeräumt. Bis jetzt hat die Post diese Spielräume immer voll ausgenutzt. Damit würde auch der Paketversand teurer werden. Grund für die Preissteigerungen ist laut Bundesnetzagentur, dass statt Briefen immer mehr E-Mails geschrieben werden. Soweit die Nachrichten. Weitere Meldungen aus Berlin und Brandenburg auf rbb24.de. Das Wetter. Am Nachmittag meist nur locker bewölkt und sonnig. Nur vereinzelt kurze Schauer, maximal 16 Grad. Aktuell in Berlin Buch 11 und am Insulaner 13 Grad, in Potsdam 11 und in Strausberg 12 Grad. Morgen anfangs Nebel, tagsüber freundlich und sonnig, zum Abend wieder stärker bewölkt bei maximal 14 bis 17 Grad. Und hier kommt noch einmal der RBB 24 Inforadio Verkehrsservice.
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0: 5:05 ist es. Ich grüße Sie herzlich und nehmen Sie mal mit in den Wald. Oktober ist beste Zeit für

Das ist der Jägerchor aus dem Freischütz von Karl Maria von Weber. Natürlich nicht gesungen, sondern das war Harmoniemusik, also eine Bearbeitung für Bläserensemble. Und das Interessante daran ist, dieses Arrangement stammt von einem Karl Flachs und die ist 1822 von ihm gemacht worden. Das heißt, ein Jahr nach der Uraufführung der Oper der Freischütz. Das heißt, diese Uraufführung dürfte der noch im Ohr gehabt haben. Das Ensemble Wolf spielt auf seiner aktuellen CD die ganze Harmonie. Musik. Das Gewandhausorchester Francesco Piemontesi und der Dirigent Manfred Honeck haben beide Klavierkonzerte von Brahms jetzt neu aufgenommen. Nach dem zweiten ist jetzt in umgekehrter Reihenfolge auch das erste erschienen. Francesco Piemontesi, Schweizer Pianist mit Wahlheimat Berlin, der war vor kurzem beim Musikfest jetzt im September hier in Berlin und hat auch bei uns im Studio vorbeigeschaut und mit meiner Kollegin Eve Schmidt gesprochen über Brahms und über Berlin. Das können Sie sich anhören auf radio3.de. Und das hier ist er am Klavier mit dem dritten Satz des ersten Konzerts von Brahms.

Das ist der dritte Satz des ersten Klavierkonzerts von Johannes Brahms in einer Konzertaufnahme aus dem Gewandhaus Leipzig, jetzt vom vergangenen Dezember. Francesco Piemontesi und das Gewandhausorchester, die Leitung Manfred Honeck, 13.21 Uhr. Das hier jetzt, das kennen Sie wahrscheinlich, allerdings mit einem anderen Text. Das stammt aus Händels Oratorium mit dem längsten Titel Il Trionfo del Tempo e del Disinganno. In der deutschen Übersetzung ist er sogar noch länger, beschreibt dafür aber immerhin schon mal gleich, wie das Geschehen endet. Der Sieg der Zeit und der Erkenntnis über die vergänglichen Verlockungen der Täuschung. Nochmal, der Sieg der Zeit und der Erkenntnis über die vergänglichen Verlockungen der Täuschung. Kann man mal drüber nachdenken. Diese Arie, die Sie daraus jetzt hören, hat Händel später nochmal hervorgezaubert für seine Oper Rinaldo. Kurz und knackig und sehr viel bekannter, anderer Text dann. Die erste Version hier, die singt jetzt bei uns Cecilia Bartoli.

0: Das war Cecilia Bartoli mit einer Arie von Georg Friedrich Händel, die später zu der berühmten Lascia Chiopianga wurde. Hier war es noch eine mit einem anderen Text, wie er sie ursprünglich mal geschrieben hatte. Mit dabei in dieser Aufnahme waren die Musiciens du Louvre unter Marc Minkowski. 13.28 Uhr ist es.
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0: Die Odyssee, erzählt von Maike Rötzer. Sie hören die zweite von 16 Folgen. Wir befinden uns im Abschnitt über Penelope im ersten bis dritten Gesang. Penelope hält ihren Haushalt in Ithaka mühselig zusammen. Seit 20 Jahren wartet sie auf Odysseus, umringt von Freiern, die ihr Haus plündern und sie zu einer Heirat drängen wollen. Zwischen Hoffen und Verzweifeln kämpft sie um ihre Würde und das Erbe ihres Sohnes Telemachos.
2: Kaum, dass die aufgehende Sonne den Himmel färbt, es gibt ja noch keine Uhren. Homer erzählt einen beginnenden Tag mit der Morgenröte, die Zeit mit dem Lauf des Monds, springt Telemachos auf, Hemd übergeworfen, Schwert über den Rücken, Sandalen an die frisch geölten Füße, tritt er aus der Tür und lässt alle Männer Ithakas mit ihren langen Haaren, mit denen Sephiros spielt, und alle Freier auf dem Platz zur Versammlung zusammentrommeln. Mit dem Schwert, zwei kräftige, schnelle Hunde zur Seite, tritt er wie ein Gott durch die zurückweichende Menge, greift das Zepter des Sprechers und beginnt zunächst energisch. »Hätte ich nur die Kraft meines Vaters! Ihr Freier ruiniert mein Haus, verprasst mein Erbe! Fürchtet die Rache der Götter!« Doch dann schießen ihm Tränen in die Augen, er wirft sein Zepter zu Boden. Hat mein Vater euch etwas getan und ich muss es büßen? Wie sinnlos das ist! Er tut den versammelten Ithakern leid. Nach einer beklemmenden Pause beginnt der Anführer der Freier Antinoos: Telemachos, du arroganter, eigensinniger kleiner Junge, nicht wir tun dir Unrecht, es ist deine gerissene Mutter. Seit 3 Jahren macht sie jedem von uns Hoffnung, webt ihren feinen, großen Stoff, um ihn nachts wieder aufzutrennen? Bring sie endlich zu ihrem Vater. Ihm soll sie sagen, wen von uns sie zum Gatten will. Sie ist klug, kunstfertig, hat mehr Verstand als alle Frauen zusammen. Wir gehen nirgendwo hin, wir warten. Telemachos atmet schwer. Ich werf doch meine eigene Mutter nicht aus dem Haus. Sie hat mich geboren, großgezogen. Verschlingt jemand anderes Eigentum, nicht meins. Da gleiten plötzlich 2 Adler im Himmel, von Zeus geschickt, Seite an Seite, alle reißen die Köpfe hoch, starren mit verkrampftem Nacken, blinzeln gegen die Sonne. Die gespreizten Flügel, dicht an dicht, ziehen die Adler ihre Kreise über der Versammlung immer enger und hacken jäh mit ihren gebogenen Schnäbeln aufeinander ein, reißen mit scharfen Klauen den Hals des anderen auf und rasen über die Häuser der Siedlung wieder auf und davon. Was hat das zu bedeuten? Odysseus' greiser Freund, der Seher Halitherses, glaubt es zu wissen. Flieht! Odysseus kommt! Wird Tod und Verderben bringen. Meine Prophezeiung von damals, er kehrt nach 20 Jahren zurück, erfüllt sich jetzt. Doch er wird verhöhnt. Alter, erzählst deinen Kindern Orakel zu Hause weiter. Vögel fliegen viel unter dem Himmel. Odysseus kam in der Fremde zu Tode. Wär's besser gleich mit ihm gestorben. Telemachos soll seine Mutter zu deren Vater schicken, um die Hochzeit auszurichten. Er geben wir keine Ruhe, da kann er das Maul noch so weit aufreißen. Wir halten durch, bis zum Siegerpokal. Telemachos bleibt erstaunlich ruhig. Lasst gut sein. Ich segle nach Sparta und Pylos. Sollte ich dort erfahren, mein Vater lebt, gebt mir noch 1 Jahr. Wenn ich aber höre, er ist tot, kehre ich zurück, errichte sein Grab und übergebe meine Mutter ihrem Vater und der sie einem von euch. Die Freier streiten untereinander. Wie? Der fährt einfach ab? Entzieht sich ihrer Kontrolle? Da herrscht ein Ithaker verzweifelt die schweigende Volksmenge an. Ihr hockt einfach da? Sie sollen sich im Namen ihres Königs Odysseus gegen diese Freier wehren. Aber ein Freier lacht ihn aus. Käme Odysseus zurück, wär's doch sein Tod, denn wir sind viele. Und mit einem Telemachos, ich schwöre, der bleibt in Ithaka hocken, kehren die Freier belustigt in Odysseus' Haus zurück. Die Ithaker zerstreuen sich verwirrt nach Hause. Sephiros streicht Telemachos wieder durchs Haar. Er begleitet den einsamen Jungen ans Ufer, wo der seine Hände ins graue Wasser taucht. Göttin, hör mein Gebet. Athene ist sofort an seiner Seite. Diesmal allerdings in der Gestalt von Mentor, einem alten Freund von Odysseus, dem er die Aufsicht über sein Haus übertrug. Telemachos vertraut dem Mann. Als Mentor lässt Athene ihm nun Mut zufliegen. Es ist so selten, dass ein Sohn seinem Vater gleicht. Wenige sind besser, die meisten schlechter. Du aber hast seinen Verstand, seine Durchsetzungskraft. Vergiss die Freier, ihr Tod ist nah. Ich werde dir auf deiner Reise wie ein Vater an der Seite stehen. Geh jetzt nach Hause, besorg Proviant. Ich trommle derweil Freiwillige zusammen und besorge uns das beste Schiff. Und dann geht's übers Meer. In Windeseile zwinkert Athene alias Mentor dem erfreuten Sephiros noch zu. Aufgewühlt geht der Junge nach Hause, wo die Freier bereits wieder Ziegen schlachten, und hört auf dem Weg zur Vorratskammer kaum hin, als sie unken: »Hui, Telemachos holt sich Unterstützung aus Pylos und Sparta. Mischt er uns Gift in den Wein oder verreckt er wie sein Vater in der Ferne?« Die Doppeltüren des Vorratsraums sind fest verschlossen. Die alte Eurykleia, ihr Leben ist ja seit über 3 Generationen mit dem der Königsfamilie eins, bewacht den Eingang Tag und Nacht, denn hier liegen die Schätze des Hauses. Gold und Bronze, all die Gastgeschenke, wertvolle Stoffe und bestes Öl. Hier lehnen einer neben dem anderen große Krüge mit altem, süßem, schwerem Wein. Telemachos befiehlt Eurykleia: »Füllt 12 Krüge mit Wein, nicht den besten, der ist für meinen Vater, wenn er je kommt. Füll außerdem 20 Pfund fein gemahlene Gerste in feste Lederschläuche, aber heimlich. Ich hol sie bei Einbruch der Nacht, sobald meine Mutter schläft. Ich breche auf, nach Pylos und Sparta, erkundige mich dort nach meinem Vater.« Die alte Frau schlägt die Hände überm Kopf zusammen. »Wer hat dir das eingeflüstert? Du geliebtes, einziges Kind! Dein Vater ist verschollen! Bleib bei uns, die wir dich lieben! Such doch nicht die Gefahr auf hoher See!« Doch Telemachos lässt Eurykleia schwören, seiner Mutter nichts zu sagen. 12 Tage sagst du nichts, dass sie bloß nicht weint. Die Sklavin schwört, gehorcht mit gesenktem Kopf, schüttet Wein in Krüge, füllt Gerste in lederne Säcke. Telemachos kehrt nervös zu den Freiern zurück. Athene hat währenddessen, diesmal in der Gestalt von Telemachos, Götter sind ja äußerst wandelbar, jeden geeigneten jungen Mann der Stadt für die Fahrt angeworben. Treffpunkt nachts am Strand. Sie leiht ein robustes, schnelles Schiff, als die Sonne bereits untergeht, und zieht's dann in der Dunkelheit ins Wasser, versammelt die kräftigen Männer, um kurz darauf mit vor Tatendrang blitzenden Augen in Odysseus' Haus die betrunkenen Freier mit Schlaf zu übermannen. Sie schlägt ihnen die Becher einfach aus der Hand. Wieder in Mentors Gestalt ruft sie den Jungen zu sich, blickt ihn durchdringend an. »Telemachos, deine Mannschaft sitzt an den Rudern. Komm jetzt, verlier keine Zeit.« Sie eilt ihm voran, Telemachos folgt der Göttin auf dem Fuß. Am Strand weist er selbst die langhaarigen Seemänner an, den Proviant nun aus der Halle zu holen. Aber leise! Meine Mutter weiß nichts, auch niemand sonst, nur eine. Die Männer folgen, tragen Krüge und Schläuche runter zum Strand, verstauen alles sachte, ganz still. Athene sitzt schon hinten im Heck, Telemachos dicht neben ihr. Die Männer machen die Leinen los, gehen an Bord, jeder an sein Ruder. Das Schiff zischt die ganze Nacht in der Salzflut dahin, bis die Sonne sich in den Himmel schwingt und ihr Licht auf die Erde gießt. Sie haben Pylos erreicht. Die Seemänner raffen die Segel, werfen den Anker. Athene springt von Bord und Telemachos, der machte am liebsten wieder kehrt. Klar, da sitzen 4.500 Männer am Ufer in 9 Reihen zu je 500. Jede Reihe bringt Poseidon 9 schwarze, kräftige Stiere als Opfer dar. Wieder ein Fest für den Meeresgott. Nach der Ernte ist Zeit der Opferfeste. Man treibt die schweren Tiere auf den Strand, wo es qualmt und raucht. Messer blitzen im gleißenden Licht. Die Stiere krachen brüllend in den Sand, der sich rot färbt vom Blut. Schon werden die fettumwickelten Knochen für die Götter verbrannt. Sephiros tanzt mit dem Rauch Spiralen. Athene eilt in der Gestalt von Mentor auf den alten Herrscher Nestor zu, auf seine Männer und Söhne. Telemachos verzagt hinterher. »Ich kann das nicht. Wie soll ich ihn ansprechen? Bin doch der Jüngere, gar nicht geübt.« »Du bist von den Göttern gesegnet, wirst wissen, was zu sagen ist und was zu tun,« beschwört sie ihn mit blitzenden Augen. Erst als sich alle erheben, die Fleischspieße beiseite legen, um die beiden Fremden mit offenen Armen zu empfangen, wird Telemachos ruhiger. Xenia, die Gastfreundschaft, ist auch hier bekannt. Nestors Sohn Pesistratos schüttelt ihre Hände und breitet weiche Felle zum Sitzen neben seinem Vater und seinen Brüdern auf den Sand, serviert Innereien, füllt einen goldenen Becher mit Wein und weiß gar nicht, dass er ihn einer Göttin reicht. »Dir zuerst, lieber Gast, reiche ich den goldenen Kelch und bitte dich, opfere Poseidon.« Athene gefallen seine guten Manieren sehr. Sie opfert und betet zu den Göttern, lacht in sich hinein, ja, sie wird ihr eigenes Gebet erhören, versprochen, übergibt Telemachos den Kelch mit 2 Henkeln, der spricht ihr einfach nach. Nach Xenias Regeln beginnt das Gespräch erst, wenn alle gegessen haben. Nestor aber ist nicht darauf gefasst, dass Telemachos seiner ersten höflichen Frage zur Antwort gibt, er käme mit Mentor aus Ithaka, er sei Odysseus' Sohn. Odysseus' Sohn? Hast du meinen Vater sterben sehen oder gehört, wo er ist? Sprich offen, bitte, beschönige nichts, erinnere dich und sag mir die Wahrheit. Odysseus' Sohn, Odysseus, Troja, schwemmen da Nestor die Erinnerungen fort, und hier ist seine Geschichte. Unsere Besten wurden uns in Troja geschlagen. Wer zählt die Verluste? Und wenn du 5 Jahre bliebst und immer weiter fragtest, was die Kämpfe erlitten, es wäre noch kein Ende. Mit deinem Vater, du bist wirklich sein Sohn? Mit dem konnte sich niemand messen. Er war außerordentlich in allem. Odysseus war Göttin Athenes Liebling. Wir siegten auch darum in Troja, doch die Heimfahrt wurde dann bitter. Denn Athene, wütend, hetzte uns Griechen gegeneinander auf. Athene lehnt sich in Mentors Gestalt leicht in den Schatten zurück. Oh ja, denkt sie, und das ist ihre Geschichte. Wütend, rasend vor Zorn war sie gewesen. Denkt sie nur dran, wird sie es gleich wieder. Diese Hybris der Griechen greifen die göttliche Ordnung an. Da hatte Kassandra, die trojanische Prophetin, im letzten großen Gemetzel in Troja bei Athenes Tempel am Altar Schutz gesucht und gefunden, doch der griechische Kämpfer Ajas zerrt die Frau aus dem Heiligtum, vergewaltigt sie an diesem heiligen Ort und die Griechen strafen ihn nicht mal ab. Ja, Krieg heißt Gewalt, aber nicht das Töten berauscht Athene. Für die Göttin ist der Krieg ein Mittel, die Ordnung des Vaters zu sichern. Doch genau die wird hier verletzt. Eine Frau im Heiligtum geschändet. Athenes Rache ist unerbittlich. Mit dem Donnerkeil von Vater Zeus, nur sie darf ihn manchmal leihen, durchbohrt sie später auf Ajas Schiff wuchtig die Planken. Sie schickt den heimkehrenden Griechen Stürme, die sie an die Felsen schmettern. Athene, Kopfgeburt von Gottvater Zeus. In voller Rüstung war die kluge, ungestüme Tochter Zeus Stirn entsprungen. Er hatte vorher irre Kopfschmerzen gehabt. Seine erste Frau, Metis, die umsichtige Klugheit, hat ihre Tochter nicht gebären können, weil ihr Gatte Zeus sie dazu verführte, sich selbst klein zu schrumpfen, um sich die Klugheit einzuverleiben. Zeus schluckte Metis mit einem Haps, hat die Weisheit mit Löffeln gefressen. Aus Angst. Laut Prophezeiung sollte Metis nämlich nach Athene noch einen Sohn gebären, der seinen Vater vom Thron stürzen wird. Und das lässt Zeus nicht zu. Hatte er doch selbst seinen Vater Kronos gestürzt, der wiederum seinem Vater Uranos das Geschlecht mit einer Sichel abgehackt hatte und damit zum Herrscher aufstieg. Die männlichen Nachfahren sind eine Gefahr für die herrschenden Väter. Nein, damit ist Schluss. Zeus bleibt an der Macht. Ab jetzt herrscht allein seine Ordnung, mit ihm an der Spitze, und dann sortiert sich streng nach unten. Ab jetzt, Klugheit Metis im Bauch, fester Teil von ihm, kann Zeus gar keine Entscheidung mehr ohne sie treffen und bleibt ohne Sohn, unumstößlich, da oben, an der Spitze der Macht. Die Frage ist, wenn Metis die umsichtige Klugheit selbst ist, warum hat sie sich überlisten lassen und klein gemacht? Nun untersteht alles Zeus. Athene ist ihm geistig ebenbürtig, aber politisch keine Gefahr. Im Gegenteil. Sie vollstreckt den väterlichen Willen dieses Urpatriarchen des Abendlands. Athene, ganz in sich versunken, schnaubt empört und hört nun wieder Nestor zu, der von der Abfahrt der Griechen aus Troja erzählt. Zum Sonnenuntergang riefen damals Menelaos und Agamemnon uns alle, ihre Männer, zusammen. Die meisten kamen schon betrunken an. Menelaos findet, es wäre an der Zeit, nach Hause zu segeln. Agamemnon aber will, dass die Männer bleiben und opfern, um Athene zu besänftigen. Sinnlos, die Göttin wird ihre Meinung nicht ändern. Die beiden streiten, alle geraten aneinander, die ehemaligen Mitstreiter sind entzweit. In der Dämmerung zieht Menelaos' Truppe die Schiffe ins Wasser. Ich und Odysseus sind beide dabei, laden die üppige Kriegsbeute an Bord. Die anderen bleiben mit Agamemnon zurück. Meine Freunde Odysseus und ich setzten also die Segel. Die Schiffe unserer Flotten schossen vorwärts. Wir opferten, beteten für unsere Heimkehr doch. Und hier wendet sich Nestor direkt an Telemachos. Die Pläne deines Vaters sind ja äußerst flexibel. Er lässt den Bug dann doch kurz entschlossen wenden und segelt zurück, um mit Agamemnon Frieden zu schließen. Ich raste weiter, wollte endlich nach Hause zurück. Ich weiß nicht, was aus allen anderen wurde, hab nur gehört, Achills Sohn führte die Myrmidonen heim und auch Philoktet kehrte unbeschadet zurück. Idomeneus brachte seine Männer nach Kreta und, ja, Agamemnon, du musst davon gehört haben, wurde von Aegist umgebracht, kaum dass er die Heimat erreichte. Der Mörder hat seine Frau Klytämnestra verführt, doch ihr eigener Sohn Orest rächte den Vater. Er brachte seine Mutter und ihren Geliebten um und sei gepriesen. Sephiros, der die Gruppe die ganze Zeit umstreift, heult kurz wütend auf. Klytämnestra verführt? Klytämnestra wird von den Menschen als treulos erachtet? Wie hätte diese Mutter denn je ihrem Mann Agamemnon verzeihen können, dass der ihre gemeinsame Tochter als Opfer hinrichten ließ? Nur um eine Windstille, eine Flaute zu beenden? Sephiros erinnert genau, wie Agamemnon seine 14-jährige Tochter Iphigenie packen ließ und auf den Opferstein niederzwang. Göttin Artemis hatte es so verlangt, wie Klytämnestra, die Mutter des Mädchens, zusammenbrach. Ihr Schmerz verwandelte sich in Zorn. Artemis selbst hatte Sephiros dann herbeigerufen, das

0: Auch Mentor will zum Schiff und mit den Worten: Gib dem Jungen ein Gefährt mit den kräftigsten und schnellsten Pferden und deinen Sohn gib ihm mit, verwandelt sich Mentor, die strahlend äugige Athene vor aller Augen, in einen mächtigen Bartgeier und fliegt davon. Adler zu sein würde Athene auch gefallen, aber der ist Vater Zeus vorbehalten und die väterliche Ordnung ist Athenes oberstes Gesetz. Der alte Nestor steht ergriffen. Das war Athene. Athene, gewähre auch meiner Familie Schutz. Morgen bringe ich dir das kostbarste Opfer, ruft er dem mächtigen Vogel hinterher. Sephiros trägt's der Göttin zu und die lacht. Ja, sie kommt gern zum Opferfest morgen. Nestor geht allen in die hohe, prächtige Halle seines Palasts voran. Er beherrscht ein Großreich, mehrere Höfe, Werkstätten, Magazine. Es wimmelt hier von Schreibern, Beamten. Hier wird verwaltet. Telemachos staunt. An diesem Hof ist alles intakt. Eine Ordnung, die er schon gar nicht mehr kennt. Eine Sklavin zieht den Deckel vom Krug des 11 Jahre alten, kostbaren Weins. Nestor betet und versprengt etwas für Athene. Alle tun es ihm nach, schütten Wein auf den Boden, trinken ihren mit Wasser gemischten Teil und verabschieden sich. Telemachos schläft neben Peisistratos, so alt wie er, und der einzige Nestor-Sohn noch ohne Frau, der darum noch zu Hause lebt. Nestor bettet sich bei der Königin in einem abgelegenen Eck des Palasts. Im Morgengrauen versammeln sich alle zum versprochenen Opfer für Athene. Ein Rind wird herbeigeführt, an den Hörnern, die der Goldschmied mit purem Gold überzieht. Die Göttin kommt, um das Opfer zu empfangen. Ein Sohn hält eine Schale Blütenwasser, in der anderen Hand eine Schale Getreide, wieder ein anderer hält die Schüssel fürs Blut. Die Axt geschärft, Hände gewaschen, Gerste auf dem Boden verstreut, es ist immer das gleiche Ritual. Das Stirnhaar des Stieres wird ins Feuer geworfen, man betet. Der Schlag mit der Axt durchtrennt die Sehnen des Nackens, die Kraft des Tieres bricht. Die Frauen beginnen zu singen, die Männer heben das Tier, die Kehle wird durchtrennt, schwarzes Blut fließt heraus und mit ihm alles Leben. Sie zerteilen den Leib, trennen die Knochen ab und umwickeln sie zweifach mit Fett, damit beim Verbrennen auf den Scheiten viel Rauch qualmt. Der erfreut die Götter, von dem ernähren sie sich auch. Die Menschen essen die Eingeweide und das übrige Fleisch, das wird zerlegt und auf Spießen gebraten. Nestor weist seine älteste Tochter, keine Sklavin, an, Telemachos zu waschen, mit Öl zu salben. Damit erweist er Odysseus' Sohn die größte Ehre, bezeugt Respekt. Sie sitzen und essen, Sklaven schenken Wein in goldenen Bechern nach. Als alle satt sind, wird der Proviant gebracht, 2 kräftige Pferde vor den Wagen gespannt, Peisistratos wird Telemachos begleiten, der Junge greift in die Zügel, ein leichter Peitschenhieb und die Pferde preschen durch weite Weizenfelder, bis die Sonne sinkt und Schatten in die Straßen quillt. Sephiros trocknet den schweißnassen Tieren die Mähne. Nach 2 Tagen liegt Sparta vor ihnen, der prunkvollste Palast. Sie sind angekommen bei König Menelaos und seiner Frau. Die schönste aller Frauen ist mit ihrem Mann nach 8 Jahren Irrfahrt vor 2 Jahren nach Sparta zurückgekehrt, Helena. Telemachos kann es nicht erwarten, diese Frau, deren wegen so viele Männer im Krieg starben und sein Vater verschollen ist, mit eigenen Augen zu sehen und zu hören, ob ihr Mann Menelaos etwas weiß von Odysseus, seinem Vater.
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Ja, Bernhard Schrammeck. Und nicht nur ihn, zu Gast bei ihm ist heute die Geigerin Leila Shayek. Gleich ab kurz nach zwei. Und ich bin Anja Herzog, sag für diesmal Tschüss mit dem Oboisten Albrecht Mayer.

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2: Bärbel Baas hat ihren Rücktritt als SPD-Co-Vorsitzende und Bundesarbeitsministerin bekannt gegeben. Sie begründete dies in einer Erklärung damit, dass sie derzeit Kraft brauche, um den Tod ihrer Stieftochter zu verarbeiten. Zugleich deutete Baas an, dass sie aus den Reihen des Koalitionspartners Union in dieser für sie persönlich schwierigen Zeit weiter massiv kritisiert wurde. SPD-Chef, Co-Chef Klingbeil bedauerte den Rücktritt seiner Co-Chefin. Das Amt des Arbeitsministers soll der rheinland-pfälzische SPD-Fraktionschef Schweizer übernehmen. Nach dem Rücktritt von Baas will die SPD ihre gesamte Führung neu wählen. Das hat SPD-Parteichef Klingbeil im Willy-Brandt-Haus in Berlin angekündigt. Hauptstadtkorrespondent Birte Sönnissen.
3: Zum Jahreswechsel soll über die neue SPD-Führung entschieden werden. Dabei geht es nicht nur darum, eine Nachfolgerin für Bärbel Baas als Co-Parteichefin zu finden. Im Dezember oder Januar soll auf einem Parteitag die gesamte SPD-Parteiführung neu gewählt werden. Ob Klingbeil dann wieder antritt, ließ er offen. Er werde alles dafür tun, dass die SPD die beste Aufstellung an der Spitze hat und seinen Teil dazu beitragen. Alles Weitere soll jetzt innerhalb der Partei besprochen werden. Am Prinzip der Doppelspitze will Klingbeil festhalten.
2: Das neue Berliner Abgeordnetenhaus ist etwas kleiner als direkt nach der Wahl am 20. September angenommen. Das hat der Landeswahlausschuss jetzt auch amtlich gemacht. Er hat heute in einer öffentlichen Sitzung das offizielle Wahlergebnis festgestellt. Demnach umfasst das Parlament 153 Sitze. Zunächst war die Wahlleitung von 158 ausgegangen. Grund für die Veränderung ist ein Fehler bei der Übermittlung von Wahlergebnissen in einem Spandauer Wahlkreis. Nach der Neuberechnung der Ausgleichs- und Überhangmandate haben CDU, Grüne und SPD jetzt je einen Sitz weniger als gedacht, die Linke zwei. Die Europäische Union verhängt neue Sanktionen gegen hunderte Unterstützer der russischen Kriegswirtschaft. Wie die EU-Außenbeauftragte Kallas mitgeteilt hat, haben die europäischen Außenminister beschlossen, insgesamt knapp 1.600 Personen, Unternehmen und andere Organisationen mit Strafmaßnahmen zu belegen. Betroffen sind unter anderem Akteure, die mit der Produktion von ballistischen Raketen zu tun haben. Es geht auch um Drohnenhersteller und Werften, die U-Boote warten. Vermögenswerte sollen eingefroren und Einreiseverbote in die EU verhängt werden. 3 Wochen nach der Landtagswahl in Mecklenburg-Vorpommern haben am Mittag die Koalitionsverhandlungen zwischen SPD, Linken und Grünen begonnen. Unter Führung von Ministerpräsidentin und SPD-Landeschefin Schwesig treffen sich die Verhandlungsteams im Schweriner Landtag. Die AfD hat die Wahl mit 38,2% vor der SPD gewonnen, die auf 35,5% kam. Die CDU verpasste erstmals in ihrer Geschichte den Sprung über die 5%-Hürde. Der Nobelpreis für Wirtschaftswissenschaften geht an die US-Wissenschaftler Robert Hall und Michael Woodford. Das hat die Königlich Schwedische Akademie der Wissenschaften in Stockholm am Mittag bekannt gegeben. Beide haben bessere Werkzeuge für Zentralbanken und Regierungen gefunden, um Wirtschaftskrisen zu verhindern. Hall und Woodford gehen in ihrer Forschung davon aus, dass viele kleine Entscheidungen einzelner Haushalte und Unternehmen die Gesamtwirtschaft beeinflussen. Deshalb könnten Regierungen und Notenbanken die Wirtschaft effektiver lenken, wenn sie ihre Pläne klar kommunizieren. Ein Standardbrief könnte ab Januar kommenden Jahres in Deutschland 1,14 Euro kosten. Das Porto würde dann so stark steigen wie noch nie. Grund dafür ist, dass immer mehr E-Mails statt Briefe geschrieben werden, teilte die Bundesnetzagentur mit. Sie reguliert die Portokosten. Aus Bonn, Anne Burkhardt.
4: Briefe dürfen etwas mehr als 20% teurer werden, Pakete nahezu 11%. Das ist wesentlich mehr als bei der Portoerhöhung vor 2 Jahren. Das bedeutet aber nicht automatisch, dass sich Briefe und Pakete genau in diesem Maß verteuern, sondern es ist ein Spielraum, den die Bundesnetzagentur der Deutschen Post AG einräumt. In der Berechnung enthalten seien die allgemeine Preissteigerung, die sogenannte Produktivitätsfortschrittsrate und ein angemessener Gewinnzuschlag sei auch berücksichtigt, so die Bundesnetzagentur.
2: Soweit die Nachrichten. 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Das Wetter. Am Nachmittag meist sonnig, nur vereinzelt kurze Schauer bei 16 Grad. Aktuell in Berlin-Buch 12 und am Insulaner 14 Grad, in Perleberg 12 und in Guteborn 15 Grad. Morgen anfangs Nebel, tagsüber freundlich bei 14 bis 17 Grad. Die Zeit, es wird 14.05 Uhr.
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5: Einen wunderschönen guten Tag und herzlich willkommen an diesem sonnigen Oktobertag. Zumindest hier in Berlin ist es sonnig. Heute bin ich nicht allein im Studio, sondern ich habe hier eine wunderbare Musikerin zu Gast und die wird sich erstmal musikalisch hier ankündigen.

0: So, mit Johann Sebastian Bach eine Sendung zu beginnen, das ist immer richtig. Und das war eben die Gavotte aus der Partita E-Dur für Violine Solo von Johann Sebastian Bach. Und gespielt hat mein heutiger Studiogast, und das ist Leila Schajek. Herzlich willkommen.
1: Vielen, vielen Dank.
0: Ich freue mich sehr, dass du gekommen bist. Der Weg ist weit. Du bist in der Schweiz zu Hause.
1: Genau.
0: Aber das ganze Wochenende in Berlin gewesen.
1: Absolut. Ich bin am Samstag angereist und hatte gestern ein Konzert im Musikinstrumentenmuseum und bin jetzt noch eine weitere Nacht geblieben und genieße diesen Tag hier in Berlin.
0: Sehr schön. Gestern im Musikinstrumentenmuseum, das hieß Prima Vista.
1: Ja.
0: Also da ging es ums Blattspielen.
1: Da geht es tatsächlich ums Blattspielen.
0: Kannst du das kurz erklären?
1: Das ist das coolste Programm ever, meiner Meinung nach. Aus mehreren Gründen. Man kann sich nicht einspielen, man muss nicht proben, man muss einfach wahnsinnig viel schleppen. Also wir haben ungefähr 300 Werke dabei.
0: Oh, ist ja Wahnsinn.
1: Und die sind alle aufgeteilt in verschiedene Kategorien, in Druckzentren, Paris, Amsterdam, London, Dresden. Dann haben wir auch noch Handschriften dabei, unter anderem aus dem Schrank 2 aus der Landes. Genau. Und dann darf das Publikum wählen, wie im Restaurant. Es ist ein fünfgängiges Menü. Und wenn sie Glück haben, dann mögen sie es. Und wenn sie nicht so Glück haben, dann mögen sie es nicht. Und für uns ist es immer eine Überraschung, was dann vor uns steht. Und es also, macht riesig Spaß.
0: Du bist nicht allein, sondern du bist gemeinsam mit...
1: Genau, mit Martin Zimmermann. Das ist ein Cembalist, Organist, Musikwissenschaftler aus Zürich, der sehr, sehr gerne Blatt liest und mir das mal vorgeschlagen hat. Und ich war absolut begeistert. Und ich glaube, das ist eines der Programme, das ich natürlich immer in einer komplett anderen Version am häufigsten gespielt habe in meinem Leben, vielleicht abgesehen von den vier Jahreszeiten.
0: Gut, da ist das aber jetzt abwechslungsreicher, glaube ich nicht. Wird man da auch mal falsch erwischt, dass es dann plötzlich ein Stück ist, das man irgendwie gar nicht will oder gar nicht mag oder dass man irgendwie auch nicht so richtig übersieht?
1: Kann
0: das sein?
1: Manchmal ist es auch einfach wahnsinnig langweilig, obwohl wir eigentlich alles durchgesehen haben. Genau auf das ist es überhaupt leserlich, fehlen Seiten und sieht es irgendwie musikalisch vertretbar interessant aus. Läuft irgendwas, ist es schwarz. Je schwärzer, desto besser, aber nicht zu viel. Weil dann könnte es ja sein, dass man dann mit dem Geist nicht mehr nachkommt und irgendwo stecken bleibt. Also es ist trotzdem irgendwie jedes Mal interessant. Und ich glaube, auch fürs Publikum ist es toll. Die können ja mitmachen. Und ich habe das nicht anders erwartet von den Berlinern. Die waren dabei wie kein anderes Publikum und die haben sich überboten mit reinschreien, was sie als nächstes wollen. Das war
0: sehr
1: wirklich
0: schön.
1: Cool.
0: Ja, da kann man sich schlecht zurückhalten. Sehr schön. Ich will dich erstmal richtig vorstellen. Leila Schajek kommt aus der Schweiz, das habe ich schon gesagt. Und
1: auch
0: ist
1: gehört.
0: Auch, auch du gibst dir schon sehr Mühe, schön Hochdeutsch zu sprechen. Du bist Geigerin. Ich sage jetzt mal bewusst nicht Barockgeigerin, weil das doch ziemlich einschränken würde. Wie würdest du deine Berufsbezeichnung selbst wählen? Eher Musikerin, eher Geigerin oder vielleicht doch irgendwie auf historische Aufführungspraxis spezialisiert? Ja. Das ist ja auch zu lang.
1: Also, ich gebe dir total recht. Barockgeigerin ist mir mittlerweile viel zu eng gefasst. Auch weil ich gerade, da kommen wir vielleicht später noch dazu, sehr, sehr stark jetzt ins spätere 18. Und auch ins 19. bis ins späte 19. Jahrhundert meine Fühler ausstrecke. Nur Geigerin war mir zu ungenau, aber das finde ich jetzt eigentlich, mache ich jetzt meistens Geigerin oder Musikerin. Aber wenn man sagt Musikerin, also auf dem Blatt Papier kann man mal schreiben Musikerin, weil da fragt keiner nach. Aber wenn du sagst Musikerin, dann fragen die Leute dann immer, was spielst denn du? Aber Geigerin finde ich gar nicht so schlecht, weil das ist mir einfach zu umständlich. Geigerin auf historischen Instrumenten, ist blöd.
0: Gut. In jedem Fall bist du nicht irgendeine Geigerin, sondern du leitest an der Schola Cantorum in Basel eine Violinklasse als Professorin und zwar schon seit 2010, also schon eine gewichtige Zeit an dieser, wie man immer so schön sagt, an diesem Zentralinstitut überhaupt für die alte Musik in Europa, zumindest mit der längsten Tradition und auch mit den berühmtesten Absolventen. Und du hast auch ein eigenes Ensemble, La Centifolia. Ich habe extra nochmal gefragt nach der Betonung. La Centifolia gibt es seit 2019. Kannst du uns den Namen erklären?
1: Ich kann den Namen erklären. Das ist eine hundertblättrige Rose. Also die Gartenliebhaber /innen unter Ihnen werden das wissen. Das sind diese ganz, ganz gefüllten Rosenblätter. Und das war eine Rose, die war in den in den barocken Gärten äußerst beliebt. Auch, ich glaube, die Marie Antoinette hat die auch noch wahnsinnig gerne gemocht. Also die war überall zu sehen und hat wirklich so was Barock-Üppiges. Mhm. Und ich fand irgendwie Garten finde ich cool, Rosen finde ich schön. Und wenn es schon irgendwie ein Namen sein muss, also ich hätte jetzt keinen Namen gebraucht. Ich brauche auch ganz ehrlich nicht unbedingt ein Ensemble, aber irgendwie die Welt will das von einem, damit man einen Stempel aufdrücken kann auf das, was man so tut im Leben und sonst keinen Namen hat. Und dann fand ich, okay, Gentifolia, wieso nicht? Es duftet schön, es klingt schön und das zeigt auch irgendwie die Variabilität. Also es gibt, wir sind keine feste Besetzung, sondern die Besetzung passt sich quasi den Wünschen meines Repertoires an.
0: Dann hören wir doch mal La Gentifolia und zwar mit Purcell.

0: Da war das Ostinato-Werk bereits beendet. Das war eine Chaconne von Henry Purcell mit dem Ensemble La Gentifolia. An der Spitze mein heutiger Studiogast Leila Shayek. Ich würde gern mit dir ein bisschen über die Vergangenheit sprechen, über deine Vergangenheit, wie du zur Violine überhaupt gekommen bist. Wir haben es schon mehrfach gesagt, in der Schweiz, in Winterthur bist du aufgewachsen und hattest eine sehr besondere erste Violinlehrerin. Kannst du uns über sie ein wenig erzählen?
1: Ja, das war Katharina Hardy. Ich habe bei ihr angefangen, als ich 5,5 war, und sie war eine Ungarin. Das hat man sehr gut gehört, und ich war sehr, sehr, sehr lange bei ihr, über 8 Jahre, und es hat angefangen mit einer großen Liebe, aber das wurde dann immer schwieriger. Sie war ein absolut toller Mensch, aber sie hatte auch wirklich ihre sehr schwierigen Seiten, und ich glaube, dass ein großer Teil kommt aus ihrer Biografie. Sie war 12, als sie, glaube ich, 1943 oder wahrscheinlich sogar erst 1944 aus Budapest abgeführt wurde mit der Mutter und Schwester nach Bergen-Belsen, also über Ravensbrück. Und sie hat dann erst nach dem Krieg ihren Vater wiedergefunden. Die Mutter hat sie sterben sehen auf dem Weg. Und ich weiß noch, natürlich habe ich das früher überhaupt nicht gewusst. Und wir hatten aber einen sehr intensiven Kontakt zu ihr, und meine Mutter hat das dann irgendwann mal rausgefunden, und ich werde mich bis an mein Lebensende daran erinnern, wie wir in diesem Raum saßen. Ich hatte bei ihr zu Hause Unterricht, und meine Mutter hat sie gebeten, mir etwas darüber zu erzählen, und das Licht ging nicht an und es wurde Nacht draußen. Wir saßen da im Halbdunkeln, und sie hat mir da diese Dinge erzählt. Ich war vielleicht 11 oder 12, und das war, glaube ich, überhaupt das erste Mal, dass ich was so bewusst über den Holocaust gehört habe. Und sie wurde dann nachher wieder aufgepäppelt. Also sie war eine der aller ganz, ganz wenigen Überlebenden. Sie hat irgendwie noch 27 Kilo gewogen. Also die Geschichten, also wenn man das googelt, diesen Namen Katharina Hardy mit Y am Schluss, dann kriegt man auch Material drüber. Also sie hat dann später auch als Zeugin quasi gearbeitet. Sie ist in die Schulen gegangen. Es gibt eben diese Dokumentarfilme über sie und mit ihr. Und das ist schon alles wirklich sehr, sehr, ich meine, es gibt eigentlich keine Worte dafür. Ich will das irgendwie gar nicht benennen. Ich habe unglaublich viel von ihr gelernt, und irgendwann war dann aber auch ein Ende da, und das Trennen von ihr als Person, das war, glaube ich, einfach für alle unglaublich schwierig. Sie hat uns das wahnsinnig übel genommen. Ich habe dann einfach irgendwann mal gemerkt, mit 13 oder 14, dass ich keine Fortschritte mehr mache, dass ich irgendwie nicht mehr weiterkomme. Ist ja auch kein Wunder. Weil wenn man 8 Jahre bei einer Lehrperson ist, irgendwann kennt man sich einfach so gut.
0: Und Wechsel ist dann ganz wichtig, genau, das sagen alle.
1: Das ist total wichtig, dass man dann mal wechselt. Und das hat sie einfach nicht ertragen, und wir wussten nicht, wie wir das tun sollen. Auf jeden Fall blieb eigentlich nichts anderes übrig, als diesen Kontakt komplett abzubrechen. Und erst sehr, sehr viel später, und ich weiß eigentlich gar nicht wieso, doch, dann kam Social Media, es kam Facebook, und dann hat mich einer ihrer Enkel hat mich dann kontaktiert, und ich habe das nicht geschafft. Ich weiß nicht, jetzt vielleicht hört ihre Enkelin zu, die ist auch Geigerin. Ich habe das nicht geschafft, das zu beantworten oder anzunehmen. Und ihre Enkelin eben dann, die heißt Deborah Spiegel, die ist jetzt, glaube ich, immer noch irgendwie so zumindest freischaffende Geigerin in Deutschland, hat mir dann auch geschrieben, und ich glaube, irgendwann habe ich es dann irgendwie geschafft, das zuzulassen, diesen Kontakt. Und da hatte ich dann schon 2 Kinder, und irgendwann habe ich mir einfach gesagt, ich will sie noch mal sehen, bevor sie geht. Ich glaube, sie hatte Jahrgang 1921 oder irgend sowas. Das kann man ja eigentlich ausrechnen. Oder wenn sie 44, also der 12, dann war sie Jahrgang 34. Auf jeden Fall habe ich sie dann tatsächlich kontaktiert und bin dahin. Zuerst einmal alleine, und ich werde es nie vergessen, sie war dann in der Zwischenzeit schon umgezogen, und ich stand da also am neuen Ort unten im Treppenhaus, um in diese Wohnung raufzugehen, die ich noch nie gesehen hatte. Und ich hatte das Gefühl, dass diese, ich weiß nicht, wie viel das war, vielleicht 30 Jahre oder über 30 Jahre, die ich sie nicht mehr gesehen hatten, waren auf eine Sekunde zusammengeschrumpft. Und ich hatte das Gefühl, ich sei gerade als 14-Jährige die Treppe runter, nachdem ich gesagt hatte, dass ich Lehrer wechseln will. Und jetzt laufe ich diese Treppe, die jetzt anders aussieht, wieder hoch und gehe wieder dorthin. Und dann haben wir 4 Stunden über alles gesprochen. Das war so ein offenes Gespräch. Ich konnte sagen, wie es mir damals ging. Sie konnte sagen, wie es ihr damals ging. Und ich glaube, das war etwas vom Besten, was ich je gemacht habe, im Sinne von Abschied nehmen und irgendwie Frieden schließen auch.
0: Aber sie hat dir schon eine Begeisterung für die Musik vermittelt. Also das würdest du schon sagen?
1: Ja, auf jeden Fall.
0: In diesen Jahren, in denen du Unterricht hat, auch wenn es schwieriger wurde?
1: Ja. Und also auch alle meine späteren Lehrer, also ich habe dann später mein Nora Chastain Unterricht gehabt. Die hat ja auch hier dann in Berlin noch später an der Stelle gehabt. Ich weiß gar nicht, ob sie sogar immer noch unterrichtet an der UdK. Auch wenn ich alles quasi umändern musste, weil ich bis zu dem Zeitpunkt so dermaßen verkrampft war, hat sie mir doch immer wieder gesagt, also dass die Basis, die ich gekriegt hätte als kleines Kind, das sei schon sehr, sehr stark und sehr stabil.
0: Du hast ja dann eine sehr lange geigerische Ausbildung gemacht. Zunächst die sogenannte normale Violine. Das klingt immer blöd, aber also die in den heutigen Orchestern halt gespielt wird. Du hast in Freiburg unter anderem studiert, erst in Winterthur, dann in Freiburg und bist dann nach Basel gegangen, aber ich glaube noch nicht an die Schola, sondern an die Musikhochschule.
1: Genau.
0: Und du warst dann auch erstmal jetzt ganz normale Geigerin in einem Spitzenorchester. Ja?
1: Ja.
0: Sag ruhig, in welchem?
1: Ich war in der Oper Zürich. Ich habe Oper schon immer geliebt.
0: Also mit Weltstars.
1: Ja, das war, die Oper Zürich hat das ganz geschickt gemacht. Da waren tatsächlich absolute Weltstars dabei, wie zum Beispiel Cecilia Bartoli. Aber die Oper Zürich hat auch Leuten eine Bühne geboten, die einen fantastischen Namen hatten, aber bei ihrem Alter schon so weit fortgeschritten waren, dass sie teilweise etwas herausgedrängt wurden von den Neuzuwächsen. Ich glaube, es war nicht immer für alle einfach. Das war damals der Pereira, der hat das geführt. Und ich glaube wirklich, was die sängerische Qualität und Auswahl betrifft, das war wirklich eine goldene Zeit. Da war ich dann 2 Jahre. Das war übrigens, meine Liebe zur Oper war unter anderem auch eben Katharina Hardy zu verdanken, weil sie war eine Weile lang in Winterthur, wo ich aufgewachsen bin, im Orchester und war dann später sogenannte Zuzügerin. Ich weiß nicht, wie man das in Deutschland sagt, irgendwie so Aushilfe.
0: Aushilfe, ne? Heißt das, nicht so schön.
1: Genau, in der Tonhalle Zürich und auch in der Oper. Und sie hat uns ständig Tickets zugeschoben, damit wir in die Oper gehen können. Und ich habe die Oper geliebt.
0: Aber du bist trotzdem nicht dort geblieben?
1: Ich bin nicht dort geblieben.
0: Und das hat mit der Liebe zur Altmusik zu tun? Oder zur Barockvioline?
1: Auch,
0: oder ist das,
1: aber nicht nur.
0: Ja, also, gut.
1: Der große Grund, es waren eigentlich 2 Gründe, es kamen mehrere Sachen zusammen. Ich habe sehr schnell gemerkt, dass das Leben im Orchester selber wahrscheinlich nicht meins ist. Ich habe auch sehr schnell gemerkt, wie meine Neudeutsch Skills, also meine Technik, nicht mehr so haarscharf präzise war wie früher. Und das hat mich irgendwie geärgert. Es war auch, ich weiß nicht, wie das heute ist, aber es war auch nicht ganz immer einfach mit den Kollegen. Und ich war einfach zu jung und zu beeinflussbar. Ich war 23, als ich die Stelle gekriegt habe, und ich hatte einfach noch nicht beide Füße auf dem Boden war dann irgendwie so ein bisschen der Spielball von den verschiedenen Gruppen im Orchester einfach unglaublich, wahrscheinlich auch psychisch noch sehr unreif und naiv und empfindlich. Und habe ich dann das Gefühl gehabt, also 40 Jahre, glaube ich, will ich das nicht machen. Und dann habe ich mich eigentlich schon entschlossen, dass ich doch in meiner, das war unglaublich naiv eigentlich, dass ich einfach etwas reduzieren könnte und dann noch Barockgeige studieren daneben, und dass ich dann bestimmt nach 2 Jahren irgendwie meinen Weg in diesen freischaffenden Zirkus da finde, und dann habe ich dann genügend Geld, dass ich irgendwie aus dem Orchester rauskomme. Der totale Bullshit. Also das wirklich, das wäre absolut nicht möglich gewesen. Aber Gott sei Dank, ich sage das jetzt so, hatte ich einen Ohrenschaden.
0: Gott sei Dank.
1: Und das hat, glaube ich, auch nicht nur, aber das war einerseits eine Überforderung, weil es war unglaublich viel Arbeit. Ich habe in 2 Jahren 60 Opern gespielt, unter anderem.
0: Und alle neu einstudiert und alle neu.
1: Alle neu einstudiert, aber teilweise auch den Fliegenden Holländer und Tosca. Die Tosca, glaube ich, hatte hier eine Generalprobe Fliegender Holländer einfach direkt in die Vorstellung rein. Solches Zeug. Und ich war wahnsinnig müde. Ich war unglaublich müde. Ich habe dann auch mal pfeifersches Drüsenfieber gekriegt. Also es kam kann man jetzt alles psychologisieren, aber letztendlich ist es wahrscheinlich irgendwie eine Mischung von allem. Auf jeden Fall, ich habe einen Tinnitus gekriegt und eine Hyperakusis und war dann eine Weile krankgeschrieben, habe nochmal versucht zurückzukommen und saß in diesem Graben unten. Ich weiß schon gar nicht mehr, was gespielt wurde, aber auf jeden Fall, das hat so wahnsinnig wehgetan. Ich war einfach 3,5 Stunden in diesem Graben unten und ich habe durchgeweint. Das war furchtbar.
0: Und die Lösung war dann?
1: Die Lösung
0: noch mal
1: war für mich Sprung ins kalte Wasser, umorientieren, nochmal studieren. Barockgeige hat Darmsaiten, ist leiser. Ensembles sind kleiner, Stücke sind kürzer. Es ist nicht mehr 3¼ Stunden, sondern 12 Minuten, wenn es gut geht, wenn es lang geht.
0: Und gute Musik,
1: ja,
0: auch, nicht?
1: Ja, und wahnsinnig gute Musik. Und interessiert hat es mich tatsächlich schon vorher.
0: Wir machen mal eine kleine musikalische Zäsur und wir gehen nach Basel. Und zwar eine deiner ersten Aufnahmen, die du gemacht hast, gemeinsam mit dem wunderbaren Václav Lux, der heute eher als Dirigent bekannt ist. Der hat hier nicht Horn gespielt, der ist eigentlich auch Kollege, ja. Der war auch mal im Orchester, nicht?
1: Ja.
0: Vorher. Der hat hier Hammerklavier gespielt, einen Satz aus einer Sonate von Franz Bender hören wir.

0: Das war der dritte Satz aus einer Sonate in C-Moll für Violine und Klavier, mit C natürlich Klavier, von Franz Bender. Und das war Leila Schajek, die mir hier gegenüber sitzt, und Václav Lux, Aufnahme von 2011. Ja, mit Václav Lux hast du noch eine weitere Aufnahme gemacht. Das sind dann Violinkonzerte von Mislivicek mit seinem Kollegium 1704. Genau. Ihr könntet euch auch mal was wieder einfallen lassen, nicht?
1: Ich denke, ja, das würde ich wahnsinnig gern. Ja. Václav, mach doch mal.
0: Manchmal hört er zu. Ich weiß nicht, er hat vielleicht jetzt anders zu tun, aber es ist gleich die Aufforderung da. Aber das ist natürlich Basel, was da eine Rolle spielt. Václav Lux hat mit dir zusammen studiert? Oder
1: nein, er hat vorher studiert. Er hat an der Schola studiert, als ich noch an der modernen Abteilung war. Und Chiara Vanghini, also meine spätere Professorin, dann, die damals die Stelle hatte an der Schola, hat einen Kurs gemacht über Verzierungen für die Modernen. Und er hat mich dann da gefragt, ob ich da mitmachen würde, und Václav hat begleitet. Mhm. Also der hat Continuo gespielt, und so haben wir uns irgendwie kennengelernt. Und da in dem Moment ist dann auch mein Interesse noch mehr gewachsen. Mhm. Das kam übrigens schon aus Winterthurer Zeit, weil in meinen allerersten Studienjahren in Winterthur John Holloway mal da war. Und der hat eigentlich grundsätzlich die Liebe zur alten Musik in mir geweckt. Der hatte damals gerade die Rosenkranz-Sonaten von Bieber rausgegeben, und ich glaube, das ist eine der CDs, die ich am meisten gehört habe in meinem ganzen Leben. Also die ist komplett abgespielt. Und dann hat mich das irgendwie begleitet, aber das Interesse am modernen Instrument war halt immer trotzdem sehr groß da, und ich glaube, es hat irgendwie diesen Moment mit diesen Ohren gebraucht, dass ich das gewagt habe.
0: Interessant ist ja, dass du an der Institution, an der du studiert hast, jetzt Professorin bist, also als Nachfolgerin von Chiara Vanghini. Mhm. Kannst du uns mal, wir sind ja hier weit genug weg von Basel, so ein bisschen einschätzen, ist Basel wirklich noch der Ort, wo man hin muss, wenn man alte Musik wirklich ernsthaft studieren möchte?
1: Ganz ehrlich, ich finde ja und nein.
0: Gut.
1: Es kommt drauf an, was für eine Art Ausbildung man sucht. Mhm. Das Positive, das wirklich Tolle an der Schola ist, dass wir ein so riesiges Angebot haben an Instrumenten und eben an Instrumenten, aber auch an Zeiten. Wir haben ja wirklich von der Mittelalterabteilung über die ganz, ganz, ganz große barocke Abteilung bis hin zu der klassisch-romantischen Abteilung mit den Klarinetten. Da gehören auch die Hörner teilweise natürlich dazu, und das Hammerklavier. Haben wir wirklich alles abgedeckt, und das Angebot an den theoretischen Kursen ist so groß, dass die Leute manchmal gar nicht wissen, wann sie überhaupt noch üben sollen. Also es ist einfach eine unglaublich abgerundete, vollständige, komplette Ausbildung. Wenn man jetzt aber guckt, wer denn sonst so in Europa die eigentlichen Hauptfächer, also die Instrumente, unterrichtet, finde ich, hat man eine wirklich sehr große Auswahl. Mhm. Also jetzt auch gerade in der letzten Zeit hat sich einiges verändert. Auch es sind Stellen neu besetzt worden. Unter anderem, da bin ich nicht besonders stolz drauf, eine ehemalige Studentin von mir, die jetzt in Wien unterrichtet, Eva Saladin, die haben wir vorher gehört bei Purcell.
0: Ja.
1: Oder Mayumi Hirasaki ist jetzt hier in Berlin.
0: Wunderbar.
1: Da war ich in der Kommission und ich bin dafür verantwortlich, dass sie da sitzt.
0: Also,
1: und das
0: ist so großartig. Auch nochmal ganz herzlichen Dank.
1: Das ist wirklich großartig. Ja. Und die Xenia Löffler, die hier Oboe unterrichtet, die Rahel Bader. Mhm. Also das ist wirklich eine Crème de la Crème. Mhm. Und wo man auch wirklich guten Gewissens sagen kann, Leute, wenn ihr nicht unbedingt so wahnsinnig viel Theorie noch haben wollt, dann habt ihr wirklich die Wahl.
0: Also können wir es so zusammenfassen, man kommt um Basel nicht drum rum eigentlich. Ja? Zumindest nachzudenken, ob man da mal hingeht.
1: Irgendwie zwei Jahre Basel wäre grundsätzlich nicht schlecht.
0: Ja. Sehr schön. Und es kommt jetzt auch noch eine Basler Aufnahme. Es sind ja eigentlich fast alles Basler Aufnahmen, die du gemacht hast, aber jetzt nicht mit Václav Lux, sondern mit Jörg Halubeck zusammen, der ist zwar jetzt in Stuttgart, aber der ja auch mit Basel viel zu tun hat. Und zwar jetzt ganz andere musikalische Welt. Eben hatten wir Bender, also Schluss des 18. Jahrhunderts. Jetzt haben wir Carlo Farina, das ist Beginn des 17. Jahrhunderts, also wirklich genau 400 Jahre alte Musik. Und von dem eine wunderschöne Sonate, weil der Titel gefällt mir so gut. Sonata detta la Bolognese. Das hat nichts mit dem Essen, glaube ich, zu tun. In dem
1: Nein,
0: Sinne, sondern
1: nee. Geht ja heutzutage auch vegan, für die, die das mögen.
0: Ja, würde ich auch sagen. Wir sind politisch völlig korrekt.
1: Das hatte meistens der Grund, dass ein Werk jemand gewichtigem gewidmet wurde. Mhm. Ich kann jetzt nicht genau sagen, wer das war. Das klingt immer so, als würde es einer Frau gewidmet werden. Aber das heißt nur so, weil sich das Bolognese der Sonata, also ja, der weiblichen Sonate, anpassen muss. Das war wahrscheinlich irgendwie ein Geldgeber oder ein wichtiger
0: der
1: Mann,
0: nicht genannt
1: der da
0: werden wollte.
1: Genau.
0: Ja. Und dann aus Bologna.
1: Ja.
0: Und der hat bestimmt auch gut gegessen. Also das ist
1: bestimmt
0: auch sicher. Wir hören.

0: Sonata della Bolognese von Carlo Farina. Farina ist, heißt ja Mehl auf Deutsch, nicht?
1: Also ja, ist also voll der Karl ganz, Mehl.
0: Der Karl Mehl ist das, der auch in Dresden war am Hof, ja, ein paar Jahre. Und genau. Wer weiß, wie sie ihn da angeredet haben. Herr Farina oder so. Also das war Leila Schajek natürlich, die mir hier im Studio heute zu Gast gegenüber sitzt. Außerdem haben Sie gehört Jörg Halubeck am Cembalo, Daniele Caminiti und Jonathan Pesek.
1: Jonathan Pesek.
0: Entschuldigung.
1: Genau, alles
0: Jonathan,
1: gut.
0: Hätte ich vorher fragen müssen. Ja, vielleicht ganz interessant nochmal die Nachfrage. Das ist ja wirklich frühes 17. Jahrhundert gewesen und du unterrichtest ja praktisch Violine von dieser Zeit an, also um 1600 bis weit ins 19. Jahrhundert hinein. Mhm. Und das sind ja auch ganz unterschiedliche Techniken, die,
1: ja,
0: du vermitteln musst.
1: Ja, das ist
0: musst.
1: So, genau.
0: Also hier war es, hier da, hält man die Geige
1: die
0: ganz
1: die sogenannte,
0: anders.
1: Ich finde, das klingt so furchtbar, die Brusthaltung.
0: Ja, aber es, die Brust also schwimmen,
1: das,
0: ja.
1: Das sieht man auch auf Gemälden aus der Zeit, dass man die Geige unter dem Schlüsselbein hat, statt sie auf das Schlüsselbein rauflegt. Und das hat mehrere Vorteile. Erstens ist der Klang sehr viel unmittelbarer und direkter und sehr viel lauter. Das mischt sich besser mit den Instrumenten der Zeit, zum Beispiel mit den Zinken. Man hat auch dann auf der rechts den Daumen unter dem Holzstück, das quasi die mit dem man die Haare dann strafft zwischen Bogen und Haar. Also das heißt, auch rechts ist eine andere Haltung. Und wenn man eben die Geige so tief hält, dann hat sie einen leicht anderen Winkel und man hat, braucht wesentlich weniger Platz zum Streichen, weil man dann ein bisschen vertikaler streicht als horizontal. Und ich bin überzeugt davon, dass das genau die Haltung war, die deswegen auch in Kirchen gebraucht wurde. Man sieht manchmal Leute eben auf so auf diesen Balkonen stehen, in Gemälden oder Drucken, und dass die stehen dann eng und eng aneinander, die Zinken neben den Geigen. Und wenn man dann so überhaupt keinen Platz zum Streichen hat, ist es natürlich von Vorteil, wenn man eher vertikal raufstreicht, statt irgendwie dem Kollegen links und rechts, ich sage jetzt eher extra Kollegen, es gab ja keine Kolleginnen damals, links und rechts einfach die Augen aussticht.
0: Und stimmt, das ist, hat auch was Lebensrettendes an sich.
1: Ja,
0: nicht?
1: Absolut.
0: Ja, und die Emporen waren ja wirklich sehr, sehr klein. Das kann man ja oft noch nachempfinden heute.
1: Genau.
0: Jetzt kommt als nächstes Musik von einem Komponisten, dem du dich sehr intensiv gewidmet hast, nämlich Jean-Marie Leclerc. Mhm. Das ist jetzt wieder 18. Jahrhundert, also grob gesagt ein Bach-Zeitgenosse, aber ganz anders. Ja? Irgendwie auch ein obskurer Mensch, der zunächst Korbflechter gelernt hat wohl, weil es sein Vater war, dann Ballettmeister, Tänzer war, dann der Supergeiger, wirklich ein großer Star offenbar gewesen ist und am Schluss irgendwie abgesunken ist in ein verrufenes Viertel und ermordet wurde.
1: Ja.
0: Also Leclerc gehört zu dieser kleinen Gruppe der Komponisten. Es gibt so ein paar, die einen gewaltsamen Tod gestorben sind. Das ist manchmal makaber. Ich wollte mal eine ganze Sendung mit solchen Musikern. Irgendwann mache ich das mal. Oder die selber Mörder waren. Ja, da könnte man auch Gesualdo einbeziehen.
1: Ja.
0: Aber das nur nebenbei. Jetzt ganz seriös. Was schätzt du an Jean-Marie Leclerc?
1: Ich glaube, ich frage mich manchmal, ob ich so jemand gewesen wäre wie Leclerc früher.
0: Aha. Vielleicht. Oh Gott, also ich wünsche dir ein besseres Ende.
1: Nicht verschoben, aber für mich ist das, das klingt jetzt total doof, aber es ist für mich so was wie eine französische Version von Bach, auch wenn das musikalisch absolut nicht vergleichbar ist und eigentlich ein totaler Quatsch, aber ich finde die Musik unglaublich komplex, wie sie geschrieben ist, auch in der ganzen Polyphonie und mit den Stimmen, wie die verteilt sind und wie die alle zusammengehen. Es hat wirklich unglaublich viel Komplexes. Und gleichzeitig ist es wahnsinnig pur. So sauber und klar, und es gibt eigentlich nichts, was man noch dazufügen oder wegnehmen kann. Es ist einfach... Es spricht total für sich, und ich glaube, so ein Mensch war er auch. Irgendwie wahrscheinlich sehr, sehr emotional und trotzdem unglaublich kontrolliert. Und einfach, jede Note ist auf den Punkt gebracht. Und weil ich französische Musik grundsätzlich eigentlich gar nicht so gerne mag, habe ich mich irgendwie in diesen Leclerc verschossen. Ich habe auch ein Konzert von ihm zu meinem Abschluss gespielt. von der Schola und dann mich immer mehr mit den anderen 11 Konzerten beschäftigt. Es gibt ja 12 davon und habe dann auch mal nachgeguckt, ob das überhaupt irgendjemand aufgenommen hat. Noch bevor ich war da noch weit davon entfernt, überhaupt selber mal was aufzunehmen. Ich habe gesehen, die letzte Aufnahme, die lag irgendwie 25 Jahre zurück. Und dann habe ich mich irgendwie auf diese Idee eingeschossen und ich bereue es bis heute nicht.
0: Und das hast du alle 12 Konzerte eingespielt auf 3 CDs, ja, gemeinsam mit dem wunderbaren Ensemble La Cetra, auch aus Basel.
1: Genau.
0: War das eine Erfahrung, auch technisch wirklich eine große Herausforderung? Ja. Ist der technisch schwierig?
1: Ja, ja. Es ist sehr schwierig. Also, natürlich nicht alles, aber es einfach das wirklich so gut und perfekt hinzukriegen, so dass der musikalische Wert immer noch im Vordergrund steht, weil ich glaube, das war es bei ihm. Also er wollte sich nicht so als der Virtuose präsentieren, wie das zum Beispiel sein Zeitgenosse Locatelli gemacht hat. Die Musik war doch immer noch vorne, aber das heißt umso mehr, dass man die Technik so dermaßen im Griff haben muss, dass man die Musik dahinter oder vorne dran noch hört.
0: Wir hören einen Satz.

Ja, das war ein Satz, nämlich der dritte Satz aus einem Violinkonzert in E-Moll von Jean-Marie Leclerc, gespielt von Leila Chaïk und dem Ensemble La Cetra aus Basel. Ja, großes Interesse. Wir haben auch noch ein bisschen Zeit vor den Nachrichten und wollen Ihnen noch einen zweiten Satz spielen, und zwar jetzt mal einen langsamen Satz aus einem anderen Konzert. Vielleicht ganz kurz, was ist an langsamen Sätzen bei Leclerc besonders schön?

0: Ich finde es unglaublich anrührend. Man merkt da, glaube ich, auch, was für ein sensibler Mensch er war. Man hört, was er empfunden hat. Ich finde es super. Und gerade diesen Satz eben, das kommt aus dem Konzert, den ich zum Abschluss gespielt habe von meinen Studien.
1: Den hören wir dann, die Nachrichten, und dann sind wir wieder da.

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2: Nach dem Rücktritt von SPD-Chefin und Arbeitsministerin Baas will die SPD zum Jahreswechsel ihre gesamte Führung neu wählen. Das hat SPD-Parteichef Klingbeil im Willy-Brandt-Haus in Berlin angekündigt. Ob er selbst dabei noch einmal antritt, hat er offen gelassen. Hauptstadtkorrespondentin Birte Sönissen.
3: Er werde alles dafür tun, dass die SPD die beste Aufstellung an der Spitze hat und seinen Teil dazu beitragen. Alles Weitere soll jetzt innerhalb der Partei besprochen werden. Am Prinzip der Doppelspitze will Klingbeil festhalten. Bärbel Baas war am Morgen als Arbeitsministerin und SPD-Co-Parteichefin zurückgetreten. Sie begründet den Schritt mit der Trauer um ihre verstorbene Stieftochter, aber auch öffentlichen Angriffen auf sie, auch aus Reihen des Koalitionspartners. Vizekanzler Lars Klingbeil forderte einen respektvolleren Umgang in der Politik und in der Bundesregierung. Es sei unanständig, eine Politikerin in Zeiten der persönlichen Trauer politischen Angriffen auszusetzen.
2: Nachfolger von Baas im Arbeitsministerium soll der ehemalige Ministerpräsident von Rheinland-Pfalz Schweizer werden. Bundeskanzler Merz hat am Mittag angekündigt, ihn noch heute als neuen Arbeitsminister vorzuschlagen. Merz äußerte dabei die Hoffnung, dass die noch offenen Reformvorhaben schnell im Kabinett verabschiedet und ins Parlament eingebracht werden können. Schweizer war von 2024 bis zur Wahl im vergangenen März Ministerpräsident in Rheinland-Pfalz. Bundeskanzler Merz hat nach der Spritpreisbremse weitere finanzielle Entlastungen für die Menschen in Deutschland angekündigt. Als ein konkretes Beispiel nannte er die Stromsteuer, die jetzt auf das europäische Mindestmaß abgesenkt werden soll, so wie es Union und SPD schon in ihrem Koalitionsvertrag beschlossen haben. Laut dem CDU-Chef ist das eines der Ergebnisse der zweitägigen Beratungen der Parteiführung. Hauptstadtkorrespondent Uwe Berndt.
4: In drei zentralen Bereichen will die CDU nachsteuern: bezahlbares Leben, mehr Gerechtigkeit und mehr Sicherheit. Merz sagte, das Leben sei in den letzten Jahren deutlich teurer geworden und man müsse es ernst nehmen, dass viele Menschen dies als Ungerechtigkeit wahrnehmen würden. Die CDU wolle diese Themen ernst nehmen und die Probleme Schritt für Schritt lösen. Selbstkritisch sagte Merz, es sei auch ihm persönlich in den letzten Monaten nicht gelungen, die Reformbemühungen der Bundesregierung mit einer positiven Zukunftsperspektive zu verbinden.
2: Das neue Berliner Abgeordnetenhaus ist etwas kleiner als direkt nach der Wahl am 20. September angenommen. Das hat der Landeswahlausschuss jetzt auch amtlich gemacht. Er hat heute in einer öffentlichen Sitzung das offizielle Wahlergebnis festgestellt. Demnach umfasst das Parlament 153 Sitze. Zunächst war die Wahlleitung von 158 ausgegangen. Grund für die Veränderung ist ein Fehler bei der Übermittlung von Wahlergebnissen in einem Spandauer Wahlkreis. Nach der Neuberechnung der Ausgleichs- und Überhangmandate haben CDU, Grüne und SPD jetzt je einen Sitz weniger als gedacht, die Linke zwei. Der Nobelpreis für Wirtschaftswissenschaften geht an die US-Wissenschaftler Robert E. Hall und Michael Woodford. Das hat die Königlich Schwedische Akademie der Wissenschaften in Stockholm am Mittag bekannt gegeben. Beide haben bessere Werkzeuge für Zentralbanken und Regierungen gefunden, um Wirtschaftskrisen zu verhindern. Hall und Woodford gehen in ihrer Forschung davon aus, dass viele kleine Entscheidungen einzelner Haushalte und Unternehmen die Gesamtwirtschaft beeinflussen. Deshalb können Regierungen und Notenbanken die Wirtschaft effektiver lenken, wenn sie ihre Pläne klar kommunizieren. Jede Zinsentscheidung heutzutage basiert auf der Arbeit der beiden Forscher. Deutschland müsste rund 6 Billionen Euro ausgeben, um bis 2045 klimaneutral zu werden. Das ist das Ergebnis einer Studie, die die Förderbank KfW in Auftrag gegeben hat. Die bisherigen Ausgaben müssten sich demnach mehr als verdoppeln. Der Großteil würde auf Verbraucher und Unternehmen entfallen, ein sehr viel geringerer Teil auf den Staat. KfW-Chef Wintels hat aber betont, dass sich der Betrag relativiert, denn auch wenn Deutschland weiter auf fossile Energien setzen würde, würden hohe Kosten anfallen. Fast die Hälfte der nötigen Investitionen entfällt laut der Studie auf den Verkehrssektor. Vor allem müssten mehr Autos mit klimafreundlicheren Antrieben auf die Straßen. Soweit die Nachrichten. 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Das Wetter. Am Nachmittag meist nur locker bewölkt und sonnig, nur vereinzelt kurze Schauer, maximal 16 Grad. Aktuell in Berlin-Kreuzberg 13 und Mögelsee 14 Grad, in Potsdam 13 und in Schönefeld 14 Grad. Morgen anfangs Nebel, tagsüber freundlich und sonnig, zum Abend hin wieder mehr Wolken, bei maximal 14 bis 17 Grad. Die Zeit, es ist 15.05 Uhr.
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5: Willkommen zurück zum zweiten Teil dieser Sendung. Weiterhin heute mit meinem Studiogast, mit Leila Schajek. Und die hören wir jetzt mit Johann Sebastian Bach.

0: Die Corrente war das aus der Partita in D-Moll für Violine Solo von Johann Sebastian Bach, gespielt von Leyla Shayek. Leyla, du sitzt mir hier gegenüber, ja, du hast es sehr entspannt zugehört. Und ich muss sagen, es gibt so viele Einspielungen von diesen Sonaten und Partiten. Und ich glaube, alle Geiger, egal ob sie sich auf Barock spezialisieren oder Moderne, müssen diese Stücke spielen oder spielen diese Stücke irgendwann mal. Ob sie sie lieben, ist vielleicht noch eine andere Frage, aber alle spielen sie und viele spielen sie auch ein, nehmen sie auf. Was war denn im Jahre 2019, 20 deine Motivation, diese Werke auch einzuspielen und damit dich in eine Riesenreihe zu stellen?
1: Ja, ich glaube, die Motivation war tatsächlich, mich in diese Riesenreihe zu stellen. Das ist ja schon sowieso ein Privileg, sowas machen zu dürfen für ein Label, das Ja dazu sagt, zu einem solchen Projekt. Und als ich das damals dem damaligen Produzenten vorgeschlagen habe, hat er sofort Ja gesagt. Das hat mich natürlich unglaublich gefreut. Und ich glaube tatsächlich, es kommt wahrscheinlich in der Karriere von jedem Geiger, jeder Geigerin der Moment, wo man findet, okay, gut, ich brauche jetzt einfach irgendwie diese Visitenkarte. Mhm. Und bis dahin hat man es ja schon hoffentlich sehr oft gespielt, auch im Konzert. Und das war bei mir tatsächlich so. Ich glaube, nur eine einzige, die H-Moll, hatte ich noch nie im Konzert gespielt. Und ich habe das dann echt noch gepusht, damit ich die noch ein paar Mal loswerden kann. Und ja, ich fand einfach, es ist jetzt soweit, einmal was Erstes vorzusetzen. Das heißt ja nicht, dass es sich dann nachher nicht wieder weiterentwickelt. Aber wenn ich das jetzt so anhöre, dann denke ich, ja, vielleicht sind die Tempi ein bisschen langsamer geworden in der Zwischenzeit, teils, aber ich bin, ja, es ist ganz okay.
0: Hast du das ist ja tief gestapelt hier, hast du irgendwelche Vorbilder da im Ohr? Ich meine, man hört es ja auch von anderen vielleicht, oder hörst du gar nicht von anderen?
1: Nein, ich höre gar nicht. Okay. Das ist ein Segen und ein Fluch gleichzeitig, weil man dann manchmal nachher was hört und denkt, ah, Mist, das wäre jetzt irgendwie auch noch eine tolle Idee gewesen. Aber ich finde, man muss bei sich bleiben, wenn man sowas tut, und man muss auch integer bleiben und man muss sich selber bleiben und man muss einen perfekten Bogen finden in der Interpretation, der in sich stimmt. Und wenn man dann anfängt, bei allen möglichen Leuten abzukupfern und mal irgendwie dieses Element und diese Idee und jenes auch noch reinnimmt, dann hat man letztendlich ein Kunterbunt, das irgendwie nicht wirklich zusammenpasst. Und ich finde genau das, dass man diese Stücke aufnimmt und eigentlich seine Vision drauf zeigt, das ist das, was eigentlich das nur rechtfertigt, das nochmal aufzunehmen. Weil wenn das alle so machen, dann hat man dann jedes Mal wieder eine unterschiedliche Aufnahme, und so soll es ja auch sein.
0: Eine Frage dazu noch inhaltlich. Es sind ja drei Sonaten und drei Partiten, die aber Bach in seiner Handschrift immer abwechselnd darlegt. Also es geht mit einer Sonate los und dann kommt eine Partita und so weiter. Und diese Handschrift, diese schöne, die ja zum Glück erhalten geblieben ist, die zeigt das alles in einem Fluss. Also es ist hintereinander komponiert oder hintereinander nicht komponiert, sondern aufgeschrieben. Und meine Frage ist, empfindest du das als ein großes Stück, alle sechs zusammen? Oder würdest du sagen, es sind sechs Einzelstücke, die so zusammengestellt wurden?
1: Ja, ich denke schon, dass es eine Zusammenstellung ist. Aber es ist auch eine geschickte Zusammenstellung. Zum Beispiel bei den Sonaten kommt zuerst die ganz kleine und dann kommt eine mittlere und dann kommt die ganz lange. Aber bei den anderen steht die große mit der Chaconde in der Mitte. Das ist irgendwie so ein sogenanntes Messer, die Voce quasi. Obwohl die H-Moll, die ist ja auch schon sehr, sehr mächtig. Nee, ich glaube, es ist wahrscheinlich wie bei jedem Komponisten, der eine Sammlung zusammenstellt, auch eine geschickte Wahl, was mache ich am Anfang und was mache ich am Ende. Ich glaube tatsächlich, dass die Sonaten in dieser Reihenfolge stehen, weil die letzte hat ein Fugenthema über einen Pfingstchoral, und es gibt diese, finde ich, sehr ansprechende Theorie, dass die allererste Sonate einen Bezug zu Weihnachten hat und die zweite, also die in der Mitte, zu Ostern, und dann kommt eben die letzte, die den Bezug zu Pfingsten hat. Also könnte man das eigentlich gar nicht umdrehen. Und auch wenn bei den anderen jetzt kein entsprechender Choral in der Fuge oder sonst wo erscheint, so gibt es doch thematisches Material, das diesen Bezug nahelegt.
0: Wir hören jetzt was aus der ersten Sonate, aus der G-Moll-Sonate, und zwar die Fuge. Das ist die kürzeste, obwohl sie auch schon 5 Minuten dauert. Mhm. Die anderen Fugen in beiden anderen Sonaten sind wesentlich länger. Eigentlich geht das ja gar nicht, eine Fuge auf einem vorwiegend einstimmigen Instrument. Es geht natürlich doch mit komplizierten Doppelgriffen und so weiter. Aber ich würde dich nochmal, bevor wir es hören, fragen, wie studiert man sich denn um Gottes Willen das ein? Eine Fuge, wenn man nur 4 Saiten hat und 4 Finger dafür. Hm. Wie funktioniert das? Wie studiert man sich das ein, dass es auch wirklich als Fuge hörbar ist?
1: Ich sage auch meinen Studierenden sehr gerne, orientiert euch an der menschlichen Stimme. Die E-Seite ist wie die Sopranlage, die A-Seite ist wie die Altlage und dann Tenor und Bass. Und wenn man dann diese verschiedenen Stimmen hat, schaue ich immer drauf, dass möglichst die Artikulation in dem Thema, das ich gerade spiele, wirklich so ist, wie ich das gerne hätte, auch wenn ich ganz viele Akkorde drüber habe. Und dass irgendwie einfach die Aufmerksamkeit auf den verschiedenen Stimmen bleibt und auch die Klangfarbe, auf sich die Klangfarben anpassen. Also das heißt, wenn ich ein Thema im Bass habe, dass ich das wirklich so als Bassfarbe höre und dann in der Sopranfarbe die Sopranfarbe höre. Oder dass, wenn 2 verschiedene Themen gleichzeitig sind, hat ja jedes Thema seinen eigenen Charakter und dass man das halt dann gleichzeitig macht. Und das hilft, glaube ich, auch dem Zuhörer, das etwas nachzuverfolgen.

0: Die großartige Fuge in der Sonate G-Moll für Violine Solo von Johann Sebastian Bach, gespielt von Leila Shayek, die mir hier gegenüber sitzt, noch bis 16 Uhr, heute zu Besuch hier in der Sendung Meine Musik auf Radio 3. Ein Wahnsinnsstück, man könnte auch mal eine Sendung nur über die drei Fugen machen in den Sonaten. Wir haben jetzt schon während der Musik auch wieder gesprochen drüber und vielleicht bleiben wir noch ganz kurz dran. Ja, also du hattest das vorhin kurz erwähnt mit diesen drei Festen. Weihnachten, Passion, Schrägstrich Ostern und Pfingsten für die drei Sonaten, beziehungsweise für die drei Fugen, die es da drin gibt. Nach dieser Theorie wäre das jetzt das Weihnachtsstück gewesen. Ja,
1: und ich finde, das Thema davon, das klingt für mich wirklich wie Ehre sei Gott in der Höhe. Hm. Es ist wirklich genau dieser Rhythmus. Und das fängt an mit einer Stimme, dann kommt eine zweite dazu, dann kommt eine dritte dazu. Und dann
0: die Engel?
1: Kommt, genau, irgendwie der Himmel, der aufgeht. Und dann kommt auf der Erde unten auf der G-Seite dieser ganz kleine Schreckmoment. Und nachher geht es wieder los. Es ist, als würden die Hirten erschrecken und dann... Und dann kommt diese eigentliche Nachricht. Mhm. Und mir persönlich, egal ob das stimmt oder nicht, es gibt so viele Leute, die haben Mühe damit, Musik in einer Fuge zu hören. Und ich finde, wenn man sich sowas bildlich vorstellen kann, geht es einem sofort viel besser.
0: Und das ist doch das Schönste, was die Musik machen kann. Also gerade Bachs Musik, die vielen in schwierigen Situationen immer wieder helfen kann. Und da ist doch das ein tolles Beispiel. Und ich fühle mich ermutigt, auch mal in einer Weihnachtssendung diese Fuge als eine Weihnachtsfuge anzukündigen.
1: Ja, das absolut. Kann.
0: Die Aufnahme weiß ich ja schon, welche ich nehme. Wir kommen dennoch mal von Bach jetzt weg, aber zu einem Kollegen, der sich, Kollegen sage ich schon, ja doch irgendwie, ja auch Geiger, nicht? Der sich schon im Jahrhundert davor viel auch mit Programmmusik beschäftigt hat und der einen Zyklus komponiert hat, wo es auch um das Leben Jesu und Mariens geht. Und jetzt wissen Sie wahrscheinlich schon, wen ich meine, Heinrich Ignaz Franz Bieber. Und der hat Ende des 17. Jahrhunderts die sogenannten entweder Mysteriensonaten oder Rosenkranz komponiert. Und Leila, du hast das mit deinem Ensemble La Gentifolia gerade jetzt, im letzten Jahr ist es ausgekommen, also neu eingespielt. Mhm. Auch hier die Frage, es gibt tausende Einspielungen schon davon, ein bisschen übertrieben, aber sehr viele. War das jetzt dran, dieses Stück mal auch für dich, das einzuspielen?
1: Ja, das war dran. Ich habe ja schon vorher gesagt, dass ich schon als 16-Jähriger John Holloway kennengelernt habe und dann seine Aufnahme so wahnsinnig oft angehört habe. Und ich habe dieses Stück immer geliebt, also dieses Stück, einfach diese ganze Sammlung, das ist einfach schon ein Zyklus, da wird man selber irgendwie gereinigt, wenn man das spielt. Das ist schon eine happige Angelegenheit. Und auch da, das ist ein Privileg, sowas aufnehmen zu dürfen. Ich war dann in der Schweiz einmal in einer ähnlichen Sendung, in der sogenannten Diskothek im 2, wo quasi blind verkostet wird.
0: Ja.
1: Und habe mir das so angehört und es gab wirklich tolle Aufnahmen drunter, aber ich habe gedacht, also ich würde das irgendwie doch so viel so anders machen. Ich glaube, es erträgt noch eine. Ja, dann haben wir das gemacht.
0: Wir hören mal ganz an den Anfang.

0: So beginnt das erste Gesetz dieser Rosenkranz-Sonaten von Heinrich Ignaz Franz Bieber. Das ist sozusagen das Präludium zur ersten Sonate, Maria Verkündigung. Vielleicht mal ganz kurz zur Wiederholung, sage ich jetzt mal. Ich habe das hier in dieser Sendung schon oft gespielt, Auszüge daraus. Das sind also 15 Violinsonaten, eine Violine und Basso Continuo von Heinrich Ignaz Franz Bieber, die jeweils einem Gesetz mit Ä des Rosenkranzes gewidmet sind. Es geht los mit Maria Verkündigung, dann kommt die Geburt, dann kommt die Passion, die Auferstehung und die Himmelfahrt und am Schluss Mariens Himmelfahrt und Krönung. Also das vielleicht mal als Zusammenfassung. Und das Besondere ist, dass in jeder Sonate die Geige eine andere Stimmung hat. Also das Zauberwort Skordatur ist hier wichtig. Bieber war nicht der Einzige, der das gemacht hat im 17. Jahrhundert. Es war durchaus üblich, mal Geigen zu verstimmen, aber so exzessiv, wie er das hier gemacht hat, kenne ich kein vergleichbares Beispiel. Also in 15 Stücken, 15 verschiedene Stimmungen. So, das ist die kleine Intrada dazu. Leila, da ist natürlich die Frage, wie macht man das? Mit einer Geige geht das nicht, denn da muss man ja ständig umstimmen. Wie viele Geigen hast du denn zu dieser Aufnahme verwendet?
1: Ich hatte und welche? Vier. Ich hatte vier dabei. Ich hätte das eigentlich ganz gerne mit einer gemacht. Ich glaube, dann wäre noch schöner mitzuverfolgen, wie sich der Klang des Instruments ändert. Weil es ist ja nicht nur einfach lustig, das Instrument zu verstimmen, sondern das hat alles einen ideologischen Hintergrund, einen religiösen Hintergrund auch dazwischen. Also es geht so weit, dass man die mittleren Saiten kreuzt als Zeichen also gerade bei der Auferstehung als Zeichen der Erlösung durch das Kreuz. Ich finde eigentlich immer, das müsste bei der Kreuzigung passieren, aber nein, es ist bei der Auflösung.
0: Dass sich alles verkehrt dadurch.
1: Ja,
0: ne? Durch
1: ja, ja,
0: die Auferstehung
1: genau.
0: Wird alles neu.
1: Ne? Ja, ja. Also man hat dann nicht ein aufsteigendes Set von Saiten, sondern man hat einmal einen Aufstieg und dann geht es runter und dann nochmal einen Aufstieg. Also so ein Zickzack hat man dann drin. Und auch die Amplitude, also die Intervalle werden immer kleiner. Es wird verkleinert auf eine einzige Oktave. Und das macht es auch wahnsinnig unangenehm zu spielen. Natürlich ist es unangenehm in der Passionszeit, ist klar, mit der Geißelung und der Dornenkrone und dem Kreuzgang und der Kreuzigung. Manchmal gibt es dann auch die Momente, wo sich die Saiten so missgünstigen, dass das Instrument irgendwie gar nicht mehr klingt. Aber auf jeden Fall, auf deine Frage zurückzukommen, ich habe also weder statt einer vier Geigen gehabt, zwei Steinergeigen. Das war ein großer Wunsch von mir, weil wir wissen, dass Bieber Steiner persönlich gekannt hat. Er hat sicher Steinergeigen auch gehabt und gespielt. Und es gibt aus meiner Geburtsstadt in Winterthur gibt es eine Stiftung, die hat ein Steiner Quartett. Und das ist so mehr oder weniger, je nachdem, wie genau das man es nimmt, barock eingerichtet. Jetzt nicht ganz mein Stil, könnte man anders machen, aber es klingt, das sind natürlich zwei wahnsinnig tolle Instrumente und ich habe mir die entsprechenden Saiten dafür in allem möglichen Dicken und Dünnen angeschafft dafür. Und dann hatte ich noch einen Neubau, den ich jetzt aber auch schon wieder verkaufe, von Dimitri Badiarov, ein ganz toll klingendes Instrument. Und diese vier Geigen, die hatte ich zur Verfügung. Und dann habe ich mir gesagt, wenn ich schon vier verschiedene Geigen habe und diesen Zyklus nicht auf einem einzigen zeigen kann, dann will ich wenigstens, dass die Klangfarbe jeder Geige zu dem Stück auch wirklich gut passt. Und das war ein ziemliches Tetris, muss ich sagen, weil ich habe ja das so gemacht in meiner Aufnahme, im Gegensatz zu vielen anderen, dass jede Sonate eine andere Continuo-Besetzung hat. Das sind also nur bei, glaube ich, zwei oder maximal drei. Ich glaube, nur bei zwei Sonaten sind alle dabei und sonst nur eine bis drei Personen. Und die sind also angereist und wieder abgereist, so gestaffelt. Und dann gleichzeitig musste ich aber einen Plan machen, bei dem ich möglichst keine Geige an einem Tag umstimmen musste, sondern immer nur über Nacht umstimmen.
0: Also wirklich auch logistischen Herausforderungen.
1: Ja, logistische Herausforderung, aber es hat geklappt.
0: Ich habe jetzt mal als Beispiel, weil es sinnvoll ist, meine ganze Sonate zu spielen, eine ganze rausgesucht, und zwar die Geißelung. Das ist die Sonate Nummer 7 Und ich sag mal schnell, wie es gestimmt ist. Das ist diese Sonate, du hast das eben schon angedeutet, wo die Amplitude bei einer Oktave.
1: C, glaube ich.
0: C, F, A, C.
1: Das ist die C, ja, okay, genau.
0: Also es ist von der tiefsten zur höchsten Seite nur eine Oktave. Das heißt, sonst hat man ja mindestens zwei. Also es ist wirklich viel, viel geringer und enger alles. Man spielt es, das kann man vielleicht mal kurz erzählen, wie spielt man das? Ich meine, man kann das ja nicht lesen, das ist eine Griffnotation dann.
1: Es ist eine Griffnotation, also es steht da, was man greifen muss, aber es kommt was total anderes raus.
0: Und das ist auch eine Gewöhnungsfrage, kann ich mir vorstellen.
1: Es ist so, als würden Sie Italienisch lesen, aber es kommt Französisch raus.
0: Sehr schöner Vergleich. Und gespielt hast du die jetzt auf einer dieser Steiner Geigen.
1: Ja.
0: Und das hören wir jetzt komplett an, Geisel und Christi.

0: Das war eine der 15 Rosenkranz-Sonaten von Heinrich Ignaz Franz Bieber, und zwar die Sonate Nummer 7, Geiselung Christi, mit dem Ensemble La Gentifolia und natürlich mit Leyla Shayek als Geigerin, die mir hier heute im Studio gegenüber sitzt als Gast in dieser Sendung. Wir haben eben schon während der Musik noch ein bisschen gesprochen über diese Klangsprache, die Bieber hier bringt. Das ist ja zunächst, also man hört ja diese Geißelung, die Schläge, die geschlagen werden auf Christus, der da steht. Und dann kommt diese ganz, ganz zarte Stelle mit den, wo es praktisch wie so ein Windeln klingt, wie so ein Jammern klingt. Und da hast du mir gesagt, das ist die schwierigste Stelle in dem ganzen Werk. Kannst du das nochmal erklären?
1: Ja, absolut. Wie gesagt, durch die Verstimmung der Geige muss man die Finger immer ein ganz kleines bisschen anderswo aufsetzen, als man das sonst tun würde. Und das sind ja dann immer zweimal, beziehungsweise manchmal auch mehrfach dieselbe Note hintereinander, aber auf zwei Saiten gespielt, und dann irgendwie da, und dafür muss man meistens eine Terz greifen, aber diese Terz so zu greifen, dass es wirklich beides absolut die gleiche Note ist auf einem Instrument, das man nicht seit Jahrzehnten kennt, das war der absolute Horror, echt. Aber ja, man kann ja schneiden.
0: Sicher wird da geschnitten, aber ich muss sagen, was dann rausgekommen ist, ist zutiefst beeindruckend, finde ich, gerade in dieser Aufnahme, weil ihr es auch nur mit einer Theorbe oder einem lauten Instrument begleitet. Also diesen Moment wirklich des höchsten Leidens, wo man eigentlich weggucken will, wo man eigentlich gar nicht hingucken will, wie der da leidet und jammert. Das ist ja so Voyeurismus fast, den der vertont. Ja. Und dann das so zart zu machen, also das geht mir immer sehr, sehr nahe, diese Stelle.
1: Und das freut mich. Nee, aber du sprichst vom Voyeurismus. Ich sehe das ein bisschen anders und schon fast wie ein Vorbote von Bach. Für mich hat das sehr viel mit Evangelisten zu tun. Ich finde, viele der Stellen sind so wirklich sowas wie der Erzähler in Bachs Oratorien, der sagt, was jetzt passiert, und schaut doch, wie schlecht es ihm geht und was sie jetzt mit ihm gemacht haben.
0: Und der ist auch nicht neutral, das stimmt.
1: Das ist ja unter den Sängern eine große Diskussion, soll der Evangelist neutral sein oder nicht? Ich glaube, bei Bach darf er ein bisschen neutraler sein als jetzt hier bei Bieber.
0: Ja, er muss aber manchmal auch mitleiden, nicht, wenn es ums Weinen geht des Petrus oder gerade um die Geiselung. Da sind es ist ja auch auskomponiert. Ja. Da ergreift er praktisch auch Partei, nicht? Ansonsten, sehr darf er auch nicht, dann wird es, das machen ja manche Sänger, dann ist es, wirkt es auch sehr romantisierend vielleicht. Ja. Aber
1: man darf das schon, aber dramatisch erzählen, das auf jeden Fall.
0: Unbedingt, ja. Kleiner Ausflug zu den Tenören, aber wir gehen mal zurück zu Bieber, und wir hatten jetzt schon mit der Theorbe, das ist im Grunde das Thema, was ich nochmal mit dir vertiefen möchte, also die Violine haben wir besprochen, aber wie gestaltet man eben diese zweite Stimme, die Basso Continuo Stimme? Man kann das theoretisch alles mit einer Orgel begleiten, oder mit, ist schon schwieriger, mit einer Theorbe ging es vielleicht auch, würde aber schon schwieriger werden. Du hast jetzt hier fünf Kollegen für den Kolleginnen. Ja, selbstverständlich, akquiriert in deinem Ensemble. Und ich sag mal die Instrumente: Orgel, Cembalo, Theorbe, beziehungsweise noch eine zweite Laute, Lirone, das ist also so ein Gampeninstrument, wo die Saiten ganz eng beieinander sind, dass man also mehrstimmig spielen kann drauf. Und noch ein Violone, also ein
1: Achtfuß-Violone.
0: Also ein praktisch sehr starkes Bassinstrument, aber was nicht Kontrabass ist. Warum diese Wahl?
1: Also das mit dem Achtfuß-Violone, das weiß man, dass das in der Zeit und in der Gegend sehr oft benutzt wurde. Auch Lirone war ein Instrument, das man auch jenseits der Alpen sehr, sehr stark gebraucht hat und das einfach wunderbar in diese Zeit passt und auch zu dieser Literatur. Cembalo-Orgel gab es auch beides. Wir haben dann aber nicht einfach so eine Truhenorgel genommen, sondern also man weiß, dass es auch transportierbare Orgeln gab, aber wir haben eine genommen, eben auch aus der Zeit, die sehr, sehr potent ist. Und ich glaube, das macht auch einen Unterschied aus von dieser Aufnahme, dass man die Orgel einfach wirklich sehr stark hört. Und auch ein Cembalo entsprechend aus der Zeit. Und mir war es schon wichtig, dass es eine Farbigkeit gibt, aber ich wollte die wirklich als Konzept einsetzen und nicht einfach ein großes Spektakel draus machen, sondern irgendwie eben, wie gesagt, ein Konzept, aber auch damit eine gewisse Ruhe reinzubringen und nur gewisse Instrumenten und Farben auszuwählen und dann auch einen Moment dran bleiben. Also nicht, dass man dann bei der Wiederholung irgendwie schon wieder einen Wechsel hat und dann mehr darauf konzentriert ist, wer denn jetzt spielt, als das, was musikalisch gerade passiert.
0: Aber es ist schon in jeder Sonate eine andere Continuo-Besetzung?
1: Ja, und, fast. Ja. In zwei Sonaten, glaube ich, haben wir in der kompletten Besetzung gemacht, in der Maria Himmelfahrt. Das bietet sich irgendwie so an. Ich habe auch das Gefühl, die wird ja oben wie eine Heroin empfangen, auch obwohl man eigentlich das Musikalische nur von der menschlichen Perspektive aus sieht, wie die da davon schwebt. Und auch bei der Kreuzigung, da waren ja so viele Leute dabei und das hat sowas von einer operesken Dramatik. Fast. Und da fand ich, da ist es schon gerechtfertigt, wenn einfach alle dabei sind.
0: Und habt ihr das während den Proben noch, also du hast das ja vorbereitet, sicher dieses Arrangement, und hast du das während der Proben noch verändert?
1: Nein, ich habe das schon vorher so viel gespielt. Und ich muss sagen, ich mache das im Konzert ein bisschen anders. Ich finde auch im Konzert ist es anders, wenn die Leute da sind und zugucken. Und ich will auch irgendwie dann nicht, dass jemand irgendwie eine halbe Stunde da sitzen muss und gar nichts zu spielen hat, sondern die Leute irgendwie auch brauchen. Aber ich gucke dann trotzdem drauf, dass einfach die Ruhe bewahrt wird. Aber jetzt für die Aufnahme habe ich mir das wirklich sehr stark im Vorfeld überlegt und wir haben vielleicht nur ganz, ganz wenige Sachen noch geändert. Zum Beispiel eben bei der Maria Himmelfahrt, wo genau geht jetzt die Orgel raus und wo kommt der nächste rein?
0: Himmelfahrt hören wir gleich. Ich habe aber noch die Auferstehung zuvor. Christi Auferstehung, Sonate Nummer 11. Und da gibt es einen Choral, den Bieber da zitiert, zu Rexit Christus Hodie. Wir hören mal dieses Stück und das ist nur mit Orgel besetzt. Ja. Und da hört man mal, wie schön diese Orgel klingt.

0: Eigentlich, ja. Also im Prinzip eine G-A-D-E.
1: Ja.
0: Aber nur die A-Seite geht einen Ton runter auf ein G, sodass man eine Oktave unten hat. Und die D-Seite bleibt ein D und die E-Seite geht auch einen Ton runter.
1: Das heißt, man hat zwei Oktaven nebeneinander.
0: G-G und dann D-D.
1: Ja. Ja. Ja. Und das nutzt der Biber eiskalt aus am Schluss jetzt hier mit diesen oktavierten Passagen.
0: Genau, also, das ist dann ganz einfach zu machen.
1: Ganz
0: weil man
1: einfach,
0: dann einfach
1: toll, ja, ganz einfach zu machen.
0: Ja, es ist wirklich einfacher als Oktaven zu spielen sonst normalerweise.
1: Ja. Ich habe, was ich so schön finde, noch einen letzten Ausschnitt aus dieser schönen Aufnahme. Ich muss auch mal sagen, dass das, wo das erschienen ist, ja, also bei Glossa ist das erschienen.
0: Ja.
1: Wunderschöne Aufnahme vor einem Jahr ungefähr, so ungefähr. Und ich habe jetzt doch mal, du hast es schon mehrfach erwähnt, die Himmelfahrtssonate, also Maria Himmelfahrt.
0: Ja.
1: Denn da sind alle dabei, ja. Und
0: genau.
1: Der Schluss ist ja, den spielen wir jetzt die letzten zwei Minuten da draus. Und du lässt das Ganze ja noch mit einer großen Überraschung ausklingen. Möchtest du das vorher verraten?
0: Vielleicht? Nein.
1: Nein, verraten wir nicht. Also hören Sie genau hin.

0: Ja, an der Stelle ist dann Maria im Himmel angekommen. Ja, kann man das so sagen? Also, was für eine tolle Idee. Was war die Idee, diesen Schluss so zu gestalten?
1: Ich glaube, es steht sogar Piano. Ich bin nicht ganz sicher. Nein, wahrscheinlich nicht. Aber das wiederholt sich ja und man hat wirklich das Gefühl, die schwebt hier so davon und die ganze Musik löst sich so auf und die Geige geht weg und es bleibt wirklich nur noch diese letzte Basslinie übrig, die noch zu Ende gespielt wird. Und das ist ja eigentlich eine Chic am Schluss, dass sich dieser Ostinato-Bass hier verwandelt in diesen zwei letzten Saiten, die wir jetzt gehört haben. Und für mich ist es immer so, als würde die Maria in den Himmel tanzen. Und entfernt sich immer mehr.
0: Ja. Wunderschön. Also ich will nochmal sagen, es lohnt sich natürlich alle 15 Sonaten plus dieser berühmten Passacaglia noch, die auch noch als 16. Stück drauf ist, anzuhören in dieser Aufnahme mit Leyla Shayek, die heute hier zu Gast ist, und dem Ensemble La Gentifolia. Also erschien bei Glossa gerade vor kurzem, ganz tolle Aufnahme. Da, ich kriege keine Prozente, ja, nicht, dass das jetzt falsch verstanden wird, ja, so, dass wir bestätigt wissen. Und ich denke auch, so eine Aufnahme ist derart aufwendig, auch finanziell aufwendig, dass man eh keinen Gewinn groß machen kann damit.
1: Nee,
0: es ist toll.
1: Das bezahlt man ja, also wenn man irgendwo eine Unterstützung dafür kriegt, dann hat man schon Glück gehabt heute. Ja.
0: Wir sind fast am Ende dieser Sendung und werden am Schluss noch eine Chaconne hören von Tarquino Merula. Zuvor haben wir noch ein bisschen Zeit. Ich würde mal kurz nochmal nachfragen, was gibt es denn als nächste Projekte, so gerade für CDs?
1: Also ich bin wieder in der Mitte von nochmal so einer monumentalen Sache, und zwar der Aufnahme von allen Mozart-Konzerten und den drei Einzelsätzen. Aha. Diesmal nicht mit der La Cetra, sondern einem anderen Orchester, das heißt Capriccio, auch in Basel, mit dem ich so ein bisschen eine Koproduktion entwickelt habe. Ja, mal gucken, ob da was draus wird. Aber eben eigentlich grundsätzlich will ich ein bisschen weg von dem monumentalen Zeug. Aber

0: Aber der Mozart ist insofern schon eine gute Richtung, als dass ich auch Lust habe, mich zeitlich auszubreiten. Und eines meiner Herzensprojekte jetzt für die nächste Saison, also 27/28, ist ein tolles Programm, das ich auch wahnsinnig gerne mal in Deutschland spielen würde. Bisher nur in der Schweiz ist die Kombination vom Schubert C-Dur Streichquintett und Schönberg Verklärte Nacht in der Sextettfassung. Also Schönberg war ein großer Fan von Schubert. Schubert als großer Dichtevertoner und Schönberg, der als 25-Jähriger dieses Werk auf ein Gedicht schreibt. Und es sind sage und schreibe bloße 71 Jahre zwischen diesen zwei Werken. Das würde man überhaupt nicht glauben.
1: Das hätte ich jetzt auch nicht geglaubt. Ja.
0: Aber ich finde das so eine großartige Kombo und ich habe das ging irgendwie weg wie frische Brötchen. Also wir spielen das jetzt schon viermal im Konzert und ich hoffe wirklich sehr, sehr, dass wir das noch anderswo anbringen können.
1: Das klingt wirklich gut, zumal das C-Dur-Quintett, da sagen ja viele, schöner geht's überhaupt gar nicht. Ne?
0: Nein, Schubert, das ist für mich wirklich das Werk, das man gespielt haben muss, bevor man stirbt.
1: Wir hoffen, dass du das noch spielen kannst, in jedem Falle. Ich würde an dieser Stelle, müssen wir leider einen Schluss machen. Ich bedanke mich ganz herzlich, gekommen bist.
0: Danke.
1: Freue mich, wenn wir uns mal wieder sehen und hören. Und jetzt zum Schluss gibt es noch eine Chacona von Tarquinio Merula. Mein Name ist Bernhard Schrammig. Vielen Dank fürs Zuhören. Nächste Woche bin ich wieder für Sie da.

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2: Nach dem Rücktritt von Bundesarbeitsministerin Baas will die SPD bei einem Bundesparteitag Ende des Jahres ihre gesamte Führung neu wählen. Baas begründete ihren Rückzug in einer Erklärung damit, dass sie derzeit Kraft brauche, um den Tod ihrer Stieftochter zu verarbeiten. Nachfolger soll der ehemalige rheinland-pfälzische Ministerpräsident Alexander Schweizer werden. Aus dem Hauptstadtstudio Birte Sönnigsen.
3: Alexander Schweizer war bis März Ministerpräsident von Rheinland-Pfalz. Dann hat die SPD die Wahl verloren und Schweizer wurde Fraktionschef im Landtag. In Berlin wird er direkt voll gefordert sein und muss das umstrittene Rentenpaket der schwarz-roten Koalition umsetzen. Bärbel Baas hatte angekündigt, sowohl als Ministerin als auch als Parteivorsitzende zurückzutreten. Sie begründete den Schritt auch mit dem Tod ihrer Stieftochter. Gleichzeitig seien auch öffentliche Angriffe auf sie, auch aus Reihen des Koalitionspartners, in dieser persönlich schwierigen Zeit weiter forciert worden, schreibt Baas.
2: Bundeskanzler Merz hat angekündigt, dass die Stromsteuer in Deutschland gesenkt wird. Das hat der CDU-Chef am Mittag als eines der Ergebnisse der zweitägigen Beratungen der Parteiführung bekannt gegeben. Demnach soll die Stromsteuer für alle auf das europäische Minimum fallen, so wie es Union und SPD in ihrem Koalitionsvertrag beschlossen, bisher aber nicht umgesetzt haben. Merz sagte, man wolle so eine Glaubwürdigkeitslücke schließen. Im Moment beträgt die Stromsteuer für private Haushalte rund 2 Cent pro Kilowattstunde. Würde sie auf das europäische Mindestmaß abgesenkt, würde ein Durchschnittshaushalt bei der Stromrechnung um die 70 Euro pro Jahr weniger zahlen. Das neue Berliner Abgeordnetenhaus ist etwas kleiner als direkt nach der Wahl am 20. September angenommen. Das hat der Landeswahlausschuss jetzt auch amtlich gemacht. Er hat heute in einer öffentlichen Sitzung das offizielle Wahlergebnis festgestellt. Demnach umfasst das Parlament 153 Sitze. Zunächst war die Wahlleitung von 158 ausgegangen. Grund für die Veränderung ist ein Fehler bei der Übermittlung von Wahlergebnissen in einem Spandauer Wahlkreis. Nach der Neuberechnung der Ausgleichs- und Überhangmandate haben CDU, Grüne und SPD jetzt je einen Sitz weniger als gedacht, die Linke 2. Bundesjustizministerin Hubig will verhindern, dass Extremisten die Gerichte unterwandern können. Zuletzt hatte es Hinweise gegeben, dass sich zunehmend extremistische Kandidaten als Schöffen bewerben. Einen entsprechenden Entwurf zur Reform des Richtergesetzes hat Hubig heute veröffentlicht. Aus dem Hauptstadtstudio Bianca Schwarz.
4: Für Berufsrichterinnen und Richter gilt das ohnehin schon. Zum Richter darf nur eine Person berufen werden, bei der sicher ist, dass sie für die freiheitlich-demokratische Grundordnung einsteht. Dieser Grundsatz soll bald auch für ehrenamtliche Richterinnen und Richter gelten. Zusätzlich wird in dem Gesetzentwurf neu geregelt, dass Schöffinnen und Schöffen nach Ablauf ihrer Amtszeit noch so lange im Amt bleiben, bis Nachfolger gewählt sind. So soll sichergestellt werden, dass die Justiz weiterarbeiten kann, auch falls eine Schöffenwahl blockiert werden sollte. Ehrenamtliche Richterinnen und Richter ohne juristische Ausbildung spielen im deutschen Justizsystem eine wichtige Rolle. Gemeinsam mit Berufsrichtern entscheiden sie über Schuldspruch und Strafbemessung.
2: 3 Wochen nach der Landtagswahl in Mecklenburg-Vorpommern haben am Mittag die Koalitionsverhandlungen zwischen SPD, Linken und Grünen begonnen. Unter Führung von Ministerpräsidentin und SPD-Landeschefin Schwesig treffen sich die Verhandlungsteams im Schweriner Landtag. Die AfD hat die Wahl mit 38,2% vor der SPD gewonnen, die auf 35,5% kam. Die CDU verpasste erstmals in ihrer Geschichte den Sprung über die 5%-Hürde. Die Europäische Union verhängt neue Sanktionen gegen hunderte Unterstützer der russischen Kriegswirtschaft. Wie die EU-Außenbeauftragte Kallas mitgeteilt hat, haben die europäischen Außenminister beschlossen, insgesamt knapp 1.600 Personen, Unternehmen und andere Organisationen mit Strafmaßnahmen zu belegen. Betroffen sind unter anderem Akteure, die mit der Produktion von ballistischen Raketen zu tun haben. Es geht auch um Drohnenhersteller und Werften, die U-Boote warten. Vermögenswerte sollen eingefroren und Einreiseverbote in die EU verhängt werden. Bundesaußenminister Wadefuhl sprach von einem beispiellosen Sanktionsschlag. Soweit die Nachrichten. 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Das Wetter. Am Abend verbreitet sonnig mit wenigen lockeren Wolken und es bleibt trocken. Aktuell in Berlin-Steglitz 12 und in Marzahn 14 Grad, in Templin 12 und in Wusterwitz 15 Grad. Morgen anfangs Nebel, tagsüber freundlich und sonnig, zum Abend wieder stärker bewölkt bei maximal 14 bis 17 Grad. Die Zeit, es ist 16.05 Uhr.
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5: Seien Sie ganz herzlich willkommen. Einen schönen Montagnachmittag wünsche ich. Und hier habe ich einen Song von der US-amerikanischen Indie-Band Big Thief für Sie. Simulation Swarm heißt der.

16:09 ist es. Jetzt steht hier die Band Los Bichos auf unserer Playlist bei Radio 3. Die Los Bichos spielen einen interessanten Mix aus Surfrock und Disco und türkischer Psychedelia und lateinamerikanischer Cumbia. Los Bichos ist eine Instrumentalband aus London, beziehungsweise war sie das, denn jetzt hat sich die Band den US-amerikanischen Sänger Sin Cane an Bord geholt für den Song Hang Up. Das ist die erste Vorab-Single des neuen Albums von Los Bichos and Friends. Am 13. November soll das erscheinen. Und wenn Ihnen das gefällt, dann reservieren Sie schon mal den Abend des 19. Februar 2027 vor. Da werden Los Bichos und Sin Cane ein Konzert in Berlin spielen im Club Gretchen. Die Tickets dafür sind schon im Vorverkauf.

0: Der französisch-britische Völkerrechtler und Schriftsteller Philip Sands, der wurde gestern mit dem Friedenspreis des deutschen Buchhandels ausgezeichnet bei der feierlichen Preisverleihung in der Frankfurter Paulskirche. Da hat er unter anderem gesagt, es gebe ein sehr lautes deutsches Schweigen zum israelischen Vorgehen in Gaza und im Westjordanland. Und als Philip Sands über dieses deutsche Schweigen gesprochen hat, da haben viele im Publikum in der Paulskirche geklatscht. In der ersten Reihe saßen der deutsche Bundespräsident und die Bundesjustizministerin, die haben nicht applaudiert. Meine Kollegin Antje Bonhage berichtet von dieser Preisverleihung an Philip Sands. Der hatte sich dafür Musik von Johann Sebastian Bach gewünscht.
1: Am Sonntagvormittag in der Paulskirche in Frankfurt. Bachs Arie Erbarme dich. Um Reue geht es darin und Schuld. Zentrale Themen in den Werken von Philip Sands. Der Börsenverein des deutschen Buchhandels würdigte Sands mit dem Preis als eine der, so wörtlich, wichtigsten intellektuellen Stimmen unserer Zeit. Beharrlich setze er sich für Gerechtigkeit, Frieden und die Verteidigung des Völkerrechts ein, zitierte Sebastian Gugolz, der Vorsteher des Börsenvereins, bei der Preisverleihung aus der Begründung der Jury.
2: Philip Sands ist weit mehr als ein Chronist völkerrechtlicher Missstände und Verbrechen. Er ist engagierter Autor und Humanist, der trotz wachsender Widerstände unermüdlich für Menschenrechte eintritt und um Gerechtigkeit und Verständigung ringt.
1: Sands, 1960 in London geboren, stammt aus einer jüdischen Familie, die von den Nationalsozialisten verfolgt wurde. In seinem Buch Rückkehr nach Lemberg verbindet er seine Familiengeschichte mit der Entstehung des modernen Völkerstrafrechts. Als Anwalt vertritt er Fälle vor internationalen Gerichten. In ihrer Laudatio würdigte die Historikerin Mirjam Zadoff, die Leiterin des NS-Dokumentationszentrums München und Mitglied im Stiftungsrat des Friedenspreises, Sands Einsatz gerade in einer Zeit, in der das Völkerrecht zunehmend unter Druck gerät.
3: Im aktuellen Spiegelkabinett der Desinformation verlieren wir Vertrauen und Urteilsfähigkeit. Die Lektionen des 20. Jahrhunderts verblassen. Und der Juristin Philip Sands sorgt sich vor einem neuen Zeitalter der Straffreiheit für politische Führer.
1: In seiner Dankesrede schlug auch Sands den Bogen von der NS-Vergangenheit zur Gegenwart. Er berichtete vom langen Schweigen in seiner Familie. Das Schweigen habe seine Kindheit geprägt. Er mahnte Deutschland, wer aus der Geschichte gelernt habe, müsse auch heute angesichts von Völkerrechtsverbrechen Verantwortung übernehmen und die Stimme erheben.
4: Zu Israel, zum Gazastreifen und zum Westjordanland ist das Schweigen laut.
1: So Philip Sands.
4: Deutschland kennt sich aus mit ethnischer Säuberung. Warum dann das Schweigen?
1: Sands verurteilte die Hamas-Angriffe vom 7. Oktober 2023 und betonte zugleich Israels Recht auf Selbstverteidigung. Aber auch dafür, so der Preisträger, gelte das Völkerrecht. Er forderte, Völkerrechtsverbrechen überall nach denselben Maßstäben zu beurteilen, auch dann, wenn sie Verbündeten vorgeworfen werden. Die Debatte über die Bezeichnung Völkermord sei, so wörtlich, ein Ablenkungsmanöver.
5: Peace requires justice.
4: Frieden braucht Gerechtigkeit. Gerechtigkeit braucht Regeln. Regeln brauchen das Recht. Und das Recht und Gesetze gelten universell, nicht selektiv.
1: Der Friedenspreis wird seit 1950 vom Börsenverein des deutschen Buchhandels verliehen. Er ist mit 25.000 Euro dotiert und zeichnet Persönlichkeiten aus, die sich für Frieden, Menschlichkeit und Völkerverständigung einsetzen. Philip Sands steht in einer Reihe unter anderem mit Albert Schweitzer, Astrid Lindgren, Jürgen Habermas und Salman Rushdie.
0: Antje Bonhage über die Verleihung des Friedenspreises des deutschen Buchhandels an Philip Sands. Der wurde ja auch für seine Bücher ausgezeichnet. Ich kenne zwei seiner Bücher, kann ich beide sehr empfehlen. Einmal sein Buch Rückkehr nach Lemberg über die Ursprünge von Genozid und Verbrechen gegen die Menschlichkeit, eine persönliche Geschichte. Das Buch ist im S. Fischer Verlag erschienen, genauso wie ein anderes Buch von Philip Sands, Die Rattenlinie, ein Nazi auf der Flucht, Lügen, Liebe und die Suche nach der Wahrheit.

Dusty Springfield ist das mit ihrer Version des Songs Spooky. 16 und 19 ist es und Sie hören jetzt ruhigen nordischen Jazz von einem Trio um den schwedischen Jazzpianisten Jan Lundgren. Die sind hier mit ihrer Version des Beatles-Songs Here, There and Everywhere.

0: Ja, so ruhig war das dann doch nicht bei dieser Beatles-Version des Jan Lundgren-Trios. Die sind doch sonst immer so schön friedlich. Ich weiß auch nicht, wie ich darauf gekommen war. Haben Sie schon mal den Namen Sebastian Schub gehört? Wenn nicht, dann geht's Ihnen wie mir, was auch nicht so erstaunlich ist. Obwohl Sebastian Schub aus Berlin kommt, aus Spandau, hat er bisher vor allem in Großbritannien Karriere gemacht. Und zwar richtig. Jetzt will der junge Musiker auch in seiner alten Heimat bekannter werden. Morgen Abend spielt er im Club Prachtwerk in Neukölln ein Konzert und meine Kollegin Anja Kaspari, die hat ihn schon getroffen.
1: Ich habe ein Auslandsjahr gemacht nach der 10. Klasse. Ich sollte eigentlich zurückgehen, aber die wollten, dass ich dann da bleibe. Und dann habe ich dann in England meinen Schulabschluss gemacht.
2: Und um sich über Wasser zu halten, fing Sebastian Schub mit 19 an, in Londoner Kneipen und an Straßenecken zu singen. Erst Songs von Bob Dylan und den Spice Girls, dann auch eigene Lieder.
3: I wanna sing like Madonna. I wanna dance like a queen. Don't want to look at the stars. I want them looking at me.
1: Die Stimme hat sich erst entwickelt durch die Straßenmusik. Meine Freunde aus Schultagen sagen immer, dass ich nicht wiederzuerkennen bin, wenn ich singe. Also auf der Straße lernst du noch so eine Rauheit dazu. Mein Arzt meint, meine Stimmbänder sehen aus wie die Hände eines Fabrikarbeiters.
2: Sein schmelziger Bariton, sein Jeff Buckley-Look und sein viraler Internet-Hit Sing Like Madonna brachten ihm den Durchbruch in Großbritannien, wo er seit 2 Jahren ständig für Konzerte gebucht wird. Der Deutsche hat sich einen Namen gemacht. Auch wenn er den immer wieder erklären muss.
1: Den muss ich das beibringen, wie man das ausspricht und buchstabiert. Das, ich sage mal Schubert. Wie Schubert. Schubert kennen Sie ja zum Glück von Schubert.

0: standing. Aufgewachsen ist Sebastian Schub in Hamburg, aber eigentlich ist er Berliner.
1: Ich bin in Spandau geboren.
0: Und sein Vater war dort DJ, in einem der legendärsten Clubs der Stadt, in der Rockdisco, in der sich auch die Ärzte kennenlernten.
1: Ballhaus Spandau. Mein Vater hat das geleitet. Ich weiß nicht genau, wann mein Vater im Ballhaus aufgelegt hat, aber mein Vater hat immer im Ballhaus aufgelegt, ja.
0: Na, dann weiß man ja, wo die Musikalität des Sohnes herkommt. Schub bewegt sich als eine Art Botschafter Deutschlands durch England. Tritt er deshalb eigentlich immer in Birkenstocks auf?
1: In Birkenstocks? Nein, Birkenstocks sind nur gemütlich für die Tour.
0: Jetzt hat er jedenfalls die Straßenmusik erst einmal an den Nagel gehängt, einen Plattenvertrag bei Island Records unterschrieben, sein Debütalbum in Angriff genommen und er hat Folgendes vor.
1: Mich vernünftig einer Karriere in der Musik zu widmen und versuchen davon zu leben und nicht nur wie ein Traumtänzer durch die Gegend zu hüpfen. Und kann jetzt touren und in Deutschland spielen und Leute kommen, das ist total komisch, aber total schön.

Der junge Mann mit Stimmbändern, wie die Hände eines Fabrikarbeiters, das war sehr einprägsam. Birkenstockschuhe hat er auch an und damit tritt er auf, voraussichtlich jedenfalls. Morgen spielt Sebastian Schupe im Club Prachtwerk in der Ganghofer Straße 2 in Berlin-Neukölln. Um 19.30 Uhr geht das Konzert los mit seiner Vorband, die hat er auch schon. Hamish spielt da vor Sebastian Schupe. Eintritt kostet 28 Euro.

0: Tina Dicko ist das, dänische Sängerin und Songschreiberin, mit ihrem Song Not Even Close.
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0: Unsere Kulturmeldung ist mit Vincent Lindig. Hallo Vincent.
2: Hallo.
0: Wir schauen erstmal nach Israel. Da wurde gerade bekannt, dass der deutschen Journalistin Serena Bilancheri ein Arbeitsvisum in Israel verweigert wurde.
2: Ja, der Grund sind Texte aus der Vergangenheit, in denen Bilancheri Israel kritisiert hatte. Durch die Nichterteilung dieses Visums ist ihre geplante Ernennung zur festen Israel-Korrespondentin der Taz faktisch blockiert. Das berichtet unter anderem die Jerusalem Post. Die zuständige israelische Bevölkerungs- und Einwanderungsbehörde hat diesen Antrag im Oktober eben jetzt gerade abgelehnt. Die Entscheidung basiert laut Jerusalem Post auf einer offiziellen Empfehlung des Ministeriums für Diaspora-Angelegenheiten und zur Bekämpfung von Antisemitismus. Dieses Ministerium, das verweist auf mehrere Meinungsbeiträge von Bilancheri aus den vergangenen 12 Monaten. Darin habe sie laut Ministerium von einem Apartheidsstaat Israel geschrieben und gefordert, die USA, Deutschland und andere europäische Länder sollten wirtschaftliche und militärische Sanktionen gegen Israel verhängen. Bilancheri hatte auch über Siedlergewalt berichtet. Der Generaldirektor dieses Ministeriums, Avi Cohen-Scali, der erklärte, wer Israel verleumde, solle das Land nicht betreten dürfen. Aufrufe zum Boykott dulde man auch dann nicht, wenn sie als Journalismus daherkämen.
0: Und die Zeitung, die Taz, die diese Journalistin nach Israel schicken wollte, hat die schon reagiert?
2: Ja, die Chefredaktion, die hat jetzt laut NTV erklärt, Bilancheri habe an keiner Stelle zum Boykott des Staates Israels aufgerufen. Man werte diesen Vorgang als erheblichen Eingriff in die Pressefreiheit. Die Regierung und damit der Ministerpräsident Benjamin Netanyahu habe damit den Boden der demokratischen Rechtsstaatlichkeit verlassen, so die Taz.
0: Wir haben ein Ingeborg-Bachmann-Jubiläumsjahr, der 100. Geburtstag der Schriftstellerin ist der Anlass dafür. Und in diesem Jubiläumsjahr wollen Deutschland und Österreich herausragende Gegenwartslyrik prämieren. Dafür gibt es einen gemeinsamen Lyrikpreis und jetzt gibt es auch die Gewinnerin, ja?
2: Ja, und zwar die Schriftstellerinnen Esther Kinski und Ann Cotten. Die wurden mit dem neuen deutsch-österreichischen Lyrikpreis geehrt. Die Auszeichnung ist von beiden Ländern anlässlich eben dieses Jubiläumsjahrs zum 100. Geburtstag der österreichischen Schriftstellerin Ingeborg Bachmann ins Leben gerufen worden. Kinski wurde für ihren Gedichtband Heim.Stadt und Cotten für ihren Gedichtband Poller.Idyllen geehrt. Beides so Titel mit Punkten drin. Das hat Kulturstaatsminister Wolfram Weimar heute mitgeteilt. Der Preis ist mit 15.000 Euro dotiert, wird am 25. November bei der Eröffnung der Messe Buch.Wien übergeben. Die Entscheidung traf eine unabhängige deutsch-österreichische Jury. Und dieser Preis wird hier an eine Lyrikerin oder einen Lyriker vergeben, deren Mittelpunkt des Lebens in Deutschland und Österreich liegen.
0: Die Meldung mit den Punkten. Viermal, wenn ich richtig mitgezählt habe. Jetzt hast du noch einen Tipp für Architekturbegeisterte, wobei da steckt auch ein Rätsel für mich drin. Es geht um den Checkpoint Charlie in Berlin-Mitte. Was gibt es da für an Architekturbegeisterung zu entdecken?
2: Also heute Abend um 18 Uhr, da findet die feierliche Eröffnung der Ausstellung und eben die öffentliche Preisverleihung für den neuen Bildungs- und Erinnerungsort Checkpoint Charlie statt. Ganz grundsätzlich geht es da eben um eine auch architektonische Neugestaltung dieses Areals, denn der Checkpoint Charlie ist einer der international bekanntesten historischen Orte Berlins, aber dessen derzeitige Erscheinung und Nutzung wird eben der historischen Bedeutung des Ortes nicht so recht gerecht, das sagt die Stadt Berlin. Und deshalb wurde im Frühling diesen Jahres ein Wettbewerb ausgerufen, für den Entwürfe eingereicht werden konnten. Heute werden dann eben alle Entwürfe im Rahmen einer öffentlichen Ausstellung präsentiert. Die Ausstellung wird durch eine Preisverleihung um 18 Uhr eröffnet. Hierbei wird dann den Preisträgern die Möglichkeit gegeben, ihre Wettbewerbsarbeiten zu erläutern und die Entscheidung wird dann durch das Preisgericht begründet. Und dieses Planungsteam, was jetzt eben mit dem ersten Preis ausgezeichnet wird, das präsentiert diese zentrale städtebaulichen Ideen für die zukünftige Neugestaltung von diesem Areal. Und das Ganze geht dann um 18 Uhr im neuen Stadthaus in der Parochialstraße 3 in Berlin-Mitte los. Der Eintritt ist kostenfrei.
0: Vielen Dank, Vincent.
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0: Jetzt hören Sie Yin Yin hier bei uns, eine junge Band aus den Niederlanden, die einen starken fernöstlichen Einschlag hat. Das liegt auch daran, dass bei denen immer eine chinesische Zither mitzuhören ist. Und auf diese westöstliche Weise feiern sie im Song Tokyo Disco die Disco-Musik der 70er Jahre.

0: Das war die Schweizer Liedermacherin Sophie Hunger mit ihrem Song Father. Heute Abend werden in Berlin zwei sehr bekannte Schriftstellerinnen, Monika Maron und Ursula Krechel, an eine andere Schriftstellerin erinnern, an Karin Reschke. Karin Reschke ist in diesem Sommer gestorben, 85 Jahre war sie alt. Und bei dem Abend heute für Karin Reschke in der Buchhandlung Knesebeck, da wird als Moderatorin Manuela Reichert dabei sein. Sie war viele Jahre lang auch Kritikerin und Moderatorin hier beim RBB, deshalb kennen wir uns auch. Also sage ich Hallo Manuela.
1: Hallo.
0: Karin Reschke war eine viel gelesene Autorin. Was würdest du sagen, was hat die Leserinnen und Leser angezogen an ihren Büchern?
1: Also wenn ich einen Satz noch vorweg sagen darf, warum wir diese Veranstaltung heute Abend machen, hat auch damit zu tun, dass als sie starb vor 3 Monaten, irgendwie niemand so richtig darauf reagiert hat. Es gab keine großen Nachrufe, wie man das eigentlich zu erwarten hat, weil sie wirklich Anfang der 80er Jahre mit vor allen Dingen einem Buch, das hieß damals Verfolgte des Glücks, Findebuch der Henriette Vogel, sofort bekannt wurde. Viel gelesen, du hast es gesagt. Und eine wirklich wichtige Berliner Autorin auch gewesen ist. Deswegen habe ich gesagt, das kann doch nicht sein. Das ist darüber nicht geschrieben, nicht irgendwie gemacht. Also ich beschäftige mich ja länger schon auch so mit vergessenen Autoren. Die sind dann aber immer alle lange tot. Ja? Ich habe hier mal im RBB eine Reihe gemacht, die hieß Die Überlesenen, kann man noch im Netz hören. Da ging es um Autorinnen, die vergessen waren, zu Unrecht. Und jetzt ist es aber eine Autorin, die sozusagen aus meiner Lebenszeit kommt und für mich auch eine wichtige war. Wie gesagt, auch eine wichtige Berliner Autorin, weil sie hat auch und immer wieder über das Nachkriegs-Berlin geschrieben, in dem sie aufgewachsen ist. Wir sind hier in der Masurenallee, hier um die Ecke ist sie aufgewachsen.
0: Aha.
1: Und das sind ganz tolle Bücher, wo man so was davon mitbekommt, wie das für ein Kind gewesen ist, in dieser Zeit aufzuwachsen. Also sie ist 1940 geboren, Krieg vorbei, aber eben, was passiert jetzt eigentlich, ja, ne, mit meinen Eltern, die Stadt ist kaputt und so.
0: Und in diesem Buch, das du erwähnt hast, ihr bekanntestes Verfolgte des Glücksfindebuch der Henriette Vogel, da geht es wahrscheinlich in eine andere Zeit, denn Henriette Vogel war ja die letzte Gefährtin des Dichters Heinrich von Kleist. Die beiden haben sich 1811 zusammen das Leben genommen. Was erzählt sie da in diesem Findebuch?
1: Das ist ein ganz tolles Buch. Also Gefährtin von Heinrich von Kleist weiß man nicht so genau, also was die beiden wirklich verbunden hat. Es gibt auch nur einen Brief, glaube ich, der darüber so Auskunft gibt, wie ihr Verhältnis war. Also ob das wirklich eine Liebesgeschichte oder nicht wirklich eine innige Freundschaft war. Henriette Vogel war auch krank. Das weiß man alles nicht so genau. Was Karin Reschke gemacht hat und was heute ganz häufig gemacht wird, nämlich dass man guckt, da gibt es so Frauenfiguren, von denen man nicht viel weiß und man holt sie aus dem Vergessen heraus. Und sie hat ein fiktives Tagebuch geschrieben über diese Frau und von ihrem Leben erzählt. Und das auf eine wirklich eindrucksvolle Weise. Also sie, wenn man über sie was gefunden hat in der Literaturgeschichte, war es immer, es war eine sehr kluge Frau, eine sehr belesene Frau, aber das war es dann eigentlich schon. Und Ursula Krechel wird heute Abend auch darüber reden, was damals in der Kleistgesellschaft so für Aufruhr herrschte, als dieses Buch erschien. Ja, weil man sagte, wieso jetzt Henriette Vogel? Was soll denn das? Die hat sich mit dem umgebracht, aber warum ist die jetzt besonders wichtig? Und das heute am kleinen Wannsee haben die sich ja, also hat Kleist erst sie und dann sich erschossen, dass da heute nicht nur sein Name steht, sondern auch ihrer. Mhm. Das ist wirklich Karin Reschke zu verdanken. Ist wirklich ein tolles Buch, was auch heute, ich habe jetzt noch mal darin gelesen, immer noch Bestand hat. Sie ist damals auch hoch ausgezeichnet worden und war so mit einem Mal wirklich eine, ja, viel gelesene, wichtige Autorin Anfang der 80er Jahre und hat aber viele andere Bücher eben auch geschrieben.
0: Ich würde dich gerne auch ansprechen darauf, dass Karin Reschke ja auch eine Kollegin von uns war. Sie hat hier im Haus des Rundfunks gearbeitet, beim damaligen Sender Freies Berlin, also einem der Vorgänger des RBB. Womit hat sie sich als Journalistin denn beschäftigt?
1: Also ich habe sie kennengelernt, da gab es hier mal ein großes Feature-Projekt. Das hieß Meine Heimatstadt Berlin, ewig lange her. Und da wurden so verschiedene Leute zusammengeholt und man hat gesagt, da war ich wahnsinnig jung und habe diese schöne Frau angestaunt, die außerdem noch klug war und über Berlin erzählen konnte, eben über dieses Aufwachsen in den Trümmern. Und da habe ich sie kennengelernt, dass sie eben da integriert werden sollte. Am Ende hat es dann doch nicht geklappt. Und ich glaube, als ganz junge Frau hat sie eben, ihr Vater war Schauspieler, Sprecher, der hat hier, glaube ich, auch gearbeitet. Und da war sie sehr verbunden dem Hörfunk. Und später hat sie dann eben als Autorin vor allem gearbeitet, hat auch mal ein Buch über Frauengeschichten herausgegeben, ganz früh, also war auch in der feministischen westdeutschen Bewegung Und so im Umkreis vom Kursbuch, also so einer linken intellektuellen Szene.

0: Schriftstellerinnen und fanden es so wie ich eben auch, ja, irgendwie furchtbar, dass man nicht an sie erinnert. Und sie hat auch, war, spielte übrigens auch eine große Rolle bei der Gründung des Literaturhauses hier in Berlin.
1: Und wenn man jetzt heute Abend nicht kommen kann, mit welchem Buch sollte man denn anfangen? Mit diesem Findebuch,
0: über das wir gesprochen haben? Ja, das ist natürlich gemein, weil die Bücher ja, das war damals der Rotbuchverlag, die kann man also nur noch antiquarisch bekommen. Aber die letzten beiden Bücher von ihr sind in dem kleinen Verlag Palm Art Press hier in Berlin erschienen. Und die sind auch nach wie vor zu haben. Und das Buch, was ich da besonders mag, das heißt Trümmerland, Kinderland und ist eben auch nochmal eine Erinnerung an ja, das Aufwachsen in dem Berliner Trümmern.
1: Das können Sie lesen oder und hingeben heute Abend zu dem Abend in Erinnerung an Karin Reschke, Lesung und Gespräch mit Ursula Krechel und Monika Maron und Manuela Reichert, 19 Uhr in der Buchhandlung Knesebeck in der Knesebeckstraße 11. Der Eintritt ist frei.
0: Der Eintritt ist frei und es wird auch, der Sohn wird lesen aus einem unveröffentlichten Manuskript.
1: Vielen Dank, Manuela.
0: Danke.

Tuduk Setem heißt dieses Stück. Es ist ein Song vom neuen Album des brasilianischen Musikers Momo. Im Juni hat er das veröffentlicht und dieses achte Momo-Album, das hat seine ganzen Erfahrungen aufgesogen. Den Fado in Lissabon, mit dem hat er sich viel beschäftigt. Oder die Jazz-Szene in London, dort lebt Momo schon lange. Oder die brasilianische Musik seiner ersten Heimat aus den 1970er Jahren. 16.56 Uhr ist es und jetzt hören Sie hier die amerikanische Jazz- und Bebop-Sängerin Veronica Swift mit ihrem Song You're the Dangerous Type. One, two.

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2: Nach dem Rücktritt von SPD-Chefin und Arbeitsministerin Baas will die SPD zum Jahreswechsel ihre gesamte Führung neu wählen. Das hat Parteichef Klingbeil angekündigt. Baas hatte am Vormittag ihren Rücktritt von allen Ämtern erklärt. In einer persönlichen Erklärung gab sie dafür sowohl private als auch politische Gründe an. Michael Mellinger, RBB 24.
3: Sie habe wegen des Todes ihrer Stieftochter keine Kraft mehr, ihre Ämter vollumfänglich auszuüben, erklärte sie. Außerdem deutete Baas persönliche Angriffe des Koalitionspartners während ihrer Trauerzeit an. SPD-Co-Chef Klingbeil sagte, er sei traurig über den Rücktritt, könne ihn aber nachvollziehen. Die Vizefraktionsvorsitzende der SPD, Esther, sagte im RBB 24 Inforadio, sie bedauere den Rücktritt sowohl menschlich als auch politisch. Sie warf der Union vor, Medienkampagnen gegen Baas selbst in ihrer privaten Ausnahmesituation angeheizt zu haben. Neuer Bundesarbeitsminister soll laut SPD der rheinland-pfälzische Fraktionschef Schweizer werden.
2: Bundeskanzler und CDU-Chef Merz hat weitere Entlastungen für die Bürgerinnen und Bürger in Deutschland angekündigt. Darauf habe man sich auf der CDU-Klausur in den vergangenen beiden Tagen geeinigt. So wolle man in der Bundesregierung durchsetzen, dass unter anderem die Stromsteuer auf den europäischen Mindestsatz sinkt. Nur so könne man das Vertrauen der Menschen wiederherstellen, so Merz nach der Sitzung.
4: Nur wenn wir die reellen oder die empfundenen Ungerechtigkeiten in unserem Land adressieren und das Leben der Menschen auch kurzfristig wieder bezahlbar machen, dann steigt das langfristige Vertrauen in die notwendigen Reformen. Die Debatte über diese Projekte bringt Unruhe. Aber wenn wir diese Entscheidung getroffen haben, dann wird im Land auch wieder etwas mehr Ruhe einkehren. Denn ohne ein nachhaltiges Wachstum wird auch für die CDU ein Erfolg bei Wahlen in Zukunft nicht wieder eintreten.
2: Bundeskanzler Friedrich Merz, CDU. Das neue Berliner Abgeordnetenhaus ist etwas kleiner als direkt nach der Wahl am 20. September angenommen. Das hat der Landeswahlausschuss jetzt auch amtlich gemacht. Er hat heute in einer öffentlichen Sitzung das offizielle Wahlergebnis festgestellt. Demnach umfasst das Parlament 153 Sitze. Zunächst war die Wahlleitung von 158 ausgegangen. Grund für die Veränderung ist ein Fehler bei der Übermittlung von Wahlergebnissen in einem Spandauer Wahlkreis. Der Nobelpreis für Wirtschaftswissenschaften geht an die US-Wissenschaftler Robert E. Hall und Michael Woodford. Das hat die Königlich Schwedische Akademie der Wissenschaften in Stockholm am Mittag bekannt gegeben. Beide haben bessere Werkzeuge für Zentralbanken und Regierungen gefunden, um Wirtschaftskrisen zu verhindern. Hall und Woodford gehen in ihrer Forschung davon aus, dass viele kleine Entscheidungen einzelner Haushalte und Unternehmen die Gesamtwirtschaft beeinflussen. Deshalb könnten Regierungen und Notenbanken die Wirtschaft effektiver lenken, wenn sie ihre Pläne klar kommunizieren. Jede Zinsentscheidung heutzutage basiert auf der Arbeit der beiden Forscher. Deutschland müsste rund 6 Billionen Euro ausgeben, um bis 2045 klimaneutral zu werden. Das ist das Ergebnis einer Studie, die die Förderbank KfW im Auftrag gegeben hat. Die bisherigen Ausgaben müssten sich demnach mehr als verdoppeln. Der Großteil würde auf Verbraucher und Unternehmen entfallen, ein sehr viel geringerer auf den Staat. KfW-Chef Wintels hat aber betont, dass sich der Betrag relativiert. Denn auch wenn Deutschland weiter auf fossile Energien setzen würde, würden hohe Kosten anfallen. Fast die Hälfte der nötigen Investitionen entfällt laut der Studie auf den Verkehrssektor. In Brandenburg ist ein bundesweites Modellprojekt gestartet, das Opfer von häuslicher Gewalt unterstützen soll. Nach Angaben des Justizministeriums in Potsdam sollen Betroffene frühzeitig Hilfe erhalten, um Ängste abzubauen. Außerdem soll ihnen bei der Bürokratie geholfen werden. Bis Ende 2027 stehen dafür 3 Millionen Euro bereit. Das Angebot wird ab sofort an den Amtsgerichten Bernau, Brandenburg an der Havel und Neuruppin erprobt. Nach Angaben der Polizei in Brandenburg hat die Zahl der erfassten Fälle von häuslicher Gewalt in den vergangenen Jahren deutlich zugenommen auf jetzt 6.800 im Jahr. Soweit die Nachrichten. Weitere Meldungen aus Berlin und Brandenburg auf rbb24.de. Das Wetter. Abends verbreitet sonnig mit wenigen lockeren Wolken und trocken. Zurzeit in Berlin-Köpenick 13 und in Kladow 14 Grad. In Potsdam 14 und in Bayreuth-Mark 15. Nachts meist klar und durchweg trocken, im Verlauf gebietsweise Nebel bei plus 3 bis minus 2 Grad. Morgen anfangs Nebel, tagsüber freundlich bei 14 bis 17 Grad. Abschließend die Zeit, es ist 17.05 Uhr.
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5: Seien Sie ganz herzlich willkommen. Jetzt zuerst mit einem Stück vom britischen Produzentenduo Skivoff. For a Few Beats More heißt das.

0: Ab morgen können Sie an Litfaßsäulen in allen Berliner Stadtbezirken Plakate sehen mit Fotos von Menschen, die aus Berlin deportiert wurden. Das sind Menschen, die ab Oktober 1941 bei den sogenannten Osttransporten in Konzentrationslager deportiert wurden. Jüdinnen und Juden, Sinti und Roma, politische Gegner des Nationalsozialismus und viele weitere. Der erste dieser Transporte hat am 18. Oktober 1941 den Bahnhof Grunewald verlassen. Diese Plakate zur Erinnerung an die Schicksale vieler, vieler tausend Menschen, die gehören zu dem Projekt Sie wollten leben. Der Regisseur und Kulturmanager Günter Jeschonek, der hat dieses Projekt initiiert und geleitet und er ist jetzt hier bei uns im Studio. Seien Sie willkommen.
1: Ja, hallo, willkommen. Danke.
0: Vielleicht, das sind sehr viele Plakate, ja. Vielleicht können Sie uns von einem Menschen erzählen, zuerst mal, der zu sehen ist auf so einem Plakat.
1: Von einem, der auch an dem Abend an der Eröffnungsveranstaltung am 15. Oktober dabei ist, ist eben auch ein Holocaust-Überlebender, der als Baby, als 2 Monate altes Baby mit seiner Mutter und seiner Großmutter mit dem letzten Deportationszug am 27. März 1945 vom Anhalter Bahnhof deportiert wurde. Hintergrund ist, dass seine Mutter war untergetaucht mit ihrer Mutter, also mit der Großmutter, sie war schwanger, ist dann wegen der Entbindung dann ins Krankenhaus gekommen und mit gefälschten Papieren und wurde dort denunziert als Jüdin und ist dort verhaftet worden mit dem neugeborenen Baby und 2 Monate später nach Theresienstadt deportiert. Alle 3 haben überlebt und er kommt nach Berlin aus Hamburg.
0: Sie erinnern
1: an... Er heißt Michael Meisels, das würde ich vielleicht dann, damit das nicht so anonym ist, er heißt Michael Meisels und ich freue mich, dass er aus Hamburg extra hierher kommt.
0: Auf den Plakaten sind zum Teil auch Menschen zu sehen, die man kennt, Margot Friedländer ist zum Beispiel dabei mit ihrer Mutter und ihrem Bruder, die Widerstandskämpfer Hilde und Hans Koppi haben sie mit aufgenommen. Wie haben Sie da diese Auswahl vorgenommen aus den vielen tausend Menschen, um die es hier geht?
1: Ja, ganz genau. Also für mich war ein Kriterium, dass ich möglichst Biografien finde, zu denen es Fotografien gibt, was verhältnismäßig kompliziert ist. Ist klar, viele sind ja dann umgebracht worden, es gibt keine Nachfahren, gibt es auch keine Fotografien. Das war ein Kriterium, dass ich wirklich ganz gezielt danach gesucht habe, wo zu welcher Person gibt es eine Fotografie, um diesen Menschen auf den Litfaßsäulen auch das Gesicht wiederzugeben, sie zu identifizieren, ihre Identität zurückzugeben. Und das war so ein Kriterium. Und ein anderes wichtiges Kriterium war, dass ich gesagt habe, dass wir nicht nur jüdische Menschen abbilden werden, obwohl das natürlich die Hauptgruppe war, derer, die deportiert wurden, sondern eben das breite Spektrum, so wie Sie es vorhin gerade nannten, Sinti, Roma, Zeugen Jehovas, Widerständler, kranke Menschen. Und das war das Spektrum und das haben wir versucht, auch mit den 75 Biografien und 82 Fotos, teilweise von Ehepaaren, Stolpersteinen und Kurzbiografien auf den Litfaßsäulen abzubilden und diesen Menschen auf den Litfaßsäulen, auf den vor über 85, 90 Jahren die Nazis gegen die jüdischen Menschen Kampagnen gemacht haben, wir heute genau das Gegenteil machen und diesen Menschen, an diese Menschen erinnern und ihnen gedenken. Und ihrer Gedenken.
0: Man kriegt schon eine Idee von dem, was Sie erzählen, wie umfassend dieses Projekt ist, an diese vielen Menschen zu erinnern, die Fotos zu recherchieren, die Zustimmung zu bekommen, dann in den öffentlichen Raum damit zu kommen und diese Plätze zu bekommen, um die Plakate zu zeigen. Sie haben das mit wenig Unterstützung, soweit ich weiß, betrieben. Wie war denn das Echo, als Sie Politiker angeschrieben haben, Stiftungen angeschrieben haben, Unterstützung gesucht haben?
1: Ja, das ist eine gute Frage. Also die Lotto-Stiftung, die war sehr aufgeschlossen. Natürlich entscheidet dann ein Gremium und dort haben sich eben Personen wie Herr Wegner, der dort in dem Gremium sitzt, Franziska Giffey insbesondere und auch eine Grünen-Politikerin, die haben sich auch dafür dann stark gemacht. Natürlich entscheidet dann so ein Gremium und also da habe ich die Unterstützung bekommen. Mir fehlte dann aber noch nicht wenig Geld. Und da habe ich zum Beispiel auch Jan-Philipp Rehms mal geschrieben nach Hamburg und der hat mir 8 Tage später geschrieben, dass er auch eine größere Summe spendet, die mir dann geholfen hat. Und weil sie sagten, es gab wenig Resonanz insgesamt sonst aus dem politischen Raum bis heute, muss ich wirklich sagen, worüber ich mich wundere, gerade auch aus den Bezirken, aber bis in die höchste Ebene unserer Politik in Deutschland, wo ich wochenlang, monatelang gar keine Reaktionen bekommen habe. noch nicht mal geantwortet. Also es war schon enttäuschend, aber insgesamt denke ich an das Positive. Und es ist gelungen, dank der Unterstützung. Die Inge-Deutsch-Grund-Stiftung hat zum Beispiel gefördert. 2 Bezirke aus Berlin, die anderen haben sich zurückgehalten. Und noch kleinere Stiftungen und auch private Spender aus meinem persönlichen Umfeld, die nicht unerheblich gespendet haben und gesagt haben, das Projekt ist so wichtig, gerade in diesen Zeiten. Wir unterstützen das und ich gebe eine Spende. Und nicht nur eine kleine, sondern so, dass das Projekt insgesamt dann realisiert werden konnte.
0: Und der Start für das Projekt ist jetzt, Sie haben es schon angesprochen, jetzt am kommenden Donnerstag, am 15. Oktober in der Berliner Gedächtniskirche. Wer wird da alles dabei sein?
1: Ja, da zum Beispiel auch eine Holocaust-Überlebende, Eva Umlauf, die jetzt öfters auch in den Medien war, die ein Buch geschrieben hat, genau so fängt es an. Sie war in Auschwitz als Mädchen und sie ist im Prinzip die Hauptrednerin. Sie liest aus ihrem Buch. Dann habe ich Petra Rosenberg, die für die Sinti und Roma spricht, deren Familie ja auch ganz viele Opfer zu beklagen hat. Und es gibt ein paar Ehrengäste wie Heinrich Bedford Strom, der Vorsitzende des Weltkirchenrats, der extra einen Tag früher aus New York zurückgeflogen kommt, um dabei zu sein. Und junge Leute habe ich vor allen Dingen dabei, die auch das künstlerische Programm gestalten, junge Musiker, tolle Performerin, die extra aus Herzberg, Elster kommen, die wirklich einen super Text gedichtet haben und den performen. Also ein sehr dichtes Programm, 2 Stunden, 19 Uhr beginnt es. Aber ab 18.30 Uhr, das würde ich noch gerne sagen, gibt es eine große Installation vor der Kirche mit einer Uraufführung, mit einer Projektion, die extra dafür gestaltet wird und auch Musikern. Es macht eine große Theatergruppe, die heißen Theater Anu. Und das wird eine sehr eindrückliche Installation, die dann auch steht bis 21 Uhr und noch ein bisschen länger. Also ein sehr komplexes Programm und dicht. Und ich finde, dass wir die Zeit diesen Menschen schenken sollten, die dieses Leid erlitten haben.
0: Am Donnerstag, also ab 18.30 Uhr an der Gedächtniskirche in
1: Berlin.
0: Genau,
1: pünktlich kommen, weil ich weiß nicht, ich gehe davon aus, es wird voll werden. Ja. Die Kirche hat zwar 500 oder 600 Plätze, aber es gibt schon allerhand Resonanz.
0: Sie wollten leben, so heißt das Projekt, das am Donnerstag eröffnet wird. Und dann halten Sie Ausschau auf den Litfaßsäulen in Berlin. Günter Jeschonek hat dieses Projekt angeschoben. Vielen Dank für den Besuch.
1: Ja, ich danke Ihnen für die Zeit. Tschüss.

Das war ein Stück vom neuen Album des Moses Jofi Trios, das Titelstück Chasing Lights. 17:22 ist es. Am Mittwoch, am 14. Oktober, da wird es ein Konzert im Berliner Club Huxleys geben mit dem US-amerikanischen Soul-Sänger Jalen Gonda und seiner schottischen Kollegin Brooke Coombe. Die ist mit den Soul-Platten ihrer Großeltern und dem R&B der 90er Jahre aufgewachsen. Dann hat Brooke Coombe ihre ersten Fans mit Coversongs bei Social Media eingesammelt. Mit 21 hat sie ihren ersten Vertrag mit dem Major-Label Island Records an Land gezogen. Und bald wird sie ein neues Album rausbringen. Davor ist sie noch ein bisschen unterwegs als Support-Act für Jalen Gonda auf einer großen Tournee durch Großbritannien, Nordamerika und Europa. Und bei dieser Tour kommen die beiden auch nach Berlin. Wie gesagt, am 14. Oktober sind sie zu hören im Huxleys. Und hier ist Brooke Coombe mit ihrer ersten Single zum neuen Album. Love Was Made of Stone heißt der Song.

0: Das war Okra Playground, eine finnische Band, die sind so unterwegs mit einem Mix aus traditionellem Elektronik und Rock. Die haben wir mit dem Stück Hetkeen gehört.
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0: Kulturmeldung mit Vincent Lindig und wir schauen auf den Deutschen Preis für Chordirigieren. Der wurde dieses Jahr zum 7. Mal verliehen und er geht an Bobin Kim.
2: Ja, sie ist seit der Spielzeit 2026/27 stellvertretende Chordirektorin an der Bayerischen Staatsoper. Kim hat in Seoul und Frankfurt-Main studiert, hat an der Dresdner Semperoper als Assistenz gearbeitet. Vergeben wird dieser Preis vom Forum Dirigieren, einem Projekt des Deutschen Musikrats und dem RIAS Kammerchor Berlin. Dazu gibt es ein Preisgeld in Höhe von 5.000 Euro und zusätzlich erhält die Preisträgerin auch noch Engagements beim RIAS Kammerchor Berlin, beim SWR Vokalensemble, beim WDR Rundfunkchor und beim MDR Rundfunkchor.
0: Also auch nochmal ein
2: beruflicher Boost.
0: Ja.
2: Und Kim konnte gleich doppelt abräumen. Den Publikumspreis in Höhe von 500 Euro hat sie nämlich auch bekommen. Der Juryvorsitzende Professor Michael Alber sagte, Kim entlocke dem Chor eine Vielzahl an Klang- und Charakterfarben. Gleichzeitig verströme sie durch ihre große innere Ruhe eine erstaunliche Kraft, mit der sie eine starke Verbindung zum Chor aufbauen und ihre Vorstellungen durchsetzen könne. Das Finalkonzert am 10. Oktober ist in der St. Elisabeth-Kirche in Berlin-Mitte gespielt worden, wurde vom Deutschlandfunk Kultur mitgeschnitten und wird ab dem 15. Oktober ab 20 Uhr gesendet, steht dann auch im Stream auf dem YouTube-Kanal des RIAS Kammerchor Berlin und auf der Webseite vom Forum Dirigieren zum Nachschauen und Hören zur Verfügung.
0: Und noch eine Preisverleihung, aber jetzt ein Preis, der erstmals verliehen wurde, nämlich in Frankfurt am Main wurde der Georg-Stefan-Troller-Preis verliehen. Der soll journalistische Beiträge auszeichnen, die jüdisches Leben in der Gegenwart sichtbar machen.
2: Genau, und vor allem solche, die dieses Leben wirklich differenziert darstellen und dadurch auch Verständnis für jüdische Lebensrealitäten fördern. Geschaut wird dabei auf Beiträge im deutschsprachigen Raum und weltweit. Ausgezeichnet werden aber auch Arbeiten, die sich klar gegen Antisemitismus positionieren und zu seiner Bekämpfung beitragen. Zu den diesjährigen Preisträgern zählt auch das RBB-Hörspiel Auch wenn es dunkel ist, Berichte vom 7. Oktober. Das ist ein Dokumentarhörspiel, das beschäftigt sich eindrucksvoll mit Berichten von Angehörigen und Überlebenden des Angriffs der Hamas auf Israel am 7. Oktober 2023 und es ist von Sharon Onn und Dirk Lauke.
0: Unsere Kollegen haben einen Preis bekommen, aber es gab noch mehr. Wer wurde noch ausgezeichnet?
2: Auch der Autor Nicolas Potter, der hat für sein Sachbuch Die neue autoritäre Linke gewonnen. Außerdem der SZ-Autor Thorsten Schmitz für seinen Artikel Wer ein Warum hat, erträgt jedes Wie. Und außerdem zwei Journalistinnen der Jüdischen Allgemeinen, Mascha Malburg und Joscha Schultheis. Sie haben gemeinsam das Buch Worüber Juden reden geschrieben.
0: Jetzt hast du noch einen Tipp für Kurzentschlossene dabei, den du quasi kurzentschlossen aus unserem Programm gezogen hast. Dann etwa vor einer Stunde habe ich hier über die Schriftstellerin Karin Reschke gesprochen und um einen Erinnerungsabend heute um 19 Uhr. Ne?
2: Genau, also sie war eine sehr viel gelesene Autorin, die vor allem über das Jungsein im Nachkriegs-Berlin geschrieben hat. Im Sommer diesen Jahres ist sie gestorben. Und heute Abend erinnern in Berlin-Charlottenburg die Schriftstellerinnen Ursula Krechel und Monika Maron an sie, flankiert von einer Lesung mit Reschkes Texten. Und von der Moderatorin Manuela Reichert, die ihre Romane sehr schätzten, hörten wir das.
3: Warum wir diese Veranstaltung heute Abend machen, hat auch damit zu tun, dass als sie starb vor 3 Monaten, irgendwie niemand so richtig darauf reagiert hat. Es gab keine großen Nachrufe, wie man das eigentlich zu erwarten hat, weil sie wirklich Anfang der 80er Jahre mit vor allen Dingen einem Buch, das hieß damals Verfolgte, das Glücksfindebuch der Henriette Vogel, sofort bekannt wurde und eine wirklich wichtige Berliner Autorin auch gewesen ist.
2: Und auf diese wichtige Berliner Autorin wird also heute Abend geschaut in der Buchhandlung Knesebeck in der Knesebeckstraße 11, Berlin-Charlottenburg. Es geht schon um 19 Uhr los und der Eintritt ist frei.
0: 1,5 Stunden haben Sie noch zum Hinkommen. Tun Sie es. Danke, Vincent.
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Erike, war das ein Duo aus Paris mit dem Song Tout est bizarre. Und den Song erkennen Sie wahrscheinlich. I heard it through the grapevine. Marvin Gaye hat diesen Song 1968 bekannt gemacht.

0: Im Staatstheater Cottbus hat am kommenden Sonnabend eine Antikriegskomödie Premiere. Das Stück Der Frieden des Schriftstellers Peter Hax. Das Theater schreibt dazu, der Frieden ist bei Hax nicht nur erreichbar, sondern geradezu zum Greifen nah. Und deswegen ist die Lage der Menschheit manchmal sehr düster, jedoch nie hoffnungslos. Das Stück wurde 1962 uraufgeführt am Deutschen Theater in Ost-Berlin. Damals soll der Schlussapplaus eine Dreiviertelstunde gedauert haben. In Cottbus hat jetzt die Regisseurin Christina Friedrich das Stück inszeniert und sie ist für Radio 3 am Telefon. Hallo, ich grüße Sie.
1: Ich grüße zurück.
0: Können Sie für uns vielleicht mal eine Kurzfassung geben zu der Frage, was für eine Art Antikriegsstück ist das denn, der Frieden von Peter Hax?
1: Das ist eine beeindruckende Ouvertüre, 45 Minuten Schlussapplaus. Vor Peter Hax trat in der Antike der Autor Aristophanes auf, der mit den Mitteln der Komödie die unfassbar lange, qualvolle, zähe Zeit des Peloponnesischen Krieges verhandelt hat. Und hier treten Krieg und Frieden gleichsam als Allegorien auf. Die Friedensgöttin wurde von dem Zeus in einem Brunnen gesperrt. Dort wartet sie auf ihre Rückkehr. Die Götter haben den Ulm verlassen. Ein Bauer taucht auf, um mit einem Mistkäfer zum Himmel zu fliegen, um diese eingesperrte Göttin zu befreien. Das heißt, das Stück berührt so überzeitlich die große Frage, wie ist der Frieden in der Gegenwart des Krieges anzusprechen und zu erretten.
0: Es gibt diese Urfassung von Aristophanes, dann hat Peter Hax eine eigene Fassung davon geschrieben. Sie haben jetzt aber nochmal eine neue Fassung nach Hax geschrieben, soweit ich weiß. Was haben Sie jetzt hinzugefügt?
1: Ich habe in jedem Fall die Denkerin, Philosophin und Literatin und Künstlerin E.T.A. Adnan, also eine große Philosophin dieses Jahrhunderts, die geboren in Beirut, in Paris lebte. Jetzt ist sie nicht mehr auf dieser Erde, aber ihre Arbeit und ihre Texte. Ich habe einige dieser Texte mitgenommen in diese Peter-Hax-Welt. Also diese kriegerische Welt, wie es naheliegend ist, ist eine recht männliche, männerlastige Welt. Und die Töchter des Phrygaios haben Zugang zu den Texten von E.T.A. Adnan, die dort also auch mit kursieren. Das ist eine Erweiterung der Peter-Hax-Fassung.
0: Was kann uns jetzt diese Antikriegskomödie mit dieser langen Geschichte, die eben, wie Sie sagen, bis in die Antike zurückreicht, was kann die uns über unsere Gegenwart erzählen?
1: Sie kann auf jeden Fall einen Ort und einen Raum eröffnen, in dem das Wort Frieden, das ja nahezu ausgestorben, ebenfalls verdrängt, verschwiegen, offenbar ebenfalls in einen Brunnen gefallen ist. Es öffnet einen Raum, in dem Krieg und Frieden miteinander tatsächlich sehr sinnlich in einem Theaterraum miteinander verhandeln, sich gegenüberstehen, umeinander ringen und das Ganze doch schon auf eine sehr lustvolle, sinnliche und auch lautstarke Art und Weise, sehr musikalische Art und Weise. Der Stimmanzug, die Cottbusser Musikspatzen, ist an der Rettung des Friedens beteiligt. Mhm. Genauso die Komposition von Marc Scheibe, also ein Chor gebildet aus dem Opernchor und der Singakademie. Das heißt, es sind sehr, sehr viele Menschen, die extrem lebendig, sinnlich und musikalisch daran wirken, den Frieden aus dem Brunnen zu befreien.
0: Jetzt habe ich mir die Ankündigung des Stückes angeguckt beim Staatstheater Cottbus. Da wird nicht konkret auf unsere Gegenwart Bezug genommen. Es ist ja so, dass es heute nicht wenige gibt in unserem Land, die die Unterstützung für die kämpfende Ukraine zurückfahren wollen oder einstellen wollen und die das als Einsatz für den Frieden verstehen. Verhalten Sie sich mit Ihrem Stück irgendwie zu solchen Ansichten?
1: Nein, also ich verhalte mich zu den Ansichten dieses Verhandlungsraums im Krieg und Frieden, aber der Zeitpunkt von 19.30 Uhr bis 21.30 Uhr würde nicht ausreichen, um alle Konflikte der Kontinente, in denen gerade der Frieden abhanden gekommen ist und der Krieg so viele Landschaften, Städte gleichsam entzündet hat, zu verhandeln. Deswegen überlasse ich es den Menschen von der Antike bis in die Gegenwart, in ihren eigenen Räumen, Ansichten und Haltungen mit zu kommunizieren und zu kofantasieren.
0: Ich muss noch eine andere Frage stellen, was mich eins beschäftigt. Ich muss zugeben, dass ich um Peter Hax bis heute einen großen Bogen mache, auch wegen meiner eigenen DDR-Geschichte. Peter Hax, der hat sich in der DDR ganz klar auf die Seite der Herrschenden gestellt. Er hat auch das Ende der SED-Herrschaft öffentlich bedauert, hat noch in den 90er Jahren den sowjetischen Diktator Stalin verteidigt. Diese Haltung des Autors, was für eine Rolle spielt das für die Inszenierung?
1: Ich muss zugeben, ich habe bei der Anfrage des Friedens sofort auf Aristophanes reagiert und habe versucht, Peter Hacks erstmal zu verdrängen, weil er mir einfach kein angenehmer Zeitgenosse ist. Und ich musste tatsächlich auch Eingriffe und Streichungen vornehmen, weil die 1970 von ihm heraufbeschworene Welt, in der das gesamte weibliche Personal, also sowohl die Friedensgöttin als auch die Töchter, eigentlich durchgehend auf so eine merkwürdige 70er Jahre, ich komme ebenfalls aus der DDR, so merkwürdig sexualisiert war, mit so einem Umkleidekabinen, Fußball, Kneipen, Humor. Diese Ebene musste ich tatsächlich aus dem Stück heraus operieren und habe andere Stränge sehr wesentlich stehen gelassen. Aber ich habe mit Peter Hacks gestruggelt, gekämpft. Er ist nicht mein Autor, wirklich nicht. Es gibt sozusagen bestimmte Ansichten, Meinungen und Perspektive, die im Jahr 2026 nicht mehr durchgehend gültig sind.
0: Sie haben sich aber trotzdem entschieden, dieses Stück zu inszenieren, weil Ihnen das Thema so wichtig ist, oder warum?
1: Richtig. Also ich hatte das Bedürfnis, diesem Begriff Frieden einen Diskursraum zu geben und habe darum in den sauren Apfel Peter Hacks beißen müssen. Aber ich habe mich an Aristophanes festgehalten, der gleichsam als antiker Steinbruch darunter noch spürbar ist. Ich habe E.T. Adnan mit dazu genommen, die eng befreundet mit Einar Schläf und Heine Müller ist. Und ich kenne sie als Autorin tatsächlich auch persönlich. Und dadurch konnte ich Peter Hacks mit dieser Menschengruppe aushaltbar machen.
0: Das sagt die Regisseurin Christina Friedrich. Wir haben über ihre erste Inszenierung am Staatstheater Cottbus gesprochen. Am Sonnabend ist die Premiere von Der Frieden nach Peter Hacks in einer Fassung von Christina Friedrich. Ich danke Ihnen sehr für das Gespräch.
1: Vielen Dank.
0: Und das ist die Sängerin Robin Bennett mit ihrem Song Too Hot.

Jazz heißt dieses Stück und damit haben Sie gerade einen neuen Messias des Jazz gehört. Mit diesem anspruchsvollen Titel hat die Zeitung The Guardian den britischen Musiker Jacob Collier ausgestattet. Der ist 30 Jahre alt und schon Grammy-Preisträger. Jacob Collier hat nach seinem erfolgreichen Debüt mit dem Album In My Room ein Projekt eben namens Jazz.

jetzt rausgebracht mit insgesamt 4 Alben. Da spielt er seine ganze Bandbreite durch zwischen Jazz und Funk und quirligem Pop. Meine Kollegin Ortrun Schütz, die hat eine ganze Sendung über Jacob Collier gemacht. Die können Sie hören bei Radio 3 in der ARD Sounds App. Es ist 17.57 Uhr gleich und jetzt gibt es hier bei uns eine Version des Songs Feeling Good. In dem Fall vom jungen niederländischen Jazzsänger Dennis van Aarsen.

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2: Um 18 Uhr mit Jonas Ziegler. Nach dem Rücktritt von Bundesarbeitsministerin Baas will die SPD bei einem Bundesparteitag Ende des Jahres ihre gesamte Führung neu wählen. Nachfolger als Arbeitsminister soll der ehemalige rheinland-pfälzische Ministerpräsident Schweizer werden. Aus dem Hauptstadtstudio Birte Sönnigsen.
3: Alexander Schweizer war bis März Ministerpräsident von Rheinland-Pfalz. Dann hat die SPD die Wahl verloren und Schweizer wurde Fraktionschef im Landtag. In Berlin wird er direkt voll gefordert sein und muss das umstrittene Rentenpaket der schwarz-roten Koalition umsetzen. Bärbel Baas hatte angekündigt, sowohl als Ministerin als auch als Parteivorsitzende zurückzutreten.
2: Bundeskanzler Merz hat angekündigt, dass die Stromsteuer in Deutschland gesenkt wird. Am Mittag hatte der CDU-Chef die Ergebnisse der zweitägigen Beratungen der Parteiführung bekannt gegeben. Demnach soll die Stromsteuer für alle auf das europäische Minimum fallen, so wie es Union und SPD in ihrem Koalitionsvertrag beschlossen, bisher aber nicht umgesetzt haben. Im Schnitt würden Durchschnittshaushalte dann etwa 70 Euro im Jahr weniger zahlen. Brandenburgs Ministerpräsident Woidke sieht im Ausbau der Bahnstrecke Cottbus-Lübbenau ein Schlüsselprojekt für die Strukturentwicklung der Lausitz. Beim Spatenstich für den zweigleisigen Ausbau heute sagte Woidke, man stärke damit die Mobilität der Menschen und die Wirtschaftskraft der Region.
4: Wir werden sehen, dass gerade diese Verbindung und die enge Verbindung nach Berlin, das heißt zweimal pro Stunde fährt ein Zug Richtung Berlin und kommt ein Zug aus Berlin wieder zurück, der wird für die Region eine riesengroße Bedeutung haben und das wird die Region noch mal weiter voranbringen.
2: Ab Mitte Dezember ist die Strecke für die Hauptarbeiten erstmal gesperrt. Fertig sein soll sie nach nur einem Jahr Bauzeit. Der Nobelpreis für Wirtschaftswissenschaften geht an die US-Wissenschaftler Robert E. Hall und Michael Woodford. Das hat die Königlich Schwedische Akademie der Wissenschaften in Stockholm bekannt gegeben. Beide haben bessere Werkzeuge für Zentralbanken und Regierungen gefunden, um Wirtschaftskrisen zu verhindern. Jede Zinsentscheidung heutzutage basiert auf der Arbeit der beiden Forscher. In Berlin-Charlottenburg hat es in der Nacht offenbar eine Sprengstoffexplosion gegeben. Anwohner hatten am Stuttgarter Platz einen lauten Knall gehört. Nach bisherigen Erkenntnissen wurden drei Fahrzeuge und die Fensterscheiben einer nahegelegenen Wohnung beschädigt. Verletzt wurde niemand, die Ermittlungen laufen. Soweit die Nachrichten. 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Das Wetter. Nachts meist klar mit nur wenigen Wolken und durchweg trocken. Im Verlauf örtlich dichter Nebel bei plus 3 bis minus 2 Grad. Zurzeit in Berlin-Dahlem 13 und in Grünow 11 Grad. Mäßiger bis böiger Wind aus Südwest. Morgen am Dienstag nach Nebelauflösung freundlich bis sonnig, zum Abend stärker bewölkt bei 14 bis 17 Grad. Abschließend die Zeit, es ist 18.03 Uhr.
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5: Seien Sie ganz herzlich willkommen. Ich wünsche einen schönen Montagabend und dazu gibt es jetzt Musik von Fatoumata Diawara aus Mali, einer der wichtigsten Stimmen in der modernen afrikanischen Musik, hier mit ihrem Song Bonya.

Taj Mahal und Cab Mo, das sind zwei lebende Legenden im US-amerikanischen Blues. Die beiden kennen sich auch schon seit Jahrhunderten, gut, das ist übertrieben, seit Jahrzehnten. Aber die haben erst 2017 ihr erstes gemeinsames Album veröffentlicht, gleich ein Grammy Award für das beste zeitgenössische Blues-Album damit gewonnen. 2025 haben sie dann ein zweites gemeinsames Album rausgebracht. Room on the Porch heißt das. Klingt genauso wie ein Musikabend auf einer ländlichen amerikanischen Veranda, so wie der Albumtitel das naheliegt. Und von diesem Album kommt ihr Rough Time Blues. Taj Mahal und Cab Mo.

0: 18.11 Uhr ist es in einem Deutschland, da wurde mit Hochdruck nach ihnen gefahndet. Im anderen Deutschland wurden sie aufgenommen und geschützt. So war das in den 1980er Jahren bei 10 Aussteigern aus der Roten Armee-Fraktion. In der Bundesrepublik wurden sie gesucht, in der DDR konnten sie mit einer neuen Identität und unter dem Schutz der Staatssicherheit ein neues Leben anfangen. Die neue ARD-Dokumentation Staatsgeheimnis RAF-Terroristen in der DDR rekonstruiert diese außergewöhnliche Episode der deutsch-deutschen Zeitgeschichte. Und heute Abend ist diese Dokumentation im Ersten zu sehen. Gedreht hat sie ein sehr erfahrener Filmemacher, Klaus Riffler, und der ist jetzt hier bei Radio 3. Seien Sie willkommen.
1: Hallo, guten Abend.
0: Diese Aufnahme von RAF-Aussteigern in der DDR, die war ja immer mal wieder Thema. Ich musste gleich an den Spielfilm von Volker Schlöndorff denken aus dem Jahr 2000, Die Stille nach dem Schuss. Was haben Sie jetzt Neues gefunden zu dem Thema?
1: Ja, wir wollten einfach mal auch der Frage nachgehen, warum hat die Staatssicherheit dieses Risiko damals auf sich genommen? Einfach weil in den 80er Jahren ging es ja für die DDR darum, ihr wirtschaftliches und damit auch staatliches Überleben zu sichern. Und sie hingen wirtschaftlich, finanziell am Tropf der Bundesrepublik. Und wenn das herausgekommen wäre, dass diese kleine Abteilung 22 der Staatssicherheit, eine hochgeheime kleine Abteilung mit 6, 7, 8 Leuten, wenn herausgekommen wäre, dass sie das gemacht haben, hätte das die innerdeutschen Beziehungen torpedieren können. Man muss sich vorstellen, 1987 ist Erich Honecker, der ehemalige Staatsratsvorsitzende, das erste Mal überhaupt in der Geschichte der DDR in Bonn eingeladen gewesen. Honecker erhoffte sich dadurch, mit der DDR auf Augenhöhe zu kommen, mit der Bundesrepublik, international Anerkennung und Wahrnehmung zu finden. Und wenn im Vorfeld dieser Vorbereitung herausgekommen wäre, dass 10 der meistgesuchten Terroristen und Terroristinnen in der Bundesrepublik, die verwickelt waren in schlimmste Attentate, Schleierentführung und Ermordung und viele weitere Dinge, dass die in der DDR unter anderer Identität leben, das hätte einen unglaublichen Skandal ausgelöst und die deutsch-deutschen Beziehungen zerstören können.
0: Und was können Sie uns jetzt schon verraten, was Sie herausgefunden haben? Warum hat diese Stasi-Abteilung das gemacht?
1: Das Rätselhafte ist, man weiß es bis heute nicht, was wirklich dahinter steckte. Es ist aber auf jeden Fall auch so, dass Gerüchte und auch konkrete Hinweise, dass 3 der 10 RAF-Leute in der DDR leben, versteckt werden, in den Westen hinübergesickert waren. Sehr konkret. Silke Meyer-Witt hat eine Ausbildung gemacht in Erfurt zur Krankenschwester. Und in dieser Ausbildung war ein junger Mann, der eine Krankenpflegeausbildung machte. Und der hat einen Fluchtversuch unternommen, 1984, 85. Ist dabei aber erwischt worden und dann, wie es dann damals manchmal so war, von der Bundesrepublik freigekauft worden. Und als dieser jüngere Mann Mitte 20 in Rheinland-Pfalz herumläuft und sieht dort die im öffentlichen Raum überall aufgehängten Fahndungsplakate, entdeckt er zufällig eine junge Frau auf diesem Bild, die er kannte, aber unter einem anderen Namen, nämlich als Angelika Gerlach. Und er ist dann zu der nächsten Polizeistelle gegangen und hat das dort erzählt. Und weil seine Hinweise konkret waren und der Mann auch nicht wie ein Spinner wirkte, hat man das BKA hinzugezogen. Und wir haben den damaligen Kriminalhauptkommissar des Bundeskriminalamtes interviewt, der uns erzählte, was dieser junge DDR-Flüchtling damals konkret über eine der meistgesuchten Frauen der Bundesrepublik berichtete. Und daraufhin ist diese Meldung, dass diese Aussage absolut glaubwürdig sein sollte, auch in andere Sicherheitsorgane hineingebracht worden, zum Bundesamt für Verfassungsschutz. Der damalige Chefauswärter des Bundesamtes für Verfassungsschutz hat uns das auch bestätigt im Interview, dass sie damals diesen sehr konkreten Hinweis bekamen und dass sie dem Fall auch nachgegangen sind. Aber sie sind dann zu der Überzeugung gekommen, dass es nicht sein kann. Mhm. So. Und aber es war so. Und das Verrückteste, was wir dann auch im Film herausgebracht oder recherchieren konnten, war, dass zeitgleich während dieser Enttarnung ein russischer KGB-Agent in einem dieser Sicherheitsorgane saß. Entweder beim Bundeskriminalamt oder beim Bundesnachrichtendienst. Es ist nicht klar, wo er genau saß. Auf jeden Fall hat er es geschafft, diese Information, dass eine westdeutsche Terroristin in der DDR enttarnt wurde, diese Information nach Moskau zu übermitteln. Und von Moskau aus ging dann ein Telegramm zur Abteilung 22 nach Ost-Berlin. Wir haben dieses Telegramm auch ausfindig machen können und zeigen es in unserem Film. Und daraufhin setzte sich sofort einer der hochgeheim operierenden Stasi-Agenten in sein Wartburg, fuhr nachts noch nach Erfurt und hat Silke Meyer-Witt dort in ihrer Plattenbauwohnung aus dem Bett geholt und hat zu ihr gesagt, wir müssen sofort raus. Du musst sofort Schluss machen hier. Sie musste in derselben Nacht noch ihre Existenz aufkündigen, beenden und wurde nach Berlin zurückgezogen, um dort ein weiteres Leben langsam für sie zu finden.
0: Sie haben für Ihre Dokumentation auch mit Silke Meyer-Witt selbst gesprochen und wir hören mal kurz, was sie selbst auch sagt zu ihrem Ausstieg aus der RAF, was ja vor dieser Übersiedlung und dem Verstecken in der DDR lag. Hören wir Silke Meyer-Witt.
2: Ich habe dann meine Waffe abgegeben und ich fiel in ein Loch, also ich war es nicht wert, ich konnte es nicht mehr, ich wollte es auch nicht mehr, aber ich habe es nicht als befreiend empfunden, das jetzt da draußen zu sein, sondern mehr so, ich bin nicht in der Lage, ich bin nicht kaltblütig genug, also ich habe es eher als meinen Mangel gesehen, als dass ich es jetzt positiv gesehen habe, dass ich da jetzt nicht mehr mitmachen wollte. Und ich wollte auf jeden Fall die anderen nicht daran hindern, dass sie weitermachen können.
0: Ja, auch interessant, diese Ausstiegsbegründung, dass sie sagt, sie hätte eigentlich ja gerne weitergemacht bei der RAF, ne?
1: Natürlich, die waren alle wirklich sehr, sehr, sehr tief verwickelt drin. Sie fühlten sich zugehörig, sie fühlten sich schuldig, als sie dann diese Organisation verlassen mussten, weil sie einfach nervlich dem nicht mehr gewachsen waren. Es war einfach zu viel, es war zu brutal auch. Es war einfach zu viel. Sehr interessant für uns war auch während der Dokumentation, während der Dreharbeiten, der Interviewarbeiten, der Frage nachzugehen. Als diese 10 Aussteiger und Aussteigerinnen in der DDR lebten, begann ja 1985 eine neue Anschlagwelle, die die Bundesrepublik erschütterte. Es sind mehrere hohe Vertreter aus Industrie und Wirtschaft und auch Politik in Bonn, Gero von Braunmühl 1986, regelrecht hingerichtet worden. So. Und wir haben uns natürlich auch gefragt, inwieweit das auch rübergedrungen ist zu den RAF-Aussteigern. Und auf jeden Fall hat das Westfernsehen natürlich Fahndungssendungen gebracht, wo eben nach den RAF-Tätern gesucht wurde. Und an erster Stelle wurde damals auch gesucht nach den Leuten, die wie vom Erdboden verschwunden schienen, die aber 1980 in die DDR rübergegangen sind, was man aber nicht wusste. Mhm. Also sind sie weiter gesucht worden. Das wiederum hat den gesamten Fahndungsapparat, erzählte mir der damalige Chefauswärter des Bundesamtes für Verfassungsschutz, Winfried Ridder, den gesamten Fahndungsapparat komplett in die Irre geschickt, weil sie eben die Falschen gesucht haben, die nichts damit zu tun hatte. Und Winfried Ridder erzählt, sagt zum Schluss des Films wirklich wie eine Katharsis, dass man wirklich jahrelang einer falschen Fährte gefolgt ist, dass man wirklich in einem Maße blind war, sagt er, der ehemalige Geheimdienstmann, dass es bis heute eigentlich nicht zu fassen ist. Und möglicherweise liegt hier auch einer der Schlüssel dafür, dass man damals nicht in der Lage war, wirklich mit einer anderen Prämisse die tatsächlichen Täter zu finden, zu suchen, weil man sich teilweise auf die falschen Leute fokussiert hat.
0: Das erzählt die ARD-Dokumentation Staatsgeheimnis RAF Terroristen in der DDR heute um 23.35 Uhr im Ersten zu sehen und jederzeit in der ARD-Mediathek. Der Filmemacher Klaus Räfle war bei uns. Vielen Dank fürs Gespräch.
1: Gerne.

Das war Dominique Fils-Aimé aus Kanada, eine der wichtigsten Jazzsängerinnen derzeit, mit ihrem Song Échappée Belle. 18.24 Uhr ist es. Und hier kommt L.A. Salami, Sänger und Songschreiber aus London. Meine Stücke sind postmoderner Blues, sagt er selbst. Und hier ist ein Song von ihm, da wirft er schon einen eher pessimistischen, bluesigen Blick auf die Welt. Desperate Times, Mediocre Measures heißt der Song.

0: Das waren die Glass Beams, eine Drei-Mann-Band aus dem australischen Melbourne, mit einem indischen Einschlag immer unterwegs. Das war gut zu hören hier bei ihrem Stück Mahal.
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0: Kulturmeldung wieder mit Vincent Lindig. Und zuerst gibt es eine Nachricht, die die queere Community Deutschlands ganz besonders freuen dürfte. Die Europride kommt nämlich 2029 nach Dresden.
2: Ja, die ist eine der größten europäischen Veranstaltungen für die Rechte queerer Menschen. Und die Nachricht, dass die Europride 2029 in Dresden stattfindet, ist schon ziemlich bedeutend, denn die kommt dann das erste Mal nach 25 Jahren wieder nach Deutschland. Damit wird Sachsens Landeshauptstadt 2029 dann zum Gastgeber. Im Mittelpunkt des Ereignisses in 3 Jahren stehen Sichtbarkeit, Menschenrechte und der Austausch über gesellschaftliche und politische Grenzen hinweg. Das hat der CSD Dresden heute mitgeteilt. Zum Programm gehören den Angaben zufolge Demonstrationen und politische, kulturelle Veranstaltungen, aber auch Live-Musik, Sport-Events und eine Menschenrechtskonferenz. Die Europride wird seit 1992 in wechselnden europäischen Städten ausgerichtet. In Deutschland war sie bisher in Berlin, Köln und zuletzt 2004 in Hamburg zu Besuch.
0: Seit Sonntag, da treffen sich Medienmenschen aus ganz Europa bei uns hier im Haus des Rundfunks an der Masurenallee zum Pre-Europa. Das ist das größte crossmediale Festival für öffentlich-rechtliche Inhalte.
2: Ja, eine ganze Woche lang haben die Branche darüber diskutiert, über die besten Audio-, Video-, Digital-Media-Produktionen des Jahres. Und um diesen Preis konkurrieren wirklich eine ganze Menge Beiträge, wie RBB-Kollegin Frauke Thiele heute Morgen in Radio 3 berichtet hat.
3: Bei dem Wettbewerb wurden 154 Produktionen aus den Bereichen Audio-, Video- und digitale Medien vorab ausgewählt. Sie werden von Medienschaffenden aus 29 Ländern gehört, gesehen und diskutiert. Am Freitag werden dann die Pre-Europa-Preise in 13 Kategorien verliehen. Außerdem wird die Auszeichnung Europäischer Journalist des Jahres vergeben, in diesem Jahr an Antonio Baquero aus Spanien. Er hat als Investigativjournalist unter anderem über verstecktes Vermögen russischer Oligarchen in der Schweiz berichtet. Rundfunkstationen aus 25 europäischen Ländern richten den Pre-Europa aus. In diesem Jahr kommen Georgien und Armenien dazu. Federführend ist der RBB.
0: Federführend und Gastgeber, welche Rolle spielt der RBB außerdem beim Pre-Europa?
2: Verena Kaisers sagt eine sehr entscheidende. Sie ist seit dem Jahr verantwortlich für die Leitung von diesem Festival, weil der RBB ist ihrer Aussage nach nicht nur Gastgeber, sondern auch der größte und wichtigste Partner in dieser Allianz aus rund 25 Rundfunkhäusern, die das Festival gemeinsam tragen und finanzieren. Kaisers hat auch gesagt, dass das Festival Ausdruck sei von sehr erfolgreichem und nachhaltigem Engagement des RBB für öffentlich-rechtliche Qualität in Europa und von der Bedeutung des Angebots für die demokratischen Gesellschaften.
0: Und du hast einen Tipp für uns, der passt super dazu, dass es jetzt jeden Tag früher dunkel wird, nämlich das Festival of Lights hat ja am Wochenende begonnen, als ich unterwegs war, Samstagabend in der Stadt Potsdamer Platz. Jede Menge Leute waren da, haben sich da die Lichtshows angesehen. So kann es weitergehen.
2: Alles klar, ne? Ich muss da noch hin. Das macht auf jeden Fall auch Station in der Museumsinsel in Berlin. Die ist nach langer Pause wieder dabei. Noch bis zum 18. Oktober, also diese Woche Sonntag ist das, erstrahlen das Pergamon-Museum und die historischen Kolonnaden an der alten Nationalgalerie eben in diesem besonderen Licht. Die Lichtinstallierungen sind bis zum 18. Oktober jeweils von 19 bis 23 Uhr anschaubar und zwar kostenfrei draußen und das vollständige Festivalprogramm, das kann man online abrufen.
0: Wenn das Pergamon-Museum jetzt dabei ist, dann kann man ja schon fast vorausdenken, das wird ja demnächst auch wieder eröffnet, nicht wahr?
2: Ja, da steht was Großes an, nämlich diese Wiedereröffnung, die ist geplant für den 4. Juni des nächsten Jahres. Da werden dann der sanierte Nordflügel und der nördliche Mittelbau dieses Pergamon-Museums wieder für das Publikum zugänglich gemacht. Die Antikensammlung präsentiert da den weltberühmten Pergamon-Altar, weitere Bauten hellenistischer Zeit. Die Wiedereröffnung ist Teil der Feierlichkeiten zum 200-jährigen Jubiläum der Museumsinsel Berlin.
0: Und nur noch 8,5 Monate kann das sein bis dahin, jedenfalls noch eine ganze Weile. Aber bis dahin, Sie haben es gehört, gibt es ja das Festival of Lights zum Beispiel jetzt bis Sonntag. Vielen Dank, Vincent.
2: Sehr gerne.
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0: Und da hören Sie jetzt Florian Noack, einen belgischen Pianisten mit einer großen Leidenschaft für die Klavierparaphrase. Das heißt, er bearbeitet große Orchesterwerke für sein Instrument, hält sich dabei nicht immer so zu 100% an die Noten, weil ihm wichtiger ist, dass es am Ende so klingt, wie er die Musik hört und fühlt. Und hier paraphrasiert er jetzt den Walzer aus der Jazz Suite Nummer 2 von Dmitri Schostakowitsch.

0: Hope You Can Wait, der Song gerade von der englischen Sängerin und Songschreiberin Iso Fitzroy.
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0: Und da geht es um das Ungewöhnliche, das Hector Berlioz anstellt in seiner Symphonie Fantastique, weil das ist eine Symphonie ungewöhnlicherweise mit Handlung. Da vergiftet sich ein Künstler aus Liebeskummer. Die Dosis, die reicht aber nicht zum Sterben, aber für schlechte Träume. Und in den Träumen erschießt er die Geliebte, wird zur Hinrichtung geführt, landet aber auf einem Hexensabbat. Also ordentlich was los in der Symphonie Fantastique. Thema jetzt bei Caroline Pierich in ihrem Classic Split.
2: Ein Thema, das die ganze Symphonie durchzieht. Wie ein Ohrwurm. Oder eine Person mit stets unterschiedlicher Stimmung. Zuerst strahlend und zart und am Ende biestig und gemein. Berlioz nennt das Thema Idee fix, fixe Idee. Die Idee taucht in fast jedem der 5 Sätze wieder auf. Mal verliebt, mal verzerrt, mal völlig entgleist. Man könnte ihren Schöpfer darin vermuten. Oder anders, einen, der verliebt ist in eine Person und über nichts anderes sprechen kann, nur über sie, was zu keinem guten Ende führt. Hector Berlioz ist 23 Jahre jung und sieht die irische Schauspielerin Harriet Smithson als Ophelia auf der Bühne. Er schickt ihr Blumen, er schreibt ihr Briefe, Dutzende. Sie antwortet nicht. Er zieht sogar in eine Wohnung, die ganz in der Nähe ihrer Wohnung liegt, damit er sie beobachten kann. Und, wie es vor allem Künstler können, lenkt er seine Liebessehnsucht, diese ganze Kraft um in eine Symphonie, in der er einiges Neues ausprobiert. Der erste Satz. Die Idee fix erscheint. In vielen Schattierungen von Verliebtheit. Die Orchesterstimmen satt und weit aufgefächert. Das Orchester ist riesig und bunt. Mit mehreren Harfen, vielen Bläserfarben und einem Schlagwerk, das größer denkt als bisher gewohnt. Beides war ungewöhnlich, das üppige Orchester und eine Melodie, die einen Menschen durch eine ganze Symphonie verfolgt. Die Handlung liefert Berlioz gleich mit. Ein Stück für Orchester, ohne Sänger, ohne Bühnenbild, aber mit Handlung. Kino für den Kopf. Mehr als 65 Jahre, bevor die Brüder Lumière im Grand Café in Paris vor Publikum einen Film zeigen. Im zweiten Satz taucht die Idee fix auf einem Ball wieder auf, in einem Walzerkleid. Er sieht sie, sie sieht ihn nicht. Und später, so Berlioz zur Geschichte in seiner Musik, vergiftet sich der Künstler aus Liebeskummer. Die Dosis reicht nicht zum Sterben, aber für schlechte Träume. Er erschießt darin die Geliebte, wird zur Hinrichtung geführt und landet auf einem Hexensabbat. Den vierten Satz, den Gang zum Schafott, will Berlioz in einer einzigen Nacht komponiert haben, recycelt aus einer eigenen gescheiterten Oper. Klingt nach getunter Geschichte für einen Geniestreich, es gibt aber Belege dafür. Im letzten Satz schlagen Bratschen und Geigen mit dem Holz des Bogens auf die Saiten. Col legno. Ein klapperndes Totentanzgeräusch. Im Orchester damals eine unerhörte Klangidee. Die Idee fix wird zur Hexe. Inklusive höhnischem Gelächter und mittelalterlichem Dies Irae. Grandios überzeichnet. Als am 5. Dezember 1830 die Symphonie Fantastique in Paris uraufgeführt wird, fehlt Harriet Smithson im Publikum. Erst später hört sie das Stück und begreift wohl, damit meint der Komponist ja mich. Mittlerweile ist Hector Berlioz, auch durch den Erfolg seiner Symphonie, eine gute Partie. Ob das Harriet beeindruckt hat? Jedenfalls erhört sie ihn endlich. Sie heiraten am 3. Oktober 1833. Jahre später zerbricht die Ehe. Die Musik bleibt trotzdem eine sehr aufwendige Liebeserklärung. Auf gut 220 Seiten Partitur und mehr als 50 Minuten Musik.

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1: Dat heb jij gedaan, das hast du getan, so heißt dieser Song von Mo Hewitt, einer niederländischen Sängerin, Songschreiberin und Produzentin. 18.53 Uhr wird es gleich nach 19 Uhr. Hören Sie hier bei Radio 3 Haus Vaterland, die Hörspielserie zu Babylon Berlin, den dritten Teil daraus. Und das hier ist ein neuer Song von Esther Kaiser, deutsche Jazzsängerin, Komponistin, renommierte Gesangsprofessorin ist sie auch. Hier mit ihrem Stück Invention Brigalving. Frank Meyer ist mein Name. Schönen Montag noch. Machen Sie es gut.

0: Invention Breathing von Esther Kaiser. Von ihrem neuen Album Breathing haben Sie hier bei Radio 3 gehört um kurz vor 19 Uhr und nach 19 Uhr, wie schon gesagt, unser Hörspiel Haus Vaterland.
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3: Um 19 Uhr mit Jonas Ziegler. Nach dem Rücktritt von Bundesarbeitsministerin Baas will die SPD bei einem Bundesparteitag Ende des Jahres ihre gesamte Führung neu wählen. Nachfolger als Arbeitsminister soll der ehemalige rheinland-pfälzische Ministerpräsident Schweizer werden. Aus dem Hauptstadtstudio Birte Sönnigsen.
4: Alexander Schweizer war bis März Ministerpräsident von Rheinland-Pfalz. Dann hat die SPD die Wahl verloren und Schweizer wurde Fraktionschef im Landtag. In Berlin wird er direkt voll gefordert sein und muss das umstrittene Rentenpaket der schwarz-roten Koalition umsetzen. Bärbel Baas hatte angekündigt, sowohl als Ministerin als auch als Parteivorsitzende zurückzutreten.
3: Bundeskanzler Merz hat angekündigt, dass die Stromsteuer in Deutschland gesenkt wird. Am Mittag hatte der CDU-Chef die Ergebnisse der zweitägigen Beratungen der Parteiführung bekannt gegeben. Demnach soll die Stromsteuer für alle auf das europäische Minimum fallen, so wie es Union und SPD in ihrem Koalitionsvertrag beschlossen, bisher aber nicht umgesetzt haben. Im Schnitt würden Durchschnittshaushalte dann etwa 70 Euro im Jahr weniger zahlen. Bundesjustizministerin Hubig will verhindern, dass Extremisten die Gerichte unterwandern können. Zuletzt hatte es Hinweise gegeben, dass sich zunehmend extremistische Kandidaten als Schöffen bewerben. Einen entsprechenden Entwurf zur Reform des Richtergesetzes hat Hubig heute veröffentlicht. Aus dem Hauptstadtstudio Bianca Schwarz.
5: Zum Richter darf nur eine Person berufen werden, bei der sicher ist, dass sie für die freiheitlich-demokratische Grundordnung einsteht. Dieser Grundsatz soll bald auch für ehrenamtliche Richterinnen und Richter gelten. Ehrenamtliche Richterinnen und Richter ohne juristische Ausbildung spielen im deutschen Justizsystem eine wichtige Rolle. Gemeinsam mit Berufsrichtern entscheiden sie über Schuldspruch und Strafbemessung.
3: Ein Standardbrief könnte ab Januar kommenden Jahres in Deutschland 1,14 Euro kosten. Das Porto würde dann so stark steigen wie noch nie, um mehr als 20%. Die Bundesnetzagentur hat der Post diesen Spielraum für die Jahre 2027 und 2028 eingeräumt. Bis jetzt hat die Post diese Spielräume immer voll ausgenutzt. Damit würde auch der Paketversand teurer werden. Wie Bundesnetzagenturpräsident Müller weiter erklärte, hatte die Post ursprünglich einen noch höheren Preisaufschlag beantragt. Soweit die Nachrichten. 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Das Wetter. Nachts meist klar mit nur wenigen Wolken und durchweg trocken. Im Verlauf örtlich dichter Nebel bei +3 bis -2 Grad. Zurzeit in Berlin-Dahlem 10 und in Grünow 8 Grad. Es weht mäßiger bis böiger Wind aus Südwest. Morgen am Dienstag nach Nebelauflösung freundlich bis sonnig, zum Abend stärker bewölkt bei 14 bis 17 Grad. Abschließend die Zeit, es ist 19.03 Uhr.
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6: An der Hochbahn wird die Leiche eines obdachlosen Kriegsveteranen gefunden. Verdächtigt wird das Mädchen Hanna Singer, eine Jüdin. Kommissaranwärterin Charlie Ritter soll sie dazu befragen, doch das Verhör gerät aus dem Ruder. Währenddessen feiert Gerion Rath in Köln Karneval und der Morgen danach beginnt mit einem heftigen Kater, der falschen Frau im Bett und einem Anruf aus Berlin. Der Reichstag steht in Flammen. Hören Sie jetzt den dritten Teil der neuen Staffel Babylon Berlin nach den Romanen Haus Vaterland und Märzgefallene.
7: Wo ist denn Babylon?
8: Das Kino?
7: Ja.
8: Ja, hier lang, über die Volksbühne. Waren Sie noch nie auf dem Bülow?
7: Doch. Am Liebknechthaus vorbei?
8: Genau, bei den Kommunisten. Was läuft denn?
7: Eine Stadt sucht einen Mörder.
8: Dann viel Erfolg bei die Suche.
7: Danke.
9: Kaufen Sie Streichhölzer, meine Herrschaften. Die Schachtel nur 10 Pfennige.
7: Aus dem Weg, du dumme Ding.
9: Sind Sie mein Gnädigste? Was bildet die sich ein? Sieht nicht mal arisch aus.
7: Pazidisch.
9: Was willst du denn von mir?
7: Das ist unsere Ecke.
9: Du wirst sie keinen Pfennig machen, klar?
7: Willst du dagegen tun?
9: Ich reiß dir die Augen raus und werf sie den Vögeln hin.
7: Du bist ja eine Irre.
9: Ich bin einer aus dem Krähennest.
7: Jetzt soll ich Angst haben?
9: Ey, lass meinen Koffer los!
7: Nee, deine Streichhölzer kann ich gut gebrauchen.
9: Ich hol die Krähen.
7: Soll ich vor den Kriegskrüppeln Angst haben? Ich hol die Zecken vom Alex. Die können wenigstens zuschlagen.
9: Aua, lass meine Haare! Ah! Du wirst nicht bis zum Alex kommen, wenn du hier weiterverkaufst.
7: Ist ja gut.
10: Na, wer kommt denn da? Die liebe Hanna, meine Sonne. Wie viel hast du uns mitgebracht?
11: Keine 2 Mark.
10: Was? Dann bist du entweder unfähig oder du steckst dir selber was ein. An Silvester? Keine 2 Mark.
11: Hier war wieder eine, die uns das Geschäft vermiesen will.
10: Und von der lässt du dich vergackeiern?
11: Nein, ich hab sie weggejagt.
12: Und ich war draußen. Ich hab niemanden gesehen.
10: Heinz, deine Tochter hat wieder zu wenig abgeliefert. Hanna, dein Vater braucht mehr Morphin, das weißt du doch. Wie soll ich denn das jetzt besorgen? Hä? Vielleicht hast du ja doch noch Geld.
11: Nein, hab ich nicht.
10: Heinz, ich durchsuche deine Tochter am ganzen Körper, in Ordnung?
12: Ja, mach das. Ich will zusehen.
10: Nicht, dass du dir irgendwo was reingesteckt hast. Das müssen wir prüfen, Hanna.
12: Genau, genau. Prüf du.
10: Du kennst auch meine Prüfungen. Die findest du doch auch schön.
11: Jetzt geht die Feier draußen richtig los. Ich besorg mal Geld.
10: Ey! Hanna! Komm zurück, meine Sonne!
13: Hallo, Schatz, wie dich?
11: Hey, Streichhölzer! Streichhölzer, wollen Sie keine? Hey, Streichhölzer! Verdammt! Bitte! Hallo, Streichhölzer! Streichhölzer!
13: Hallo! Eine kleine! Komm schön zurück!
11: Neues Rosenjack.
14: Ausgelassen die einen, feiern auf den Straßen, unruhig die anderen, zurückgezogen in Kirchen, in den Kreis der Familie. So beginnt es dieses Jahr 1933. Wollen wir hoffen, dass es ein Jahr der Vernunft wird. Ein Jahr, das Deutschland vereint und zu alter Größe bringt. Ein Jahr des Aufschwungs. Ein Jahr, auf das man zurückblickt und sagt, das war ein gutes Jahr. Hier sind neue Zeiten angebrochen.
15: Haus Vaterland, die Hörspielserie zu Babylon Berlin. Nach den Romanen Die Akte Vaterland und Märzgefallene von Volker Kutscher. Teil 3, 25. Februar bis 2. März 1933.
16: Ich glaube, der ist einfach sturzbetrunken. Aber ich fasse den nicht an. Nicht mit meinen Händen. Hey, aufwachen, Schmarotzer am Volkskörper!
17: Sind Sie verrückt, Steinke? Wenn Sie die Leiche bewegen, verwischen Sie Spuren. Und abgesehen davon erweisen Sie einem Toten gefälligst mehr Respekt.
16: Ich...
17: Gräf, fangen Sie an mit den Fotos.
18: Schon dabei.
19: Es ist wieder irrsinnig kalt geworden. Der Winter ist noch lange nicht vorbei. Und niemand, absolut niemand hat mir etwas Wärme zu geben, kommt mir so vor. Oder Achtung. Oder wenigstens Anstand. Nicht mal mehr Sachlichkeit. Alles ist Ideologie geworden. Alle sind gegeneinander und haben Angst, dass sie die Nächsten sind, die über den Rand der deutschen Geschichte fallen.
16: Mehr Respekt. Ich frage mich, warum wir so einen überhaupt rausfahren müssen. Das ist ein Pennbruder, eine Made, ein Parasit. Der beleidigt doch die bürgerlichen Werte dieser Nachbarschaft.
19: Überall sprechen sie jetzt ganz offen
18: so. Das habe ich der ehrenwerten Dame, die das gemeldet hat, auch gesagt.
19: Wie Hitler.
18: Wir haben hier ganz andere Brandherde. Da können wir uns nicht um jedes glimmende Hölzchen kümmern.
19: Wir? Wie konnte Hindenburg diesen Hetzer nur zum Reichskanzler ernennen?
18: Wir von der Polizei? Wir haben Wichtigeres zu tun?
19: Im Ausland lachten sie über uns.
20: Ein echter Schutzpolizist trägt in diesem Land immer noch eine preußische Uniform und kein braunes Hemd.
21: Das können Sie gerne 25.000 SA-Männern, 15.000 SS-Männern und 10.000 Stahlhelm einzeln erklären. Wir werden schon noch Uniformen kriegen.
20: Sie sind ein Hilfspolizist, Mann. Und wenn die Nazis wieder weg sind, dann sind Sie es auch. Reißen Sie sich mal zusammen.
18: Reißen Sie sich mal zusammen. Wegen Leuten wie Ihnen sind wir hier.
22: Bei allem Respekt. SA und preußische Polizei müssen sich nun wohl oder übel arrangieren. Wir sollten das auch tun und uns nicht über so einen Schmarotzer entzweien.
20: Griff, wieso plappern Sie nach, dass dieser Mann ein Schmarotzer war?
16: Wahrscheinlich, weil man es ihm vom Weiten ansieht.
20: Ach ja, ich sehe einen Mann in einem Soldatenmantel. Und schauen Sie sich mal das Gesicht an. Ich würde sagen, Flammenwerfer. Das ist ein Mann, der fürs Vaterland gekämpft hat.
16: Aber nicht so tapfer wie Hitler.
23: Der ja erwiesenermaßen nur Meldegänger war. Vor allem wegen seiner geringen Größe. Guten Tag, die Herren.
18: Ich denke nicht, dass Sie was zu Hitlers Größe sagen sollten.
20: Ich denke nicht, dass Sie irgendetwas zu Dr. Schwarz sagen sollten. Verziehen Sie sich, Mann.
18: Gut. Oberkommissar Böhm. Ah ja. Kann man sich gut merken.
20: Herr Dr. Schwarz.
23: Ah, oh, das wird schwierig.
16: Ich würde sagen, dann können wir uns ja um die echten Verbrecher kümmern.
23: Sind Sie denn ein echter Polizist?
16: Ich frage Sie, Herr Magnus Schwarz, sind Sie denn ein echter Deutscher?
23: Wenn Sie die deutsche Kulturnation meinen, zu der Lessing, Schiller und Goethe gehören, dann bin ich stolz, ein Deutscher zu sein. Sie werden sicher nie von diesen Dichtern und Denkern gehört haben. Wie war nochmal Ihr Name, Herr?
20: Meine Herren, bleiben wir doch bei unserem Fall. Sie sagten gerade was von schwierig, Herr Doktor.
23: Sagte ich das? Es war die letzten Tage unter 0 Grad. Da wird sich der genaue Todeszeitpunkt schwer feststellen lassen.
20: Todesursache?
23: Ja, diese Blutspur aus der Nase. Könnte sein, dass er mit einem spitzen Gegenstand erstochen wurde. Durch die Nase ins Gehirn.
16: Davon hatte der bestimmt nicht viel.
20: Steinkers reicht. Vernehmen Sie doch mal die Dame, die den Fund gemeldet hat.
16: Mit Vergnügen. Dann muss ich den Gestank nicht mehr ertragen.
23: Und aus so einem soll man ein Kriminalkommissar werden. Heutzutage muss man nur in der richtigen Partei sein. Dann wird das schon mit der Karriere.
22: Steinke ist nicht in der Partei, aber der will auch, dass es endlich wieder aufwärts geht mit Deutschland.
19: Mir wäre schon genug, wenn Deutschland endlich wieder normal wäre. Wenn die Leute wieder normal miteinander reden könnten. Wenn es eine Normalverteilung an Gefühlen gäbe und nicht bloß exponentiellen Hass.
22: Und? Wie sehe ich aus, Paul?
24: Lange Nase, dicke Brille, falscher Schnauzbart. Das soll ein Kostüm sein? Hast du in Berlin vergessen, wie man sich verkleidet oder was?
22: Mir reicht, wenn mich keiner erkennt. Das geht wirklich nicht. Mit einem schwarzen Hut siehst du aus wie eine Judenkarikatur aus dem Sturm. Du meinst, ich krieg Ärger mit der SA?
24: Ja, eher mit einem Juden, der sich verarscht fühlt. Und zwar zu Recht.
22: Solche Nasen gibt es doch zu Tausenden. Wenn ich dazu was Rot-Weiß Geringeltes anziehe, dann sehe ich eher aus wie eine doofe Nuss.
24: Das bist du, Gerion. Und du, mach, was du willst. Mit der Maskerade muss ich wenigstens nicht aufpassen, dass du abgeschleppt wirst.
22: Du passt auf mich auf.
24: Ich als dein Trauzeuge lasse nicht zu, dass du kurz vor der Hochzeit den Pfad der Tugend verlässt.
22: Als wenn Karneval nur dafür wäre.
24: Willst du noch zu kurz?
22: Ach, ich habe für heute genug von Kaufhäusern.
24: Wir waren doch nur hier und vorher die Hochzeitsringe kaufen.
22: Die sind wirklich schön, oder?
24: Ich würde sagen, schlicht, aber elegant. Die werden Charlie gefallen.
22: Da bin ich mir eben nicht so sicher. Charlie kann manchmal sehr schwierig sein.
24: Aber du bist schon sicher, dass du sie heiraten willst.
22: Na klar. Es war nur ein bisschen viel in den letzten Wochen. Wie lange es gedauert hat, bis wir den Termin gefunden haben. Und dann die Vorstellung bei meinen Eltern. Noch schlimmer, die bei ihrer Mutter.
24: Ja?
22: Mhm. Die ist hin und weg von Hitler. Charlie überlegt schon, sie nicht zur Hochzeit einzuladen.
24: Nein.
22: Doch. Und dann müssen wir noch zu einem Priester. Sie muss das Brautexamen ablegen.
24: Ach komm, das sind doch Kleinigkeiten. Du solltest jeden Tag dankbar sein, dass du so eine tolle Frau wie Charlie überhaupt bekommen hast.
22: Bin ich doch.
25: Der deutsche Soldat muss darauf vertrauen können, dass seine Offiziere Männer von Ehre sind. Heute ist mir klar, dass man Menschen wie diesem Engel niemals eine Offizierslaufbahn hätte ermöglichen dürfen. Er hat uns erst die Unterschlagung des Goldes befohlen und dann nicht gezögert, über die Leichen von Kindern zu gehen. Doch trotz Kriegen, trotz Gewalt, moralischer Verirrung, Schmerz und Schmach gibt es noch eine höhere Gerechtigkeit in dieser Welt. Und so ist Engel denn auch einen Tag nach seiner Bluttat gefallen. Beim Inspizieren von Sprengfallen in der vordersten Linie ist er einer Fehlzündung zum Opfer gefallen, die gerade in dem Moment auslöste, als Engel den Graben betrat. Thelen und Grimberg hatten Glück, weil sie noch am Wagen standen, als die Ladung hochging. Sie haben nach dem Hauptmann gesucht, bald aber die Zwecklosigkeit ihres Unterfangens eingesehen. Alles war eingestürzt. Die Trümmer des Unterstandes hatten Engel völlig unter sich begraben. Ich konnte den Gesichtern meiner Männer ansehen, dass sie eine stumme Genugtuung empfanden, wie auch ich. Der Tod des Hauptmanns, der uns alle erpresst hatte, dass wir seine Untaten nicht meldeten, schien wie höhere Gerechtigkeit. Niemand war traurig, nicht einmal Engels Fahrer, als ich die sofortige Weiterfahrt anordnete.
0: Ja. Herr Oberkommissar, ich komme gerade vom Nollendorfplatz. Das Gestell ist aufgebaut. Es hat ein paar Schaulustige gegeben. Ich habe einen Schutzpolizisten aufstellen lassen, damit die Versuchsanordnung nicht gestört wird.
19: Er war schon immer übereifrig. Eigentlich kein schlechter Mann.
20: Setzen Sie sich mal, Griff.
19: Man fragt sich wirklich, was er im stillen Kämmerlein so denkt.
20: Ich weiß, das ist eine ungewöhnliche Maßnahme.
19: Und er guckt mich an, als würde er sich das auch bei mir fragen.
0: Es ist sehr viel Aufwand, den wir dafür einen toten Stadtstreicher treiben. Was genau versprechen Sie sich davon?
20: Der Mantel des toten ehemaligen Soldaten war voller Taubenkot.
0: Das war nicht zu übersehen.
20: Wir haben den Mantel fotografiert und jetzt lassen wir da ein Stück Stoff hängen und warten, wie lange es dauert, bis es ungefähr so verschmutzt ist wie der Mantel auf dem Foto. Dann wissen wir, wie lange die Leiche da lag.
0: Interessant. Wir wissen immerhin mittlerweile, wer das war. Vorhin rief Dr. Schwarz an. Bei der Leiche wurde ein Wehrpass gefunden. Unser Mann ist der Reservist Heinrich Wozniak, geboren am 20. März 1894 in Hagen, Westfalen. Kam 1915 an die Ostfront zum 1. Garde-Reserve-Infanterieregiment, das aber schon kurz darauf nach Flandern verlegt wurde.
19: Dann hat er den Grabenkrieg überlebt, um am Nollendorfplatz als Schmarotzer bezeichnet zu werden.
20: Also hatte ich recht mit den Flammenwerfernarben?
0: Wohl nicht. Der Doktor meint, die Wunden seien jüngeren Datums.
1: Ich wusste es. Wozniak ist aktenkundig.
20: Inwiefern?
1: Als Opfer. In der Silvesternacht ist auf dem Bülowplatz eine Holzbaracke angezündet worden. Da hat er gehaust. Das sogenannte Krähennest. 7 Tote, 3 Schwerverletzte, von denen einer 5 Tage später seinen Verletzungen erlag. Allesamt Bettler und Obdachlose.
20: Der Fall wurde doch gelöst. War das nicht ein Mädchen?
1: Eine Jüdin. Hanna Singer hatte einen Koffer voller Streichhölzer. Die hat sie verkauft, um für die Schmarotzer Geld zu verdienen. Aber dann hat sie den lichterloh brennenden Koffer in die Holzbaracke geworfen. Ihren eigenen Vater hat sie damit umgebracht.
20: Zeigen Sie mal bitte die Akte.
1: Die Kleine hat jede Aussage verweigert. Aber wenn Sie mich fragen, ist die Sache klar.
20: Hier steht, dass Ihr Vater ebenfalls Kriegsversehrter war. Er hat beide Beine verloren.
1: Und hat seine Tochter sicher anschaffen lassen.
20: Davon steht hier nichts.
19: Wie kommt dieser Mensch auf solche Ideen?
20: Ein psychologisches Gutachten hat Hanna Singer paranoide Schizophrenie attestiert.
1: Psychologie, wenn ich das schon höre. So ein Judenkram. Mörder gehören auf Schafott, nicht ins Irrenhaus.
20: Hanna Singer war erst 15. Das Mädchen wäre auch bei einem umfassenden Geständnis nicht hingerichtet worden. Das sollten Sie als Polizist doch eigentlich wissen.
1: Gesetze kann man ändern.
20: Glücklicherweise nicht ohne ausreichende Mehrheiten im Reichstag. Und die hat im Moment ja keiner, nicht einmal ihre Nazis.
0: Ich unterbreche die politische Diskussion hier nur ungern, aber
19: wie Gräf immer den Schwanz einzieht.
0: Wie gehen wir weiter vor?
19: Er achtet nur auf seine Karriere, will nirgendwo anecken.
1: Unterbrechen Sie ruhig, Kollege Gräf. Ich sag trotzdem, was ich denke. Das darf man ja wohl noch.
20: Wir würden uns die Arbeit sehr erleichtern, Kollege, wenn Sie nicht alles sagten, was Sie so denken.
2: Jede Wette, das waren die roten Ratten. Da waren doch aber 2 Banden am Werk. Die erste hat Deutschland erwache, Juda verrecke an die Wand gemalt.
3: Ja. Und die andere hat es durchgestrichen. Stell dir das mal vor. Die müssen wir kriegen.
2: Wegen Deutschland macht die Augen auf, Hitler hat ein Arisch-Gesicht.
3: Das ist schwerste Sachbeschädigung.
2: Von beiden. Sie haben beide Parolen an die Wand geschmiert.
3: Es kommt aber auch darauf an, für welche Sache man eintritt. Kriminalrätin Wieking sagt, wir müssen die roten Ratten unter allen Umständen schnappen.
2: Und dann?
3: Dann bekommen sie ihre gerechte Strafe.
2: indem sie von den sogenannten Hilfspolizisten der SA grün und blau geschlagen werden.
3: Wenn die Eltern versäumt haben, sie übers Knie zu legen? Bestimmt alles Kommunisten. Haben die Kinder von klein auf verdorben. Und wir haben jetzt den Ärger.
2: Du, entschuldige, ich muss mal kurz Pause machen.
3: Wenn du an der Teeküche vorbeikommst, kannst du bitte das Wasser aufsetzen? Ich wollte uns gleich einen neuen Tee kochen. Wärst du so lieb?
2: Na klar, wenn du so gut erzogen fragst.
4: Fräulein Ritter, das ist eine schöne Überraschung.
5: Oberkommissar Böhm, ich dachte, ich komme mal zur Akquise. Mhm. Ist irgendwas passiert, wo die Inspektion A mich gebrauchen könnte?
4: Sie wissen doch, dass Ihre Vorgesetzte das nicht gerne sieht. Und Kriminalrätin Viking ist, wie soll ich sagen, recht meinungslaut.
5: Wem sagen Sie das?
4: Ihnen, weil ich Ihre Meinung sehr schätze, Fräulein Ritter, unter uns. Wie sehr Nazi ist Frau Viking?
5: Sehr. Das Schlimmste ist, dass ich die ganze Zeit aufpassen muss, nichts Falsches zu sagen. Oder zumindest nicht zu viel davon. Dabei sind es doch die Nazis, die die Realität so hinbiegen, wie sie sie gern haben. Das Sachliche kann bereits das Falsche sein.
4: Ich weiß genau, was Sie meinen.
5: Und dann verdrehen Sie einem ständig das Wort im Mund.
4: Mir wurde heute nahegelegt, nicht allzu viel Energie in die Ermittlung der Todesumstände eines gewaltsam umgekommenen Obdachlosen zu stecken. Die Polizei habe wichtigere Aufgaben.
5: Wer sagt denn so etwas?
4: Ein dahergelaufener Hilfspolizist sagt so etwas, herbeigerufen von einer Bürgerin.
5: Das war doch schon immer so, dass die meisten Bürger unsere Arbeit nicht verstehen.
4: Ja, aber dieser Ignorant im Braunhemd darf sich Polizist schimpfen, dank unseres lieben Herrn Göring. Und ich darf ihn nicht einfach übergehen. Ich muss seine Meinung zumindest ansatzweise respektieren.
5: Es geht Ihnen genauso wie mir.
4: Richtig. Wenn die dumme Selbstgefälligkeit regiert, haben die Schlauen nichts mehr zu sagen. Und auch die Kritiker nichts. Die Zweifler am wenigsten.
5: Aber wie können die einen ganzen Staatsapparat unterwandern?
4: Ich weiß nur eins. Bei Todesfallermittlungen können Sie Hilfspolizisten mit erfundenen Legitimierungen nicht gebrauchen.
5: Da kann man allerdings mit Verlaub auch so manchen gestandenen Beamten nicht gebrauchen. Jedenfalls nach meiner Erfahrung.
4: Da haben Sie auch wieder recht. Es tut gut, Sie so zu hören, Charlie. Erinnert mich an alte Zeiten, an bessere Zeiten. Ich habe vielleicht wirklich etwas, wo Sie eine große Hilfe wären. Es geht um eine junge Frau. Hanna Singer ist Ihr Name.
6: Schönen Dank für die Einladung, Engelbert.
7: Aber sicher, Konrad. Ein halbes Stündchen Ruhe tut zwischen all den Terminen immer gut. Fasselowend, Wahlkampf und unser Kölner will auch noch regiert werden.
6: Wer weiß, wie lang noch. Bald habe ich mehr Zeit, als mir lieb ist, fürchte ich.
7: Ach was, du wirst sehen. Erst kriegen die Nazis bei der Reichstagswahl ihren Denkzettel, dann ist der Spuk vorüber. Die haben im November schon Millionen Stimmen verloren. Die sind auf dem absteigenden Ast.
6: Schön wär's. Nein, nein, Engelbert. Meine Zeit als Oberbürgermeister ist am 12. März vorbei. Jussi und die Kinder habe ich schon darauf vorbereitet. Unsere Zeit ist vorbei. Die Nazis werden sich die Macht nicht mehr nehmen lassen.
7: Die Stimmung im Volk ist anders. Hör mal. Sie haben Morgenluft gerochen. Das Dritte Reich ist ausgebrochen und alle Spießer angstvoll türmen, derweil die wilden Nazis stürmen.
6: Oh.
7: Kölle Allah! Heil Hitler schallt es durch die Lande und wie besessen grölt die Bande. Pardon ist bei uns ausgeschlossen. Wer sich nicht fügt, der wird erschossen. Kölle Allah! Gemach, ihr Herren, nun nicht so schnelle. Bald ist der rote Funk zur Stelle. Der sperrt die tollen Nazi-Brüder in den besagten Zwinger wieder. Kölle Allah!
6: Ah, schön wär's. Aber Gesamtsituation ganz gut beschrieben.
8: Stört es jemanden, wenn ich rauche?
7: Ach, Gerhard. Konrad, noch ist alles offen im Wahlkampf. Ich fand das sehr gut, dass du Hitler letzte Woche nicht im Rathaus empfangen hast. Der war als Wahlkämpfer in Köln, nicht als Reichskanzler. Und es war richtig, die Hakenkreuzfahnen von der Deutzer Brücke entfernen zu lassen. Das Volk sieht das.
6: Es geht darum, die letzten Tage im Amt mannhaft und mit Würde zu bestreiten.
8: Auf der Hohen Straße haben die Nazis heute das hier verteilt. An jeder Ecke stand einer.
7: Fort mit Adenauer?
6: Das ist die einzige Botschaft, die das braune Gesocks im Wahlkampf hat. Hitler hätte man mit Gewalt entgegentreten müssen. Schon vor einem Jahr. Nur ist es zu spät.
7: Das Kabinett Hitler ist ein Kabinett von Hindenburgs Gnaden. Wenn die Braunen es zu bunt treiben, dann wird der Reichspräsident dem schon einen Riegel vorschieben. Und die Wähler.
6: Hindenburg ist ein politischer Volltrottel. Genau wie Papen, dieser Intriant. Wir haben uns diesen Hitler nur engagiert, soll er gesagt haben in seinem Herrenclub. Kaum zu glauben, dass so einer mal in unserer Partei war, dieser westfälische Mutzepucke.
7: Die katholischen Wähler stehen treu zum Zentrum.
6: Aber du vergisst die Frauen. Die laufen doch alle dem Herrn Hitler hinterher. Das Frauenwahlrecht war seinerzeit der erste Seichnarren für die Demokratie.
7: Meine Erika wählt bestimmt nicht die Braunen. Und deine Jussi wohl auch nicht.
6: Die Wahlen ändern nichts. Die Straße gehört den Nazis. Die holen sich mit Gewalt, was sie wollen.
22: Wie geht es eigentlich Ihrer Frau Gemahlin, Herr Oberbürgermeister?
6: Danke der Nachfrage. Sie hat Angst. Die SA lungert bei uns in der Straße herum. Halten Schutzwache, sagen sie, wenn man sie ins anspricht. Kannst du da nichts machen, Engelbert?
7: Die SA hat ihre eigenen Kommandeure und die lassen sich von uns nichts mehr sagen.
6: Siehst du, Engelbert, unsere Zeit ist abgelaufen.
5: Hanna Singer. Erstmals aufgegriffen Herbst 29, Grund, Betteln auf der Weidendammer Brücke. Heimanweisung angeordnet. Was zu ihrer Vergangenheit? War 9 Jahre alt, als ihre Mutter starb. Mit diesem Todesfall hat offenbar der Abstieg begonnen. Halbes Jahr später aus der Wohnung geworfen, mit ihrem Vater, der seinen Beruf als Lumpensammler nach dem Krieg nicht mehr ausüben konnte. Ob die beiden dann gleich bei den Kriegen gelandet sind oder sich zuvor noch anderswo durchs Leben geschlagen haben, konnte nicht festgestellt werden. Noch ein Eintrag. Einweisung abgewendet. Grund: Ihr Vater, Unteroffizier der Reserve, Kriegsinvalide ohne Beine, auf der Wache erschien, in Begleitung von Heinrich Wozniak, das Mordopfer, der treue Heinrich. Heinrich Wozniak bezeugt, sich um die halbwüchsige Tochter und den hilflosen Vater zu kümmern. Notiz von Böhm.
19: Lumpensammler, Unteroffizier, Invalide in der Gosse. Zigtausende solcher Lebensläufe gibt es. Welt aus den Fugen. Folgen gleich NSDAP.
3: Warum schicken die uns in die Irrenanstalt?
9: Die Inspektion A möchte ausdrücklich, dass wir Hanna Singer vernehmen. Im Zusammenhang mit einem Mordfall.
3: Mit denen verstehst du dich ja sehr gut.
9: Naja, ich habe da eben angefangen. Sag mal, kannst du stehen?
3: Natürlich.
9: Wunderbar. Du schreibst, ich übernehme das Reden.
3: Wollte ich auch vorschlagen, wenn es was zum Aufschreiben gibt. Du hast das Gutachten gelesen?
9: Ja.
3: So kann davon ausgegangen werden, dass die Schweigsamkeit der Patientin in ihrem extrem ausgeprägten sozialen Misstrauen begründet liegt, ein deutliches Indiz für die Diagnose paranoide Schizophrenie. Weitere Symptome sind in der zunehmenden Verwahrlosung der Patientin zu sehen, die jede Körperpflege verweigert.
9: Wie gesagt, ich habe es gelesen.
3: Mich ekelt jetzt schon vor ihr.
9: Das könnten Diffamierungen sein.
3: Warum sollten es?
9: Wenn die Menschen einmal ein Bild haben.
10: Das ist sie. Hanna Singer. Erwarten Sie nicht zu viele. Seit sie hier ist, sagt sie kein Wort.
3: Ist sie vielleicht stumm?
10: Die will bloß nicht. Man würde ich aber auch nicht, wenn ich so was auf dem Gewissen hätte.
9: Verstehe. Dürfte ich Sie dann bitten, nicht mehr zu reden? Wir beginnen mit der Befragung.
10: Na, Sie von die Fürsorge nehmen sich aber auch ganz schön wichtig, wa?
9: Entschuldigung, aber wir sind weibliche Kriminalpolizei.
10: Ist das nicht das Gleiche? Wie Sie wollen. Wenn das ist, einfach rufen. Ich sitze vor die Tür.
9: Du bist also Hanna.
3: Setz dich hier hin.
9: Ich darf Hanna sagen? Ein Mann ist gestorben. Wir denken, du hast ihn gekannt. Du kannst uns helfen. Hier, ein Foto. Nicht erschrecken.
3: Schau dir das Bild an.
9: Kollegin Almsig, bitte. Heißt dieser Mann Heinrich Wozniak? Erkennst du ihn? Er hat das Feuer damals überlebt. Wie viele Krähen leben noch? Weißt du das?
3: Kennst du den?
9: Sie haben dich nicht gut behandelt, die Krähen, oder?
3: Haben sie dir was angetan? Sag schon!
9: Dein Vater ist damals ums Leben gekommen. Das kannst du doch nicht gewollt haben.
3: Erzähl uns, warum du es gemacht hast.
9: Frau Kollegin, darf ich Sie nochmals an unsere Absprache erinnern?
3: Aber die sagt doch nichts.
9: Lass dir Zeit, Hanna.
3: Du weißt doch was. Ich sehe doch, wie du das Foto anstarrst.
9: Hanna, wir können dir wirklich helfen.
3: Ich habe hier noch ein Bild. Den kennst du doch bestimmt. Dein Vater, den du abgefackelt hast.
21: Eine ganz besondere Ehre, hier mit dir vom Rathausbalkon den Zug schauen zu dürfen. Danke, lieber Konrad.
11: Ja.
21: Auch im Namen der Kölner Bevölkerung, dass du den Rosenmontag überhaupt möglich gemacht hast.
6: Ich habe doch nur vermittelt. Die Kölner Geschäftswelt hat großzügig gespendet. Ihr ist das zu verdanken.
21: Deine Bescheidenheit ehrt dich.
12: Adenauer an die Mauer.
21: Das wagen die nicht.
11: Da unten steht ein SA-Druck.
21: Unverschämtheit.
11: Und daneben zwei von deinen Schubus. Warum machen die nichts?
21: Die müssen doch auf die Sicherheit des Zuges achten.
6: Da kommen die Rotwiesel. Nun bin ich gespannt.
21: Die roten Funken.
11: Sie kreisen die SA-Leute ein.

0: Blicke weh? Tun die Blicke weh?
1: Guck mich.
2: Vielen Dank.
1: Für was?
2: Für Ihre Zeit.
1: Es tut mir leid.
2: Sie sind mir aus dem Weg gegangen?
1: Es tut mir leid, dass ich noch nichts unternehmen konnte wegen Ihrer Soldansprüche.
2: Das hatte ich nicht wirklich erwartet.
1: Sondern?
2: Dass wir uns einfach wiedersehen. Wiedersehen. Ich mag dieses Wort. Es ist sehr deutsch.
1: Ja, aber das können wir nicht mehr allzu oft.
2: Warum?
1: Es ist schwierig.
2: Erklären Sie es mir. Ich bin Ausländer. Ich verstehe nur Bahnhof.
1: Sie sind vielleicht Ausländer, aber Sie reden nicht so.
2: Vielen Dank. Ich schaue den Menschen auf den Mund.
1: Ich weiß.
2: Ich schaue auch Ihnen auf den Mund.
1: Auch das weiß ich. Was sehen Sie da?
2: Was soll ich sagen? Sehr viel Gefühl.
1: Ich möchte jetzt nicht, dass Sie mich falsch verstehen, denn ich mag Sie sehr. Wirklich sehr. Aber ich bin vergeben.
2: Das freut mich.
1: Ja?
2: Was denken Sie denn? Weil ich ein Afrikaner bin, will ich nur das eine? Eine deutsche Frau erobern?
1: Nein.
2: Geben Sie es zu, Sie haben das gedacht. Es ist nicht schlimm. Sie haben kaum Vorurteile.
1: Ja, ich habe das gedacht. Aber nicht nur, weil Sie Afrikaner sind.
2: Dann habe ich gute Neuigkeiten für Sie.
1: Ja?
2: Ich habe geheiratet. Vor 4 Wochen.
1: Das ist ja toll. Ich freue mich sehr für Sie.
2: Danke.
1: Ich selbst habe auch einen Antrag bekommen. Oh. Dann sind wir an einer ähnlichen...
2: Und ich bin Vater geworden.
1: Oh, dann beste Glückwünsche an Ihre Ehefrau.
2: Ach so, nein. Das Kind habe ich mit einer anderen Frau.
1: Ach so.
2: Und ich habe eine Hauptrolle in einer deutschen Filmproduktion ergattert, die Ende des Jahres gedreht wird.
1: Das hört sich fantastisch an.
2: Ja, ich bin gerade sehr erfolgreich, überall.
3: So schön, dass du mal in der Nähe warst.
1: Ja, Greta. Unser Fall im Haus Vaterland hat mich hergeführt.
3: Ich dachte, der wäre abgeschlossen.
1: Manchmal muss man trotzdem noch Zeugen befragen.
3: Ich wünschte, ich hätte so ein aufregendes Leben wie du.
1: Das ist nicht aufregend, glaub mir. Eher abregend.
3: Charlie, wir haben dich vermisst.
1: Kiri fühlt sich aber so richtig wohl bei dir.
3: Sie kann bei mir in Dauerpflege bleiben. Du glaubst nicht, welche interessanten Bekanntschaften ich eurem Hund schon verdanke. Nicht wahr, Kiri?
1: Warum ist die so aufgeregt?
3: Die freut sich, dich zu sehen. Und ich mich auch, ohne deinen kölschen Jack. Aber sag mal, du wirkst irgendwie bedrückt. Nervt dich Gerion schon wieder?
1: Nee, der ist in Köln, bei seiner Familie, Karneval feiern. Hat sogar schon 2-mal angerufen. Es ist was anderes.
3: Du hast einen neuen Liebhaber.
1: Es ist... Ich bin keine gute Polizistin.
3: Was redest du da? Du bist die Beste, die Klügste. Du bist mal Deutschlands bekannteste Polizistin. Und ich werde allen erzählen, Charlie Ritter war meine beste Freundin, weil du dann keine Zeit mehr für mich hast.
1: Die Kollegin, mit der ich heute ein Mädchen vernommen habe, ist so dumm, so gemein. Die Situation ist total aus dem Ruder gelaufen. Und ich konnte nichts machen. Die hat doch was.
3: Ja, sag mal... Riechst du das? Es brennt.
1: Da drüben, hinter dem Tiergarten. Feuerschein.
3: Lass uns da aber nicht hingehen.
1: Doch, Greta, ich muss dahin. Vielleicht wurde der Brand noch nicht gemeldet.
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5: Harald, ich bin's, Berthold Weinert. Der Reichstag brennt.
4: Wissen wir längst. Haben schon jemand hingeschickt.
5: Aber ich wette, euer Mann befindet sich nicht im Gebäude, so wie ich.
4: Wie kommst du da rein?
5: Journalistische Intuition. Hast du was zu schreiben?
4: Witzig. Schieß los.
5: Eins vorher noch. Ich brauche einen neuen Job.
4: Kriegst du, wenn die Geschichte gut ist. Fang an.
5: Moment. Die Geschichte wird noch besser. Da kommt Göring. Wieso ist er so schnell da?
4: Lass mir erst mal raus. Leg los.
5: Pass auf. Der Reichstag brennt.
4: Ja.
5: Dieses ungeheure, steinerne Gebäude.
4: Ungeheuer finde ich nicht gut.
5: Ungeheure, steinerne Gebäude.
4: Finde ich nicht gut.
5: Dann, dieses mächtige, steinerne Gebäude. Mhm. Oh, ja. Man sucht einen Aussichtspunkt. Das Dach. Da sieht man, dass dort, wo sonst die berühmte vergoldete Kuppel zu sehen ist, eine steile Flamme emporragt. Der Reichstag, er brennt.
4: Ja.
5: An 4 bis 6 Stellen des Gebäudes sind Brandherde. Ist es Brandstiftung? Niemand darf hinein, niemand darf heraus. Man sucht die Täter. Wird man sie finden? Schwirren draußen bereits die Gerüchte?
4: Erfindest du das gerade? Ist ja die Polizei schon da?
5: So wird es kommen, ist doch klar. Schreib bitte weiter.
4: Ja.
5: Man möchte, dass dieser Brand dem ganzen deutschen Volk ein Licht aufstecken würde. Durch Deutschland wütet der Wahnsinn der Selbstzerstörung. Wer gebietet ihm Einhalt?
6: Treuer Husar.
7: Guten Morgen. Ich glaube.
6: Du musst gleich los? Soll ich dir vorher noch mal schnell die Minimaus machen?
7: Ach, wieso Minimaus?
6: Warst du so besoffen? Mein Kostüm.
8: Oh, ich liebe schwarze Netzstrümpfe.
6: Zieh ich für dich lieben gerne wieder an.
7: Es geht nicht. Die Putzfrau kommt gleich.
6: Oh, kein Frühstück?
7: Lieber nicht.
6: Ist das dein Büro hier? Bist du Weinhändler?
7: Ja, so ähnlich.
6: In jedem Fall weiß ich jetzt, wo ich dich finde. Feiern wir heute Abend weiter. Du gefällst mir.
7: Du mir auch. Aber ich muss arbeiten. Wein ausliefern. Hm. Wer ist da?
6: Du bist aber schreckhaft. Das ist doch nur die Zeitung. Was ist das denn für eine Riesenschlagzeile? Reichstag in Flammen.
8: Holländischer Kommunist verhaftet. Hör mal, da soll man doch ins Einersaren in Berlin werden, so nicht jeck.
9: Ich hatte sie ja gewarnt vor das Gehör, wa?
1: Ist das Blut, Reinhold?
10: Charlie, was machst du denn hier? Hat Böhm dich geschickt?
1: So ähnlich.
10: Du klingst schon wie Gerion.
1: Ich war gestern hier und habe mit Hannah Singer gesprochen. Es versucht. Die entflohene Patientin ist Zeugin in einem Mordfall. Als ich im Präsidium
10: du, von
1: hörte...
10: Aus kannst du die Ermittlungen ruhig übernehmen.
1: Wirklich?
10: Hm? Ich habe mich zur Sonderkommission Reichstagsbrand gemeldet. Trete heute Mittag da an. Aber lass uns erst mal das mit der kleinen Houdini hier klären.
1: Wieso Houdini?
10: Sie war nach einem Anfall eingeschlossen und gefesselt, aber sie hat geschafft, die Schlösser zu knacken und dann die Tür aufzutreten. Sie ist über die Feuertreppe entkommen.
1: Hört sich an wie ein Märchen.
10: Du, die ist wahnsinnig. So Verrückte entwickeln manchmal Kräfte, das hält sie nicht für möglich.
1: Aber nicht Hannah Singer. Die wirkte gestern vollkommen zerbrechlich. Wenn jemand die Tür von außen geöffnet hat?
10: Hm. Was, wenn der Ausbruch in Zusammenhang mit deiner Vernehmung gestern steht? Die Oberschwester meinte, ihr hättet sie hart rangenommen. Sie sei schreiend zusammengebrochen.
1: Das stimmt doch nicht.
10: Ja, ist auch egal. Das Ergebnis bleibt dasselbe. Es läuft eine Brandstifterin durch Berlin.
1: Eine ehemalige. Wann kommt die Spurensicherung? Das Blut muss untersucht werden. Wenn hier jemand war und das die Spuren eines Kampfes sind?
10: Das muss warten. Alle Kollegen von der Spurensicherung sind am Reichstag.
1: Aber sobald jemand frei wird, bitte.
10: In Ordnung.
1: Ich habe das Feuer am Reichstag gesehen. Es war gespenstisch. Glaubst du, dass es dieser Holländer war, den Sie verhaftet haben?
10: Der Kommunist? Ja, sicher. Der war am Reichstag. Van der Lubbe gehört zur kommunistischen Verschwörung.
1: Vielleicht war Van der Lubbe auch einfach nur verrückt.
10: Ach, red die kommunistische Gefahr nicht klein, bitte.
1: Verrückte entwickeln manchmal Ideen, das hältst du nicht für möglich.
11: Dem Treiben staatsfeindlicher Organisationen ist mit den schärfsten Mitteln entgegenzutreten. Polizeibeamte, die in Ausübung dieser Pflichten von der Schusswaffe Gebrauch machen, werden ohne Konsequenzen von mir gedeckt. Wer hingegen in falscher Rücksichtnahme versagt, hat dienststrafrechtliche Folgen zu gewärtigen. Mit anderen Worten, feuerfrei auf die Kommunisten. Jetzt folgt Notverordnung um Notverordnung. Untergang der Demokratie. Der Reichstagsbrand kam sehr gelegen.
12: Oh, Sie lesen eh gerade.
13: Ah, Kommissar Anwärter Lange. Und Kollege Rath, welch seltener Anblick. Ich wähnte Sie in Ihrer Heimat beim Kölner Karneval.
12: Ich bin sofort zurückgereist, als ich die Nachricht vom Reichstagsbrand
11: mittlerweile nur noch erheiternd, wie Rath sich immer als Musterpolizist darstellt. Das allgemeine Niveau sinkt so rapide, dass er bald als einer heraussticht.
13: Haben Sie beiden eigentlich schon den Befehl an die Kommandostellen der preußischen Polizei gelesen?
12: Wegen der Hilfspolizei? Sicher. Die Waffenkammer hat bereits Pistolen an SA und Stahlhelm ausgegeben. Eine gute Idee von Göring. Wir haben mit einem Schlag 50.000 neue Kollegen.
11: Die mieseste, verschissenste Idee eines Faschisten, der nicht nur mit dem Feuer spielt, sondern jede Menge Leben opfert. Wissentlich. Willentlich.
12: Wie man hört, hat die SA sogar eigene Gefängnisse.
13: Keller haben die. Folterkeller vielleicht.
11: Wir steuern ins Chaos.
13: Mit den Gefängnissen eines Rechtsstaats und mit Polizeiarbeit haben die nichts zu tun.
12: Stichwort Polizeiarbeit. Wir haben schlechte Presse. Im Tag. Berthold Weinert.
13: Den kennen Sie doch, Rath.
12: Vage. Hab ihn schon lange nicht mehr gesehen.
13: Lesen Sie vor, Lange. Meine Augen müssen schon genug erleiden.
12: Es ist kaum zu glauben. Während die gesamte Berliner Polizei nach den Drahtziehern des Reichstagsbrandes fahndet, siehe Berichte auf den Seiten 1 sowie 3 bis 5, steht am Nollendorfplatz ein Schupo und bewacht Taubendreck. Tagelang. Der Verantwortliche, Oberkommissar Böhm, war gestern für eine Stellungnahme nicht zu erreichen. Gleichwohl muss er sich fragen lassen, ob solch geschmacklose wie zweifelhafte Methoden sinnvoll sind, ob ein solcher Personalaufwand zu verantworten ist, wo derzeit jede Einsatzkraft gebraucht wird und die kommunistische Bedrohung...
13: Woher weiß der...
12: Dass Sie die Ermittlungen leiten. Ich glaube, er hat im Büro des Polizeipräsidenten angerufen.
14: Aber wir sollten mit der Presse zusammenarbeiten.
12: Wir kennen nämlich jetzt nicht nur den Todeszeitpunkt, sondern Dr. Schwarz hat jetzt auch Hinweise auf die Mordwaffe.
13: Welche?
12: Es war ein Grabendolch mit einem dreieckigen Querschnitt.
14: Wie ein Grillspieß. Ja.
13: Lassen Sie Ihre geschmacklosen Witze. Wissen Sie überhaupt, was ein Grabendolch ist?
14: Natürlich. Ein Stilett für den Nahkampf.
13: Die Dinger waren sehr verbreitet. Aber jeder Frontsoldat hatte seine eigenen Vorlieben.
12: Vielleicht ein Hinweis auf unseren Täter. Er war Soldat, wie das Opfer.
1: Langsam gewöhne ich mich an deine neue Wohnung. Wie viel hast du eigentlich von deinem Onkel geerbt? Ich meine, so eine Wohnung in Charlottenburg.
15: Ich weiß es auch nicht so genau. Da kam noch mal was nach, aus einem Depot. Aber sag mal lieber, was duftet denn da so?
1: Zur Feier deiner Wiederkehr gibt es rheinischen Sauerbraten zum Einleben.
15: Ich fühle mich zu Hause, sobald ich dich sehe.
1: Du Charmeur, so selten wie ich dich sehe, hatte ich schon den Eindruck, du hast gar keinen.
15: Rath?
16: Du konntest wohl nicht schnell genug abhauen.
15: Paul! Du, ich musste von jetzt auf gleich zurück nach Berlin. Sofortige Urlaubssperre.
16: Die dir anscheinend ganz willkommen war. Damit du Fräulein Sprenger nicht wieder begegnest.
15: Ich kenne kein Fräulein Sprenger.
16: Ja, aber bei Wilde Hilde dürfte dir was einfallen. Oder Minimaus?
15: Paul, Charlie ist da. Ja, das müssen wir bald mal wieder machen.
16: Sie war heute bei mir im Weinladen. Ich soll meinen Kollegen schön grüßen.
15: Paul, bitte.
16: Ich bitte dich, Gerion. Du hättest ihr sagen müssen, dass du verlobt bist.
15: Wir hatten beide ganz schön einen im Tee.
16: Ich bin dein Freund und ich lasse dir eine Menge durchgehen. Aber mach so etwas nie wieder mit Charlie. Das hat sie nicht verdient.
15: Ich verstehe.
16: Wenn du das nicht hinbekommst, dann heirate sie gefälligst nicht.
15: Du hast ja recht.
16: Ich meine das ernst. Wenn du Charlie mit so etwas jemals wehtust, kündige ich dir die Freundschaft.
17: Ich störe euch ja nur ungern, aber das Essen ist fertig.
15: Ich rufe dich dann wieder an, Paul.
16: Gerion, ich sag dir,
17: was
16: ich verlasse mich da jetzt.
15: Er wollte nur was wissen. Als Trauzeuge.
18: Er nimmt das sehr ernst.
13: Leopold Jurecka?
19: Was ist jetzt in Politik, Lappke?
13: Gefangener Jurecka, Sie haben auf meine Fragen zu antworten und ansonsten das Maul zu halten.
19: Mensch, Lappke, Sturmführer bei der SA. Reicht dir nicht, Chef von den Nordpiraten, wa? Musst du jetzt auch noch bei den Nazis befehlen. Komm, mach nicht los, dann tragen wir es unter uns aus.
13: Unterlassen Sie die Vertraulichkeit und antworten Sie vielleicht auf meine Fragen.
19: Na, dann eben so. Ich möchte bitte meinen Anwalt sprechen. Dr. Koda!
13: So ein letztes Mal. Sind Sie Leopold Jurecka?
19: Bin ich, das weißt du doch.
13: Das heißt, Sie und Sturmführer, du Stück Scheiße!
19: Jawohl! Herr Sturmführer, du Stück Scheiße!
13: Du denkst, du kannst es verarschen. Aber jetzt kommt die Zeit der Abrechnung mit euch Kommunistenschweinen. Wo warst du an dem Abend, an dem der Reichstag gebrannt hat?
19: Herr Sturmführer, wissen nur genau, dass ich kein Kommunist bin, sondern lediglich den Verein Berolina ehrenamtlich leite.
13: Ich habe dich gefragt, wo du warst, du Kommunistenschwein!
20: Der Todesengel. Einmal soll er einen französischen Soldaten, der sich im Draht kurz vor unseren Linien heillos verfangen hatte und nach seiner Mutter schrie, mit einem aufgesetzten Kopfschuss ruhig gestellt haben. Ein Akt der Gnade, hätte man denken können. Doch zurück im Unterstand sagte Engel, er habe das getan, damit der Franzose durch sein Wimmern und sein Rufen die Moral der Einheit nicht untergräbt. Ansonsten hätte er seinetwegen jämmerlich verrecken können. Diese und schlimmere Anekdoten wurden über ihn erzählt. Niemand wusste, ob sie alle stimmten. Aber sehe ich in Erinnerung jene Nacht, in der er die beiden französischen Kinder erschoss, glaube ich, dass jede einzelne Anekdote noch untertrieben war. Im Eifer der Schlacht dachte ich über so etwas nicht nach. Jeder von uns hat Schlimmes erlebt. Im Kriege muss der Soldat Dinge tun, die er der Familie daheim niemals erzählen kann. Aber er tut sie, weil er dem Vaterlande dient und seine Pflicht erfüllt.
18: Polizei, aufmachen!
21: Oh, Gerion! Du kannst einen vielleicht erschrecken. Was ist denn los?
18: Ich wollte dich abholen. Freundschaftsdienst.
21: Weißt du, wie viel Uhr wir haben? Noch nicht mal gefrühstückt. War gerade erst unter der Brause.
18: Kein Problem. Setz ein bisschen mehr Kaffeewasser auf. Ich leiste dir Gesellschaft.
21: Oh, Besuch. Gerion, das ist Konrad. Ich meine, Herr Kötter. Kötter, er wohnt oben unterm Dach, hat gerade kein Wasser, deshalb...
22: Ein Wasserrohrbruch. Naja, ich bin auch schon weg. Schönen Tag noch.
21: Ja, ich hoffe, der Kleppner kommt heute. Schönen Tag.
18: Man muss sich gut stellen mit den neuen Machthabern, was?
21: Verstehe nicht, was du meinst.
18: Ach so. Du wolltest einfach mal einen SA-Mann in Unterhosen sehen.
21: Hör auf. Wenn mich ein Nachbar um was bittet, dann helfe ich. Egal, ob er ein Nazi ist oder nicht.
18: Naja... Frühstück wolltest du ihm ja offensichtlich auch machen. Ist ja schon für zwei gedeckt. Hat er dich darum auch gebeten?
21: Gerion, lass den Kommissar mal stecken, ja? Hast du nicht was von Freundschaftsdienst gesagt?
18: Hab ich. Wir frühstücken jetzt freundschaftlich, dann nehme ich dich mit ins Präsidium.
21: Das klingt gut.
18: Ach, darf ich vorher mal dein Bad benutzen? Oder muss ich dazu in die SA eintreten?
21: Lass jetzt die Witze über die SA. Ich verbuche das mal unter Nachwirkung vom Karneval. Hm? Wie lange halten die denn noch an? Ich setz
23: doch
21: schnell einen neuen Kaffee auf, ja?
23: Warum hast du denn zwei Zahnbürsten, Reinhold?
24: Herr Rat, so ein Zufall. Steigen Sie doch ein. Ich nehme Sie gerne ein Stückchen mit.
25: Aber da drüben ist das Polizeipräsidium.
24: Steigen Sie ein, sonst fahren wir bis dahin neben Ihnen her. Und so möchten Sie doch bestimmt nicht gesehen werden.
25: Können Sie nicht einfach anrufen, Marlo?
24: Bei Ihnen zu Hause geht in letzter Zeit immer Ihre Verlobte dran. Sie macht einen sehr charmanten Eindruck.
25: Sie haben mit ihr gesprochen?
24: Ach, wo denken Sie hin?
25: Sie darf auf keinen Fall etwas von...
24: Von unserer Zusammenarbeit wissen. Von dem vielen Geld für Ihre schöne neue Wohnung. Wissen Sie, wie oft ich diesen Satz schon von Polizisten gehört habe? Und danach kommt dann auch noch gerne, was soll ich tun?
25: Und? Was soll ich tun, verdammt nochmal?
24: Die SA-Hilfspolizei hat einen meiner Männer verhaftet. Und ich bekomme keinerlei Informationen, wo sie ihn hingeschafft haben.
25: Das dürfen die gar nicht. Hilfspolizisten ist es nur in Begleitung eines regulären Polizeibeamten erlaubt, Festnahmen vorzunehmen.
24: Es ist ja schön, dass Sie die Vorschriften so genau kennen, Herr Kommissar. Aber daran hält sich die SA derzeit recht wenig. Jedenfalls ist Leopold Jurecka verhaftet worden und seit drei Tagen nicht mehr aufgetaucht.
25: Er gehört zur Berolina?
24: Er ist der neue Chef der Berolina. Eigentlich ein recht schlauer Kerl.
25: Und hat sich doch erwischen lassen.
24: Hat er nicht. Die SA hat ihn ohne jeden Grund einkassiert. Dr. Kohn hat bislang nicht mal rausfinden können, in welcher Arrestzelle Leo sitzt.
25: Und Sie sind sicher, dass es die SA war, die ihn mitgenommen hat?
24: Sie kamen mitten in der Nacht. Seine Freundin war dabei und musste zuschauen.
25: Dann kann ich nicht viel tun, fürchte ich. Mit der SA haben wir nicht viel zu schaffen.
24: Herr Kommissar, wissen Sie, was in diesen SA-Kellern passiert? Im Maschinenhaus vom Wasserturm Prenzlauer Berg sollen noch diesen Monat hunderte Staatsfeinde interniert werden. Die bereiten das jetzt gerade alles vor. Konzentrationslager nennen Sie das. Da werden nicht viele Leben draus kommen. Finden Sie Jurecka.
11: Dass ein Nazi wirklich Berliner Polizeipräsident werden konnte. Diese Saubande.
0: Oberkommissar Böhm, Sie haben sich ja Zeit gelassen.
11: Weil er mich eine halbe Stunde vor dem Büro hat warten lassen, dieser Dreckskerl.
2: Dringende Ermittlungen, Herr Polizeipräsident.
0: Was ist dringender als Ihr Vorgesetzter?
11: Fragte der verhaftete und von der Reichsmarine entlassene Konteradmiral. Putschist. Opportunist. Göring-Liebling. Hitler-Günstling.
0: Etwa dieser erfrorene Stadtstreicher?
2: Er wurde ermordet. Mit einem Graben durch.
0: Die Berliner Polizei hat derzeit andere Prioritäten.
11: Bleib einfach nur sachlich.
0: Ist Ihnen das entgangen?
11: Auch wenn es nichts helfen wird.
2: Natürlich nicht. Fast alle meine Ermittler haben sich für die Sonderkommission Reichstagsbrand gemeldet.
0: Ja, während Sie es vorziehen, die Polizeiarbeit lächerlich
11: während
0: zu machen.
11: Während Sie es vorziehen, versteckte Schutzhaftlager einzurichten und die Bevölkerung zu terrorisieren.
0: Zeitung lesen Sie wohl auch nicht.
2: Wie darf ich das verstehen? Welche Zeitung meinen Sie?
0: Stellen Sie sich nicht dümmer, als Sie sind. Ich weiß von Kommissar Lange, dass Sie den Artikel im Tag kennen.
2: Aber von diesem Artikel sprechen Sie. Mit Verlaub, Herr Polizeipräsident, aber ich habe diese Schlagzeilen nicht zu verantworten. Ich weiß nicht, wie diese Schmierfinken an meinen Namen gekommen sind.
0: Ja, das glaube ich gern. Ihre Auffassung von Polizeiarbeit sehen Sie in diesem Artikel beschrieben. Wissen Sie, wie viele Beschwerden schon eingegangen sind von Bürgern, die sich über die seltsamen Maßnahmen am Neuendorf

0: jetzt sitzt er hier, als Polizeipräsident. Die Ironie der deutschen Geschichte wird mich noch umbringen.
1: Ich habe hier Unterlagen von der Sonderabteilung der Lüge über Sie.
0: Der Lüge?
1: Der Kollege ist Ihnen bekannt?
2: Von Göring eingesetzter Kommissar zur besonderen Verwendung.
0: Bis vor ein paar Monaten war der Kerl noch bei der Müllabfuhr.
1: Seine Aufgabe ist es, die Berliner Polizei von politisch unzuverlässigen Elementen zu säubern.
0: 33 Gefallene der Novemberrevolution ruhen auf dem Friedhof der Märzgefallenen am Volkspark Friedrichshain.
1: Sie sind Sozialdemokrat, sind Sie das?
0: Verdammt, konzentrier dich.
2: Nein.
1: Aber Sie interessieren sich für deren Wahlprogramm oder warum sonst besuchen Sie eine Wahlveranstaltung der Sozen?
0: Wie bitte?
1: Sie sind auf sozialdemokratischen Versammlungen gesehen worden.
0: Wer hat mich denunziert?
2: Seit wann muss man sich rechtfertigen, wenn man Wahlkundgebungen besucht?
1: Sie gehören eindeutig zu denen, die noch nicht begriffen haben, dass mit der nationalen Erhebung eine neue Epoche angebrochen ist. Wachen Sie auf, Oberkommissar. Die Systemzeit ist Geschichte. Es geht wieder voran mit Deutschland. Voran!
2: Das werden die nächsten Wahlen zeigen.
1: Gut. Herr Oberkommissar, damit haben Sie meinen Eindruck bestätigt.
0: Ich wusste, es ist eine Falle. Oberkommissar Böhm, Sie sind Geschichte.
1: Man hatte mir schon berichtet, dass Sie sich letztes Jahr bei der rechtmäßigen Verhaftung der Polizeiführung widersetzt haben. Nach diesem Gespräch weiß ich genug.
2: Das heißt?
1: Dass Sie Glück haben. Ich werde vorläufig von einer Suspendierung absehen und Ihnen Gelegenheit geben, sich zu bewähren. Sie sind hiermit zur Kriminalwache Köpenick versetzt, Oberkommissar Böhm.
2: Wann soll diese Versetzung in Kraft treten?
1: Auf der Stelle, was meinen denn Sie? Gewöhnen Sie sich schon mal an das Tempo der neuen Zeit.
3: Gut, dass du da bist.
4: Ich warte auf Böhm.
3: Der ist vor 2 Stunden zum Polizeipräsidenten.
4: Scheint ein langer Einlauf zu sein.
3: Gerion, ich muss jetzt auch raus. Aber da ist vorhin ein Typ gekommen, der eine Aussage im Fall Wozniak machen will.
4: Was für ein Typ?
3: Habe ich auch nicht ganz verstanden. Offizier und Schriftsteller. Freiherr von Roddeck. Er sitzt draußen. Du erkennst ihn sofort. Aschblond, perfekt gescheitelt, Typ preußischer Junker.
4: Gut, schick ihn rein. Böhm scheint direkt in die Pause gegangen zu sein.
3: Herr von Roddeck, Herr Kommissar Rath wird Ihre Aussage aufnehmen. Kommen Sie bitte.
5: Lassen Sie uns bitte gleich zur Sache kommen, Herr Kommissar. Heinrich Wozniak war mein Kamerad. Wir haben im Westen zusammen in den Gräben gestanden. Er ist laut Presse ermordet worden. Ich weiß von wem. Im Krieg haben wir ihn den Todesengel genannt. Und ich soll das nächste Opfer sein.
0: Das nächste Opfer ist die Demokratie.
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2: Um 20 Uhr mit Jonas Ziegler. Nach dem Rücktritt von Bundesarbeitsministerin Baas will die SPD bei einem Bundesparteitag Ende des Jahres ihre gesamte Führung neu wählen. Nachfolger als Arbeitsminister soll der ehemalige rheinland-pfälzische Ministerpräsident Schweizer werden. Aus dem Hauptstadtstudio Birte Sönnigsen.
3: Alexander Schweizer war bis März Ministerpräsident von Rheinland-Pfalz. Dann hat die SPD die Wahl verloren und Schweizer wurde Fraktionschef im Landtag. In Berlin wird er direkt voll gefordert sein und muss das umstrittene Rentenpaket der schwarz-roten Koalition umsetzen. Bärbel Baas hatte angekündigt, sowohl als Ministerin als auch als Parteivorsitzende zurückzutreten.
2: Bundeskanzler Merz hat angekündigt, dass die Stromsteuer in Deutschland gesenkt wird. Am Mittag hatte der CDU-Chef die Ergebnisse der zweitägigen Beratungen der Parteiführung bekannt gegeben. Demnach soll die Stromsteuer für alle auf das europäische Minimum fallen, so wie es Union und SPD in ihrem Koalitionsvertrag beschlossen, bisher aber nicht umgesetzt haben. Im Schnitt würden Durchschnittshaushalte dann etwa 70 Euro im Jahr weniger zahlen. 3 Wochen nach der Berliner Abgeordnetenhauswahl steht das amtliche Endergebnis fest. Der Landeswahlausschuss hat das am Vormittag festgestellt. Dabei haben die Mitglieder auch bestätigt, dass das Parlament 5 Sitze kleiner wird als ursprünglich angenommen. Kirsten Buchmann, RBB 24 Landespolitik.
4: Insgesamt umfasste das neu gewählte Abgeordnetenhaus 153 Sitze, so Landeswahlleiter Stefan Bröchler. In einem Wahlkreis in Spandau musste nach einer Nachzählung das Ergebnis korrigiert werden. Den Wahlkreis 1 in Spandau hat demnach der AfD-Kandidat Tommy Tabor direkt gewonnen und nicht die CDU-Kandidatin Bettina Meissner. Das hatte auch eine geringere Anzahl an Überhangmandaten zur Folge.
2: In Berlin-Charlottenburg hat es vergangene Nacht offenbar eine Sprengstoffexplosion gegeben. Anwohner hatten am Stuttgarter Platz einen lauten Knall gehört. Am Morgen meldete ein Zeuge der Polizei Beschädigungen an mehreren Autos. Nach bisherigen Erkenntnissen wurden 3 Fahrzeuge und die Fensterscheiben einer nahegelegenen Wohnung beschädigt. Der britische Premier Burnham hat eine engere Zusammenarbeit mit der EU angekündigt. Im Parlament sagte er, es gehe dabei um Handelsabkommen sowie engere Abstimmungen in der Energie- und Migrationspolitik. Eine bessere Zusammenarbeit mit der EU könne die britische Wirtschaft stärken, so Burnham. Soweit die Nachrichten. 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Das Wetter. In der Nacht meist klar mit nur wenigen Wolken und durchweg trocken. Im Verlauf örtlich dichter Nebel bei +3 bis -2 Grad. Zurzeit in Berlin-Spandau 7 und in Angermünde 9 Grad. Mäßiger bis böiger Wind aus Südwest. Am Tage nach Nebelauflösung freundlich bis sonnig, zum Abend stärker bewölkt bei 14 bis 17 Grad. Es ist 20.03 Uhr.
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6: Herzlich willkommen heute aus Berlin, ein Abend präsentiert von Radio 3 vom RBB. Ich bin Petra Gute und ich darf Sie heute durch diesen besonderen Konzertabend begleiten, den wir am 4. Oktober in der Berliner Philharmonie aufgenommen haben. Der japanische Dirigent Kazuki Yamada gab an diesem Abend sein offizielles Antrittskonzert als neuer Chefdirigent des Deutschen Symphonieorchesters Berlin. Der 47-Jährige ist jetzt der 9. Chefdirigent des DSO, das in seiner 80-jährigen Geschichte bereits auf Chefdirigenten wie Lorin Marcel, Riccardo Chailly, Kent Nagano, Ingo Metzmacher und zuletzt Robin Ticciardi zurückblickt. Bei Kazuki Yamada brauchte es nur 2 Konzerte als Gastdirigent 2024. Und da muss musikalisch, kreativ und menschlich der Blitz eingeschlagen haben, dass aus 2 Dates schnell eine Liebesheirat wurde. Das Orchester schwärmt vom spontanen Musizieren mit ihm, vom gemeinsamen Atmen, von Liebe auf den ersten Ton und von seinem Humor. Und mitgebracht hat er zu seinem offiziellen Einstand als Chefdirigent eine bunte Mischung aus Werken von Charles Ives und Claude Debussys La Mer. Wir erleben eine deutsche, sogar eine europäische Erstaufführung mit dem Titel Woman of the Mountain, in der die Komponistin Anna Klein Erinnerungen an die Herkunft ihrer Familie aus Irland musikalisch verarbeitet. Und wir erleben die tolle Pianistin Alice Sarah-Ott mit Edvard Kriegs Klavierkonzert. Das Motto dieser neuen Spielzeit des DSO heißt Ach Mensch, was ein Seufzer sein kann, ein Ausruf oder eine Frage. Alle menschlichen Emotionen, Trauer, Wut, aber auch Liebe, Glück und Hoffnung sollen sich in dem Programm dieser ersten Saison unter Kazuki Yamada zeigen. Wer sind wir? Woher kommen wir? Wie wollen wir sein? Wohin wollen wir uns wenden? Und gleich zu Beginn wird die Musik jetzt Fragen stellen, die ewige Frage nach dem Sein. The Unanswered Question, übersetzt die unbeantwortete Frage, ist Charles Ives Hommage an das unaufhörliche Hinterfragen, auch wenn die Antworten nicht immer die erhofften Lösungen bringen. Es ist ein hochsymbolisches Stück mit einem tiefen philosophischen Hintergrund, das der Amerikaner Charles Ives, der in seinem Brotberuf übrigens als Versicherungsvertreter arbeitete, da vor 120 Jahren komponierte. Musik war seine Leidenschaft. Charles Ives' The Unanswered Question setzt den Ton für Kazuki Yamadas ersten Abend als neuer Chefdirigent des DSO.

Keine Antwort auf die Frage nach dem Sein. Charles Ives' The Unanswered Question, das erste Stück für Kazuki Yamadas Amtsantritt als neuer Chefdirigent des DSU. Falls Ihnen die Musik irgendwie bekannt vorkam, sie wurde auch als Filmmusik verwendet, zum Beispiel in Tom Tykwers Lola Rent oder in Terrence Malicks Der schmale Grat. Jetzt wird auf der Bühne kurz auf größere Besetzung umgebaut und die Fernmusikerinnen und Musiker, die gerade noch im Zuschauerraum standen, kehren auf die Bühne zurück ins Orchester. Und wir erleben gleich die Solistin des Abends, Alice Sarah Ott, die derzeit wohl erfolgreichste deutsche Pianistin. Sie spielt Edvard Griegs Klavierkonzert. Übrigens das einzige Werk für ein Soloinstrument und Orchester, das er je komponierte, in der ländlichen Sommerfrische Dänemarks, unweit von Kopenhagen. Damals war er erst 25 Jahre alt. Alice Sarah Ott hat dieses Klavierkonzert schon oft gespielt. Aber mit Dirigent Kazuki Yamada klingt es jetzt nochmal absolut frisch und voller neuer Farben. Sie schwärmte bei der Generalprobe von ihm, dass er so schöne Bilder für sie und das Orchester malen würde und vom Funkeln in den Augen des Orchesters über diesen Neuanfang. Jetzt betritt sie die Bühne in einem silbern, schimmernden, bodenlangen Paillettenkleid. Bei der Generalprobe spielte sie den Flügel übrigens wie immer barfuß. Sie scheint förmlich mit dem Steinway-Flügel körperlich zu verwachsen. Hier in der Berliner Philharmonie, jetzt mit Edvard Griegs Klavierkonzert mit dem Deutschen Symphonieorchester Berlin unter Kazuki Yamada.

Großer Applaus für die Pianistin Alice Sarraot hier in der Berliner Philharmonie mit Edvard Griegs Klavierkonzert mit dem Deutschen Symphonieorchester Berlin unter Kazuki Yamada. Und sie spielt eine Zugabe.

0: Arvo Pärt für Alina. Der estnische Komponist hatte es für die 18-jährige Tochter einer befreundeten Familie komponiert. Und die Pianistin Alice Sarah Ott spielte es gerade als Zugabe beim Antrittskonzert des neuen DSO-Chefdirigenten Kazuki Yamada. Geboren wurde Kazuki Yamada vor 47 Jahren in Japan. Im Ballungsraum Tokio ist er aufgewachsen. Der Vater war Computertechniker. Er selbst fing mit Klavier und Chor an, Sopran. Was man übrigens immer noch merkt, wenn er dem Orchester bei Proben vorsingt. Er singt immer noch sehr schön. Aber er wechselte mit dem Stimmbruch dann mit 17 auf den Dirigentenplatz und studierte Musik mit Schwerpunkt Schlagzeug und gründete schon während seines Studiums mit Kommilitonen ein eigenes philharmonisches Orchester. In seiner japanischen Heimat gilt Kazuki Yamada als der neue Vorzeigekünstler der klassischen Musikwelt. Auch das heutige Konzert wird vom japanischen Fernsehen NHK aufgezeichnet. Und ich habe ihn nach der Generalprobe zu diesem Konzert gefragt, wie er sich jetzt eigentlich so fühlt bei seinem Antrittskonzert mit dem DSO.
1: So exciting. So unbelievably exciting thing for me in my life like that. And I have never expected to become the chief conductor, music director of the one of the Berlin Orchestra. It's a so still for me is a kind of in dream also. It's a real thing or not. Maybe I'm dreaming still somehow like that. I cannot believe myself.
2: Also wenn ich das kurz übersetzen darf, er sagt, es sei immer noch ein bisschen wie ein Traum. Er hätte nie daran gedacht, der Chefdirigent eines dieser tollen Berliner Orchester zu werden. Und manchmal muss er sich fragen, ob es wirklich wahr ist, aber es ist wahr. Viele Musikerinnen und Musiker aus dem Orchester sagen, es war Liebe auf den ersten Ton. Es muss eingeschlagen haben wie der Blitz. Nur zwei Konzerte dirigierten sie das DSO als Gast 2024. Und jetzt sind sie der neue Frontmann. Zwei Dates, ein Perfect Match. Das Orchester scheint von Ihnen genauso begeistert wie das Orchester von Ihnen und Sie vom Orchester. Was macht denn die Chemie zwischen Ihnen aus?
1: Ja, already first concert, it was great. It was Rachmaninoff's Second Symphony. This, I still remember the sound. And it was my big debut at the Philharmony. I have never conducted the on the stage at the Philharmony, and it was my big debut at the Philharmony with DSO. DSO debut and the Philharmony debut, both debut. And it was really incredible concert. And then, but of course, like the between somehow, like love story, we can manage only one time like that, after only one success like that. But I was not the sure, the super sure. And then second concert came very soon, luckily. And then we did second concert. It was a little difficult program, the Charles Ives or Copland pieces like that, Mahler also. But it was also very interesting and very deep music. And I was so impressed by the orchestra. Orchestra sound, orchestra mentality, orchestra identity, and hospitality. Everything was so great. And then I really wanted to become chief conductor of this. And then now, like that. Fantastic, yeah.
2: Er sagt, er erinnert sich genau an das erste Mal. Es war auch sein Debüt hier in der Philharmonie, in diesem wunderbaren Konzertsaal mit Rachmaninoff 2. Und er erinnert sich noch wirklich wie an den allerersten Moment daran. Und das war einfach perfekt gewesen. Das zweite Konzert war das Programm so ein bisschen schwieriger mit Charles Ives und Mahler. Aber er sei so beeindruckt gewesen von dem Orchester, von seinem Klang, von seiner Professionalität und vor allem von seiner Gastfreundlichkeit, dass jetzt gar keine Frage mehr ist, dass die Chemie wirklich fantastisch ist zwischen ihm und dem Orchester. Sie haben mal gesagt, es gäbe zwei Kazukis, einer, der auf dem Podium steht und dirigiert und einen, der im

0: our life like that. And then what is the music? What is the color of the music? What is the meaning of the music? There are many, many things we can think in this program. That's why Another Kazuki is, I think the Another Kazuki is really enjoying this program.
1: Okay, er sagt, er hätte als junger Mensch Musik gespielt, er hat Klavier gelernt und studiert, aber er war nicht so ein guter Zuhörer und deswegen hätte er sozusagen den anderen Kazuki entwickelt, der im Publikum sitzt und zuhört. Das Motto dieser Saison ist ja, ach Mensch, das könnte ein Ausruf sein, ein Seufzer, aber es ist auf jeden Fall das Saisonmotto. Vielleicht können Sie ein bisschen über dieses Motto erzählen.
0: I really wanted to put this theme for my first season as a musical director. The theme should be human being. Yes, Ahamensh is for me is what is a human being, something like that. There are kind of the many other small themes like that. But only human being can make music, can enjoy music so much, and then we can share the music. And then only human being can have the emotion. Yes, it's the most important thing to take the emotion in the music. And then we can share this emotion for everybody. That's why the Ahamensh, it's what is a human being? Kind of this question means for me. So how to share the emotional music for everybody? It's a same question, something like that.
1: Kazuki Yamada sagt, nur wir Menschen können Musik machen und deswegen sei ihm dieses Saisonmotto in seiner ersten Saison als Chefdirigent und künstlerischer Leiter so wichtig gewesen. Und nur wir Menschen können auch Emotionen in die Musik legen oder mit der Emotion in der Musik kommunizieren. Und deswegen sei ihm dieses Motto extrem wichtig für seinen Anfang gewesen, weil wir alle miteinander über Emotionen in der Musik kommunizieren können. So, one last question. Sie stammen ursprünglich aus Japan, aus dem Großraum Tokio, nicht weit vom Berg Fuji, leben aber seit 2009 mit Ihrer Familie hier in Berlin. Wie japanisch sind Sie noch oder wie berlinisch sind Sie mittlerweile geworden und wie kombinieren Sie das Beste aus beiden Welten?
0: Yeah, of course, I'm still Japanese, the mainly. But so that, I can enjoy the life in the Berlin so much, so exciting city, so culture, and there are many, many great activities in the Berlin. And there are still nature so much, a lot of greens. So I love Berlin so much. And then now I can work in Berlin too. It's a really great thing. And then my feeling is that, one Japanese in Berlin, in Germany. But now the world is kind of the very global world. It's almost no border. You are Japanese or not? It can be question, but not so important. Getting not so important. Now I'm extremely happy to be here.
1: Okay, er sagt, natürlich sei er ein Japaner, er sei ja als Japaner auch geboren, aber würde eben all diese Vorteile des Berliner Lebens extrem lieben, all das, was man hier in Berlin machen kann, vor allem die Natur, in der er sich viel bewegt. Und er sagt, man muss gar nicht das definieren, ob er jetzt Japaner oder Berliner sei. Er sei jetzt ein Japaner in Berlin und das fände er großartig. Ganz herzlichen Dank, Kazuki Yamada. Wir freuen uns auf alles mit Ihnen hier in dieser Saison und in den nächsten Jahren mit dem DSO.
0: Vielen, vielen Dank. Dankeschön.
1: Kazuki Yamada, der neue Chefdirigent des Deutschen Symphonieorchesters Berlin. Der mittlerweile 9. in der 80-jährigen Geschichte des Orchesters. Das feiert ja auch in diesem Jahr Geburtstag. Am 15. November 1946, also anderthalb Jahre nach dem Ende des Zweiten Weltkriegs, wurde es im kriegszerstörten Berlin als RIAS Symphonieorchester durch den Rundfunk im amerikanischen Sektor gegründet. Ein Jahr darauf, am 7. September 1947, gab es das erste öffentliche Konzert im Titania-Palast in Steglitz. Damals unter dem Dirigenten Walter Sieber. 1956 hieß es dann Radiosymphonieorchester Berlin, 1993 wurde es in Deutsches Symphonieorchester Berlin umbenannt. Die Liste der Chefdirigenten des DSO liest sich klangvoll. Meine Kollegin Susanna Di Secondi hat sie für Sie zusammengestellt und erzählt Ihnen jetzt die Geschichte dieses Orchesters und seiner Chefs. Eine Frau war bislang noch nicht darunter.

0: ich bin in einer Zeit nach Berlin gekommen, wo kein Wasser, kein Licht und kein Strom war und keine Wärme war. Und ich war froh und glücklich, dass ich da arbeiten konnte.
1: Sagt der erste Chefdirigent Ferenc Fritschey 1952. Ja, Sie merken schon, wir befinden uns in der Vergangenheit. Und mit Hilfe von Musikwissenschaftler Habakuk Traber verschaffen wir uns jetzt einen Überblick der ehemaligen Chefdirigenten. Alle waren sie herausragende Meister, Charakterköpfe und jeder auf seine Art auch Pionier. Aber was hat jeden von ihnen so besonders gemacht?
2: Ohne diese Konsequenz wäre das Orchester nicht zu dem geworden, was es dann war.
1: Ferenc Fritschey wird 1948 mit 34 Jahren der erste Chefdirigent. Und es gelingt ihm innerhalb kürzester Zeit, einen Klangkörper von internationalem Rang zu erschaffen. Ein Gründervater, der in seinem Streben nach Präzision neue Maßstäbe setzt.
2: Absolut transparent, absolut präzise und trotzdem von einer Eleganz getragen. War großartig. Dann einige seiner Bartok-Aufnahmen werden ja bis heute verlegt und sind bis heute eigentlich Referenzeinspielungen. Also was er zusammen mit Gesa Ander, die Klavierkonzerte, das ist bis heute maßgebend.
1: Auf den präzisen Gründervater folgt ein Mann, den Habakuk Traber als Virtuose des Taktstocks bezeichnet. Lorin Marcel steht mit zarten 8 Jahren das erste Mal vor einem Orchester und sagt selbst darüber:
3: Das Dirigieren war damals wie das Laufen, nicht? Oder das Spielen. Es war einfach und hat Spaß gemacht und es war alles schön.
1: Später studiert er Mathematik, Philosophie und Sprachen und promoviert über Vivaldi. Dieser Mann der Superlative dirigiert die meiste Zeit auswendig. Und auch er stößt mit dem Orchester neue Klangwelten auf.
2: Ja, er gilt dann so in den historischen Rückblicken als derjenige, der die romantische Rarität gepflegt habe. Da hat er wirklich Vorbildliches geleistet. Er war im Dirigieren sehr präzise und natürlich auch in seinen Anforderungen an den Orchesterklang.
1: Während Lorin Marcel sich bei TV-Events gern glamourös im weißen Dinnerjackett präsentiert, ist sein Nachfolger Ricardo Chailly weniger an Selbstdarstellung interessiert. Auf die Frage, ob auch er, wie Marcel, auswendig dirigieren könne, antwortet er:
4: Ich liebe Marcel sehr viele, aber das ist absolut nicht meine Meinung. Und ich glaube, das ist nicht meine Persönlichkeit. Das ist für mich eine Showseite von Dirigenten, das interessiert mich nicht.
1: Mit 29 Jahren, viel Elan, Charisma und Temperament übernimmt er 1982 den Posten des Chefdirigenten und ist dabei derart präzisionsbesessen, dass er über sich selbst sagt, er sei ein untypischer Italiener, ein unbequemer Mailänder. Neben dem üblichen Orchesterprogramm setzt auch er Schwerpunkte.
2: Ja, er hat sich dann auch zusammen mit dem damaligen Intendanten Peter Ruzicka sehr für Musik eingesetzt, die vergessen war, also Blinzkin zum Beispiel, also den ganzen Umkreis der Berliner Schule. Und da hat er, glaube ich, schon zum Teil bahnbrechende Arbeit geleistet.
1: Ricardo Chailly wurde dann 7 Jahre später abgelöst von einem, der sich schon längst einen großen und preisgekrönten Namen gemacht hat. Als Pianist.
2: Ja, er war nicht der große Dirigiertechniker, das hat er selber immer wieder gesagt. Aber er war eben ein grandioser Musiker mit einem unglaublich scharfen Gehör.
1: Wladimir Ashkenazy, ein Dirigent als Autodidakt, das stößt natürlich auch auf scharfe Kritik. Aber hartes Selbststudium und seine unverwechselbar starke Vorstellung von Musik macht ihm auch diese Karriere möglich. Im Jahr 2000 folgt Kent Nagano.
5: I've rarely met an orchestra where the level of dedication.
1: Kent Nagano schwärmt hier über die Hingabe des Orchesters. Er verdankt seinen künstlerischen Durchbruch keinem geringeren als dem großen Komponisten Olivier Messiaen.
2: Das hat seine Tonsprache natürlich aus seiner Dirigiersprache sehr geprägt. Ich meine, es gibt von Messiaen ja einige Werke, die ja, fast kolossal sind, also zumindest monumental sind. Und so Klangmassen zu bewegen, das konnte Nagano schon, aber konnte aber auch das sehr, sehr feine und transparente, durchsichtige, was sie ja bei Messiaen auch brauchen.
1: Wieder eine ganz starke Person, die man jetzt vor dem inneren Auge hat. Und so geht es auch direkt weiter. Ingo Metzmacher bringt 2007 frischen Wind.
6: Ich finde es aber überhaupt ein Missverständnis, in ein Konzert zu gehen, um sich beruhigen zu lassen. Also da würde sich auch jemand wie Beethoven oder Mahler im Grabe umdrehen, wenn er mit solchen Erwartungshaltungen konfrontiert würde.
1: Er kommt aus der neuen Musik, hat zuvor als Pianist im Ensemble Modern gespielt und ist ein Mensch, der gern konzeptionell denkt. Zum Beispiel führt er die bis heute sehr beliebten Casual Concerts ein, bei denen es weder auf der Bühne noch im Publikum einen Dresscode gibt. Der Dirigent führt durch das Werk und anschließend gibt es noch eine Afterparty mit Live-Musik und DJ. Dieser Mensch bringt Innovation in den Konzertsaal und auch in die Musik. In einer schwierigen Zeit, geprägt von Kürzungen und Umbrüchen, wird Metzmachers Vertrag nach 3 Jahren nicht verlängert. Stattdessen kommt ein Mensch daher, den Radio 3-Kritiker Kaius Kaiser als knuddeligen, springballhaft hyperaktiven Charmbolzen beschreibt. Tugan Sochiev.
2: Er ist halt fertig, er ist Dirigent durch und durch, ne? Und hat auch die Fähigkeit, das schlagtechnisch auch wirklich umzusetzen. Und ich glaube, das wird von jedem Orchester geschätzt, wenn ein Dirigent nicht nur in der Lage ist, das zu erklären, was er will, sondern einfach mit seiner Zeichengebung ganz knapp und deutlich anzudeuten, was jetzt eigentlich der weitere Prozess in der Musik sein soll. Und das war bei ihm meisterlich. Der hat in mancher Hinsicht, also jetzt was das Technische betrifft, auch ein bisschen an Marcel erinnert.
1: Sagt Musikwissenschaftler Habakuk Traber. Einer der Schwerpunkte von Tugan Sochiev ist die Musik von Sergei Prokofjew, wobei er immer wieder Stücke aufgreift, die eher selten aufgeführt werden. Berlin bedauert Sochiews Abschied nach 4 guten Jahren. Er kehrt aber regelmäßig als Gastdirigent zurück. Und wir kommen zu unserem letzten Herrn, Robin Ticciati. Er übernimmt 2017 das Amt. Mit vielen Locken auf dem Kopf und genauso vielen Ideen im Kopf gelingt es ihm sogar, dieses große Schiff sicher durch die Corona-Pandemie zu steuern.
2: Er hat es offensichtlich geschafft, das Orchester in einer Situation zusammenzuhalten, in der es vorher nie gespielt hat. Ich meine, dass die gut 2 Meter, wenn die Blechbläser dabei waren, sogar noch mehr als 2 Meter auseinandersitzen mussten und dann trotzdem einen einheitlichen Klang erzeugen mussten. Das müssen sie erstmal hinkriegen, auch als Dirigent.
1: Neue, kreative, genreübergreifende Konzepte, die auch deutlich jüngeres Publikum ansprechen, bis hin zu seinem Motto »Kein Konzert ohne Komponistin« hauchen dem Orchester den aktuellen Zeitgeist ein. 7 Jahre bleibt er dem DSO erhalten, dann verabschiedet er sich. Und wir beenden unsere kleine Zeitreise mit seinen Worten.
7: I think the big philosophical challenge as a conductor is to be yourself.
8: To be yourself, ein Motto, dem auch Kazuki Yamada zu folgen scheint. Er wirkt sehr nahbar, teamorientiert, sehr humorvoll, kann seine Musikvorstellung in wunderbaren Bildern beschreiben, haben mir Mitglieder des Orchesters in der Generalprobe erzählt. Das Orchester sei auf Wolke 7 und unglaublich energiegeladen durch seinen neuen Chef. Kazuki Yamada hat übrigens ein Konzertritual. Vor jedem Konzert 3-mal springen und dann auf die Bühne gehen. Wahrscheinlich macht er das jetzt auch gerade wieder, denn jetzt geht es gleich weiter mit einer deutschen, mit einer europäischen Erstaufführung. Und das DSO bleibt seinem Motto treu, kein Konzert ohne Komponistin. Die Komponistin Anna Klein kennt Kazuki Yamada persönlich. In dieser Saison ist sie Composer in Residence beim City of Birmingham Orchestra, wo Yamada ja auch künstlerischer Leiter ist. Sie ist eine vielgefragte Künstlerin, arbeitet mit vielen namhaften internationalen Orchestern, Choreografen, Filmemachern und Visual Arts Künstlerinnen und Künstlern zusammen. Sie ist in London geboren, wurde in Edinburgh und New York ausgebildet und lebt jetzt auch in Amerika, ihrer Wahlheimat. In Woman of the Mountain arbeitet sie Erinnerungen an ihre Herkunft ein, an Irland, woher ein Zweig ihrer Familie stammt. Es sei, so die Komponistin, die Reise einer außergewöhnlichen Frau, die auf einen Berggipfel in einer mystischen irischen Landschaft steigt, auf der Suche nach der Liebe. Hören wir jetzt also Woman of the Mountain der Komponistin Anna Klein mit dem DSO unter Kasugi Yamada.

Woman of the Mountain, der Komponistin Anna Klein mit dem Deutschen Symphonieorchester Berlin unter Kazugi Yamada. Eine europäische Erstaufführung. Wir hatten bei diesem Antrittskonzert schon norwegische Fjorde bei Edvard Grieg und jetzt gerade irische Berge, und dem Thema Natur und Meer bleibt Kazugi Yamada bei seinem Antrittskonzert treu. Denn jetzt erleben wir La Mer von Claude Debussy. Yamada sagt, er liebe das Meer an den europäischen Küsten, in der Bretagne am Atlantik, an den japanischen Küsten am Pazifik. Aber das Meer in seiner Heimat Japan rieche völlig anders als in Europa. Der Duft mache den Unterschied aus. Zu Debussys La Mer gibt es übrigens einen interessanten japanischen Bezug. Auf das Titelbild der Erstausgabe seiner Partitur ließ Debussy eine Variante des weltberühmten Holzschnitts Die große Welle vor Kanagawa des großen japanischen Künstlers Hokusai drucken. Und Kanagawa ist ja genau die japanische Region, in der Kazugi Yamada aufwuchs. Hören wir jetzt also La Mer. Das Meer von Claude Debussy in drei symphonischen Skizzen für Orchester, wie es korrekt heißt. Erst vom Morgengrauen bis zum Mittag, mit den Spiegelungen der Sonne in der Weite des Ozeans, dann das Spiel der Wellen und zum Schluss den sehr lebhaften und stürmischen Dialog zwischen Wind und Meer.

Mit den letzten Wellen von Claude Debussys La Mer rollt auch dieses Konzert des neuen Chefdirigenten des Deutschen Symphonieorchesters Berlin aus. Kasugi Yamada und sein DSO wurden beim Antrittskonzert am 4. Oktober in der Berliner Philharmonie gefeiert. Er hat sich als Dirigent förmlich durch Debussys symphonische Dichtung getanzt, mit großer Körperlichkeit und Leidenschaft und zugleich Leichtigkeit. Sein nächstes Konzert mit dem DSO wird übrigens am 20. Dezember auch wieder hier in der Berliner Philharmonie stattfinden. Also 4 Tage vor Weihnachten, wenn Sie sich das mal vormerken möchten. Dann mit Werken von Johann Sebastian Bach und Anton Bruckners 9. Symphonie. Bruckners letzte Symphonie, die er dem lieben Gott gewidmet haben soll. Und das war das ARD-Konzert von heute, präsentiert von

0: 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Mein Name ist Petra Gute. Ich wünsche Ihnen noch einen schönen Abend.
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2: Um 22 Uhr mit Ina Heidemann. SPD-Chef Klingbeil lässt seine Zukunft an der Parteispitze weiter offen. Nach dem Rücktritt von Co-Chefin und Arbeitsministerin Baas sagte er in der ARD, er klebe nicht an dem Amt. Hauptstadtkorrespondent Gabor Hallas.
3: Es brauche jetzt die beste Aufstellung für die SPD. Er werde als Vizekanzler und Finanzminister weiter Verantwortung tragen. Wer als Parteichef antrete, werde jetzt gemeinsam entschieden. Am Dienstagnachmittag soll der frühere rheinland-pfälzische Ministerpräsident Alexander Schweitzer nun zum neuen Arbeitsminister ernannt werden.
2: Bundeskanzler Merz hat angekündigt, dass die Stromsteuer in Deutschland gesenkt wird. Am Mittag hatte der CDU-Chef die Ergebnisse der zweitägigen Beratungen der Parteiführung bekannt gegeben. Demnach soll die Stromsteuer für alle auf das europäische Minimum fallen, so wie es Union und SPD in ihrem Koalitionsvertrag beschlossen, bisher aber nicht umgesetzt haben. Im Schnitt würden Durchschnittshaushalte dann etwa 70 Euro im Jahr weniger zahlen. Brandenburgs Ministerpräsident Woidke sieht im Ausbau der Bahnstrecke Cottbus-Lübbenau ein Schlüsselprojekt für die Strukturentwicklung der Lausitz. Beim Spatenstich für den zweigleisigen Ausbau heute sagte Woidke, man stärke damit die Mobilität der Menschen und die Wirtschaftskraft der Region.
4: Wir werden sehen, dass gerade diese Verbindung und die enge Verbindung nach Berlin, das heißt zweimal pro Stunde fährt ein Zug Richtung Berlin und kommt ein Zug aus Berlin wieder zurück, der wird für die Region eine riesengroße Bedeutung haben und das wird die Region noch mal weiter voranbringen.
2: Ab Mitte Dezember ist die Strecke für die Hauptarbeiten erstmal gesperrt. Fertig sein soll sie nach nur einem Jahr Bauzeit. In Brandenburg ist ein bundesweites Modellprojekt gestartet, das Opfer von häuslicher Gewalt unterstützen soll. Nach Angaben des Justizministeriums in Potsdam sollen Betroffene frühzeitig Hilfe bekommen. Das Angebot wird ab sofort an den Amtsgerichten in Bernau, Brandenburg an der Havel und Neuruppin erprobt. Nach Angaben der Polizei in Brandenburg hat die Zahl der erfassten Fälle von häuslicher Gewalt in den vergangenen Jahren deutlich zugenommen, auf jetzt 6.800 Fälle im Jahr. Soweit die Nachrichten. 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Das Wetter. Nachts ist es meist klar mit nur wenigen Wolken und auch durchgehend trocken. Im Verlauf bildet sich dichter Nebel. Die Temperatur sinkt auf +3 bis -2 Grad. Morgen ist es dann erstmal meist freundlich, zum Abend hin allerdings stärker bewölkt. Bei 14 bis 17 Grad. Der Mittwoch startet dann mit dichten Wolken. Die Temperatur erreicht bis zu 18 Grad. Die Zeit, es ist 22.03 Uhr.
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6: Willkommen dazu, sagt Michael Kuhlmann. Was Sie hier hören, ist ein ziemlich junges Jazzinstrument. Es hat in diesen Wochen seinen 75. Geburtstag gefeiert. Ein prominenter Spieler dieses Instruments und der Bandleader gleich in unserem ersten Stück sagt, dass es zum Motor eines Ensembles gehört.
7: Well, yeah, I mean, traditionally the bass, yeah, and the drums are the engine.
6: So der amerikanische Musiker Marcus Miller. Und um die Hälfte dieses Motors geht es heute Abend, um den elektrischen Bass.

The Sun Don't Lie heißt diese Marcus Miller CD von 1993 und darauf findet sich Teen Town, ein Stück aus dem eisernen Bestand der E-Bass-Klassiker und eines, an dem sich schon zuvor Millionen E-Bassisten in aller Welt die Finger abgebrochen hatten. Einer, der allerdings wohl kaum lange üben musste, um Teen Town zu beherrschen, war der Kontra- und E-Bassist Stanley Clarke.

Zwei Künstler haben hier nach eigener Aussage einen ziemlich verrückten Nachmittag verbracht. Der Step-Tänzer Gregory Hines und der E-Bassist Stanley Clark. 1988 war das, bei den Aufnahmen für Clarks LP If the Space Could Only Talk. Clark war stets bekannt für seinen Soloton, bei dem die Saiten auf den Metallbünden des Halses schnarrten. Ein elektrischer Bass im Jazz kann aber auch ganz anders klingen, wie hier bei Steve Swallow.

Steve Sorlow, E-Bass und Fender Rhodes Piano und der Vibraphonist Gary Burton waren das 1974 auf ihrer LP Hotel Hello. Als ich diese Platte das erste Mal unter den Tonarmen drehte, wartete unser nächster Bassist noch darauf, endlich überhaupt einen E-Bass in die Hand zu nehmen. Das tat er dann bald darauf mit 14 Jahren in Mainz. Und mit Ende 20 gehörte er schon zu den großen Nachwuchshoffnungen auf seinem Instrument.

0: Kai Eckhart heißt der Musiker, den Sie hier über die Saiten seines E-Basses wirbeln hörten. 2014 begleitete er auf seiner CD Zeitgeist die Sängerin Kaveri Agaché. Die Liste der Musiker, mit denen Kai Eckhart in nun bald 40 Jahren gespielt hat, geht bis hin zum Gitarristen John McLaughlin, den Schlagzeugern Alphonse Mouzon und Dave Weckl und dem Saxophonisten Wayne Shorter. Seit Jahrzehnten lebt Kai Eckhart in den USA, heute in Kalifornien, und er ist immer noch fasziniert davon, auf welch verschiedene Arten man einen E-Bass spielen kann. Lauter Techniken, wie wir sie gleich auch noch hören werden.
1: Wahnsinn, ne? Zuerst so normal Emulation of Walking Bass und dann kommt Carole Kay in the Studio und dann kommt die Slap-Technik und dann kommt Tapping und ich gebe jetzt auch noch meinen Senf dazu, ne, mit dem mathematischen Slap-System, mit Akkorden und so weiter. Ja, ich denke mir, die jungen Leute, die heute anfangen mit dem Bass, die werden das wahrscheinlich noch weiterbringen.
0: Aber bis heute stehen sie fast alle auf den Schultern eines Musikers, der, wie auch der E-Bass, dieses Jahr 75 Jahre alt geworden wäre. Und auch ein Teil seiner Familie war Generationen zuvor aus Deutschland eingewandert. Jacob Pastorius aus Florida.

0: Als diese Platte vor ziemlich genau 50 Jahren in die Läden kam, läutete sie für den E-Bass im Jazz ein neues Zeitalter ein. Ganz selbstbewusst, Jaco Pastorius nannte sich diese Debüt-LP und auf der zeigte Pastorius alles, was er konnte. Aber geschmackvoll, im Dienst der Musik, voller Lyrik und Seele in jedem Ton. Bekannt gemacht hat er auch dieses Spiel mit den glockigen Obertönen. Das fällt einem der heute prominentesten deutschen Jazzbassisten als erstes ein, wenn man ihn fragt, welche Entwicklung damals in den 70ern für den E-Bass begann. André Nenzer spielt selbst Bass seit über 40 Jahren.
1: Flageolettechniken, die es in der klassischen Kontrabassliteratur schon früher gab, aber jetzt im normalen Jazzgewerbe nicht so eine große Rolle in den 50ern Jahren gespielt haben. Dann diese ganzen Dead Note-Geschichten, also so von Tower of Power und dann auch wiederum Jaco inspirierte Sachen. Double Stops, also Zweistimmigkeiten. Ich nenne mal exemplarisch das Stück School Days von Stanley Clarke.

0: Es ging Schlag auf Schlag in diesem Jahr 1976. Schon zwei Monate nach Jaco Pastorius machte diese Platte Furore. Stanley Clarks School Days wurde zu einem Ohrwurm, den bald unzählige E-Bassisten rund um die Welt zu üben begannen. Denn auch Markus Miller sagt heute, solide und verlässlich E-Bass zu spielen sei nicht schwer. Aber darüber hinaus zu gehen, wie Stanley Clark und Jaco Pastorius, verlange einem wirklich was ab.
1: It's not so hard to become, you know, a basic bass player. But to take it further than that is really difficult. The instrument has a lot of limitations, the range and the size of the strings and this kind of thing. So when you get to be a guy like Stanley Clark or Jaco Pastorius, you've really achieved something because the instrument is very demanding.
0: Miller denkt an die Abstände auf dem Griffbrett und an die dicken Saiten. Da kann es kräftemäßig helfen, wenn man parallel schon Kontrabass spielt, wie André Nenzer, der Musiker aus Köln. Nenzer kennt die Eigenheiten des elektrischen Instruments.
2: Von der Ansprache ist es einfach direkter. Also irgendwie ist der Impuls direkter und konkreter. Wobei die Instrumente ja in den letzten Jahrzehnten totale Wechselwirkungen hatten. Also als dann der E-Bass im Jazz anfing, eine Rolle zu spielen, sind natürlich neue Techniken in die Basswelt gekommen, die dann wiederum auch teilweise auf den Kontrabass übersetzt wurden. Und das fand ich auch immer interessant. Also bestimmte Funk-Hoofs auf dem Kontrabass zu spielen, ist wieder auch eine eigene Ästhetik. Aber dieser direkte Punch, der beim E-Bass da ist, ist für bestimmte Arten von Grooves natürlich hilfreich.
0: Und so nutzt André Nenzer den E-Bass auch in seinem Duo mit der Sängerin Inga Lüning.

Section D. Sie hören das ARD Spotlight Jazz heute mit einer Hommage zum 75. Geburtstag des E-Basses. Die erdig-poppige Note dieses Instruments stand gerade im Blickpunkt bei Actually Actually, einem Stück von Inga Lünings und André Nenzers CD Hodgepodge Volume 2. Als Instrument für die Popmusik war auch gedacht, was der kalifornische Instrumentenbauer Leo Fender da 1951 der Musikwelt vorstellte. Fender hatte 1948 eine E-Gitarre mit massivem Holzkorpus entwickelt und diese Idee kombinierte er nun mit dem Prinzip des vierseitigen Kontrabasses. Heraus kam ein Instrument, das den Groove wohl der gesamten Popmusik mitgeprägt hat. Im Jazz allerdings hatte es der E-Bass lange schwer, nicht zuletzt, weil sein Drive zu den triolischen Jazzrhythmen nicht recht passte und weil es schwierig schien, auf ihm einen persönlichen Ton zu entwickeln. Von Jacob Astorius wusste damals noch niemand und erst recht nicht von denen, die wiederum von ihm inspiriert wurden, wie der französische E-Bassist Adrien Ferraud.

0: Royalty, Adrien Ferro im Quartett des Pianisten Chick Corea auf der CD The Vigil 2013. Ferro spielt sein wieselflinkes Solo, indem er die Saiten, wie die meisten seiner Kollegen, mit Fingern der rechten Hand anschlägt. Entfernt ähnlich der Art, in der Kontrabassisten mitunter ihre Saiten anschlagen. Zwischen dem Kontrabass und dem gitarrenförmigen E-Bass gibt es auch noch das eine oder andere Zwitterinstrument. Zum Beispiel einen E-Bass, dem die metallenen Gitarrenbünde komplett fehlen. Auf Englisch nennt sich das Fretless. Kai Eckhart kennt den Fretless gut.
1: Fretless ist natürlich ein tolles Instrument. Vor dem habe ich sehr Ehrfurcht, weil er schwieriger zu spielen ist als der Buntbass wegen der Intonation. Ja, also im Zusammenhang möchte ich das mal so sagen, dass der Fretless sehr intim ist und dass man sehr hören kann, dass von Mensch zu Mensch der Sound sich sehr ändert.
0: Auch bei unserem nächsten Musiker, bei Dominique Di Piazza.

Dominik Di Piazza im Jahre 2000 auf seiner CD Frontpage – The Eyes of Jesus Christ. Den vorhin von Markus Miller zitierten Motor der Band bildeten Di Piazza und der Schlagzeuger Dennis Chambers. Ein Motor dieser Natur kann auch Musik noch einmal den Nachbrenner aufsetzen, die ursprünglich mit Rhythmuscomputer und Synthesizer-Bass gespielt wurde. Al Jarreau's Boogie Down war 1983 solch ein Stück. Was aber in der Nummer wirklich drin steckte, das zeigten Jarreau und seine Band 20 Jahre später. In diesem Mitschnitt aus dem WDR-Archiv von den Jazztagen in Leverkusen.

0: Eine lebendige Rhythmusgruppe mit E-Bass ist eben doch durch nichts zu ersetzen. In diesem Falle saß Mark Simmons am Schlagzeug und Bass spielte Chris Walker, beide in Algerol's Band bei den Leverkusener Jazztagen 2004. 75 wird der E-Bass in diesem Jahr und auch wenn es mittlerweile unzählige Bauformen gibt und auch Materialien wie Graphit oder Kunststoff verwendet werden, die meisten Bassisten schätzen Klang und Spielgefühl des Holzes. Auch der gebürtige Mainzer und Wahlkalifornier Kai Eckhart.
1: Ich bin auch natürlich von Natur her Afrikaner. Mein Vater war aus Liberia, Westküste von Afrika. Und die Einstellung zum Instrument ist da so, man hat sehr Ehrfurcht vor allem, inklusive dem Holz, das von einem lebenden Baum kam. Der Baum musste sterben, damit ein Instrument entstanden ist. Und dieses Instrument muss man dann auch sehr pflegen und eine persönliche Beziehung mit aufbauen. Mehr ein Partner als ein Instrument sozusagen.
0: Damit sich das Resultat irgendwann womöglich so anhört.

0: Giant Slaps hat Kai Eckardt dieses Stück genannt, seine Slap-Adaption eines für sich schon kniffligen Klassikers von John Coltrane. Slap-Technik kombiniert er hier mit anspruchsvollem Akkordspiel. Momentan ist Kai Eckardt gerade im Begriff, Slap mit indischen Rhythmen zu verbinden. Auch André Nenzer denkt weiter. Er möchte auf seinem E-Bass mit einer fünften, hohen Saite sein Akkordspiel verfeinern, vielleicht für ein neues Trio. Und unzählige weitere E-Bassisten schmieden ihre Pläne, so sagt Kai Eckardt.
1: Es wird wahrscheinlich noch eine spannende Reise mit dem E-Bass.
0: Das letzte musikalische Wort in unserem ARD Spotlight Jazz gebührt allerdings noch einmal dem vielleicht einflussreichsten E-Bass-Pionier des Jazz. Jaco Pastorius, der wäre dieses Jahr, wie der E-Bass selbst, 75 geworden. Sein Leben endete tragisch schon nach nicht einmal 36 Jahren, 1987. 1976 hatte er den vorläufigen Zenit erreicht. Da wurde er nämlich Bassist der Gruppe Weather Report. Aus dieser Zeit stammt unser letztes Stück. Havona. Pastorius hebt die Musik mit seiner Begleitung in eine andere Sphäre. Flexibel, beseelt und jeder Ton sitzt perfekt. Weather Report und Jaco Pastorius auf ihrer LP Heavy Weather. Einen schönen Abend wünscht Ihnen Michael Kuhlmann. 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
1: Um 23 Uhr mit Ina Heidemann. SPD-Chef Klingbeil lässt seine Zukunft an der Spitze weiter offen. In der ARD sagte er, er klebe nicht an dem Amt. Es brauche jetzt die beste Aufstellung für die SPD. Er zeigte sich aber überzeugt, dass er der Partei helfen könne. Am Vormittag war SPD-Chefin Baas zurückgetreten, auch vom Amt als Arbeitsministerin.

0: Den Posten soll der frühere rheinland-pfälzische Ministerpräsident Schweizer übernehmen. Bundeskanzler Merz hat nach der Spritpreisbremse weitere finanzielle Entlastungen für die Menschen in Deutschland angekündigt. So soll die Stromsteuer auf das europäische Mindestmaß gesenkt werden. Laut dem CDU-Chef ist das eines der Ergebnisse der zweitägigen Beratungen der Parteiführung. Hauptstadtkorrespondent Uwe Berndt.
1: Merz sagte, das Leben sei in den letzten Jahren deutlich teurer geworden und man müsse es ernst nehmen, dass viele Menschen dies als Ungerechtigkeit wahrnehmen würden. Die CDU wolle diese Themen ernst nehmen und die Probleme Schritt für Schritt lösen. Selbstkritisch sagte Merz, es sei auch ihm persönlich in den letzten Monaten nicht gelungen, die Reformbemühungen der Bundesregierung mit einer positiven Zukunftsperspektive zu verbinden.
0: Nach einem Brand an einer Starlink-Anlage in Polen sind nach Angaben der Regierung in Warschau zwei Verdächtige in Deutschland festgenommen worden. Den beiden Männern wird vorgeworfen, das Feuer in der Anlage für Satellitenkommunikation gelegt zu haben. Durch das Feuer war im September der Internetzugang für verschiedene Institutionen gestört worden, auch der ukrainischen Armee. Deswegen vermutet Polen, dass Russland dafür verantwortlich ist. Brandenburg stärkt den Schutz von Opfern häuslicher Gewalt. Dazu ist heute ein bundesweites Modellprojekt gestartet. Laut dem Justizministerium in Potsdam ist das Ziel, Betroffene frühzeitig zu unterstützen. Sebastian Mehrheim, RBB 24 Potsdam.
2: Speziell ausgebildete Fachkräfte sollen Opfern dabei helfen, Ängste abzubauen und bürokratische Hürden zu bewältigen. Das Angebot wird in Brandenburg an den Amtsgerichten in Bernau, Brandenburg an der Havel und Neuruppin erprobt. Hintergrund ist ein massiver Anstieg der Fallzahlen im Land. Die Polizei registrierte zuletzt fast 6.800 Fälle von häuslicher Gewalt innerhalb eines Jahres, wobei die meisten Opfer Frauen sind.
0: Der deutsche Tennisprofi Alexander Zverev wird das Jahr als Nummer 1 der Welt beenden. Schon jetzt steht fest, dass seine Rivalen rechnerisch nicht mehr an ihm vorbeiziehen können. Mit dem Sprung auf Platz 1 wird der Hamburger seine bisher erfolgreichste Saison krönen, in der er in Paris und New York seine ersten zwei Grand-Slam-Titel gewinnen konnte. Soweit die Nachrichten. 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Das Wetter: nachts meist klar mit wenigen Wolken und trocken bei +3 bis -2 Grad. Die Zeit: es ist 23.03 Uhr.
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4: Die Odyssee erzählt von Maike Rötzer. Sie hören die zweite von 16 Folgen. Wir befinden uns im Abschnitt über Penelope im ersten bis dritten Gesang. Penelope hält ihren Haushalt in Ithaka mühsam zusammen. Seit 20 Jahren wartet sie auf Odysseus, umringt von Freiern, die ihr Haus plündern und sie zu einer Heirat drängen wollen. Zwischen Hoffen und Verzweifeln kämpft sie um ihre Würde und das Erbe ihres Sohnes Telemachos.
5: Kaum, dass die aufgehende Sonne den Himmel färbt, es gibt ja noch keine Uhren. Homer erzählt einen beginnenden Tag mit der Morgenröte, die Zeit mit dem Lauf des Monds, springt Telemachos auf, Hemd übergeworfen, Schwert über den Rücken, Sandalen an die frisch geölten Füße, tritt er aus der Tür und lässt alle Männer Ithakas mit ihren langen Haaren, mit denen Sephiros spielt, und alle Freier auf dem Platz zur Versammlung zusammentrommeln. Mit dem Schwert, zwei kräftige, schnelle Hunde zur Seite, tritt er wie ein Gott durch die zurückweichende Menge, greift das Zepter des Sprechers und beginnt zunächst energisch. »Hätte ich nur die Kraft meines Vaters! Ihr Freier ruiniert mein Haus, verprasst mein Erbe! Fürchtet die Rache der Götter!« Doch dann schießen ihm Tränen in die Augen, er wirft sein Zepter zu Boden. Hat mein Vater euch etwas getan und ich muss es büßen? Wie sinnlos das ist! Er tut den versammelten Ithakern leid. Nach einer beklemmenden Pause beginnt der Anführer der Freier Antinoos: Telemachos, du arroganter, eigensinniger kleiner Junge, nicht wir tun dir Unrecht, es ist deine gerissene Mutter. Seit 3 Jahren macht sie jedem von uns Hoffnung, webt ihren feinen, großen Stoff, um ihn nachts wieder aufzutrennen? Bring sie endlich zu ihrem Vater. Ihm soll sie sagen, wen von uns sie zum Gatten will. Sie ist klug, kunstfertig, hat mehr Verstand als alle Frauen zusammen. Wir gehen nirgendwo hin, wir warten. Telemachos atmet schwer. Ich werf doch meine eigene Mutter nicht aus dem Haus. Sie hat mich geboren, großgezogen. Verschlingt jemand anderes Eigentum, nicht meins. Da gleiten plötzlich zwei Adler im Himmel, von Zeus geschickt, Seite an Seite. Alle reißen die Köpfe hoch, starren mit verkrampftem Nacken, blinzeln gegen die Sonne. Die gespreizten Flügel, dicht an dicht, ziehen die Adler ihre Kreise über der Versammlung immer enger und hacken jäh mit ihren gebogenen Schnäbeln aufeinander ein, reißen mit scharfen Klauen den Hals des anderen auf und rasen über die Häuser der Siedlung wieder auf und davon. Was hat das zu bedeuten? Odysseus' greiser Freund, der Seher Halitherses, glaubt es zu wissen. Flieht! Odysseus kommt! Wird Tod und Verderben bringen. Meine Prophezeiung von damals, er kehrt nach 20 Jahren zurück, erfüllt sich jetzt. Doch er wird verhöhnt. Alter, erzählst deinen Kindern Orakel zu Hause weiter. Vögel fliegen viel unter dem Himmel. Odysseus kam in der Fremde zu Tode. Wär's besser gleich mit ihm gestorben. Telemachos soll seine Mutter zu deren Vater schicken, um die Hochzeit auszurichten. Eher geben wir keine Ruhe, da kann er das Maul noch so weit aufreißen. Wir halten durch, bis zum Siegerpokal. Telemachos bleibt erstaunlich ruhig. Lasst gut sein. Ich segle nach Sparta und Pylos. Sollte ich dort erfahren, mein Vater lebt, gebt mir noch ein Jahr. Wenn ich aber höre, er ist tot, kehre ich zurück, errichte sein Grab und übergebe meine Mutter ihrem Vater und der sie einem von euch. Die Freier streiten untereinander. Wie? Der fährt einfach ab? Entzieht sich ihrer Kontrolle? Da herrscht ein Ithaker verzweifelt die schweigende Volksmenge an. Ihr hockt einfach da? Sie sollen sich im Namen ihres Königs Odysseus gegen diese Freier wehren. Aber ein Freier lacht ihn aus. Käme Odysseus zurück, wär's doch sein Tod, denn wir sind viele. Und mit einem Telemachos, ich schwöre, der bleibt in Ithaka hocken, kehren die Freier belustigt in Odysseus' Haus zurück. Die Ithaker zerstreuen sich verwirrt nach Hause. Sephiros streicht Telemachos wieder durchs Haar. Er begleitet den einsamen Jungen ans Ufer, wo der seine Hände ins graue Wasser taucht. Göttin, hör mein Gebet. Athene ist sofort an seiner Seite, diesmal allerdings in der Gestalt von Mentor, einem alten Freund von Odysseus, dem er die Aufsicht über sein Haus übertrug. Telemachos vertraut dem Mann. Als Mentor lässt Athene ihm nun Mut zufliegen. Es ist so selten, dass ein Sohn seinem Vater gleicht. Wenige sind besser, die meisten schlechter. Du aber hast seinen Verstand, seine Durchsetzungskraft. Vergiss die Freier, ihr Tod ist nah. Ich werde dir auf deiner Reise wie ein Vater an der Seite stehen. Geh jetzt nach Hause, besorg Proviant, ich trommle derweil Freiwillige zusammen und besorge uns das beste Schiff. Und dann geht's übers Meer. In Windeseile zwinkert Athene alias Mentor dem erfreuten Sephiros noch zu. Aufgewühlt geht der Junge nach Hause, wo die Freier bereits wieder Ziegen schlachten, und hört auf dem Weg zur Vorratskammer kaum hin, als sie unken: »Hui, Telemachos holt sich Unterstützung aus Pylos und Sparta. Mischt er uns Gift in den Wein oder verreckt er wie sein Vater in der Ferne?« Die Doppeltüren des Vorratsraums sind fest verschlossen. Die alte Eurykleia, ihr Leben ist ja seit über 3 Generationen mit dem der Königsfamilie eins, bewacht den Eingang Tag und Nacht, denn hier liegen die Schätze des Hauses. Gold und Bronze, all die Gastgeschenke, wertvolle Stoffe und bestes Öl. Hier lehnen einer neben dem anderen große Krüge mit altem, süßem, schwerem Wein. Telemachos befiehlt Eurykleia: »Füllt 12 Krüge mit Wein, nicht den besten, der ist für meinen Vater, wenn er je kommt. Füll außerdem 20 Pfund fein gemahlene Gerste in feste Lederschläuche, aber heimlich. Ich hol sie bei Einbruch der Nacht, sobald meine Mutter schläft. Ich breche auf, nach Pylos und Sparta, erkundige mich dort nach meinem Vater. Die alte Frau schlägt die Hände überm Kopf zusammen. Wer hat dir das eingeflüstert? Du geliebtes, einziges Kind, dein Vater ist verschollen. Bleib bei uns, die wir dich lieben, such doch nicht die Gefahr auf hoher See. Doch Telemachos lässt Eurykleia schwören, seiner Mutter nichts zu sagen. 12 Tage sagst du nichts, dass sie bloß nicht weint. Die Sklavin schwört, gehorcht mit gesenktem Kopf, schüttet Wein in Krüge, füllt Gerste in lederne Säcke. Telemachos kehrt nervös zu den Freiern zurück. Athene hat währenddessen, diesmal in der Gestalt von Telemachos, Götter sind ja äußerst wandelbar, jeden geeigneten jungen Mann der Stadt für die Fahrt angeworben. Treffpunkt nachts am Strand. Sie leiht ein robustes, schnelles Schiff, als die Sonne bereits untergeht, und zieht's dann in der Dunkelheit ins Wasser, versammelt die kräftigen Männer, um kurz darauf mit vor Tatendrang blitzenden Augen in Odysseus' Haus die betrunkenen Freier mit Schlaf zu übermannen. Sie schlägt ihnen die Becher einfach aus der Hand. Wieder in Mentors Gestalt ruft sie den Jungen zu sich, blickt ihn durchdringend an. Telemachos, deine Mannschaft sitzt an den Rudern. Komm jetzt, verlier keine Zeit. Sie eilt ihm voran, Telemachos folgt der Göttin auf dem Fuß. Am Strand weist er selbst die langhaarigen Seemänner an, den Proviant nun aus der Halle zu holen. Aber leise! Meine Mutter weiß nichts, auch niemand sonst, nur eine. Die Männer folgen, tragen Krüge und Schläuche runter zum Strand, verstauen alles sachte, ganz still. Athene sitzt schon hinten im Heck, Telemachos dicht neben ihr. Die Männer machen die Leinen los, gehen an Bord, jeder an sein Ruder. Das Schiff zischt die ganze Nacht in der Salzflut dahin, bis die Sonne sich in den Himmel schwingt und ihr Licht auf die Erde gießt. Sie haben Pylos erreicht. Die Seemänner raffen die Segel, werfen den Anker. Athene springt von Bord und Telemachos, der machte am liebsten wieder kehrt. Klar, da sitzen 4.500 Männer am Ufer, in 9 Reihen zu je 500. Jede Reihe bringt Poseidon 9 schwarze, kräftige Stiere als Opfer dar. Wieder ein Fest für den Meeresgott. Nach der Ernte ist Zeit der Opferfeste. Man treibt die schweren Tiere auf den Strand, wo es qualmt und raucht. Messer blitzen im gleißenden Licht. Die Stiere krachen brüllend in den Sand, der sich rot färbt vom Blut. Schon werden die fettumwickelten Knochen für die Götter verbrannt. Sephiros tanzt mit dem Rauch Spiralen. Athene eilt in der Gestalt von Mentor auf den alten Herrscher Nestor zu, auf seine Männer und Söhne. Telemachos verzagt hinterher. Ich kann das nicht. Wie soll ich ihn ansprechen? Bin doch der Jüngere, gar nicht geübt. Du bist von den Göttern gesegnet. Wirst wissen, was zu sagen ist und was zu tun, beschwört sie ihn mit blitzenden Augen. Erst als sich alle erheben, die Fleischspieße beiseite legen, um die beiden Fremden mit offenen Armen zu empfangen, wird Telemachos ruhiger. Xenia, die Gastfreundschaft, ist auch hier bekannt. Nestors Sohn Pesistratos schüttelt ihre Hände und breitet weiche Felle zum Sitzen neben seinem Vater und seinen Brüdern auf den Sand, serviert Innereien, füllt einen goldenen Becher mit Wein und weiß gar nicht, dass er ihn einer Göttin reicht. Dir zuerst, lieber Gast, reiche ich den goldenen Kelch und bitte dich, opfere Poseidon. Athene gefallen seine guten Manieren sehr. Sie opfert und betet zu den Göttern, lacht in sich hinein, ja, sie wird ihr eigenes Gebet erhören, versprochen, übergibt Telemachos den Kelch mit 2 Henkeln, der spricht ihr einfach nach. Nach Xenias Regeln beginnt das Gespräch erst, wenn alle gegessen haben. Nestor aber ist nicht darauf gefasst, dass Telemachos seiner ersten höflichen Frage zur Antwort gibt, er käme mit Mentor aus Ithaka, er sei Odysseus' Sohn. Odysseus Sohn. Hast du meinen Vater sterben sehen oder gehört, wo er ist? Sprich offen, bitte, beschönige nichts, erinnere dich und sag mir die Wahrheit. Odysseus Sohn, Odysseus, Troja, schwemmender Nestor die Erinnerungen fort, und hier ist seine Geschichte. Unsere Besten wurden uns in Troja geschlagen. Wer zählt die Verluste? Und wenn du 5 Jahre bliebst und immer weiter fragtest, was die Kämpfe erlitten, es wäre noch kein Ende. Mit deinem Vater, du bist wirklich sein Sohn? Mit dem konnte sich niemand messen. Er war außerordentlich in allem. Odysseus war Göttin Athenes Liebling. Wir siegten auch darum in Troja, doch die Heimfahrt wurde dann bitter, denn Athene, wütend, hetzte uns Griechen gegeneinander auf. Athene lehnt sich in Mentors Gestalt leicht in den Schatten zurück. Oh ja, denkt sie, und das ist ihre Geschichte. Wütend, rasend vor Zorn war sie gewesen. Denkt sie nur dran, wird sie es gleich wieder. Diese Hybris der Griechen greifen die göttliche Ordnung an. Da hatte Kassandra, die trojanische Prophetin, im letzten großen Gemetzel in Troja bei Athenes Tempel am Altar Schutz gesucht und gefunden, doch der griechische Kämpfer Ajas zerrt die Frau aus dem Heiligtum, vergewaltigt sie an diesem heiligen Ort, und die Griechen strafen ihn nicht mal ab. Ja, Krieg heißt Gewalt, aber nicht das Töten berauscht Athene. Für die Göttin ist der Krieg ein Mittel, die Ordnung des Vaters zu sichern. Doch genau die wird hier verletzt. Eine Frau im Heiligtum geschändet. Athenes Rache ist unerbittlich. Mit dem Donnerkeil von Vater Zeus, nur sie darf ihn manchmal leihen, durchbohrt sie später auf Ajas Schiff wuchtig die Planken. Sie schickt den heimkehrenden Griechen Stürme, die sie an die Felsen schmettern. Athene. Kopfgeburt von Gottvater Zeus. In voller Rüstung war die kluge, ungestüme Tochter Zeus Stirn entsprungen. Er hatte vorher irre Kopfschmerzen gehabt. Seine erste Frau, Metis, die umsichtige Klugheit, hat ihre Tochter nicht gebären können, weil ihr Gatte Zeus sie dazu verführte, sich selbst klein zu schrumpfen, um sich die Klugheit einzuverleiben. Zeus schluckte Metis mit einem Haps, hat die Weisheit mit Löffeln gefressen. Aus Angst. Laut Prophezeiung sollte Metis nämlich nach Athene noch einen Sohn gebären, der seinen Vater vom Thron stürzen wird. Und das lässt Zeus nicht zu. Hatte er doch selbst seinen Vater Kronos gestürzt, der wiederum seinem Vater Uranos das Geschlecht mit einer Sichel abgehackt hatte und damit zum Herrscher aufstieg. Die männlichen Nachfahren sind eine Gefahr für die herrschenden Väter. Nein, damit ist Schluss. Zeus bleibt an der Macht. Ab jetzt herrscht allein seine Ordnung, mit ihm an der Spitze, und dann sortiert sich streng nach unten. Ab jetzt, Klugheit Metis im Bauch, fester Teil von ihm, kann Zeus gar keine Entscheidung mehr ohne sie treffen und bleibt ohne Sohn, unumstößlich, da oben, an der Spitze der Macht. Die Frage ist, wenn Metis die umsichtige Klugheit selbst ist, warum hat sie sich überlisten lassen und klein gemacht? Nun untersteht alles Zeus. Athene ist ihm geistig ebenbürtig, aber politisch keine Gefahr. Im Gegenteil. Sie vollstreckt den väterlichen Willen dieses Urpatriarchen des Abendlands. Athene, ganz in sich versunken, schnaubt empört. Und hört nun wieder Nestor zu, der von der Abfahrt der Griechen aus Troja erzählt. Zum Sonnenuntergang riefen damals Menelaos und Agamemnon uns alle, ihre Männer, zusammen. Die meisten kamen schon betrunken an. Menelaos findet, es wäre an der Zeit, nach Hause zu segeln. Agamemnon aber will, dass die Männer bleiben und opfern, um Athene zu besänftigen. Sinnlos, die Göttin wird ihre Meinung nicht ändern. Die beiden streiten, alle geraten aneinander, die ehemaligen Mitstreiter sind entzweit. In der Dämmerung zieht Menelaos' Truppe die Schiffe ins Wasser, Ich und Odysseus sind beide dabei, laden die üppige Kriegsbeute an Bord, die anderen bleiben mit Agamemnon zurück. Meine Freunde Odysseus und ich setzten also die Segel. Die Schiffe unserer Flotten schossen vorwärts. Wir opferten, beteten für unsere Heimkehr, doch... Und hier wendet sich Nestor direkt an Telemachos. Die Pläne deines Vaters sind ja äußerst flexibel. Er lässt den Bug dann doch kurz entschlossen wenden und segelt zurück, um mit Agamemnon Frieden zu schließen. Ich raste weiter, wollte endlich nach Hause zurück. Ich weiß nicht, was aus allen anderen wurde, hab nur gehört, Achills Sohn führte die Myrmidonen heim und auch Philoktet kehrte unbeschadet zurück. Idomeneus brachte seine Männer nach Kreta und, ja, Agamemnon, du musst davon gehört haben, wurde von Aegisth umgebracht, kaum dass er die Heimat erreichte. Der Mörder hat seine Frau Klytämnestra verführt, doch ihr eigener Sohn Orest rächte den Vater. Er brachte seine Mutter und ihren Geliebten um und sei gepriesen. Sephiros, der die Gruppe die ganze Zeit umstreift, heult kurz wütend auf. Klytämnestra verführt? Klytämnestra wird von den Menschen als treulos erachtet? Wie hätte diese Mutter denn je ihrem Mann Agamemnon verzeihen können, dass der ihre gemeinsame Tochter als Opfer hinrichten ließ? Nur um eine Windstille, eine Flaute zu beenden? Sephiros erinnert genau, wie Agamemnon seine 14-jährige Tochter Iphigenie packen ließ und auf den Opferstein niederzwang. Göttin Artemis hatte es so verlangt, wie Klytämnestra, die Mutter des Mädchens, zusammenbrach. Ihr Schmerz verwandelte sich in Zorn. Artemis selbst hatte Sephiros dann herbeigerufen, das Opfer ist vollzogen, bläh den Schiffen die Segel. Nun, Nestor weiß nicht, was Odysseus seit ihrer Trennung widerfuhr. Doch er ist sicher, der Vater wird kommen und Telemachos rächen, sei es allein oder mit einem Trupp Männer. Er weiß, es gibt niemanden, den Göttin Athene mehr liebt. Die Sonne sinkt und aus dem Hinterland kriecht Dunkelheit an den Strand. Auf Athenes Geheiß, Zeit ins Bett zu gehen, werden die Felle eingeschlagen, man bricht nach einem letzten Trankopfer an Poseidon und die Götter schließlich auf. Nestor dringt darauf, die Gäste bei sich aufzunehmen. Odysseus, Sohn! Doch Mentor will zum Schiff und mit den Worten: Gib dem Jungen ein Gefährt mit den kräftigsten und schnellsten Pferden und deinen Sohn gib ihm mit, verwandelt sich Mentor, die strahlend äugige Athene vor aller Augen, in einen mächtigen Bartgeier und fliegt davon. Adler zu sein würde Athene auch gefallen, aber der ist Vater Zeus vorbehalten und die väterliche Ordnung ist Athenes oberstes Gesetz. Der alte Nestor steht ergriffen. Das war Athene. Athene, gewähre auch meiner Familie Schutz. Morgen bringe ich dir das kostbarste Opfer, ruft er dem mächtigen Vogel hinterher. Sephiros trägt's der Göttin zu und die lacht. Ja, sie kommt gern zum Opferfest morgen. Nestor geht allen in die hohe, prächtige Halle seines Palasts voran. Er beherrscht ein Großreich, mehrere Höfe, Werkstätten, Magazine. Es wimmelt hier von Schreibern, Beamten. Hier wird verwaltet. Telemachos staunt. An diesem Hof ist alles intakt. Eine Ordnung, die er schon gar nicht mehr kennt. Eine Sklavin zieht den Deckel vom Krug des 11 Jahre alten kostbaren Weins. Nestor betet und versprengt etwas für Athene. Alle tun es ihm nach, schütten Wein auf den Boden, trinken ihren mit Wasser gemischten Teil und verabschieden sich. Telemachos schläft neben Peisistratos, so alt wie er und der einzige Nestorsohn noch ohne Frau, der darum noch zu Hause lebt. Nestor bettet sich bei der Königin in einem abgelegenen Eck des Palasts. Im Morgengrauen versammeln sich alle zum versprochenen Opfer für Athene. Ein Rind wird herbeigeführt, an den Hörnern, die der Goldschmied mit purem Gold überzieht. Die Göttin kommt, um das Opfer zu empfangen. Ein Sohn hält eine Schale Blütenwasser, in der anderen Hand eine Schale Getreide, wieder ein anderer hält die Schüssel fürs Blut. Die Axt geschärft, Hände gewaschen, Gerste auf dem Boden verstreut, es ist immer das gleiche Ritual. Das Stirnhaar des Stieres wird ins Feuer geworfen, man betet. Der Schlag mit der Axt durchtrennt die Sehnen des Nackens, die Kraft des Tieres bricht. Die Frauen beginnen zu singen, die Männer heben das Tier, die Kehle wird durchtrennt, schwarzes Blut fließt heraus und mit ihm alles Leben. Sie zerteilen den Leib, trennen die Knochen ab und umwickeln sie zweifach mit Fett, damit beim Verbrennen auf den Scheiten viel Rauch qualmt. Der erfreut die Götter, von dem ernähren sie sich auch. Die Menschen essen die Eingeweide und das übrige Fleisch, das wird zerlegt und auf Spießen gebraten. Nestor weist seine älteste Tochter, keine Sklavin, an, Telemachos zu waschen, mit Öl zu salben. Damit erweist er Odysseus' Sohn die größte Ehre, bezeugt Respekt. Sie sitzen und essen, Sklaven schenken Wein in goldenen Bechern nach. Als alle satt sind, wird der Proviant gebracht, zwei kräftige Pferde vor den Wagen gespannt, Peisistratos wird Telemachos begleiten, der Junge greift in die Zügel, ein leichter Peitschenhieb und die Pferde preschen durch weite Weizenfelder, bis die Sonne sinkt und Schatten in die Straßen quillt. Sephiros trocknet den schweißnassen Tieren die Mähne. Nach 2 Tagen liegt Sparta vor ihnen, der prunkvollste Palast. Sie sind angekommen bei König Menelaos und seiner Frau. Die schönste aller Frauen ist mit ihrem Mann nach 8 Jahren Irrfahrt vor 2 Jahren nach Sparta zurückgekehrt, Helena. Telemachos kann es nicht erwarten, diese Frau, deren wegen so viele Männer im Krieg starben und sein Vater verschollen ist, mit eigenen Augen zu sehen. Und zu hören, ob ihr Mann Menelaos etwas weiß von Odysseus, seinem Vater.
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2: Um 0 Uhr mit Ronald Lessig. Der frühere rheinland-pfälzische Ministerpräsident Schweizer soll heute neuer Bundesarbeitsminister werden. Er erhält die Ernennungsurkunde von Bundespräsident Steinmeier. Schweizer wird Nachfolger von Bärbel Baas, die gestern als Arbeitsministerin, aber auch als SPD-Chefin zurückgetreten ist. Die neue Parteispitze wollen die Sozialdemokraten im Dezember oder Januar wählen. Co-Parteichef Klingbeil ließ im ARD-Brennpunkt offen, ob er dann wieder kandidiert.
3: Wir brauchen jetzt die beste Aufstellung in der SPD. Ich habe deutlich gemacht, dass ich als Vizekanzler und Finanzminister weiter Verantwortung tragen werde. Und wer jetzt für die SPD antritt beim Bundesparteitag, das werden wir jetzt gemeinsam in der Führung entscheiden. Und deswegen ist für mich erstmal heute klar, ich klebe nicht an meinem Amt. Ich glaube, ich kann dieser Partei helfen in einer schwierigen Phase. Ich kann diesem Land auch helfen in einer schwierigen Phase. Aber darüber werden wir jetzt gemeinsam entscheiden.
2: Der SPD-Vorsitzende Klingbeil. Bundeskanzler Merz hat eine Senkung der Stromsteuer auch für Privathaushalte in Aussicht gestellt. Die Steuer soll laut Merz auf ein europäisches Minimum fallen. Ein deutscher Durchschnittshaushalt würde dadurch bei der Stromrechnung etwa 70 Euro im Jahr weniger zahlen.

0: gefallen. Es stehen allerdings noch regierungsinterne Diskussionen an. Auf hunderte von Supermärkten in Frankreich ist ein Cyberangriff verübt worden. Wer hinter der Attacke steckt, ist noch unbekannt. Große Mengen an Tiefkühlwaren mussten weggeworfen werden. Aus Paris, Kai Rienecker.
1: Die Hacker sollen die online gesteuerten, vernetzten Kühlanlagen des dänischen Herstellers Danfoss mitten in der Nacht so umprogrammiert haben, dass nicht nur eine komplette Enteisung in den französischen Supermärkten ausgelöst wurde. Die Täter stellten die Temperatur sogar auf plus 50 Grad ein, sodass heute Morgen aus den Kühlregalen Wärme ausgetreten sein soll. Die französische Supermarktkette Intermarché teilte mit, dass in den bis zu 200 betroffenen Märkten jeweils alle frischen und tiefgekühlten Waren weggeschmissen werden mussten.
0: Vor zwei Wochen hat es in Polen in einer Anlage des Satellitenkommunikationssystems Starlink gebrannt. Jetzt sind zwei Verdächtige in Deutschland festgenommen worden. Das hat Polens Regierungschef Tusk bekannt gegeben. Bei den Festgenommenen soll es sich um türkische Staatsbürger handeln. Wo in Deutschland sie gefasst wurden, ist unklar. Der Starlink-Standort wird auch dazu genutzt, Internetdaten durch Polen und in die Ukraine zu leiten. Es kam nach dem Brand zu Störungen. Die polnische Regierung vermutet Russland hinter der Attacke. Das waren die Nachrichten. Das Wetter in Deutschland. Es bleibt trocken bei plus 11 bis minus 3 Grad. Tagsüber im Südosten nach Nebelauflösung heiter, sonst mehr Wolken und im Westen Schauer bei 13 bis 20 Grad. Am Mittwoch meist trocken, im Süden noch letzte Schauer bis 22 Grad. Es ist 0:03 Uhr.
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3: Am Mikrofon ist für Sie Sven Knappe. Guten Abend und herzlich willkommen. Aufnahmen aus den Archiven des Rundfunks Berlin-Brandenburg bringen wir bis zu den 2 Uhr Nachrichten. Mit dem Deutschen Symphonieorchester, dem Radiosymphonieorchester Berlin, dem Rundfunk-Symphonieorchester Berlin, dem Berliner Rundfunkchor und den Berliner Philharmonikern. Das DSO unterstützt zu Beginn den Geiger Thomas Zehetmeier bei seiner Interpretation des Violinkonzerts in B-Dur von Michael Haydn.

Der Geiger Thomas Zehetmeier und das Deutsche Symphonieorchester Berlin spielten das Violinkonzert in B-Dur von Michael Haydn. Die Leitung hatte Ton Koopmann, 2003 in der Berliner Philharmonie. 21 Jahre früher entstand folgende Aufnahme der Orchestersuite Mozartiana von Peter Tschaikowski. Gerd Albrecht leitet das Radiosymphonieorchester Berlin.

Das Radio-Symphonieorchester Berlin unter Gerd Albrecht hörten wir mit der Orchestersuite Mozartiana von Peter Tschaikowski, sein Opus 61. Vincent Dindy aus Paris fantasiert über französische Volksthemen im ARD-Nachtkonzert. Der Oboist Lajos Lencsés wird vom Rundfunk-Sinfonieorchester Berlin begleitet.

Fantasie über französische Volksthemen, das Opus 31 von Vincent Dindy mit dem ungarischen Oboisten Lajos Lencsés und dem Rundfunksinfonieorchester Berlin, geleitet von Hans E. Zimmer. Hier ist das ARD-Nachtkonzert, präsentiert von BR Classic, mit einem ganz besonderen Vokalvortrag, dem Gesang der Parzen, der drei Schicksalsgöttinnen in der römischen Mythologie. Vertont wurden die drei Damen unter anderem von Johannes Brahms nach einer literarischen Vorlage von Johann Wolfgang von Goethe. Hier eine großartige Aufnahme mit dem Rundfunkchor Berlin und den Berliner Philharmonikern unter Claudio Abbado.

Das war der Gesang der Parzen, das Opus 89 von Johannes Brahms, zelebriert vom Rundfunkchor Berlin und den Berliner Philharmonikern unter Claudio Abbado. Und jetzt noch eine Aufnahme aus dem Jahr 2014. Im Berliner Konzerthaus dirigiert Marek Janowski die Cello-Sinfonie von Benjamin Britten. Es spielen der Cellist Wolfgang Emanuel Schmidt und das Rundfunksinfonieorchester Berlin.

Benjamin Britten und seine Cello-Sinfonie Opus 68, gespielt von Wolfgang Emanuel Schmidt und dem Rundfunksinfonieorchester Berlin unter Marek Janowski, 2014 im Berliner Konzerthaus. In den vergangenen beiden Stunden brachten wir Aufnahmen aus den Archiven des Rundfunks Berlin-Brandenburg. Nach den 2 Uhr Nachrichten geht's hier im ARD-Nachtkonzert weiter mit Musik von Johann Christoph Friedrich Bach, Albert Dietrich und Franz Schubert.

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1: Um 2 Uhr mit Ina Heidemann. SPD-Chef Klingbeil lässt seine Zukunft an der Spitze weiter offen. In der ARD sagte er, er klebe nicht an dem Amt. Es brauche jetzt die beste Aufstellung für die SPD. Er zeigte sich aber überzeugt, dass er der Partei helfen könne. Am Vormittag war SPD-Chefin Baas zurückgetreten, auch vom Amt als Arbeitsministerin. Den Posten soll der frühere rheinland-pfälzische Ministerpräsident Schweizer übernehmen. Bundesjustizministerin Hubig will verhindern, dass Extremisten die Gerichte unterwandern können. Zuletzt hatte es Hinweise gegeben, dass sich zunehmend extremistische Kandidaten als Schöffen bewerben. Einen entsprechenden Entwurf zur Reform des Richtergesetzes hat Hubig nun veröffentlicht. Aus dem Hauptstadtstudio Bianca Schwarz.
2: Zum Richter darf nur eine Person berufen werden, bei der sicher ist, dass sie für die freiheitlich-demokratische Grundordnung einsteht. Dieser Grundsatz soll bald auch für ehrenamtliche Richterinnen und Richter gelten. Ehrenamtliche Richterinnen und Richter ohne juristische Ausbildung spielen im deutschen Justizsystem eine wichtige Rolle. Gemeinsam mit Berufsrichtern entscheiden sie über Schuldspruch und Strafbemessung.
1: Nach einem Brand in einer Starlink-Anlage in Polen sind nach Angaben der Regierung in Warschau 2 Verdächtige in Deutschland festgenommen worden. Den beiden Männern wird vorgeworfen, das Feuer in der Anlage für Satellitenkommunikation gelegt zu haben. Durch das Feuer war im September der Internetzugang für verschiedene Institutionen gestört worden, auch der ukrainischen Armee. Deswegen vermutet Polen, dass Russland dafür verantwortlich ist. Brandenburg stärkt den Schutz von Opfern häuslicher Gewalt. Dazu ist ein bundesweites Modellprojekt gestartet. Laut dem Justizministerium in Potsdam ist das Ziel, Betroffene frühzeitig zu unterstützen. Sebastian Mehrheim, RBB 24 Potsdam.
3: Speziell ausgebildete Fachkräfte sollen Opfern dabei helfen, Ängste abzubauen und bürokratische Hürden zu bewältigen. Das Angebot wird in Brandenburg an den Amtsgerichten in Bernau, Brandenburg an der Havel und Neuruppin erprobt. Hintergrund ist ein massiver Anstieg der Fallzahlen im Land. Die Polizei registrierte zuletzt fast 6.800 Fälle von häuslicher Gewalt innerhalb eines Jahres, wobei die meisten Opfer Frauen sind.
1: Der deutsche Tennisprofi Alexander Zverev wird das Jahr als Nummer 1 der Welt beenden. Schon jetzt steht fest, dass seine Rivalen rechnerisch nicht mehr an ihm vorbeiziehen können. Mit dem Sprung auf Platz 1 wird der Hamburger seine bisher erfolgreichste Saison krönen, in der er in Paris und New York seine ersten 2 Grand-Slam-Titel gewinnen konnte. Soweit die Nachrichten. 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Das